0: Vorsicht bitte auf der A1 Osnabrück Richtung Bremen. Zwischen Bramsche und Neunkirchen Förden steht ein defekter LKW. Vorsicht bitte auf der A28 Oldenburg Richtung Leer. Zwischen Apeln, Remels und Filsum Unfall. Polizei ist vor Ort. Vorsicht bitte auf der A30 Amsterdam Richtung Rheine. Zwischen Kreuz Schüttorf und Salzbergen befindet sich eine ungesicherte Unfallstelle. A1 Lübeck-Hamburg. Vor der Norderelbbrücke staut es sich in beiden Richtungen wegen eines Schwertransports. Die A2 Hannover Richtung Dortmund ist in Höhe Rastplatz Warelheide gesperrt. Die A21 Kiel Richtung Bargteheide ist zwischen Lezen und Bad Oldesloe Süd wegen einer Nachtbaustelle bis 5 Uhr früh gesperrt. Die Umleitung führt über die U96 und U98.
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2: Mit Ennis Tienert, hallo Deutschland, hallo Welt, nördlichstes seiner Art. Und es ist nicht in Brandenburg. So viel wissen wir über die besondere Einzigartigkeit, die unser Deutschland-Dart-Pfeil heute aufgespießt hat. Viele Ideen gibt's da bei euch. Wir gehen gleich in die nächste Runde nach Rihanna und Harry Styles.
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0: Shine Bright Like a Diamond in der Popnacht. Jetzt mit Petra aus Notzingen. Guten Morgen.
1: Hallo.
0: Nördlichstes, glaube ich, habe ich gesagt, ne, seiner Art. Und wir befinden uns nicht in Brandenburg mit unserem Deutschland-Dart-File heute. Ansonsten wissen wir leider noch nicht mehr. Möchtest du denn jetzt weiterfragen? Oder hast du eine Idee?
1: Eine Idee hätte ich. Und zwar ist das auf einer Insel.
0: Ah, nein.
1: Oh, dann bin ich aber auch schon wieder draußen.
0: Was hättest du gedacht?
1: Der Marathon auf Helgoland findet dieses Wochenende statt.
0: Aber schön, schöne Idee, ehrlich gesagt. Nur ist es dann wirklich der nördlichste seiner Art? Weil es gibt ja sicherlich noch weiter nördliche auch Marathone, oder?
1: Oh, keine Ahnung. Naja. Unsere Sabine halt aus der Backstube, die läuft denn mit. Und deshalb habe ich gedacht, naja, könnte ja sein, weil er dieses Wochenende
0: echt?
1: Dort stattfindet. Von daher.
0: Deine Bäckerrennkollegin?
1: Nee, unsere Konditorin in der Backstube, die rennt da oben mit, genau.
0: Okay, dann drücken wir der mal alle Daumen, die wir haben, ganz Deutschland. Ja, genau. Petra, hast du noch eine weitere Frage?
1: Nein.
0: Oh, das ist aber schade.
1: Ja, ich kenne mich da oben auch gar nicht aus. Ich bin halt aus dem.
0: Ja, aber was heißt da oben? Du weißt ja gar nicht, wie weit oben wir überhaupt sind. Man könnte ja sich noch weiter jetzt vorarbeiten, so mit Bundesländern oder Himmelsrichtungen.
1: Okay, ist es vielleicht Bremen?
0: Nein. Das ist dein zweites Nein. Ein Nein darfst du noch.
1: Bremen. Hamburg?
0: Auch nicht, nein. Okay, dann haben wir es erledigt. Es ist gar nicht so weit im Norden, wie man denkt, obwohl es das nördlichste seiner Art ist. Das ist vielleicht nochmal ein kleiner Hinweis. Petra, vielen Dank fürs Mitmachen. Wir geben mal wieder frei. 0722211. Wer fragt weiter? Liebe Grüße in die Backstube nach Notzingen.
1: Das mache ich. Tschüss. Tschüss.

0: Dann wollen wir doch mal hören, was der Marc aus Weilerswiss drauf hat. Hallo Marc.
1: Hallo.
0: Landwirt, aber nicht gerade bei der Arbeit, ne, sondern du fährst einfach so ein bisschen, um den Kopf frei zu kriegen und der Popnacht zuzuhören, ein bisschen durch die Nacht.
1: Genau.
0: Ja, da hast du das richtige Feeling und grübelst gerade mit bei unserem Deutschland-Dart-Spiel. Und möchtest dich jetzt weiter ranfragen. Nördlichstes seiner Art, es ist nicht in Brandenburg, nicht in Hamburg, nicht in Bremen. So viel wissen wir schon.
1: Ja.
0: Jetzt kommst du.
1: Ich würde einfach mal die Vermutung zumindest in die Region Sylt legen. Mhm. Und würde mal nördlichstes seiner Art einfach mal mit dem Leuchtturm List Ost beginnen.
0: Nein.
1: Ach, schade.
0: Das ist es nicht. Aber
1: sind wir dann in der Region in Sylt?
0: Nein, auch nicht.
1: Schade.
0: Okay, und ich habe ja gerade schon bei der Petra wieder einen Zusatztipp gegeben. Manchmal mache ich sowas, ja, wenn ich Mitleid habe mit euch. dann gebe ich noch einen extra Tipp. Und ich habe, weil sie ja auch so nach Norden gefragt hat, ne? Ich sage, nördlichstes seiner Art und sie fragt Hamburg, Bremen und so weiter. Da habe ich gesagt, es ist gar nicht so nördlich, wie es klingt. Das heißt also, wenn du da mit Sylt kommst, dann die zwei okay. Neins hättest du dir sparen können. Marc. Aber du hast ja noch eins frei, also du kannst doch in eine andere Richtung fragen.
1: Dann nicht so weit nördlich. Dann gucke ich gerade mal kurz auf der Karte.
0: Ja.
1: Ich weiß nicht, ob das hilft, aber ich würde einfach mal was nehme ich jetzt für eine schöne Stadt?
0: Keine Stadt. Damit kommen wir nicht also, weiter. Mach lieber gleich Bundesland. Das hilft uns vielleicht dann ein bisschen zum Eingrenzen.
1: Dann würde ich einfach nicht allzu nördlich gute Frage. Ich würde einfach mal Sachsen-Anhalt in den Raum schmeißen.
0: Sachsen-Anhalt. Ey, und du hast ins Schwarze getroffen. Es ist Sachsen-Anhalt.
1: Okay.
0: Das Problem ist, du hast immer noch ein Nein frei. Das heißt, du musst jetzt weiterfragen.
1: Alles gut.
0: Aber ich glaube wirklich jetzt, also in der Kombination, ich glaube in der nächsten Runde knacken wir es, wenn du es nicht selber weißt. Weil Sachsen-Anhalt und dann nördlichstes seiner Art, da kommt nicht so viel in Frage.
1: Da kann ja dann nur eigentlich der Harz in Frage kommen.
0: Ja, aber was heißt jetzt am Harz nördlichstes seiner Art? Also, wäre das jetzt eine Frage? Ist es der Harz oder was? Willst du jetzt fragen, oder?
1: Ich würde jetzt einfach die Frage, ist es der Harz, stellen.
0: Ja. Nein, ist es nicht. Marc, aber danke fürs Mitmachen. Wir haben es sehr gut eingekreist. Ich fürchte, jetzt klingelt es hier gleich wild an der 0722 1 20 11. Wer löst? Unser Deutschland-Dart. Marc, liebe Grüße nach Weilerswiss. Danke für diese grandiose Vorarbeit.
1: Sehr gerne.
0: Gute Nacht.
1: Danke gleichfalls. Tschüss.

0: 2.31 Uhr.
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2: Heute wechseln sich Sonne und Wolken ab. Vor allem nach Osten hin ist es auch wolkiger, aber trocken. Im Schwarzwald und an den Alpen bilden sich einzelne Schauer oder Gewitter. Die Höchstwerte liegen zwischen 14 Grad im Harz und 25 Grad. Der Ostwind weht oft schwach, an der See ist er auch mäßig unterwegs mit frischen Böen. Der Sonntag bringt erst viel Sonne, später aus Südwesten Gewitter. Dazu wird es nochmal warm mit bis zu 26 Grad. Die neue Woche startet kühler, wechselhaft und windig.
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3: A1 Lübeck-Hamburg vor der Norderelbbrücke staut es sich in beiden Richtungen wegen eines Schwertransports. A2 Dortmund Richtung Hannover. Die Ausfahrt zum Rastplatz Warrelheide ist gesperrt. Die A21 Kiel Richtung Bargteheide ist zwischen Lezen und Bad Oldesloe Süd wegen einer Nachtbaustelle bis 5 Uhr früh gesperrt. Die Umleitung führt über die U96 und U98. A270 Blumenthal Richtung Ilpol. Die Ausfahrt Bremen-Fegesack-Mitte ist wegen Bauarbeiten bis 29. Mai gesperrt.
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0: 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Hi.

0: Na, wer hat denn da eine rote Sonnenbrandnase? Die Katrin aus Halle etwa, hallo.
1: Hallo.
0: Frisch aus dem Urlaub.
1: Genau.
0: Und Sonnenbrand?
1: Nein, es geht. Fällt alles in Grenzen.
0: Fleißig eingecremt immer und nicht übertrieben mit der Sonne.
1: Nein.
0: Aber wie war es denn auf Fuerteventura? Was habt ihr da so für Wetter gehabt?
1: Sehr gutes. Richtig schönes, warmes Wetter. Wir haben ein Auto ausgeliehen. Wir haben richtig viel gesehen von der Insel.
0: Ja?
1: Sehr gut.
0: Ja. Was ist bei dir eindringlich in Erinnerung geblieben?
1: Oh, was soll ich jetzt sagen? Unsere Autofahrt war sehr spannend, sehr interessant. Wir haben Land und Leute kennengelernt. Ja, und am Pool halt schön.
0: Ja, oder?
1: Und ausgeruht, ja.
0: Das reicht doch. Und einfach mal nicht zu Hause sein.
1: Ja, das ist ja die Hauptsache. Ja. Mal weg. Genau. Also anders hin, genau.
0: Und
1: ja.
0: Kaum zurück sitzt du wieder im Auto, weil ihr seid jetzt gerade von Frankfurt heimgefahren.
1: Richtig.
0: Das heißt, der Hintern ist ein bisschen platt gesessen, aber wir haben euch da begleitet. Und jetzt möglicherweise gibt es für dich das Popnacht-Goodie, wenn du denn löst. Ich weiß nicht, was du für einen Tipp hast, wo unser Deutschland-Dart-Pfeil stecken könnte, aber du bist dir sehr siegessicher und wir sind sehr gespannt. Was glaubst du, ist der Ort, den wir suchen?
1: Ich denke mir, das ist das nördlichste Weinanbaugebiet in Sachsen-Anhalt, das Höhnstedt. Gehört zu Unstrut-Saale-Wein.
0: Und das ist vollkommen richtig! Die Weinregion Saale-Unstrut liegt auf dem 51. Breitengrad und gilt als nördlichstes deutsches Qualitätsweinanbaugebiet. Manche Quellen sprechen auch vom nördlichsten traditionellen Weinanbaugebiet der Welt. Es umfasst rund 847 Hektar Rebfläche. Damit zählt es zu den kleineren der 13 deutschen Weinbaugebiete. Es wird durchquert von der 60 Kilometer langen nördlichsten Weinstraße Europas.
1: Genau, das ist bei uns fast um die Ecke.
0: Um die Ecke. Warst du da schon mal?
1: Ja.
0: Und kann man was anfangen mit dem Wein?
1: Ja, sehr lecker. Sehr lecker. Ja.
0: Hast du eine Empfehlung auch?
1: Der Portugieser ist sehr gut. Dornfelder, eigentlich alles.
0: Ja.
1: Man kann wirklich sagen, ja.
0: Guck mal. Genau. Und verrückt ist, dass das wirklich da schon das Nördlichste ist. Ne? Also es wird zwar auch nördlicher irgendwo noch Wein angebaut, aber von diesen offiziellen ist das wirklich das Nördlichste, was es gibt. Und das ist quasi schon in Sachsen-Anhalt. Verrückt, oder?
1: Genau, das stimmt. Richtig, ja.
0: Guck mal, Katrin, haben wir möglicherweise ein bisschen Wissenserweiterung gemacht hier in der Popnacht und unseren Bildungsauftrag erfüllt. Das Popnacht-Goodie schicken wir dir zu nach Halle. Danke fürs Lösen. Liebe Grüße.
1: Alles klar. Dankeschön.
0: Tschüss.
1: Gut. Ciao.

2:48 Uhr, Vorsicht auf der A4 Köln Richtung Aachen zwischen Köln-Poll und Kreuz-Köln-Süd. Eine ungesicherte Unfallstelle. Hier ist die Popnacht. Fahrt vorsichtig. Jetzt mit Michael Jackson.

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1: Um 3 Uhr mit Ronald Lessig. US-Präsident Trump hat eine befristete Waffenruhe zwischen Russland und der Ukraine verkündet. Sie soll von heute bis einschließlich Montag gelten und ist laut Trump von ihm selbst vermittelt worden. Washington-Korrespondentin Anne Schneider erläutert, was die Vereinbarung konkret beinhalten soll.
2: Das heißt, der Stopp aller Kampfhandlungen, es soll einen Gefangenenaustausch geben, also 1000 Gefangene pro Seite sollen wiederum die Seite wechseln. Das haben auch beide Seiten bestätigt. Russland hat dem zugestimmt, Ukraine die Feuerpause eben auch bestätigt. Aber das ist kein Friedensabkommen, sondern nur eine kurzfristige Pause. Und ob das am Ende der Anfang vom Ende eines langen Krieges ist, wie Trump auch weiter gepostet hat, das weiß im Moment kein Mensch.
1: In der Pflegeversicherung droht nach den Worten von Bundesgesundheitsministerin Wargen in den kommenden 2 Jahren eine Finanzlücke von mehr als 22,5 Milliarden Euro. In der Rheinischen Post betonte die CDU-Politikerin, dass das Anwachsen des Defizits nicht nur demografische Gründe habe. Heutzutage würden auch Menschen als pflegebedürftig eingestuft, an die man früher gar nicht gedacht hatte, beispielsweise Kinder und Jugendliche mit ADHS. Das lasse die Ausgaben in der Pflegeversicherung weiter steigen. Nach einem Hantavirus-Ausbruch auf dem niederländischen Kreuzfahrtschiff Hondius hat die Weltgesundheitsorganisation WHO 6 Infektionen bestätigt. Zudem gäbe es 2 wahrscheinliche Fälle, teilte die UN-Behörde mit. Ein WHO-Sprecher warnte gleichzeitig vor Panik. Das Risiko für die Allgemeinbevölkerung sei absolut gering. Auf der Hondius waren 3 Menschen an dem Virus gestorben, darunter auch eine Deutsche. Das Schiff wird voraussichtlich morgen die Kanareninsel Teneriffa erreichen. In der Fußball-Bundesliga hat Borussia Dortmund zum Auftakt des vorletzten Spieltages Eintracht Frankfurt geschlagen. Durch den 3:2-Erfolg steht der BVB bereits als Vizemeister fest. Aus der Sportredaktion Jan Möller.
3: Schon nach 2 Minuten ging Frankfurt durch Uzun in Führung, doch Gerassi und Schlotterbeck drehten kurz vor der Pause das Spiel für den BVB. Inacio erhöhte nach 70 Minuten sogar auf 3:1, Burkhardt gelang nur noch der Anschlusstreffer für die Eintracht. Das war's, 3:2, Frankfurt droht eine Saison ohne Europapokal und Dortmund feiert am Ende nochmal den eingewechselten Niklas Süle, der seine letzten Minuten im Profifußball bestritt. In der zweiten Liga hat Paderborn nur 2:2 gegen Karlsruhe gespielt, ein Dämpfer im Aufstiegsrennen und Bielefeld muss nach einer 0:2 Niederlage in Kaiserslautern weiter um den Klassenerhalt bangen.
1: Das waren die Nachrichten. Das Wetter in Deutschland. Tagsüber zeitweise heiter, im Norden mehr Wolken, im Bergland einzelne Schauer, bei 14 Grad auf den Ostseeinseln und 25 Grad im Mittelgebirge. Am Sonntag oft freundlich bis 27 Grad. Es ist 3:03 Uhr.
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4: A1, Lübeck-Hamburg, vor der Norderelbbrücke staut es sich in beiden Richtungen wegen eines Schwertransports. A2, Dortmund Richtung Hannover, die Ausfahrt zum Rastplatz Warrelheide ist gesperrt. Die A21, Kiel Richtung Bargteheide, ist zwischen Lezen und Bad Oldesloe, Süd wegen einer Nachtbaustelle bis 5 Uhr früh gesperrt. Die Umleitung führt über die U96 und U98. A270, Blumenthal Richtung Ilpol, die Ausfahrt Bremen-Fegesack-Mitte ist wegen Bauarbeiten bis 29.

0: 20. Mai gesperrt.
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2: Mit Dennis Tienert, hallo Deutschland, hallo Welt. Guck mal hier, der Kai, der fühlt's schon total.
3: Oh, 3 nach 3. Oh, ich bin ganz verspannt. Ich brauche mal was zum Lockertanzen. Milli Vanilli, girl, you know it's true. Für den Kai aus Thüringen. Danke. Hey. Schöne Nachtschicht noch.
2: Ja, danke dir auch. Das stecken wir wieder fest. Richtig tief drin in der totesten Stunde der Nacht, im dunklen, schweren, fiesen 3-Uhr-Loch, wo die Lieder hängen und der Kopf schwer wird. Da gibt's nur eine Medizin, Musik, die wach hält. Und dafür gibt's auch heute wieder, weil wir uns hier treffen in der Nacht, die inzwischen traditionellen 3 nach 3. 3 Songs, die ihr entscheidet. Nur 2 goldene Regeln gibt's dafür. Der Song, den ihr hören wollt, der darf nicht schon gelaufen sein und er muss in unserer Datenbank drin sein. Eure Vorschläge für die 3 nach 3 jetzt rüberschicken per WhatsApp oder Signal an die 07221 2011.
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Texas Hold'em. In der Popnacht. Musikalisches Glück von euch für euch. Ihr macht euch selber glücklich hier immer bei mir in der totesten Stunde der Nacht. Die nächsten drei Songs habe ich nicht zu verantworten. Diese Songs stammen nur aus eurem Musikherzchen. Und da sind wieder ganz viele tolle Sachen dabei gewesen. Ich bin schon mal drüber geflogen, was ihr da so geschickt habt hier. Heino, Enzian Rap. Bitte nicht. Ich hoffe nicht, dass mein Mauszeiger da gleich hängen bleibt. Wir machen es wie immer, ne? Ich mache jetzt hier erstmal Stopp. Das heißt, alles, was jetzt reinkommt, kommt nicht mehr mit in den Topf. Und ich mache es wie immer. Ich mache die Augen zu. Ihr könnt das in der Webcam auch beobachten. Also wenn das jemand nicht glauben möchte, ne? Webcam ist an, die Augen sind zu und ich scroll mit der Maus immer so hoch und runter und bleibe dann mit dem Mauszeiger irgendwo stehen und das ist dann die Auswahl. So, also wir scrollen mal 1, 2, 3, 4, 5, 6, 7, 8, 9 mal runter. Und es waren wirklich viele. Und 1, 2 mal wieder hoch und pinnen an den Marc Nicolas. Hi Dennis, für die 3 nach 3 hätte ich gerne von Blink-182 All the Small Things grüßt er hier. Okay, das ist ein guter Auftakt. Da sind die Gitarren schon mal abgehakt. Denn ihr wisst, für die guten 3 nach 3 dürfen ein paar harte Gitarren nicht fehlen. Nächster Song kommt von... Wir scrollen mal. Und hier... Ach, mal wieder Bakerman. Bakerman, moin aus Rostock. Hätte gerne U96 mit Das Boot. Liebe Grüße aus der Backstube. Oh, das sind, glaube ich, 5 Minuten Techno. Aber ja, danach sind wir auf jeden Fall wach. Und dann brauchen wir doch aber bitte noch ein versöhnliches Finale. Und das holen wir uns bei... Oliver. Peter Fox. Haus am See. Wegen der alten Vögel. Hä? Welche Vögel? Haben wir über Vögel gesprochen? Ich weiß gar nicht, was du meinst, Oliver. Und das, was ist das für eine Nummer? Plus 61? Das ist irgendwo aus dem Ausland auf jeden Fall. Schön. Meine, den ersten Song lock ich euch doch direkt hier ein. Und damit geht's los. Das sind eure 3 nach 3 heute hier in der Popnacht.

0: Wenn ich so daran denke, kann ich's eigentlich kaum erwarten.
1: Guck mal, den Kai habt ihr total glücklich gemacht.
2: Oh, das sind ja tolle 3 nach 3. Beim ersten Lied habe ich richtig schön den Nacken locker und jetzt beim zweiten, ja, Techno, da habe ich noch eine Lichtshow dazu gebastelt zu Hause. Ja? Beim dritten, bei Peter Fox, mache ich mir erstmal einen Kaffee und dann gehe ich raus ans Haus am See. Ja. Tschüss. Oh, das war eine richtig gute Mischung. Danke, oder? Dennis, und so muss ein Wochenende starten.
1: Hey, Moment, genau so. Das ging nicht an mich. Dein Dank geht raus an Popnachthörer Marc, dann Bakerman aus der Backstube und Oliver aus Australien, die sich das Tolles ausgedacht haben. Und wir haben inzwischenzeitlich herausgefunden, plus 6-1 ist die Vorwahl von Australien. Also Oliver hört uns offensichtlich aus Australien zu. Liebe Grüße dahin. Und er hat sich auch gemeldet, weil ich so fragte, weil er sagte, er wünscht sich Peter Fox Haus am See wegen der alten Vögel. Und dann hat er mir gesagt, unter anderem, ne, hier gibt auch noch eine andere Sprachnachricht von...
3: Hallo Dennis, hier ist der Roman aus Bornheim.
1: Hi Roman.
3: Da hast du gerade eben die alten Vögel gehört.
1: Ne? Ja.
3: Das ist ein Songpart, ein Textpart von dem Liedchen.
1: Ja, ja.
3: Da waren die alten Vögel. Warte, gut, großer.
1: Ja. Du auch. Ich weiß, dass das ein Teil aus dem Song ist, aber warum bezieht sich der Oliver da drauf? Was hat das zu heißen? Wegen der alten Vögel. Oliver, bist du ein alter Vogel? Wir haben natürlich auch ein Herz für alte Vögel hier in der Popnacht, aber du kannst gerne noch aufklären, was das nun bedeutet. Und ansonsten, wer heute nicht gezogen wurde bei den 3 nach 3, ne, das waren sehr viele. Es können ja leider immer nur 3 drankommen. Vergesst nicht euren Musikwunsch und schickt eure Vorschläge einfach morgen wieder oder gerne auch andere, wenn euch morgen noch was anderem ist, ab 3 nach 3. Auf gar keinen Fall vorher. Alles, was vor 3 nach 3 reinkommt, wird disqualifiziert. Ne? Ihr kennt die Regeln. Erst um 3 nach 3 bei den 3 nach 3 hier in der Popnacht.

0: Ist doch alles gar nicht wahr, es ist doch erst 3.32 Uhr.
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2: Heute wechseln sich Sonne und Wolken ab. Vor allem nach Osten hin ist es auch wolkiger, aber trocken. Im Schwarzwald und an den Alpen bilden sich einzelne Schauer oder Gewitter. Die Höchstwerte liegen zwischen 14 Grad im Harz und 25 Grad im Raum Freiburg. Der Sonntag bringt erst viel Sonne, später aus Südwesten Gewitter. Dazu wird es nochmal warm mit bis zu 26 Grad. Die neue Woche startet kühler, wechselhaft und windig.
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3: A1 Lübeck-Hamburg vor der Norderelbbrücke staut es sich in beiden Richtungen wegen eines Schwertransports. A2 Dortmund Richtung Hannover. Die Ausfahrt zum Rastplatz Warrelheide ist gesperrt. Die A21 Kiel Richtung Bargteheide ist zwischen Lezen und Bad Oldesloe Süd wegen einer Nachtbaustelle bis 5 Uhr früh gesperrt. Die Umleitung führt über die U96 und U98.
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0: Hier ist die Popnacht, wie immer mit Liebe gemacht von SWR3 mit unseren Brüdern und Schwestern von HR3, MDR Jump, NDR 2, RBB 888, Bremen 4, SR1, WDR 2. Und dann ist Tina. Hi.

0: Nachdem gefühlt seit einem halben Jahr ja schon feststeht, wer mal wieder deutscher Meister ist, wissen wir ja auch jetzt, dass der Vizemeister schwarz-gelb ist. Borussia Dortmund hat ja am Abend zu Hause mit 3:2 gegen Eintracht Frankfurt gewonnen und sich damit zum 10. Mal den Vizemeistertitel geholt. Frankfurt war zwar schon nach 2 Minuten in Führung, aber danach kann Frankfurt-Manager Markus Krösche nicht mehr viel Positives zum Spiel sagen.
1: Ja, wir kriegen natürlich dann kurz vor der Halbzeit den Ausgleich und natürlich dann sofort 3 Minuten später das 2:1. Und das ist natürlich dann so ein bisschen das, was uns ein bisschen durch die ganze Saison begleitet, dass wir gerade, wenn wir mal ein Tor kassieren, sofort auch das zweite bekommen. Das war ja letzte Woche auch so. Und ja, ist ein bisschen symbolisch für unsere Saison. Und ja, trotzdem haben wir ein ordentliches Spiel gemacht.
0: Für Dortmund war das Spiel fast schon symbolisch für einen Generationenwechsel. Verabschiedet wurden Salih Özcan und Julian Brandt, die wechseln, und Niklas Süle, der mit 30 die aktive Karriere beendet. Gefeiert wurde der 18-jährige Samuel Inacio, der sein erstes Bundesliga-Tor gemacht hat. Trainer Niko Kovac hält viel von dem jungen Talent.
2: Mit dem Jungen werden wir noch viel Spaß haben. Davon bin ich überzeugt. Das kann. Ja, und bitte nur erst einmal in Anführungsstrichen setzen. Das kann irgendwann mal vielleicht der Ersatz auch von Jule werden. Es ist, sind zwar wirklich große, große Fußstapfen, aber der Kleine ist 18 und Jule ist inzwischen 30. Also von daher sollten wir ihm auch die Zeit geben. Aber wenn der denn normal bleibt, und davon gehen wir aus, dann wird es sicherlich ein guter Fußballer.
0: Während der BVB also entspannt als Vizemeister sein letztes Saisonspiel nächstes Wochenende in Bremen vor sich hat, könnte Frankfurt mit dem aktuellen Punktestand das internationale Geschäft verpassen. Die Eintracht empfängt den VfB Stuttgart und kann froh sein, wenn es bei dieser Partie noch um die Conference League geht. Da drücke ich als fast Frankfurter, aber nicht Fußballfan trotzdem mal die Daumen für. Hier ist die Popnacht.

0: Das sind aber sehr pflegeleichte Kinder, die ihr da habt. Sebastian und Sabine aus Muggensturm.
1: Jawohl, kann man so sagen. Sie schlafen glücklich und selig.
0: Bei euch auf der Rückbank gerade, während ich hier lautstark mit euch telefoniere, aber das macht nichts, hast du gesagt.
1: Nö, die schlafen weiter. Die sind es gewohnt, dass immer mal ein bisschen Geräuschkulisse jetzt die ganze Zeit war. Wir sind jetzt auch schon ein paar Stunden unterwegs. Und ja, das Radio läuft ja die ganze Zeit mit.
0: Was sind das denn für großartige Kinder? Wo habt ihr die denn her? Da sind, glaube ich, ganz viele Eltern ganz neidisch.
1: Das kann ich mir gut vorstellen, ja. Sie können aber auch anders, muss man auch ganz klar sagen.
0: Okay. Ach so, das heißt, sie lassen dann die Power raus und dann schlafen die halt wie ein Stein, weil sie den ganzen Tag aktiv sind.
1: Ja, wird ja bestimmt nachher dann lustig, wenn wir so gegen 6 Uhr ankommen und die dann aufwachen und wir todmüde sind.
0: Ah, okay, dann wird's wieder anstrengend. Ihr habt euch gemeldet, weil ihr mit uns nicht nur durch die Nacht fahrt in den Urlaub. Wohin überhaupt?
1: Ja, also wir fahren nach Savona und von dort aus fährt heute Mittag unser Kreuzfahrtschiff. Wir machen eine Mittelmeerrundfahrt.
0: Mhm. Genau. Ist Italien oder was, Savona? Kenne ich jetzt
1: Italien, nicht. Genau. Ja? Wir sind gerade Italien. Wir sind durch die Schweiz gefahren und vor circa 20 Kilometern haben wir die Grenze nach Italien dann passiert.
0: Ja, und ihr habt euch gemeldet bei unserem ABC-Pop-Nacht, ne? Weil wir ja heute Nacht für jeden Buchstaben des Alphabets einen Tunnel suchen, durch den ihr heute Nacht tatsächlich irgendwo fahrt. Und für wen tretet ihr dann logischerweise an? Für welchen Tunnel?
1: Ja, da bleibt ja nur der Klassiker, ja, der Gotthard.
0: Jawohl, und das G hatten wir noch nicht. Damit habt ihr das abgedeckt.
1: Super.
0: Vielen Dank dafür. Dann gab es noch weitere Nachrichten hier, unter anderem von René, der aus den USA schreibt, ich bin vor wenigen Minuten durch den Henry E. Kinney-Tunnel in Fort Lauderdale gefahren. Einer von zwei Straßentunneln in Florida. Ach echt, in ganz Florida gibt es nur zwei Straßentunnel? Das ist ja crazy. Okay, haben wir wieder was gelernt. Ist damit bei H angesiedelt. Das hatten wir aber leider schon. Dann gab es aber nochmal aus den USA liebe Grüße nach Deutschland von Sabine. Sie fragt hier, zählen auch Tunnel in Kalifornien? Natürlich, ich habe gesagt, auf der ganzen Welt, alles ist möglich. Und es müssen keine Autotunnel, können auch Zugtunnel oder Fußgängertunnel sein. Der Canaan-Tunnel oder Kanan-Tunnel auf dem Weg von Agoura Hills nach Malibu. Schickt sie hier sonnige Grüße. Ist offensichtlich schönes Wetter. K haben wir auch erledigt. Dann haben wir das M. Wir waren heute Abend zum Geburtstag eingeladen auf dem Weg von Kehl nach Balzhofen und Baden-Baden nach Weisenbach-Au im Murgtal. Wir fuhren durch den Michaelstunnel, den Tunnel Gernsbach und den Schlossbergtunnel. Ja, jeder darf nur einen, aber Michaelstunnel hatten wir auch noch nicht. Ist in Baden-Baden. M ist damit auch weg. Aber jetzt kommt's, Leute. Ich gebe euch ein Update, weil wir haben gesagt, bis 6 Uhr müssen alle Buchstaben voll sein. Was fehlt noch? Wir haben noch nichts für C, nichts für D, F fehlt auch noch, dann I, N, O, P, Q, X, Y lasse ich vielleicht ohne durchgehen, V hatten wir noch nicht, T hatten wir noch nicht und das Z fehlt auch noch. Also da ist noch eine Menge Lücke. Ihr habt ja auch gesagt, ne, Sebastian, ihr fahrt noch ein bisschen durch ein paar Tunnel. Was könnte da noch... Kommt da noch irgendwas in Frage?
1: Boah, gute Frage. Also in der Schweiz waren es einige.
0: Ah.
1: Aber da sind wir jetzt leider schon vorbei. Was jetzt hier in Italien noch uns erwartet, kann ich so gar nicht sagen.
0: Ja, gut. Aber dann fahrt mal vorsichtig. Kommt gut an.
1: Ja.
0: Und wir drücken
1: vielen Dank.
0: Die Daumen, dass die Kinder nicht zu anstrengend werden, wenn ihr dann da im Urlaub ankommt.
1: Jo, wird schon werden.
0: Dann Grüße in die Runde. Gute Fahrt noch. Schön, dass ihr dabei seid.
1: Dankeschön.

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1: Um 4 Uhr mit Ronald Lessig. US-Präsident Trump hat eine dreitägige Waffenruhe zwischen der Ukraine und Russland verkündet. Sie hat offiziell um Mitternacht Ortszeit begonnen und soll bis einschließlich Montag dauern. Aus der Nachrichtenredaktion Amir Brecht.
2: Wie Trump auf seiner Online-Plattform mitteilte, sollen alle Kampfhandlungen in dem Zeitraum eingestellt werden. Der US-Präsident erklärte, die Initiative sei von ihm angestoßen worden. Er hoffe, dies sei der Anfang vom Ende eines sehr langen, tödlichen und hart geführten Krieges. Der ukrainische Präsident Zelensky hat die Einigung bestätigt. Er teilte außerdem auf Telegram mit, dass es einen weiteren Gefangenenaustausch geben soll, und zwar von 1000 Gefangenen auf jeder Seite. Auch der Kreml hat die dreitägige Waffenruhe am Abend bestätigt.
1: Bundesgesundheitsministerin Wagen hat Einzelheiten zur geplanten Reform der gesetzlichen Pflegeversicherung genannt. In der Rheinischen Post kündigte sie eine stärkere Belastung für höhere Einkommen an. Wagen schloss aus, Pflegegrade zu streichen. Die Vorgaben sollen aber strenger werden. Die CDU-Politikerin will Einzelleistungen zusammenlegen und ein Budget für Akut- und Notfälle einführen. Gestern war bekannt geworden, dass das Defizit in der Pflegeversicherung im kommenden Jahr mehr als 7,5 Milliarden Euro betragen wird und nicht wie angenommen 6 Milliarden. Bei den Kommunalwahlen in England hat die Labour-Partei von Premier Starmer eine massive Niederlage erlitten und mehr als 1000 Sitze verloren. Auch bei der Wahl zum walisischen Regionalparlament landeten die Sozialdemokraten nur auf Platz 3. Das Ergebnis gilt als historisch. Aus London, Franziska Hoppen.
3: Für die Chefin der walisischen Labour-Partei und Regierungschefin von Wales, Eleanor Morgan, war es ein bitteres Ende. Sie kündigt ihren Rücktritt als Parteivorsitzende an. Die Labour-Regierung brauche auch national einen Kurswechsel, so Morgan. Trotz der klaren Verluste lehnte Regierungschef Keir Starmer einen Rücktritt ab. Er wolle das Land nicht ins Chaos stürzen und in den kommenden Tagen Schritte aufzeigen, um den von Labour versprochenen Wandel herbeizuführen.
1: In der Fußball-Bundesliga hat sich Borussia Dortmund am Abend die Vizemeisterschaft gesichert. Die Mannschaft gewann gegen Eintracht Frankfurt mit 3:2 und liegt damit uneinholbar vor Leipzig auf Platz 2. Als Meister steht bereits der FC Bayern fest. In der zweiten Liga konnte sich Kaiserslautern mit 2:0 gegen Bielefeld durchsetzen. Paderborn und Karlsruhe trennten sich 2:2. Das waren die Nachrichten. Das Wetter in Deutschland. Tagsüber zeitweise heiter, im Norden Meerwolken, im Bergland Schauer, bei 14 Grad auf den Ostseeinseln und 25 Grad im Mittelgebirge. Am Sonntag freundlich, im Norden einzelne Schauer, 14 bis 27 Grad. Es ist 4.03 Uhr.
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4: A1, Lübeck-Hamburg, vor der Norderelbbrücke staut es sich in beiden Richtungen wegen eines Schwertransports. A2, Dortmund Richtung Hannover, die Ausfahrt zum Rastplatz Warrelheide ist gesperrt. A7, Hannover Richtung Hamburg, die Anschlussstelle Hamburg-Hausbruch ist wegen Bauarbeiten bis zum 14. Mai gesperrt. Die A21, Kiel Richtung Bargteheide, ist zwischen Lezen und Bad Oldesloe, Süd wegen einer Nachtbaustelle bis 5 Uhr früh gesperrt. Die Umleitung führt über die U96 und U98. A270, Blumenthal Richtung Ilpol. Die Ausfahrt Bremen-Fegesack-Mitte ist wegen Bauarbeiten bis 29. Mai gesperrt.
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0: bin ja total überrascht. Seit 2001 in den USA. Ursprünglich aus Bammental kommt der Steven, das ist bei Heidelberg. Hallo in die USA, nach Portland, Oregon.
1: Ja, hallo ins schöne Deutschland.
0: Ja, man kann dich noch total verstehen. Wie oft sprichst du noch Deutsch im Alltag?
1: Täglich. Von daher, das ist noch geblieben.
0: Und du hörst ja die Popnacht auch immer dort, ne?
1: Ja, leider Gottes, es bleibt mir nichts anderes übrig, weil du weißt,
0: der Zeitunterschied,
1: es ist halt immer in der Nacht.
0: Ja also, gut, aber was heißt, es bleibt dir nichts anderes übrig? Würdest du gerne einen anderen Radiosender hören etwa?
1: Nein, auf keinen Fall. Nein, auf keinen Fall. Ja. Aber mir entgehen halt so die Tagesgeschehen, was so in Deutschland alles los ist.
0: Ja.
1: Das muss dann immer nachts aufholen.
0: Genau, und es gibt ja Nachrichten.
1: Genau.
0: Also gibt es ja auch bei uns hier und wir machen ja auch Aktuelles, also von daher bist du ja bestens versorgt, da kannst du dich doch gar nicht beschweren, Steven.
1: Nein, auf jeden Fall nicht.
0: So, du bist da beruflich 2001 irgendwann gelandet, warst mal kurz auch wieder hier in Deutschland, ne? Und jetzt bist du aber da seit 2015 wirklich fest und wirst wahrscheinlich auch nie wieder zurückkommen, oder?
1: Naja, ich kam damals zurück nach Deutschland und habe gesagt, das ist dann für fest für immer und kam dann 2015 nach USA, das war dann für immer.
0: Also, okay, du bist ein bisschen sprunghaft.
1: Frag mich in 5 Jahren nochmal.
0: Okay, aber wie sieht's denn da so aus? Also mag man da gerade so leben?
1: Ja gut, wenn man die politischen Geschehnisse so etwas verdrängen kann,
0: ja,
1: dann ist es hier schon schön.
0: Ja, aber kriegst du denn davon irgendwas mit im Alltag oder tangiert dich das da gar nicht?
1: Im Alltag nicht, aber wenn man natürlich Nachrichten hört, dann bekommt man schon mit, was hier im Land so los ist.
0: Ja.
1: Und das muss man unbedingt mögen.
0: Ja, verstehe. Und jetzt möchtest du aber, weil du ja noch sehr an uns hängst, hast du natürlich auch unser Popnacht ABC, ABC Popnacht mitbekommen mit den Tunneln, die wir suchen. Und du möchtest gerne auch noch was beisteuern.
1: Ja, also ich fahre jeden Tag zweimal durch den Connell Road Tunnel Richtung Arbeit.
0: Ah ja. Und was ist das für ein Tunnel?
1: Der ist so ungefähr 30 Meter lang.
0: Ach, also das ist ja... So hat man den überhaupt gebaut. 30 Meter ist aber, ja gar nichts.
1: Aber es ist ein Tunnel mit C.
0: Ja, gut, das stimmt wohl. Also Cornell Road Tunnel in Portland, Oregon. Oder wo ist der da?
1: Genau.
0: Okay. Ja, dann
1: direkt in der Stadt.
0: Danken wir dir, dass du das C voll gemacht hast. Das hatten wir in der Tat noch nicht, Steven. Bleiben aber tatsächlich noch sehr viele andere Buchstaben offen. Also heute sehe ich das ehrlich gesagt ein bisschen kritisch. Aber wir haben ja noch anderthalb Stunden Zeit bis zur Auflösung, bis kurz vor 6. Also wenn ihr noch durch irgendwelche Tunnel fahrt heute Nacht oder wo auch immer, welche Tageszeit bei euch ist auf der ganzen Welt, ne, dann schickt das rüber an die 07221 2011. Wichtig ist, die Tunnel müssen heute von euch, also jetzt gerade während dieser Sendung, von euch durchquert werden. Das ist die Voraussetzung und deswegen verlange ich natürlich auch ein Bild. Steven, liebe Grüße in die USA und wenn du mal wieder zurückkommst nach Deutschland, sagst du Bescheid, okay? Ach, guck mal, das ist beruhigend. In den USA ist genauso schlechtes Netz wie in Deutschland. Hallo, bist du noch da? Nein, Steven ist weg. Na gut, dann jetzt.
1: Nein, ich bin noch da.
0: Ah, jetzt, ja. Sag noch tschüss.
1: Jetzt ist er da.
0: Mach's gut.
1: Dann schöne Nacht noch.
0: Danke, gleichfalls. Ciao. Danke.

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1: Aha. Anni aus Berlin, dich habe ich ja vermisst vorhin beim Deutschland-Dart.
2: Ja.
1: Aber wir haben es auch ohne dich geschafft. Normalerweise bist du ja immer der Vorletzte, der dann den Weg so weit vorbereitet, dass jemand einfach den Ball nur noch reinmachen muss. Das haben wir aber heute nicht gebraucht.
2: Nee.
1: Das war auch ohne dich gleich. Aber vielleicht können wir dich jetzt hier bei dem ABC Popnacht gebrauchen. Du hattest eine Idee. Wir suchen ja noch einige Tunnel für Buchstaben wie D, F, I, N, O, P, Q, T.
2: Also den I kann ich dir anbieten, da fahre ich nachher noch durch auf dem Weg nach Hause. Das wäre der Innsbrucker Platz in Berlin.
1: Da gibt es auch Tunnel in Berlin? Also klar, den Tiergartentunnel kenne ich, aber...
2: Stadtautobahn hat ganz viele Tunnel. Den Flughafentunnel, den Innsbrucker Platztunnel, den Britzertunnel. Dann haben wir den Forsthaustunnel Tegel. Dann ist noch ein Tunnel in Tegel.
1: Ja, aber was sind das denn für Tunnel? Sind das so richtige Tunnel oder ist es...
2: Das sind erstmal die richtigen Tunnel, die auf der Autobahn sind. Und dann haben wir ja eingeführt in Berlin, dass jede längere Unterführung unter einer Brücke durch mittlerweile ein Tunnel ist. Weil du hast gemäß Straßenverkehrsordnung das Schild dran Tunnel.
1: Hä?
2: Licht einschalten und Sonnenbrille abnehmen, zum Beispiel Bökestraße oder unterm Stuttgarter Platz.
1: Ja, aber warum ist das bei euch so?
2: Frag mich, wie der heißt. Die haben das mal gemacht vor etlichen Jahren. Da war an jedem dieser Unterführungen war ein Schild dran, Licht einschalten.
1: Ja.
2: Und hinter dem Tunnel war dann ein Schild Licht, Fragezeichen.
1: Mhm.
2: Also und jetzt haben sie halt dies ersetzt durch das Straßenverkehrsordnungsschild Tunnel. Und dann musst du automatisch Licht einschalten und deine Sonnenbrille abnehmen.
1: Ach krass, aber das ist mir ja gar nicht so aufgefallen. Also ich war schon länger jetzt nicht mehr in Berlin tatsächlich, aber ist das ein Berliner Phänomen oder ist das in ganz Deutschland so, dass Unterführungen auch gleichzeitig als Tunnel gelten?
2: Ich weiß es nicht, wie das in den anderen Städten gehandhabt wird. Ich weiß, in Stuttgart damals, da war auch Schild dran, Licht an, Licht aus, Licht Fragezeichen.
1: Okay.
2: Aber wie gesagt, in Berlin sind diese Schilder alle weg. Ja. Da ist jetzt überall einfach so ein Schild Tunnel ran genagelt.
1: Na gut. Aber dann hättest du jetzt ja, dann könntest du jetzt ja nach Feierabend einfach dir Tunnel suchen, die alle diese Buchstaben haben. Das müsstest du ja hinkriegen. Dann füllen wir das jetzt alles mit dir auf.
2: Das wird schwer werden.
1: Ja, du willst ja auch ins Bett, ne?
2: Ja,
1: nee, aber gut, dann machen wir jetzt mal so. Du hast gesagt I, ne? Wie heißt der Tunnel nochmal?
2: Innsbrucker Platz.
1: Innsbrucker Platz. Das mache ich doch hier mit dir und hake es ab.
2: A100.
1: Auf der A100. Dann wünschen wir dir, dass du da sicher durchkommst.
2: Gehe ich von aus.
1: Und sicher in dein Bett kommst, Andreas. Und dann danke ich dir, dass du dich hier als nützlich erwiesen hast.
2: Schöne Restsendung wünsche ich dir noch.
1: Danke, liebe Grüße in die Hauptstadt.
2: Ciao. Bis dann. Ciao.

0: 4.32 Uhr.
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2: Heute wechseln sich Sonne und Wolken ab. Vor allem nach Osten hin ist es auch wolkiger, aber trocken. Im Schwarzwald und an den Alpen bilden sich einzelne Schauer oder Gewitter. Die Höchstwerte liegen zwischen 14 und 25 Grad im Raum Freiburg. Der Ostwind weht oft schwach, an der See ist er auch mäßig unterwegs mit frischen Böen. Der Sonntag bringt erst viel Sonne, später aus Südwesten Gewitter. Die neue Woche startet kühler, wechselhaft und windig.
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3: A2 Dortmund Richtung Hannover. Die Ausfahrt zum Rastplatz Warrelheide ist gesperrt. Die A21 Kiel Richtung Bargteheide ist zwischen Lezen und Bad Oldesloe Süd wegen einer Nachtbaustelle bis 5 Uhr früh gesperrt. Die Umleitung führt über die U96 und U98. A270 Blumenthal Richtung Ilpol. Die Ausfahrt Bremen-Fegesack-Mitte ist wegen Bauarbeiten bis 29. Mai gesperrt.
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0: Hier ist die Popnacht, wie immer mit Liebe gemacht von SWR3 mit unseren Brüdern und Schwestern von HR3, MDR Jump, NDR 2, RBB 888, Bremen 4, SR1, WDR 2 und Dennis Thienhardt. Hi.

0: was riecht denn da so lecker aus der Toilette? Der Spargel. Gerd aus Karlsruhe.
1: Yeah.
0: Gerd, du fährst Spargel durch die Gegend, den guten Bruchsaler Spargel.
1: Genau, ja.
0: Und ich muss dir was erzählen aus meinem Privatleben. Mache ich ja seltenst hier in dieser Sendung, aber jetzt mal wieder. Ich weiß nicht, ob du es mitbekommen hast, ich habe 34 Jahre, glaube ich, habe ich mal ausgerechnet, ich weiß nicht, 34 oder 36 Jahre, keinen Spargel gegessen, weil ich mal schlechte Erfahrungen gemacht habe. Ne? Ich habe das bei meiner Oma und bei meiner Mama gegessen und damals als Kind hat mir das nicht geschmeckt. Ich habe tatsächlich Würgereiz bekommen und deswegen habe ich dann wirklich mein ganzes Leben einen Bogen um diesen Spargel gemacht. Und jetzt hat mich neulich eine Kollegin dazu verhaftet, gezwungen quasi, da konnte ich im Radio nicht Nein sagen, hat gesagt, wir gehen heute Mittag Spargel essen, wir nehmen Mikrofon mit und dann machen wir das quasi vor der ganzen Welt hier vom Radio und dann haben wir das gemacht und erschreckenderweise war es gar nicht so schlecht wie erwartet, aber auch nicht so gut, wie alle sagen. Also es war jetzt nicht irgendwie so mega hab dann gesagt, okay, einmal pro Saison lass ich das mit mir machen, aber keinen grünen Spargel, also ich mag den weißen wohl irgendwie lieber und dann aber hat sie mich am nächsten Tag gefragt, und wie war es auf dem Klo? Und ich muss sagen, so, also das ist eine Erfahrung, das hätte mir erspart bleiben können, ehrlich gesagt.
1: Ja, genau, also schnell raus.
0: Ich war wirklich vorbereitet und wusste natürlich, dass das so ist. Aber dass das ist, nee.
1: Also, da müssen wir einfach drüber gehen, fertig.
0: Ja, Nase zu und durch. Ja.
1: Und in der freien Natur.
0: Aber Gerd, dein, ich will jetzt nicht so viel Schlechtes über Spargel sagen, weil da hängt ja dein Job dran. Ne? Spargel ist ganz toll und hat auch viele Fans, von daher esst alle Spargel.
1: Auf jeden Fall.
0: Für mich nichts übrig.
1: Das ist der Idealfall.
0: So, jetzt bist du aber auch noch unterwegs und möchtest was beisteuern zu der Tunnelsuche. Wo fährst du denn durch heute?
1: Ich bin soeben durch den Wattkopftunnel gefahren. Bei Edlingen, Karlsruhe.
0: Wattkopftunnel,
1: genau.
0: Ah ja, aber wie hatten wir schon? Der Wesertunnel war ganz am Anfang schon.
1: Schade, hab ich gehört.
0: Aber der dabei sein ist alles und das ist der Sportsgeist.
1: Genau.
0: Hast es versucht. Okay, dann guck mal, ich habe noch eine Sprachnachricht bekommen von Jörg. Was sagt der denn?
2: Moin Dennis, Jörg hier. Ich bin gerade auf dem Weg zur Arbeit.
0: Ja.
2: Nach Frankfurt an dem Flughafen. Und aus Kaiserslautern kommend, wenn du dann vor Mainz abfährst auf die A60, fährst du kurz danach durch den Hechtsheimer Tunnel.
0: So viel zu dem
2: Tunnel-ABC. Habt alle einen schönen Tag, kommt gut durchs Wochenende.
0: Das ist ja lieb.
2: Ich gehe jetzt mal arbeiten. Viel Spaß euch allen.
0: Ja. Durchhalten. Ja, Moment. Gucke ich gerade mal. Muss ich checken, bevor ich es wieder vergesse. Hatten wir auch schon Hugenwald-Tunnel sogar zweimal. Dann hatten wir noch den aus den USA, Henry Kinney-Tunnel in Fort Lauderdale. Nee, leider auch keine Hilfe gewesen, Jörg. Aber trotzdem, danke. Hab einen schönen Arbeitstag. Was wolltest du noch sagen, Gerd?
1: Ich wollte euch einen schönen Muttertag wünschen und viel Spaß essen.
0: Der Muttertag ist doch erst morgen.
1: Na ja, morgen, klar, natürlich.
0: Ja, dann musst du morgen nochmal anrufen. Das machen wir doch nicht vorher. Hatte ich da vorhin schon gesagt.
1: Stimmt.
0: Leute,
1: aber auf jeden Fall Spargel kaufen.
0: Ja, das machen wir. Spargel auf jeden Fall. Ja. Wir schenken der Mutter einen Strauß Spargel. Ja?
1: Perfekt.
0: So, aber jetzt nochmal eine kleine Hilfe, damit dein Überblick da ist, welche Tunnelbuchstaben noch fehlen. Wir haben noch nichts für D wie Dora, wir haben nichts für F wie Friedrich. Das N fehlt noch, das O, das P, das Q. T haben wir noch nicht und Z. Also Leute, bis kurz vor 6 haben wir noch Zeit. 0722 1211. Gerd, gute Weiterfahrt, ja?
1: Ja.
0: Liebe Grüße.
1: Ja, danke, schönen Tag. Ciao.
0: Dir auch, hier ist die Popnacht. Tschüss.
3: Wir sind beide gut.

0: Nochmal Happy Birthday, Dave, gern. Zweiten Mal.
1: Hallöchen, hier ist die Antje aus Mönchengladbach. Wir sind auf dem Weg nach Augsburg und sind gerade durch, oder gerade vor einer halben Stunde, durch den Tunnel Pforzheim gefahren. Ja. Ihr sucht doch mal einen mit P.
0: Ja.
1: Der Tunnel war aber leider nur 130 Meter lang, aber ein Tunnel mit P. In dem Sinne, ja. Bis dahin, ciao.
0: Gute Weiterfahrt, Yvonne. Quatsch, hier steht Yvonne. Du hast Antje gesagt, aber dein Absender ist Yvonne. Seltsam. Okay, 130 Meter lang, da spricht die Tunnelenttäuschung. Gucken wir mal, ob hier der Arend und der Marcel mehr zu bieten haben. Guten Morgen.
2: Guten Morgen.
0: Mit wem spreche ich jetzt? Marcel oder Arend?
2: Ich bin der Arend tatsächlich. Arend. Der Marcel ist neben mir.
0: Okay, und wo seid ihr durchgefahren und für welchen Buchstaben tretet ihr an?
2: Also wir treten für das V an. Wir sind nämlich durch den Firngrundtunnel bei Ellwangen gefahren auf der A7.
0: Ja, und wie lang ist der nochmal?
2: Der hat circa 468 Meter.
0: Ach, guck mal, das ist doch schon mal ein bisschen was. Ein bisschen mehr, aber ist eigentlich immer noch so, also für Tunnelfreunde ist das, glaube ich, nicht sehr ergiebig. Ne? Da müssen es schon ein paar Kilometer sein.
2: Ich glaube, da geht auf jeden Fall mehr, wenn man Fender denkt zum Beispiel.
0: Ja, oder, also ja, okay, wie lang ist der nochmal? Fender-Tunnel, der ist noch einiges länger. Warte mal, das gucken wir mal direkt hier bildungsauftragmäßig. Warte, Fender-Tunnel, achso, jetzt hätte ich natürlich noch die Länge eingeben müssen. Warte mal, hier Länge. 6,7 Kilometer, da geht aber auch noch mehr. Naja, also auf jeden Fall Firngrundtunnel, das haben wir jetzt, also auch das V. Langsam wird's besser hier. U-Universitätstunnel in Düsseldorf von der A46, der Hans Werner hat sich dazu gemeldet, ist auch erledigt und auch gerade der Klaus aus Bremen, der jetzt gerade unterwegs zur Arbeit ist, im Sicherheitsdienst, hat gesagt, in Bremen-Hemelingen gibt es den Zeppelin-Tunnel. Also Z ist damit auch abgefrühstückt. Das heißt, es lichtet sich langsam. Es sind nicht mehr so viele Buchstaben, aber doch noch einige. Eine Stunde habt ihr knapp noch Zeit gegen Viertel vor. Ihr beiden, Arend und Marcel, wo geht's denn hin für euch eigentlich?
2: Also wir sind jetzt auf dem Nachhauseweg. Wir waren in Dortmund für das Bundesligaspiel gegen Frankfurt und jetzt sind wir bald wieder in Ulm und können endlich schlafen gehen.
0: Was? Ihr seid immer noch unterwegs? Vom nachen Spiel bis jetzt? So weit ist das doch gar nicht.
2: Ja, 5 Stunden Fahrt jetzt schon und wenn man halt noch einen Besuch bei einer bekannten Fastfood-Kette macht, dann zieht sich das doch.
0: Verstehe. Okay, na dann begleiten wir euch bis ins Ziel. Kommt heil und sicher an und liebe Grüße an euch, ja?
2: Vielen Dank, Grüße zurück.
0: Danke, tschö.
2: Tschö.

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1: Um 5 Uhr mit Ronald Lessig. US-Präsident Trump hat eine dreitägige Waffenruhe zwischen der Ukraine und Russland verkündet. Kiew und Moskau bestätigten, dass die Kampfhandlungen heute und in den kommenden beiden Tagen eingestellt werden. Aus Washington Samuel Jakisch.
2: Zusätzlich sollen jeweils 1.000 Gefangene zwischen beiden Seiten ausgetauscht werden, so der US-Präsident weiter. Die Initiative für diese Geste gehe auf ihn selbst zurück, so Trump. Angaben zur Überwachung der Feuerpause oder Konsequenzen bei möglichen Verstößen machte das Weiße Haus nicht. In der Vergangenheit hatten sich vergleichbare Zusagen im Ukraine-Konflikt häufig als brüchig erwiesen. Auch über konkrete Verhandlungen zu den eigentlichen Streitfragen seit der Invasion Russlands in die Ukraine machte Donald Trump keine Angaben.
1: Bundesgesundheitsministerin Wagen hat Einzelheiten zur geplanten Reform der gesetzlichen Pflegeversicherung genannt. In der Rheinischen Post kündigte sie eine stärkere Belastung für höhere Einkommen an. Wagen schloss aus, Pflegegrade zu streichen. Die Vorgaben sollen aber strenger werden. Die CDU-Politikerin will Einzelleistungen zusammenlegen und ein Budget für Akut- und Notfälle einführen. Gestern war bekannt geworden, dass das Defizit in der Pflegeversicherung im kommenden Jahr mehr als 7,5 Milliarden Euro betragen wird und nicht wie angenommen 6 Milliarden. Nach wochenlangen erfolglosen Verhandlungen hat Dänemarks Ministerpräsidentin Frederiksen vorerst das Mandat für die Bildung einer neuen Regierung verloren. König Frederik hat jetzt den rechtsliberalen Lund Poulsen gebeten, Koalitionsgespräche zu führen. Seine Partei hatte bis zur Parlamentswahl zur Regierung der Sozialdemokratin Frederiksen gehört. Poulsen könnte jetzt versuchen, ein konservatives Bündnis zu bilden. Beobachter rechnen allerdings mit schwierigen Verhandlungen. In der Fußball-Bundesliga hat Borussia Dortmund zum Auftakt des vorletzten Spieltages Eintracht Frankfurt geschlagen. Durch den 3:2-Erfolg steht der BVB bereits als Vizemeister fest. Aus der Sportredaktion Jan Möller.
3: Schon nach 2 Minuten ging Frankfurt durch Uhsun in Führung, doch Gerassi und Schlotterbeck drehten kurz vor der Pause das Spiel für den BVB. Inacio erhöhte nach 70 Minuten sogar auf 3:1, Burkhardt gelang nur noch der Anschlusstreffer für die Eintracht. Das war's, 3:2, Frankfurt droht eine Saison ohne Europapokal und Dortmund feiert am Ende nochmal den eingewechselten Niklas Süle, der seine letzten Minuten im Profifußball bestritt. In der zweiten Liga hat Paderborn nur 2:2 gegen Karlsruhe gespielt, ein Dämpfer im Aufstiegsrennen und Bielefeld muss nach einer 0:2 Niederlage in Kaiserslautern weiter um den Klassenerhalt bangen.
1: Das waren die Nachrichten. Das Wetter in Deutschland. Tagsüber im Norden Wolken, im Bergland Schauer bei 14 bis 25 Grad. Am Sonntag oft freundlich, später Schauer bis 27 Grad. Es ist 5.03 Uhr.
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4: A2 Dortmund Richtung Hannover. Die Ausfahrt zum Rastplatz Warrelheide ist gesperrt. A7 Hannover Richtung Hamburg. Die Anschlussstelle Hamburg-Hausbruch ist wegen Bauarbeiten bis zum 14. Mai gesperrt. A20 Lübeck Richtung Rostock. Die Anschlussstelle Neukloster ist wegen Bauarbeiten bis zum 31. Mai gesperrt. A270 Blumenthal Richtung Ilpol. Die Ausfahrt Bremen-Fegesack-Mitte ist wegen Bauarbeiten bis 29. Mai gesperrt.
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5: 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Bevor uns vor lauter Tunnelblick der Fokus abhanden kommt, machen wir gleich die Welt noch schnell ein kleines bisschen besser mit einer Runde Quizzen ohne Wissen. Und wir schauen, was dieser Samstag so für uns im Angebot hat, hier nach Jason Mraz und Marshmello.
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0: Ja, hier ist der Philipp aus Berlin. Ich bin gerade auf dem Weg nach Oberhof, um beim Rennsteiglauf in Thüringen teilzunehmen. Hey. Und bin gerade mit der ganzen Familie hier im Auto und gleich geht's nach Oberhof und dann wird der Halbmarathon angetreten. Ich wünsche allen anderen Läufern ganz viel Spaß und wir sehen uns dann im Ziel.
1: Da hängen wir uns doch dran, Philipp. Europas größter Crosslauf. Alle, die da heute dabei sind, haben natürlich einiges zu tun. Ansonsten, damit eure Terminplanung an diesem 9. Mai 2026 vollständig ist, hier noch zwei Dinge, auf die wir euch vorbereiten wollen. Malte Dedicek aus dem Popnacht-Aktuell-Team. Ein neues Comic-Heft ist schon mal drin. Es ist gratis Comic-Tag. Was genau passiert da?
2: Ja, bei dem jährlichen Aktionstag gibt es in vielen Buchhandlungen, Comic-Stores und Bibliotheken eine Auswahl bestimmter Comics gratis. Die Comics werden extra für die Aktion produziert. In diesem Jahr gibt es 22 verschiedene Comics für alle Altersgruppen und Interessen. Ja. Auf der Seite gratiscomictag.de kann geschaut werden, welche Läden in der Region mitmachen und welche Comics es in diesem Jahr genau gibt.
1: Und irgendwie wird das der Samstag der Spartipps. Ja. Ab heute kann nämlich auch günstiger bei der Bahn für die kommende Woche gebucht werden.
2: Ja, ab heute können jedes Wochenende die Last-Minute-Sparpreise für die nächste Woche im Fernverkehr relativ kurzfristig also gebucht werden. Damit sollen die noch freien Plätze besser ausgelastet werden. Es werden also eher in den Randzeiten dann günstige Tickets geben. Die gibt es dann ab 6,99 Euro. Umbuchen geht damit gar nicht und stornieren nur innerhalb der ersten 3 Stunden nach dem Buchen. Mhm. Die Aktion ist erstmal bis Mitte September geplant. Wenn es gut läuft, soll sie verlängert werden.
1: Ist vielleicht ein Versuch wert, wenn man relativ flexibel im Reisen ist. Und wenn ihr heute noch einkaufen müsst, dann greift mal zur Fairtrade-Banane oder so, weil heute ist auch der Welttag des fairen Handels. Hier ist die Popnacht.

0: groß, muskulös, bis zum Hals zu tätowiert, aber immer bemüht, einen guten Eindruck zu hinterlassen. Das ist Comedian Mariano Vivencio, unterwegs unter dem Künstlernamen MV.
1: Man kann jeden in der Shisha-Bar vorfinden, ne? Deutsche, Migranten, jeder ist da. Aber es ist trotzdem noch seltsam, wenn du eine Gruppe von rein Bio-Deutschen in der Shisha-Bar siehst, oder? Letztens laufe ich rein, 5 Deutsche mittleren Alters. Jan, Sebastian, Jens, Fridolin, so diese. Sehr deutsch, okay? Irgendwann stehen die auf, Jan, gehen, liegt da ein Geldbeutel. Ich gehe denen hinterher, ich sage, sorry, ihr habt euren Geldbeutel liegen lassen. Aber ich hab's nicht so gesagt. Weil es ist so, wenn du als Migrant auf jemanden triffst, den du sehr deutsch einschätzt, du redest mehr Deutsch. Du packst dein bestes Deutsch aus, weil du willst ihn überzeugen, dass du ein integriertes Mitglied der Gesellschaft bist. Du willst, dass er nach Hause geht und sagt,
2: das ist ein guter.
1: Das ist ein guter Ausländer. Ein super Ausländer, ey. Also ich sehe die von Weitem und ich bin so, verzeiht, haltet ein, gnädige Herren. Halten Sie ein, warten Sie. Soeben in der Shisha-Bar. Vergessen Sie, gnädige Herren, Ihr Portemonnaie. Ich schwöre bei Gott, er nimmt mir den Geldbeutel aus der Hand und sagt, Wallah, du bist ein Ehrenmann.

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0: Damit ihr mit 100% in diesen Tag reinstartet, spielen wir jetzt das einzige Weltverbesserungsquiz der Welt, bei dem ihr nichts wissen müsst. Das ist schon mal sehr gut, um so für diese Uhrzeit 5.23 Uhr, wo die Hirne eventuell sehr, sehr müde sind, noch oder schon. Und ihr könnt mit allem, was ihr nicht wisst, die Welt auch noch verbessern, indem ihr nämlich auf jede Frage mit einem Karma-Joker antworten könnt. Also wenn ihr die richtige Antwort nicht wisst, dann könnt ihr dafür eine gute Tat anbieten statt der richtigen Antwort. Das ist irgendwie etwas Kleines, was ihr für einen anderen Menschen tut, ne? Also nichts irgendwie, was Geld kostet oder so, sondern wirklich nur kleine Gesten, weil im Kleinen fängt's ja an. Dem Nächsten, der euch begegnet, mal die Tür aufhalten. Wobei, nee, das lasse ich, glaube ich, nicht gelten als Joker, weil das ist eine Selbstverständlichkeit. Aber einfach mal, ne, was wir letzte Woche hatten, hier einfach mal dem nächsten Menschen, der euch begegnet, ein Kompliment machen oder mal irgendwie doch noch den Putzdienst vom Nachbarn mitmachen oder so. So eine kleine Sache, ne? 07221 2011, wir spielen natürlich um ein Popnacht-Goodie. Wer ist um 5.24 Uhr wach genug, um nichts zu wissen? 07221 2011.

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1: 5.31 Uhr ist es.
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2: Am Samstag Sonnenschein und Wolken im Wechsel. Vor allem nach Osten hin auch mal wolkiger, aber trocken. Im Schwarzwald und an den Alpen später einzelne Schauer oder Gewitter. 14 bis 25 Grad.
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3: A7 Hannover Richtung Hamburg. Die Anschlussstelle Hamburg-Hausbruch ist wegen Bauarbeiten bis zum 14. Mai gesperrt. A20 Lübeck Richtung Rostock. Die Anschlussstelle Neukloster ist wegen Bauarbeiten bis zum 31. Mai gesperrt. A29 Wilhelmshaven Richtung Oldenburg. Die Ausfahrt Oldenburg-Hafen ist wegen Bauarbeiten bis zum 5. Juni gesperrt. A29 Oldenburg Richtung Ahlhorner Heide. Die Einfahrt Oldenburg-Hafen ist wegen Bauarbeiten bis zum 5. Juni gesperrt. A270 Blumenthal Richtung Ilpol. Die Ausfahrt Bremen-Fegesack-Mitte ist wegen Bauarbeiten bis 29. Mai gesperrt.
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1: Die Popnacht hier mit Liebe gemacht von SWR3 mit unseren Brüdern und Schwestern von HR3, MDR Jump, NDR 2, RBB 888, Bremen 4, SR1, WDR 2 und Dennis Tienhardt.

0: Wir drücken alle mal ganz fest die Daumen für Anton aus Schwäbisch Gmünd. Guten Morgen.
1: Guten Morgen.
0: Du bist auf dem Weg zur Prüfung.
1: Genau.
0: Zur Elektrofachkraft. Was macht die?
1: Elektrofachkraft, also ist wie einfach gesagt ein Elektriker.
0: Ach so. Okay. Aber genau. Könntest du auch an meinem Elektroauto rumschrauben?
1: Nein, das dürfte ich nicht.
0: Nee, da muss man eine extra Ausbildung haben, oder?
1: Genau.
0: Qualifiziert sein und wahrscheinlich noch irgendwelche Zertifikate, Prüfungen ablegen und so weiter, weil das ja hochgefährlich ist. Na gut, Anton, aber auf jeden Fall, da geht es um viel heute für dich, ne? Deswegen drücken wir die Daumen, dass das klappt. Kannst du nachher sagen, wie es gelaufen ist. Wahrscheinlich durch unseren Vibe hier perfekt und du machst das mit links, bin ich mir sicher. Jetzt gucken wir erstmal, ob wir mit dir die Welt verbessern können. Wir spielen eine Runde Quizzen ohne Wissen. Du kriegst 3 Fragen mit jeweils 3 Antwortmöglichkeiten und wenn dir die nicht weiterhelfen, kannst du jede Frage mit einem Karma-Joker beantworten. Das ist irgendetwas Nettes, was du für einen anderen Menschen tust. Und es gibt eine Möglichkeit zu verlieren. Wenn du dich auf eine falsche Antwort festlegst, ist das Spiel vorbei. Das Popnacht-Goodie ist weg und alle bis dahin angebotenen Joker musst du natürlich trotzdem einlösen. Ne? Ist Ehrensache. Das lateinische Wort Kamera heißt übersetzt Kammer, Kasten oder Speicher.
1: Da nehme ich einen Joker.
0: Das ging aber schnell. Okay, was machst du?
1: Und zwar, da tue ich meinen Vater mit dem Staubsaugen entlasten.
0: Den Vater
1: mit dem Staubsaugen? Weil ich eben fast nie daheim bin.
0: Ja.
1: Weil er sonst immer die Wohnung durchsaugt, mache ich das jetzt.
0: Hey, okay. Würde er sich freuen. Kammer ist die richtige Antwort. Was trägt den Namen Wiesent? Hast du schon mal gehört, Wiesent?
1: Nee.
0: Okay, dann die Antwortmöglichkeiten. Ist das A, die Hauptstadt von Moldau? Ist das B, die Währung in Rumänien? Oder ist das C, das schwerste und größte Landsäugetier Europas?
1: Also Hauptstadt kann es schon mal nett sein. Ich tippe C.
0: Und das ist richtig! Ist tatsächlich so ein Riesenvieh. Sind bis zu 1,88 hoch, 3 Meter lang und bis zu 800 Kilo schwer. Wiesents. Letzte Frage. Welche Europameisterschaft wird im September in Warschau ausgetragen? A. Die Straßenbahnfahrer-EM, die Extrembügeln-EM oder die Brennnesselessen-EM?
1: Joker.
0: Ja? Hau raus.
1: Gasse gehen mit dem Hund von meiner Tante.
0: Machst du auch nie?
1: Meine Tante wohnt direkt einen Eingang neben mir.
0: Und du gehst nie mit dem Hund Gasse? Okay.
1: Nee, ich hab selber nicht mal einen.
0: Das ist genehmigt und als Joker zugelassen. Hast du ein Bauchgefühl gehabt bei der letzten Frage?
1: Überhaupt nicht.
0: Die Straßenbahnfahrer-EM. Das gibt es tatsächlich. Mhm. 8 Disziplinen werden da umgesetzt, darunter exakter Stopp, Rückwärtsfahren, seitlicher Abstand und Trambowling. Die Straßenbahnfahrer-EM in Warschau. Hey, lieber Anton. Das lief ja super. Also wenn das so bei deiner Prüfung läuft, dann mache ich mir echt keine Sorgen.
1: Ich mache mir da auch überhaupt
0: keinen Kopf. Dann drücken wir trotzdem die Daumen. Das Goodie schicken wir dir zu und liebe Grüße. Ja, hab einen schönen Samstag.
1: Dankeschön.
0: Ciao.

Leute, das wird eng um eure Nacht-Challenge hier. Für jeden Buchstaben des Alphabets außer X, Y und Q einen Tunnel hier ins Studio zu schicken, den ihr während dieser laufenden Sendung tatsächlich durchquert. Popnachthörer auf der ganzen Welt haben mitgemacht die letzten knapp 6 Stunden und die Buchstaben gefüllt. Zuletzt kam hier noch rein für D, der Thorsten, der den Dernbach-Tunnel in Wuppertal mit in den Ring geworfen hat und grüßt hier ganz lieb. Oder F, haben wir auch noch was gefunden. Der Holger schickt hier soeben den Tunnel Frankenhain auf der A49 zwischen Kassel und Gießen. Habe ich ihn passiert, gerade auf dem Weg von Kiel nach Südfrankreich. Und damit fehlen noch exakt 3 Tunnel. Das N, das O und das T. Dafür haben wir noch keinen Tunnel gefunden. Ihr habt also jetzt noch einen Song Zeit. Dann kommt die Stunde der Wahrheit. Nochmal ganz wichtig, die Regel, es gelten nur Tunnel, die ihr auch gerade wirklich durchquert.

Ich mach's kurz. Da kam leider nichts mehr. Drei Buchstaben bleiben unbesetzt. Aber, Moment, erstmal hier. Ja, das gehört dazu. Aber umgekehrt kann man natürlich auch sagen, für insgesamt 20 von 26 Buchstaben habt ihr einen Tunnel geliefert. Und das ist doch trotzdem eine Leistung. Damit ihr nicht ganz so mit hängendem Kopf jetzt hier in diesen Samstag startet. So, und damit schließen wir diese Popnacht leicht unbefriedigt hinter uns ab. Aber alles, was zwischen Mitternacht und hier geschah, bleibt unter uns, ist doch klar. Das war die Popnacht für heute mit Dennis Thiener. Tschüss.

0: Situation auf und macht daraus eine diplomatisch vermarktbare Vereinbarung. Also mit dem Ziel, sich selbst als Vermittler zu präsentieren und zu zeigen, guck mal, ich bringe da Bewegung rein, was für ihn ja auch im Moment besonders wichtig ist und gelegen kommt. Denn im Iran-Konflikt gibt es aktuell alles andere als einen Durchbruch. Die Verhandlungen sind festgefahren oder ohne Ergebnis geblieben. Und die Ukraine liefert hier gerade zumindest sichtbare Mini-Erfolge im Gegensatz zum Iran, wo im Moment einfach nichts in Sicht ist.
1: Bundesfinanzminister Klingbeil sucht nach einer Lösung im Konflikt um die 1.000 Euro Entlastungsprämie. Seine Hand bleibe ausgestreckt, sagte der SPD-Co-Vorsitzende während eines Kanada-Besuchs. Der Bundesrat hatte die Entlastungsprämie gestern abgelehnt. Dabei sorgt in der SPD vor allem die Rolle von Bayerns Ministerpräsident Söder für Unmut. Er hatte im Koalitionsausschuss für die Prämie gestimmt, im Bundesrat dann dagegen. Bundesgesundheitsministerin Warken hat Einzelheiten zur geplanten Reform der gesetzlichen Pflegeversicherung genannt. In der Rheinischen Post kündigte sie eine stärkere Belastung für höhere Einkommen an. So soll die Beitragsbemessungsgrenze steigen. Warken schloss aus, Pflegegrade zu streichen. Die Vorgaben sollen aber strenger werden. Die CDU-Politikerin will Einzelleistungen zusammenlegen und ein Budget für Akut- und Notfälle einführen. Ziel sei es, die Beitragssätze in den kommenden Jahren stabil zu halten. Gestern war bekannt geworden, dass das Defizit in der Pflegeversicherung im kommenden Jahr mehr als 7,5 Milliarden Euro betragen wird und nicht wie angenommen 6 Milliarden. Für 2028 werden mehr als 15 Milliarden Euro Minus erwartet. Bundesentwicklungsministerin Alabali Radovan mahnt einen anderen Ton im Umgang mit syrischen Flüchtlingen in Deutschland an. Es ärgere sie, wenn gesagt werde, die Menschen aus Syrien müssten sich endlich am Wiederaufbau ihres Landes beteiligen, sagte die SPD-Politikerin der Rheinischen Post. Sie täten dies längst sehr konkret und erfolgreich. Als Beispiel verwies Alabali Radovan auf die Plattform Neuanfang für Syrien. Dort geht es um Klinikpartner mit syrischen Ärztinnen und Ärzten aus Deutschland. Die Entwicklungsministerin betonte, wie wichtig die Menschen aus Syrien auch für Deutschland seien. Borussia Dortmund ist Vizemeister in der Fußball-Bundesliga. Der BVB gewann am Abend gegen Eintracht Frankfurt mit 3:2. Aus der NDR-Sportredaktion Christian Hake.
2: Den frühen Rückstand konnte Dortmund noch vor der Halbzeit drehen. Der Anschlusstreffer zum 2:3 aus Frankfurter Sicht kam am Ende aber zu spät. Obendrauf war es ein besonderer Abend, weil Niklas Süle nochmal eingewechselt wurde und so sein 300. Bundesligaspiel bestreiten konnte. Süle wird seine Karriere am Ende der Saison beenden. Im Abstiegskampf muss St. Pauli heute in Leipzig ran. Wolfsburg spielt am Abend gegen Bayern München. Außerdem reicht Bremen ein Punkt bei der TSG Hoffenheim zum Klassenerhalt. Stuttgart empfängt Leverkusen. Und Augsburg trifft auf Mönchengladbach.
3: 6:03. Wir gucken aufs NDR 2 Wetter. Es geht heute freundlich los und an den Küsten, besonders auf den Ostseeinseln, bleibt es auch so. Da gibt es heute die meiste Sonne. Im Rest des Nordens war immer auch mal wieder eine Wolke unterwegs. Überwiegend bleibt es aber trocken. Das Ganze heute bei maximal 14 Grad auf Fehmarn und Rügen, 15 auf Jüst, 16 in Kiel, 17 in Schleswig und Hagenow, 18 in Lüneburg und 20 Grad erreichen wir in Nordhorn. Morgen ganz ähnlich, gibt einen Mix aus Sonne und Wolken, kaum Schauer, aber mit 14 bis 22 Grad wird es noch ein bisschen milder. NDR 2 Verkehrsservice. Für den ganzen Norden die A2 Berlin Richtung Hannover. Die wird zwischen Hemeler Wald und Lehrte Ost wegen einer Baustelle heute von 7.30 Uhr bis ca. 14 Uhr gesperrt. Dann die A7 Flensburg Richtung Hannover. Die ist zwischen Hamburg-Stellingen und Heimfeld wegen einer Baustelle bis morgen um 19 Uhr gesperrt. Ihr werdet da umgeleitet. Am besten ab Neumünster Süd geht's über die B205, die A21 und die A1 zum Maschner Kreuz. Dann die A30 Rhein Richtung Osnabrück, immer noch gesperrt. Laufen die Bergungsarbeiten zwischen Hörstel und Ibbenbüren-West. Dauert wohl auch noch so 2 Stunden, also bis 8. Eure Umleitung geht über die U21 und die A352 Richtung A2. Die wird zwischen dem Dreieck Hannover Nord und dem Dreieck Hannover West heute wegen der Baustelle von ca. 8 bis 15 Uhr gesperrt. Kommt gut und vor allen Dingen sicher an euer Ziel.
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3: Richtig schönen Samstagmorgen wünsche ich euch. Ich bin Maren Sieber. Ich hoffe, ihr seid gut rausgekommen. Ich finde, das klappt ja immer besonders gut, wenn man irgendwas hat, worauf man sich freuen kann. Und bei mir war das heute Morgen Kaffee, aber kein normaler Kaffee. Ich habe von so einer kleinen Kaffee

3 Kaffee geschenkt bekommen, so einen ganz besonderen. Und der hat mir das Aufstehen wirklich erleichtert, weil ich wusste, den kann ich gleich probieren. Und das sind ja manchmal echt so die kleinen Sachen. Vielleicht, ja, man arbeitet heute, aber die Lieblingskollegin eben auch. Oder man hat endlich mal Zeit für so einen langen Morgenspaziergang mit dem Hund. Was hat euch heute besser aufstehen lassen? Vielleicht gibt's da ja was. Gerne mal melden, wenn es da was gibt. Ich freue mich auch über Sprachnachrichten. Jetzt aber erstmal Avicii und gleich danach Melissa Etheridge. Kommt gut in den Tag.

Hier ist ein R2. 6.15 Uhr, Viertel nach sechs, der frühe Samstagmorgen. Schöne Sachen, die euch heute aus dem Bett geholt haben. Darüber sprechen wir. Rebecca aus Isernhagen hat sich gemeldet, hat über unsere NDR2-App beschrieben: Ich gehe nachher auf eine Pflanzenmesse und kaufe da alles ein, womit ich meinem Garten in diesem Jahr hübsch mache. Ich habe eine lange Liste und freue mich aufs Blumen- und Pflanzenshoppen. Das ist wirklich was Schönes. Und Holger und Uli aus Kiel haben sich auch noch gemeldet. Da geht mein Herz auf. Schreiben, wir holen gleich unseren Welpen ab. Niedlich. Wir haben ihn die letzten Wochen immer wieder besucht. Heute kommt er nach Hause. Ganz viel Spaß damit. Und Goldi aus Wischhafen hat sich auch noch gemeldet. Schreibt, ich habe eben meine Tochter vom Feiern abgeholt. Respekt. Bin aber jetzt schon wieder auf dem Weg zum THW nach Cuxhaven. Und gut aufstehen lassen hat mich heute, dass ich gleich meine Kameraden treffe. So. Kommt gut in den Tag, jetzt mit neuer Musik von Youngblood. Single heißt Suburban Requiem. Hier bei NDR 2, 6.16 Uhr.

6:29 Uhr, eine Minute vor 6:30 Uhr, kurz der NDR2-Verkehrsservice für den ganzen Norden. Vier Meldungen haben wir: die A2 Berlin Richtung Hannover. Die wird zwischen Hemelerwald und Lehrte Ost wegen einer Baustelle in einer Stunde, also ab 7.30 Uhr, heute bis ca. 14 Uhr gesperrt. Dann die A7 Flensburg Richtung Hannover. Die wird zwischen Hamburg-Stelling und Heimfeld wegen einer Baustelle bis morgen 19 Uhr gesperrt. Die innerstädtischen Ausweichstrecken, also die durch die Stadt, führen ab Schnelsen Nord über die Flughafenumgehung B432, B433 und die Alsterkrug-Chaussee ab Schnelsen und ab Stellingen bitte der Beschilderung Elbbrücken folgen. Die weiträumige Umleitung, und wenn es irgendwie geht, solltet ihr die nehmen, weil das wird ein Riesenchaos heute in der Innenstadt. Die weiträumige Umleitung führt ab Neumünster Süd über die B205, die A21 und die A1 dann zum Maschner Kreuz. Die A30, reine Richtung Osnabrück, ist zwischen Hörstel und Ibbenbüren West wegen an Merkw-Bergungsarbeiten noch bis ca. 13 Uhr gesperrt. Da werdet ihr über die U21 umgeleitet. Und die A352 Richtung A2, die wird zwischen dem Dreieck Hannover Nord und dem Dreieck Hannover West wegen einer Baustelle von 8 bis ca. 15 Uhr gesperrt. So, das war's. Ansonsten freie Fahrt. Wenn das jetzt alles ein bisschen viel war mit diesen ganzen U's und A's und Ziffern, alles auch nochmal zum Nachlesen. Der Verkehr bei uns in der NDR2-App. Kommt gut und vor allen Dingen sicher an euer Ziel.

0: Schönen Start in den Samstag. 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Wir hoffen, es geht euch gut. Ihr seid gesund, weil die wenigsten gehen ja wirklich gerne zum Arzt oder schon gar nicht ins Krankenhaus und Kinder überhaupt schon mal nicht. Aber heute ist das zumindest in Rostock so ein bisschen anders, denn seit Montag hat an der Uniklinik wieder das Teddybären-Krankenhaus eröffnet und heute ist Familientag. Das heißt, Kinder bringen ihr Stofftier mit und das wird dann untersucht. Und es geht natürlich darum, Kindern die Angst vorm Arzt oder auch vom Krankenhaus zu nehmen. Und Clara, die ist Medizinstudentin der Uni Rostock und sie ist auch Teddy-Doc und sie hat uns mal erzählt, wie der Besuch im Teddybären-Krankenhaus genau aussieht.
1: Da kommen die Kinder erstmal zu uns in die Anmeldung, zeigen uns ihre Krankenkassenkarte und warum ihr Kuscheltier heute zu uns gekommen ist. Und danach werden sie von einem unserer Teddy-Docs abgeholt. Das sind ehrenamtliche Studierende, die führen erst eine grundsätzliche Untersuchung mit dem Kuscheltier durch, machen eine Blutentnahme und danach wird, je nachdem, was das Kuscheltier hat, werden verschiedene Stationen durchlaufen. Wir haben einen Operationsraum, ein MRT, ein Röntgengerät. Und genau, da unser Motto dieses Jahr die mentale Gesundheit ist, wollen wir es noch mehr integrieren, die Kinder danach zu fragen, wie es denn dem Kuscheltier geht und auch ihnen selber.
0: Ja, also mentale Gesundheit in diesem Jahr besonders im Fokus, weil sich eben auch da Probleme bei Kindern immer mehr häufen.
1: Die Kinder, die jetzt zu uns kommen, sind ja ungefähr im Grundschulalter. Das heißt, sie sind mitten in der Corona-Pandemie geboren. Sie leben in einer Zeit, in der wir viele Krisen sowohl politisch als auch gesundheitlich hier erlebt haben. Auch wenn sie noch sehr jung sind, erleben sie ja aber vielleicht zumindest im Elternhaus, dass es Probleme gibt. Einige Kinder haben vielleicht selber psychische Probleme oder kennen Familienangehörige, wo das Thema ist. Und deswegen finden wir es besonders wichtig, dass das einfach mal auch benannt wird.
0: Schöne Geschichte. Das Teddybären-Krankenhaus der Uniklinik Rostock. Wenn ihr ein krankes Stofftier zu Hause habt, 9 bis 12 Uhr ist das heute geöffnet. Und natürlich dürfen auch Puppen oder Stofftierhunde oder Dinosaurier mitgebracht werden. Die sind da nicht so. Die gucken sich alles an. Habt einen schönen Start ins Wochenende. Hier ist NDR 2. Jetzt mit Corby Calais.

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1: Um 7 Uhr mit Claudia Drews. US-Präsident Trump hat eine dreitägige Waffenruhe zwischen der Ukraine und Russland verkündet. Kiew und Moskau bestätigten, dass die Kampfhandlungen heute und in den kommenden beiden Tagen eingestellt werden. Aus Washington, Samuel Jakisch.
2: Zusätzlich sollen jeweils 1.000 Gefangene zwischen beiden Seiten ausgetauscht werden, so der US-Präsident weiter. Die Initiative für diese Geste gehe auf ihn selbst zurück, so Trump. Angaben zur Überwachung der Feuerpause oder

0: erwarten, dass eine wirtschaftliche Erholung nur durch Sozialabbau möglich sei. Das bezeichnete Wernicke als Irrweg. Für die kommenden Wochen kündigte er Proteste der Gewerkschaften an, gemeinsam mit Sozial- und Wohlfahrtsverbänden. Ärztepräsident Reinhardt hat sich dafür ausgesprochen, eine Zuckerabgabe auf Süßgetränke schneller einzuführen als geplant. Ein Startdatum 2028 bezeichnete er als spät. Als Grund nannte Reinhardt, dass positive gesundheitliche Effekte nicht sofort, sondern erst nach Jahren eintreten. Ein gutes Beispiel sei Großbritannien. Dort sei der Zuckergehalt von Softdrinks deutlich gesunken und es gebe weniger Karies und weniger Übergewicht bei Kindern, sagte der Ärztepräsident. Bahnkunden können heute erstmals Last-Minute-Tickets ab etwa 7 Euro für Fahrten in der nächsten Woche buchen. Die Fahrscheine gelten auch im Fernverkehr. Die Bahn bietet ein Kontingent der günstigen Tickets bis Mitte September immer jeweils an den Wochenenden an. Zu der Frage, für wen die Angebote attraktiv sein könnten, Jutta Kaiser aus der ARD-Verbraucherredaktion.
1: Die lohnen sich für Menschen, die flexibel sind, also die nicht zu einer festen Zeit an einem bestimmten Ort sein müssen. Zum Beispiel, ich habe nächste Woche Urlaub und möchte einen Tagesausflug machen, aber mir ist egal, in welche Stadt genau oder ob ich jetzt am Dienstag oder am Donnerstag fahre. Oder ich muss am Mittwoch nach Karlsruhe und würde normalerweise mit dem Auto fahren, dann kann ich ja einfach mal schauen, ob es für den Tag eine besonders günstige Zugverbindung gibt.
0: Borussia Dortmund ist Vizemeister der Fußball-Bundesliga. Der BVB gewann am Abend gegen Eintracht Frankfurt mit 3:2. Aus der NDR Sportredaktion Christian Hacke.
2: Den frühen Rückstand konnte Dortmund noch vor der Halbzeit drehen. Der Anschlusstreffer zum 2:3 aus Frankfurter Sicht kam am Ende aber zu spät. Obendrauf war es ein besonderer Abend, weil Niklas Süle nochmal eingewechselt wurde und so sein 300. Bundesligaspiel bestreiten konnte. Süle wird seine Karriere am Ende der Saison beenden. Im Abstiegskampf muss St. Pauli heute in Leipzig ran. Wolfsburg spielt am Abend gegen Bayern München. Außerdem reicht Bremen ein Punkt bei der TSG Hoffenheim zum Klassenerhalt. Stuttgart empfängt Leverkusen. Und Augsburg trifft auf Mönchengladbach.
3: 7:03, schnell mit dem Blick aufs NDR2 Wetter. Teilweise sehr sonnig heute Morgen bei uns im Norden. Und das bleibt auch meistens so. An den Küsten und auf den Ostseeinseln gibt es heute die meiste Sonne. Im Rest des Nordens hier und da auch mal eine Wolke mit dabei. Aber Schauer wirklich die Ausnahme. Höchstwerte dabei 14 Grad auf Fehmarn und Rügen, 14 auf Jüst, 16 in Kiel, 17 in Schleswig-Hagenau, 18 in Lüneburg und 20 Grad in Nordhorn. Morgen legen wir noch mal 2 Grad drauf. 14 bis 22 Grad wird also noch ein bisschen wärmer. Und dazu, ja, ganz ähnlich wie heute. Mix aus Sonne und Wolken, meistens trocken. NDR2 Verkehrsservice führt den ganzen Norden, die A2 Berlin Richtung Hannover. Die wird gesperrt und zwar in einer Viertelstunde geht's los, da zwischen Himmlerwald und Lehrter Ost und dauert dann wegen der Baustelle bis circa 14 Uhr. Dann jetzt das dicke Ding, die A7 Flensburg Richtung Hannover. Die ist zwischen Hamburg-Stelling und Heimfeld, also der Elbtunnel, wegen Bauarbeiten bis morgen 19 Uhr gesperrt. Ihr sagt jetzt, was? Aber es ist doch auf Hafengeburtstag. Ja! Das ist schlau gemacht. Also, die Umleitung durch die Stadt, die führen ab Schnelsen Nord über die Flughafenumgehung B432, B433 und über die Alsterkrug-Chaussee ab Schnelsen und ab Stellingen bitte der Beschilderung Elbbrücken folgen. Wenn es aber irgendwie geht, möglichst Hamburg weiträumig umfahren und zwar ob Neumünster Süd über die B205, die A21 und die A1 zum Maschener Kreuz. Die A30 Rhein Richtung Osnabrück, die zwischen Hörsel und Ibbenbüren West, wegen LKW-Bergungsarbeiten bis ca. 13 Uhr noch gesperrt. Auch dort gibt es natürlich Stau. U21 ist eure Umleitung. Und die A352 Richtung A2, die wird zwischen dem Dreieck Hannover Nord und dem Dreieck Hannover West wegen einer Baustelle von 8 bis ca. 15 Uhr gesperrt. Mensch, wenn ihr unterwegs seid, behaltet die Nerven und kommt gut und sicher an euer Ziel.
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3: Schönen Start in den Samstag. Bei den aktuellen Temperaturen sieht man es ja eher selten. Hunde, die Jacken oder so kleine Pulloverchen anhaben. Vielleicht geht es euch ja auch wie Marcel Pocke-Deinhardt aus unserer Comedy. Er sagt ja, so ein einzelner Hund in Kleidung, der geht ja gar nicht. Aber wenn es mehrere sind, dann ist das was anderes.
5: Zusammen sind sie wie so eine koreanische Boyband, so ja. Outer Space mit ihren coolen Klamotten, so das Trainingsanzüge haben sie an und Hip-Hop.
6: Ach, Dennis sind cool.
5: In der Gruppe, ja.
3: Ob es noch andere Sachen gibt, die in der Gang oder in der Gruppe cool sind, klären wir gleich nochmal. Best-of-Folge unserer Comedy der Kur-Oase. Ich bin Maren Sieber, guten Morgen.

0: Achtung, in der Verkehrsservice aktuell Falschfahrer auf der B51, B68 Münster-Osnabrück zwischen Bielefelder Straße und der A30. Osnabrück-Nahne kommt euch ein Falschfahrer entgegen. Vorsichtig fahren, B51, B68 Münster-Osnabrück. Da kommt euch ein Falschfahrer und entgegen zwischen Bielefelder Straße und der A30 Osnabrück-Nahne. In dem Bereich vorsichtig fahren. 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Schönen Start in den Tag. Und wenn ihr mit dem Hund unterwegs seid, öfter mal oder auch einfach nur so Spaziergänge macht, dann wisst ihr das. Auf der Hundewiese, da gelten ganz andere Regeln.
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3: Und wie sind Sie heute da, Herr Deinhardt?
4: Ja, ich bin gestern mit dem E-Roller an der Hundewiese vorbei und dachte, das darf doch wohl nicht wahr sein.
3: Hm? Was ist passiert?
4: Der Hund von der Gräfin.
5: Ja. Ah, dieser hässliche kleine Giacomo mit den zitternden Beinen?
4: Es ist ein italienischer Mini-Windhund.
6: Ja, und? Es sieht ja peinlich aus mit seinen Anziehsachen.
4: Eben nicht. Immer. Ja. Weil gestern waren sie zu fünft auf der Hundewiese.
5: Wer?
4: Ja, Giacomo und seine Gang aus der Hundeschule. Weil das sind alles Verwandte, sagt die Gräfin.
5: Aha.
4: Zwei Brüder, ja. Erdmann und Kalle von Giacomo und dennoch die Cousins von Giacomo, Kenzo und Rio. Oh. Von Giacomo seine Mutter, die Schwester.
3: Ja, das ist sehr interessant, Herr Deinhardt, was Sie so aufschnappen, wenn Sie unterwegs sind.
4: Aber nee, es ist die Gruppe. Als Einzelner, da bist du so ein kleiner, ängstlicher Zitteraal nur, aber zusammen.
5: Also ich zahle viel Geld für diese Sitzung hier.
4: Nee, warte. Zusammen sind sie wie so eine koreanische Boyband, so Outer Space mit ihren coolen Klamotten, so das Trainingsanzüge haben sie an und Hip-Hop.
5: Ach, denn ist das cool.
4: In der Gruppe, ja.
5: Aha.
4: Also die geilen Pimps von der Hundewiese. Bisschen wie die Sopranos. Aber Hip-Hop.
6: Ja, und so andere Hunde, die machen dann Platz.
4: Naja, da ist so eine fette französische Bulldogge und da siehst du richtig. Giacomo und seine Leute kommen auf die Wiese.
5: Ah, dann wird das plötzlich ruhig, wie in so einem Western-Saloon.
4: Nee, aber als würde die Bulldogge, wenn sie gerade versucht, sich die Krosse vom Hintern zu nagen, als würde sie sich minderwertig fühlen, weil die lassen ja auch keinen mitspielen, so schnell sind die.
3: Ich frage mich gerade, Herr Deinhardt, was Sie an dieser Situation so triggert.
4: Was?
3: Die Gruppe, die einem unsicheren...
5: Leckerlichen...
3: Unsicheren Individuum Stärke verleiht.
4: Nee, es ist einfach ein geiler Look. Mal.
3: Ja, wenn wir uns in der Mode für einen extrovertierten, extravaganten Stil entscheiden, gibt uns das Zusammentreffen mit Gleichgesinnten eine innere Heimat und Selbstsicherheit.
6: Also du möchtest da am liebsten mitmachen bei Giacomo und seine Gang?
4: Nein, aber ja. Ich vermisse das.
3: Was genau?
4: Wenn man als Mann heutzutage ganz allein in einem Ballonseide-Trainingsanzug eine Frau anbaggert, dann wirkt das manchmal hilflos.
6: Ach, ist das so?
4: Weiß ich ja selbst. Aber wenn ich noch einmal wie früher mit der ganzen Gang von Eintracht Hittfeld mit unseren Mannschaftsanzüge beim Autoscooter auf dem Frühlingsdom in Hamburg aufschlagen könnte, dann sieht das plötzlich nicht mehr lächerlich aus.
3: Schön.
4: Und deswegen fühle ich das so hart auf der Hundewiese.
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NDR2 Verkehrsservice für den ganzen Norden. Erstmal die gute Nachricht für die B51, B68 Münster-Osnabrück. Der Falschfahrer hat die Bundesstraße da verlassen. Habt ihr wieder freie Fahrt zwischen der Bielefelder Straße und der A30 Osnabrück-Nahne. Also Entwarnung für die B51, B68 Münster-Osnabrück. In beiden Richtungen wieder freie Fahrt zwischen Bielefelder Straße und der A30 Osnabrück-Nahne. Gibt aber trotzdem noch den ein oder anderen Stau bzw. Behinderung. A2 Berlin Richtung Hannover, gesperrt zwischen Himmlerwald und Lehrer Ost. Das Ganze wegen einer Baustelle, dauert bis 14 Uhr und natürlich gibt es da Stau. Die A7 Flensburg Richtung Hannover, die ist zwischen Hamburg-Stelling und Heimfeld wegen einer Baustelle bis morgen Abend 19 Uhr gesperrt, also auch der Elbtunnel. Die Umleitung durch die Stadt, die führen ab Schnelsen Nord über die Flughafenumgehung B432, B433 und die Alsterkrug-Chaussee. Ab Schnelsen und ab Stelling bitte der Beschilderung Elbbrücken folgen. Und die weiträumige Umleitung, die ihr auch nutzen solltet, wenn es irgendwie geht, weil es ist viel los heute in Hamburg, die geht ab Neumünster Süd über die B205, A21 und A1 zum Aschener Kreuz. A30, rein Richtung Osnabrück, die ist zwischen Hörstel und Ibbenbüren-West wegen LKW-Bergungsarbeiten. Heute bis ca. 13 Uhr gesperrt, gibt auch da Stau. Umleitung für euch über die U21 und die A352 Richtung A2. Die wird zwischen dem Dreieck Hannover Nord und dem Dreieck Hannover West wegen der Baustelle heute ab 8, also einer halben Stunde, bis ca. 15 Uhr gesperrt. So, das war's jetzt aber wirklich. Kommt gut und vor allen Dingen sicher an euer Ziel.

0: Schönen Start in den Samstag. Hier ist NDR 2. Es ist der Samstag vor Muttertag. Nur als kleiner Reminder, falls ihr noch nichts besorgt habt, es muss ja auch nicht immer was Großes sein. Vielleicht freut sich eure Mama ja auch über einen schönen Blumenstrauß, wie jeder andere auch. Wobei Blumenstrauß teilweise echt richtig teuer geworden. Und da gibt's jetzt eine richtig gute Alternative. Vielleicht kennt ihr die App Too Good To Go. Da kann man normalerweise Lebensmittel retten, aber jetzt beteiligen sich da auch Blumenhändler dran. Und Annika aus unserem ARD-Verbraucherteam erklärt mal, wie das funktioniert.
1: Man reserviert sich in der App einen Überraschungsstrauß, den kann man abends abholen. Wir haben das ausprobiert und wir haben Blumenhändlerin Antje Dörschel getroffen, die dabei war, zum Beispiel Prachtrosen auszusortieren oder eben Anemonen.
2: Der Kunde möchte gern geschlossene Zurblumen, die öffnen sich natürlich, wenn die Sonne scheint. Warum sollen wir die dann nicht günstiger für einen kleinen Obolus noch abgeben? Und nicht jeder kann sich Blumen kaufen, das ist ja doch ein Luxusgut.
1: Ja, absolut. Denn Schnittblumen sind in den letzten 5 Jahren um 40% teurer geworden. Weil die Blütenkelche bei diesen Too-Good-To-Go-Sträußen schon geöffnet sind, gibt es die Sträuße dann eben für 6 Euro statt 15. Das ist zumindest das, was in der App steht. In Wirklichkeit ist der Wert oft sogar noch höher, weil das eben richtig pompöse Blumen sind.
0: Jetzt haben wir schon gehört, die ein oder andere Blume ist vielleicht schon ein bisschen mehr geöffnet. Und in was für einem Zustand sind die Blumen generell?
1: Ja, darauf war ich super gespannt, denn es gibt keine Fotos von den Blumen in der App. Also man sieht sie wirklich beim Abholen zum ersten Mal. Wir haben 3 Sträuße gekauft, um ein Bild zu bekommen. Alle waren wirklich voll erblüht mit offenen Blütenkelchen, sahen aber super aus und die haben wirklich auch noch lange gehalten. 5 Tage war so das Minimum. Es war aber auch ein Strauß dabei, der hatte so riesige weiße Rosen aus Ecuador dabei und der war wirklich eine Woche noch schön. Dann musste er allerdings weg.
0: Okay, aber das für 5 bis 6 Euro pro Strauß ist natürlich mega. Also die App heißt Too Good To Go. Da könnt ihr ab sofort Lebensmittel retten und jetzt auch Blumen. Schöne Idee, nicht nur zum Muttertag.

Schön, der Synthesizer. Die Pet Shop Boys. Go West. Hier ist NDR 2. Ganz tollen Tag für euch. 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
1: Um 8 Uhr mit Claudia Drews. Russland feiert heute den Sieg der Sowjetunion über Nazi-Deutschland vor 81 Jahren mit einer traditionellen Militärparade in Moskau. Nachdem sowohl Russland als auch die Ukraine einer von US-Präsident Trump vermittelten dreitägigen Waffenruhe zugestimmt haben, gelten militärische Zwischenfälle während der Parade als unwahrscheinlich. Aus Köln, Björn Blaschke.
2: Zeitweilig hatte es ausgesehen, als könnte alles anders kommen. Wegen der, wie es Kreml-Sprecher Dmitri Peskow formulierte, komplizierten operativen Situation. Diese komplizierte operative Situation sind die Drohnenschläge, die die ukrainischen Streitkräfte dem Angreifer in letzter Zeit verstärkt versetzen. Das jedenfalls hat den Kreml dazu gebracht, die Siegesparade in diesem Jahr erheblich kleiner zu gestalten. Ohne neuere Kriegstechnologie, will heißen, ohne moderne Panzer- und Raketensysteme.
1: Bundesgesundheitsministerin Warken hat Einzelheiten zur geplanten Reform der gesetzlichen Pflegeversicherung genannt.

0: Modior vom Parlament vereidigt werden. Modiors Tiso-Partei hatte die Wahl Mitte April deutlich gewonnen. Mit der Vereidigung steht Ungarn vor einem Kurswechsel. Nach 16 Jahren endet die Amtszeit des als EU-kritisch geltenden Ministerpräsidenten Orbán. Der voraussichtlich neue Regierungschef Modior will enger mit Brüssel zusammenarbeiten. In Hamburg wird heute der 837. Hafengeburtstag fortgesetzt. Die Veranstaltung war gestern mit der traditionellen Einlaufparade gestartet. Was am zweiten Tag auf dem Programm steht, fasst Carsten Sekund zusammen.
1: Der zweite Tag beim Hafengeburtstag ist traditionell der besucherstärkste Tag und es wird viel geboten. Auf dem Wasser sorgen Rettungsübungen und Showfahrten für Spektakel und an Land, so Martin Helfrich, Sprecher der Hamburger Wirtschaftsbehörde.
2: Wir haben 11 Bühnen, auf denen durchgängig ein spannendes Programm geboten wird. Dabei ist unser Länderpartner Liverpool, wo man viel entdecken kann.
1: Höhepunkte heute sind um 15.15 Uhr das traditionelle Schlepperballett und das große Hafenfeuerwerk gegen 22.45 Uhr.
0: Borussia Dortmund ist Vizemeister in der Fußball-Bundesliga. Der BVB gewann am Abend gegen Eintracht Frankfurt mit 3:2. Aus der NDR-Sportredaktion Christian Hake.
3: Den frühen Rückstand konnte Dortmund noch vor der Halbzeit drehen. Der Anschlusstreffer zum 2:3 aus Frankfurter Sicht kam am Ende aber zu spät. Obendrauf war es ein besonderer Abend, weil Niklas Süle nochmal eingewechselt wurde und so sein 300. Bundesligaspiel bestreiten konnte. Süle wird seine Karriere am Ende der Saison beenden. Im Abstiegskampf muss St. Pauli heute in Leipzig ran. Wolfsburg spielt am Abend gegen Bayern München. Außerdem reicht Bremen ein Punkt bei der TSG Hoffenheim zum Klassenerhalt. Stuttgart empfängt Leverkusen. Und Augsburg trifft auf Mönchengladbach.
4: 8:03, kurz mal der Blick aufs NDR2-Wetter. Der Kollege kam gerade rein, das erste, was er gesagt hat, ist noch ganz schön frisch. Das ist auch noch ganz schön frisch, allerdings auch sehr sonnig. Und das heißt, es wird sich noch ein bisschen aufwärmen. Höchstwerte heute 14 Grad auf Fehmarn und Rügen. Okay, da bleibt es ein bisschen frisch. 15 Grad auf Jüst, 16 in Kiel, 17 erreichen wir in Schleswig und Hagenow, 18 in Lüneburg und bis 20 Grad in Nordhorn. Dazu meistens trocken, vor allem an den Küsten und auch auf den Ostseeinseln. Viel Sonne, im Rest des Nordens auch mal eine Wolke mit dabei. Der Sonntagmorgen sieht ähnlich aus. Mix aus Sonne und Wolken, kaum Schauer und mit 14 bis 22 Grad sogar noch ein bisschen wärmer. NDR2-Verkehrsservice für den ganzen Norden, die A2 Berlin Richtung Hannover. Bauarbeiten zwischen Hemelerwald und Lehrte Ost und deshalb ist die Autobahn dort bis ca. 14 Uhr heute gesperrt, gibt dort auch schon Stau. Dann die A7 Flensburg Richtung Hannover, die ist zwischen Hamburg-Stelling und Heimfeld wegen einer Baustelle bis morgen 19 Uhr gesperrt. Also auch der Elbtunnel, die Umleitungen durch die Stadt führen ab Schnelsen Nord über die Flughafenumgehung B432, B433 und die Alsterkrug-Chaussee ab Schnelsen und ab Stelling bitte der Beschilderung Elbbrücken folgen. Und die weiträumige Umleitung, die führt ab Neumünster Süd über die B205, A21 und A1 zum Maschener Kreuz. Wenn es irgendwie geht, nehmt ihr am besten auch, weil das wird wahnsinnig voll heute in Hamburg. Die A30 Rhein Richtung Osnabrück ist zwischen Hörstel und Ibbenbüren West zwischen... Entschuldigung, Handy nie Wecker nicht ausgemacht. So, die A30 Rhein Richtung Osnabrück ist zwischen Hörstel und Ibbenbüren West wegen LKW-Bergungsarbeiten bis ca. 13 Uhr gesperrt. Gibt dort auch Stauumleitung über die U21. Und die A352 Richtung A2, die ist zwischen dem Dreieck Hannover Nord und dem Dreieck Hannover West wegen einer Baustelle bis 15 Uhr gesperrt. Jetzt haben wir es aber. Kommt gut und vor allen Dingen sicher an euer Ziel und vor allen Dingen einen richtig schönen Samstag.

0: Geistestreffen der Generation. Udo Lindenberg zusammen mit Apache Komet. Hier ist NDR 2 am Samstag. 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

Gleich 8:30. NR2 Verkehrsservice für den ganzen Norden. Ist doch was los. Die A2 Berlin Richtung Hannover, die ist zwischen Himmlerwald und Lehrte Ost wegen einer Baustelle. Heute bis ca. 14 Uhr gesperrt. Deshalb 3 Kilometer Stau ab Peine. Dann die A7 Flensburg Richtung Hannover zwischen Hamburg-Stelling und Hamburg-Heimfeld. Die Sperrung, also auch des Elbtunnels wegen einer Baustelle bis morgen 19 Uhr. Die Umleitung durch die Stadt, die gehen ab Hamburg-Schnellsen Nord über die Flughafenumgehung B432, B433 und die Alsterkrug-Chaussee. Ab Schnellsen und ab Stelling bitte der Beschilderung Elbbrücken folgen. Die weiträumige Umleitung, wenn das irgendwie geht, am besten nehmen, weil es wird wahnsinnig voll in Hamburg in der City. Ab Neumünster Süd über die B205, die A21 und die A1 zum Maschner Kreuz. Dann noch die A30 rein Richtung Osnabrück, die zwischen Hörstel und Imbüren West wegen LKW-Bergungsarbeiten circa noch bis 13:30 gesperrt. Auch dort Stau. Eure Umleitung über die U21 und die A352 Richtung A2, die ist zwischen dem Dreieck Hannover Nord und dem Dreieck Hannover West wegen einer Baustelle circa bis 15 Uhr gesperrt. Mensch, kommt gut und vor allen Dingen sicher an euer Ziel.

0: Hier ist NDR 2 am Samstagmorgen, 20 Minuten vor 9. Und sie ist die Frau mit der besonderen Stimme und mit den roten Haaren, Freya Ridings. Sitzt ja immer ganz toll am Klavier. 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Und dann rufen wir zurück, so wie bei Stefan jetzt. Stefan, du kommst eigentlich aus Wasbüttel, das ist im Kreis Gifhorn. Bist aber jetzt gerade wo?
1: Wir sind in Wismar und stehen auf dem Wohnmobilstellplatz und packen gerade ein, weil wir weiterfahren wollen nach Warnemünde. Wir haben uns jetzt ein langes Wochenende gegönnt und meine Frau muss noch arbeiten. Deswegen müssen wir uns das immer so ein bisschen einteilen. Aber sonst mal gerne unterwegs.
0: Stefan, jetzt ist ja die Frage, würdet ihr am 18. Mai denn auch mit dem Wohnmobil nach Hamburg reisen?
1: Das würden wir hundertprozentig. Wir stehen dann immer ganz gerne am Hafen.
0: Gibt es da einen Wohnmobilstellplatz oder ist das so ein bisschen illegal, halb wild?
1: Hey, das ist so ganz illegal, direkt an der Elbe. Ne? Der Blick auf das Wasser ist immer toll.
0: Okay, gut. Vielleicht sucht ihr euch einen Campingplatz, wo es legal ist. Aber wenn ihr Lust habt, seid ihr dabei bei Freya Ridings im Imperialtheater in Hamburg.
1: Sehr gerne.
0: Super. Das ist deine Frau im Hintergrund, ne? Stefan, ich freue mich, wenn wir uns sehen und jetzt noch viel Spaß beim Einpacken und immer der Sonne entgegenfahren und dann sehen wir uns in Hamburg.
1: Alles klar.
2: Dankeschön.
1: Hier noch eine schöne Sendung. Ciao.
0: Dankeschön. 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
1: Um 9 Uhr mit Claudia Drews. Im Ukraine-Krieg ist in der Nacht eine Waffenruhe in Kraft getreten. Hintergrund sind die heutigen Feiern in Russland zum Sieg der Sowjetunion über Nazi-Deutschland vor 81 Jahren. US-Präsident Trump hat die dreitägige Feuerpause am Abend offiziell verkündet. Aus der NDR-Nachrichtenredaktion Amir Brecht.
2: Der US-Präsident erklärte, die Initiative sei von ihm angestoßen worden. Er hoffe, dies sei der Anfang vom Ende eines sehr langen, tödlichen und hart geführten Krieges. Der ukrainische Präsident Zelensky hat die Einigung bestätigt. Er teilte außerdem auf Telegram mit, dass es einen weiteren Gefangenenaustausch geben soll, und zwar von 1000 Gefangenen auf jeder Seite. Auch der Kreml hat die dreitägige Waffenruhe am Abend bestätigt.
1: Mitte Mai will Bundesgesundheitsministerin Warken eine Reform der Pflegeversicherung auf den Weg bringen. Die CDU-Politikerin hat jetzt dazu in der Rheinischen Post erste Details genannt. Aus der Nachrichtenredaktion Katrin Gerewitz.
3: Warken sagt, einen Pflegegrad werde man nicht streichen, aber die Vorgaben würden strenger. Mit Einführung der 5 Pflegegrade 2017 habe man die Anspruchsvoraussetzungen gesenkt und die Leistungen für Betroffene komfortabler gestaltet. Das könnten wir uns heute schlichtweg nicht mehr leisten. Im nächsten Jahr rechnet die Ministerin mit einem Defizit von rund 7,5 Milliarden Euro. Um mehr Geld in die Pflegekassen zu bekommen, will Warken höhere Einkommen stärker belasten und dafür die Beitragsbemessungsgrenze anheben.
1: In Ungarn soll heute der neue Regierungschef Modior vom Parlament vereidigt werden. Modiors Tiso-Partei hatte die Wahl mit

0: Tickets, Last-Minute-Tickets im Fernverkehr. Damit sollen Reisende kurzfristig besonders günstig fahren können. Die Tickets kosten ab 6,99 Euro. Sie können immer samstags und sonntags für die folgende Woche gebucht werden. Laut Bahn werden die Tickets vor allem abseits der Hauptreisezeiten angeboten. Profitieren könnten also vor allem Reisende, die zeitlich flexibel sind. Die kommende Fußball-Weltmeisterschaft in Mexiko, den USA und Kanada wird mit 3 Eröffnungsfeiern beginnen. Laut FIFA werden internationale Popstars Teil der Shows sein. Aus Los Angeles, Andreas Hein.
1: In Los Angeles wird unter anderem Popstar Katy Perry bei der Eröffnungsshow der Fußball-WM auf der Bühne stehen. Das hat die FIFA auf ihren Social-Media-Kanälen mitgeteilt und verspricht wörtlich Außergewöhnliches in der Entertainment-Hauptstadt der Welt. Mit 3 Shows in 3 Ländern gelten die Eröffnungsfeierlichkeiten tatsächlich als außergewöhnlich. Jeweils am Tag des Auftaktspiels findet eine Show im jeweiligen Land statt. In Toronto sind deshalb die kanadischen Superstars Michael Bublé und Alanis Morissette Teil der FIFA-Show. In Mexiko wird Popstar Belinda singen.
2: 9:03, schnell mit der Blick aufs NDR 2 Wetter. Ist freundlich losgegangen und an den Küsten und auf den Ostseeinseln bleibt's auch so. Dort gibt's heute die meiste Sonne. Im Rest des Nordens müsst ihr immer auch mal wieder mit einer Wolke rechnen. Die tun aber meistens nichts, bleibt überwiegend trocken. Höchstwerte 14 Grad auf Fehmarn und Rügen, 15 auf Jüß, 17 in Schleswig und Hagenow, 18 Grad erreichen wir in Lüneburg und 20 Grad in Nordhorn. Morgen eigentlich ganz ähnlich, wird allerdings ein bisschen milder, 14 bis 22 Grad, also 2 Grad legen wir noch drauf. Dazu ein Mix aus Sonne und Wolken und kaum Schauern. NDR2 Verkehrsservice für den ganzen Norden, die A2 Berlin Richtung Hannover, die ist zwischen Himmelerwald und Lehrter Ost wegen einer Baustelle bis ca. 14 Uhr gesperrt, 4 Kilometer Stau aktuell ab Peine. Dann die A7 Flensburg Richtung Hannover, die ist zwischen Hamburg-Stellingen und Heimfeld, also der Elbtunnel auch, wegen Bauarbeiten bis morgen Abend 19 Uhr gesperrt. Die Umleitung durch die Stadt, die gehen ab Schnelsen Nord über die Flughafenumgehung B432, B433 und die Alsterkrug-Chaussee ab Schnelsen und ab Stellingen folgt ihr bitte der Beschilderung Elbbrücken. Wenn es aber irgendwie geht, macht einen ganz, ganz großen Bogen um Hamburg und dann nehmt ihr die Umleitung ab Neumünster Süd über die B205, die A21, A1 zum Maschner Kreuz. A30, reine Richtung Osnabrück, die ist zwischen Hörsten und Ibbenbüren-West immer noch gesperrt. Lkw-Bergungsarbeiten dauert auch noch ein bisschen, wahrscheinlich so bis 13 Uhr. 3 Kilometer Stau ab Rheine-Kanalhafen. Da fahrt ihr am besten über die U21 und die A352 Richtung A2. Die ist zwischen dem Dreieck Hannover Nord und dem Dreieck Hannover West wegen einer Baustelle heute noch bis 15 Uhr gesperrt. Mensch, kommt gut und vor allen Dingen sicher an euer Ziel.
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2: Schönen Samstag, ich bin Maren Sieber und wir haben ja schon drüber gesprochen, dass ihr heute vielleicht noch Blumen besorgt. Morgen ist ja Muttertag und Regina hat sich gemeldet über unsere NDR2-App und sie schreibt, ja, es müssen ja nicht immer Blumen zum Muttertag sein. Ein Bund Spargel ist auch eine sehr, sehr schöne Idee. Du hast natürlich vollkommen recht, Regina. Ich finde nur, Spargel sieht in der Vase nicht so hübsch aus. Aber gut, wo es reinpasst,

0: Einen schönen Samstag, hier ist NDR 2, gleich mit einem Lieblings-80er von den Simple Minds.
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3: 75 Jahre Kloster Nützschau in Schleswig-Holstein, Deutschlands nördlichstes Benediktinerkloster. 17 Mönche leben und beten da. 20.000 Gäste hat das Kloster jedes Jahr. Was wünscht Ihnen Prior Bruder Johannes Tebbe, der Chef des Klosters?
4: Dass Sie eine Ruhe und einen Frieden erfahren. Und wenn wir dazu beitragen können, indem wir halt diesen Ort erhalten und lebendig halten und auch durch unser Gebet prägen, das wäre schön.
3: Es werden völlig unterschiedliche Kurse und Tagungen angeboten. Gerade eben ist eine 7. Klasse ins Jugendhaus eingezogen. Schon nach 30 Minuten spüren Lehrerin Fabienne Fessel und Lehrer Florian Gumpert die Magie des Ortes.
5: Ja, sehr schön, sehr groß, sehr geräumig und sehr idyllisch gelegen.
6: Und die Kinder sich auch direkt anders verhalten, weil sie diese Ruhe, die der Ort ausstrahlt, auch direkt übernehmen und diese Leichtigkeit auch leben. Das ist wirklich sehr, sehr schön.
3: Was wünscht denn Prior Bruder Johannes Tebbe dem Kloster zum 75.
4: Am tiefsten, dass wieder jemand eintritt, ne, dass erstmal junge Leute, junge Menschen, junge Männer sich interessieren für ein Leben als Mönch und dann vielleicht auch für ein Leben in Nützschau. Das ist ein Zeichen von Lebendigkeit.
3: Das Kloster Nützschau feiert Geburtstag, 75 Jahre.
2: Das war ein Beitrag von Klaus Böllert aus Hamburg für die katholische Kirche.
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9:30 Uhr. NR2 Verkehrsservice für den ganzen Norden, die A2 Berlin Richtung Hannover. Die ist zwischen Himmlerwald und Lehrter Ost wegen einer Baustelle heute noch bis 14 Uhr gesperrt. 5 Kilometer Stau deshalb ab Peine. Dann die A7 Flensburg Richtung Hannover. Die ist zwischen Hamburg-Stelling und Heimfeld wegen Bauarbeiten. Meist morgen 19 Uhr gesperrt, also auch der Elbtunnel. Die Umleitung durch die Stadt, die geht ab Schnelsen Nord über die Flughafenumgehung. B432, B433 und die Alsterkrug-Chaussee. Ab Schnelsen und ab Stelling folgt ihr am besten der Beschilderung Elbbrücken. Aber wenn es irgendwie geht, macht einen großen Bogen um Hamburg. Das wird wahnsinnig voll. Und die weiträumige Umleitung, die geht ab Neumünster Süd über die B205, die A21 und die A1 zum Maschner Kreuz. Dann noch die A30 rein Richtung Osnabrück. Die ist zwischen Hörstel und Ebenbüren West wegen LKW-Bergungsarbeiten. Heute ca. bis 13 Uhr gesperrt. 3 Kilometer Stau ab Rheine-Kanalhafen. Da geht die Umleitung über die U21 und die A352 Richtung A2. Die ist zwischen dem Dreieck Hannover Nord und dem Dreieck Hannover West wegen einer Baustelle heute bis ca. 15 Uhr gesperrt. Mensch, kommt gut und vor allen Dingen sicher an euer Ziel und ein richtig schönes Wochenende.

0: Einen schönen Samstag. Hier ist NDR 2 und in der Fußball-Bundesliga ist Crunch-Time. Ich glaube, so sagt man das, oder? Heute vorletzter Bundesliga-Spieltag und für 5 Clubs geht es noch um das nackte Überleben. So ein bisschen blöd, 3 von diesen 5 kommen aus Norddeutschland. Der FC St. Pauli, der VfL Wolfsburg und auch Werder Bremen, die kämpfen alle noch um den Klassenerhalt.
1: Die Rechnung ist einfach.
2: Die Konstellation wird eintreten, dass mindestens ein Nordclub die Liga verlassen wird.
1: Weiß Werder-Trainer Daniel Thun, der mit seinen Bremern das kleinste Risiko hat. Dem Tabellen 15. reicht an diesem Wochenende ein Punkt in Hoffenheim zur Rettung. Gewinnen weder Wolfsburg noch St. Pauli, reicht sogar eine Niederlage.
2: Aber am Ende ist es wichtig, dass wir als Werder Bremen in dieser Nordtabelle deutlich vor anderen Mannschaften stehen.
1: Hinter den Bremern kann noch keine norddeutsche Entscheidung fallen, da Wolfsburg und St. Pauli punktgleich sind. Die Nase leicht vorn hat der VfL auf dem Abstiegsrelegationsrang mit der etwas besseren Tordifferenz. Aber
3: das Nonplusultra in der Bundesliga kommt nach Wolfsburg.
1: Der Meister FC Bayern. Das Team von Wolfsburgs Trainer Dieter Hecking ist, trotz jüngster Erfolgserlebnisse, der klare Underdog.
3: Ja, und wenn man heute fragen würde, wie geht das Spiel Bayern-Wolfsburg aus, dann würden 10 Leute sagen, 10x7 Bayern.
1: Die unter der Woche in der Champions League scheiterten. Ein Hoffnungsschimmer für St. Paulis Trainer Alexander Blessin.
4: Dass jetzt so ein bisschen diesen Frust dann vielleicht dann auch an Wolfsburg auslassen.
1: Denn die Hamburger rutschten zuletzt auf einen direkten Abstiegsplatz hinter Wolfsburg.
4: Jetzt sind wir halt wieder in der Jägerposition.
1: Doch die Jagd beginnt mit der denkbar schweren Auswärtsaufgabe in Leipzig. Am letzten Spieltag kommt es in Hamburg dann zum direkten Duell zwischen St. Pauli und Wolfsburg um die Relegation. In der hofft Bremens Trainer Thun als
2: Kind des Nordens
1: auf einen norddeutschen Sieger.
2: Freue mich über jedes Nordderby und über jede kurze Anreise.
0: Ja, Irina Gnev, NDR 2 Sport. Bremen spielt heute ab 15:30 in Hoffenheim. Zeitgleich ist der FC St. Pauli in Leipzig gefordert. Und heute Abend empfängt dann der VfL Wolfsburg FC Bayern zum Topspiel um 18:30. 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Ab 15 Uhr geht's los.

So, das war's. Macht euch ein schönes Wochenende. Machen es raus. Gleich Dirk Böge für euch am Start. Genießt das Wetter und habt noch einen schönen Tag.

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1: Um 10 Uhr mit Claudia Drews. Im Ukraine-Krieg ist in der Nacht eine Waffenruhe in Kraft getreten. Hintergrund sind die heutigen Feiern in Russland zum Sieg der Sowjetunion über Nazi-Deutschland vor 81 Jahren. US-Präsident Trump hat die dreitägige Feuerpause am Abend offiziell verkündet. Aus der NDR-Nachrichtenredaktion Amir Brecht.
2: Der US-Präsident erklärte, die Initiative sei von ihm angestoßen worden. Er hoffe, dies sei der Anfang vom Ende eines sehr langen, tödlichen und hart geführten Krieges. Der ukrainische Präsident Zelensky hat die Einigung bestätigt. Er teilte außerdem auf Telegram mit, dass es einen weiteren Gefangenenaustausch geben soll, und zwar von 1000 Gefangenen auf jeder Seite. Auch der Kreml hat die dreitägige Waffenruhe am Abend bestätigt.
1: Auf aktuellen Satellitenbildern vom Persischen Golf ist ein Ölteppich westlich der iranischen Insel Khark zu sehen. Die von britischen Experten ausgewerteten Aufnahmen zeigen, dass das Öl über eine Fläche von mehr als 50 Quadratkilometern verteilt ist. Offenbar geht die Verschmutzung vom wichtigsten iranischen Erdölterminal auf Khark aus. Es ist unklar, ob der Ölteppich durch eine Fehlfunktion, einen Luftangriff oder eine andere Ursache entstanden ist. Experten halten es für unwahrscheinlich, dass es zu einer Reinigungsaktion kommt, während der Konflikt im Golf noch andauert. In Ungarn soll heute der neue Regierungschef Modior vom Parlament vereidigt werden. Modiors Tiso-Partei hatte die Wahl Mitte April deutlich gewonnen. Mit der Vereidigung steht Ungarn vor einem Kurswechsel. Aus Budapest, Sarah Beham.
3: Eine große Feier mit viel Musik ist angekündigt. Die Europafahne soll am ungarischen Parlament wieder gehisst werden, die von Viktor Orbán einst abgenommen wurde. Dessen Ära endet nach 16 Jahren. Orbán hinterlässt eine Aufgabe, die sein Nachfolger Modio selbst als gewaltig bezeichnet. Allen voran der Kampf gegen die Korruption. Dafür haben ihn die Ungarinnen und Ungarn gewählt. Wo Orbán auf Loyalität gesetzt hat, will Modio jetzt komplett

0: 2018 etwa das Übergewicht bei Kindern gesunken sei. Nach dem Überfall auf einen Geldtransport in Rheinland-Pfalz sucht die Polizei immer noch nach den Tätern. In Sinzig hatte ein Mann gestern Morgen einen Mitarbeiter vor einer Bank abgepasst und ihm einen Bargeldbehälter abgenommen. Danach wurden zwei Mitarbeiter in der Bank eingeschlossen. Die Polizei rückte mit Spezialkräften an und befreite die Bankmitarbeiter. Erst da wurde klar, dass die Täter nicht mehr vor Ort und auf der Flucht sind. Möglich ist auch, dass es sich um einen Einzeltäter handelt.
1: Es ist 3:03. Schauen wir mal aufs Wetterchen. Eigentlich ganz gut heute. Sonne und Wolken im Mix. Heute Morgen noch viel, viel Sonne. An den Küsten geht's auch so weiter. Aber besonders in Mittel- und Südniedersachsen, da wird heute Nachmittag auch mal ein dickes Wölkchen vorbeiziehen. Es bleibt aber bis auf ein paar Ausnahmetropfen in Südniedersachsen überall trocken. Bei 14 Grad auf den Inseln und bis 20 Grad in Meppen. Morgen dann wieder ein Mix aus Sonne und Wolken. Dann vielleicht ein paar Wolken mehr und weiter südlich der ein oder andere Schauer. Oft aber trocken und bis 21 Grad warm. Ich finde das ganz gut. Ne? Der NDR2 Verkehrsservice für den ganzen Norden. Stau oder stockend ab 3 Kilometern. A1 Lübeck Richtung Bremen zwischen Hamburg-Moorfleet und Stillhorn 5 Kilometer. A1 Lübeck Richtung Fehmarn zwischen Bad Schwartau und Ratekau 5 Kilometer. Die A2 Berlin Richtung Hannover zwischen Hebeler Wald und Lehrte Ost ist wegen einer Baustelle noch bis ca. 14 Uhr gesperrt. Im Moment 8 Kilometer ab Peine. Die A7 Flensburg Richtung Hannover zwischen Hamburg-Stellingen und Heimfeld ist wegen Bauarbeiten bis morgen 19 Uhr gesperrt. Die Umleitungen durch die Stadt führen ab Schnelsen Nord über die Flughafenumgehung B432, B433 und die Alster-Krug-Chaussee ab Schnelsen und ab Stellingen der Beschilderung Elbbrücken folgen. Und viel besser ist, einen ganz großen Bogen um Hamburg machen, denn Hamburg wird richtig verstopft sein. Ganz weiträumig ab Neumünster Süd schon auf die B205, auf die A21 und dann auf die A1 zum Maschener Kreuz. Die A7 Hannover Richtung Hamburg zwischen Thieshope und Horster Dreieck 5 Kilometer. Die A30 Rheine Richtung Osnabrück zwischen Hörsfeld und Ibbenbüren West ist wegen LKW-Bergungsarbeiten noch bis ca. 13 Uhr gesperrt. Im Moment 4 Kilometer ab Rheine-Kanalhafen. Die Umleitung führt euch über die U21. Und die A352 Richtung A2 zwischen Dreikanova Nord und Dreikanova West wegen Bauarbeiten ist auch bis ca. 15 Uhr gesperrt.
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1: Einen schönen Samstag. Ja, Fenster auf und dann mal schön frische Luft tanken. Das ist richtig schönes Wetter. Temperaturen bis 20 Grad, Sonne scheint ganz oft. Was fehlt denn da noch? Richtig. Der Soundtrack fürs Wochenende. Dieser Frühlings-Soundtrack, den es bei NDR2 gibt. Mit Ellie Goulding gleich, Ed Sheeran und hier sind Juli mit Perfekte Welle. Ich bin Dirk, schönen Samstag.

0: Ellie Goulding mit Lights hier bei NDR 2 an eurem Samstag. Schönes Wochenende mit Dirk. Ja, und euch wird es jetzt in diesem Moment gleich ähnlich gehen wie mir. Man denkt immer, man hat schon alles gesehen und gehört. Und dann kommt das. Nächste Woche finden hier bei uns im Norden deutsche Meisterschaften statt, die jede oder jeder von uns auch noch gewinnen kann. Ja, heute in einer Woche findet in Bad Pyrmont die deutsche Meisterschaft im Bäume umarmen statt. Richtig. Bäume umarmen, denkt ihr jetzt, kriege ich hin. Ja, ist aber gar nicht so einfach. Es gibt Regeln. Und welche? Das hat uns Nicole Lüdicke aus dem Orga-Team erzählt.
1: Die erste Disziplin ist Schnelligkeit. Da gibt es einen Parcours im Kurpark über mehrere Bäume, die man ablaufen muss. Und jeder Baum muss richtig umarmt werden. Also die Hände hinterm Stamm umschlossen haben und mit dem Körper auch da dran. Also das ist die Schnelligkeitsgeschichte. Die zweite ist Kreativität und Innigkeit. Und das ist eigentlich auch die schönste und originellste, sage ich immer. Weil da muss man sich mal einen Baum nähern. Oder wir haben gestern Abend eine Trainingseinheit gehabt. Da kam eine und hat einen Kopfstand gemacht und hat sich dann dem Baum genähert. Andere hängen sich ganz liebevoll da dran. Und eine Jury bewertet dann, wie humorvoll oder auch wie innig oder originell diese Umarmung ist.
0: Jetzt guck an, jetzt denkt ihr, was für ein neumodischer Quatsch. Nee, die Idee, die gibt's schon länger.
1: Also wir sind da drauf gekommen, weil es gibt schon seit vielen Jahren eine Weltmeisterschaft in Finnland. Und das fanden wir total cool, weil wir in Bad Pyrmont einen großartigen Kurpark haben. Und gemeinsam mit dem Staatsbad, die auch Veranstalter sind, haben wir uns dann an die Finnen gewandt und haben gesagt, was müssen wir tun, wenn sie die Weltmeisterschaft haben, dass wir eine deutsche Meisterschaft bekommen. Und die waren total begeistert. Und es gibt ein Regelwerk, bestimmte Sachen muss man beachten. Und dann haben wir gesagt, okay, das war alles für uns machbar und so sind wir dazu gekommen.
0: Die erste deutsche Meisterschaft im Bäume umarmen findet am nächsten Samstag in Bad Pyrmont statt. Das Gute, ihr könnt mitmachen, wenn ihr wollt. Dann habt ihr jetzt nämlich noch eine knappe Woche Zeit zum Trainieren. Kleiner Tipp, ich werde das so machen, ich fange mit der Rosenhecke an, danach bin ich abgehärtet.

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Die machen immer noch so viel Spaß, oder? Fury in the Slaughterhouse mit 9 Lives. Es ist genau 10:30. Hier ist der NDR 2 Verkehrsservice für den ganzen Norden. Ist schon ein bisschen was los, deswegen Stau oder stockend ab 3 Kilometern. A1 Lübeck Richtung Bremen zwischen Hamburg-Billstedt und Stillhorn 5 Kilometer. A1 Lübeck Richtung Fehmarn zwischen Bad Schwartau und Rathekau auch 5 Kilometer. Die A2 Berlin Richtung Hannover zwischen Hebeler Wald und Lehrte Ost ist wegen Bauarbeiten noch bis ca. 14 Uhr gesperrt. Dort im Moment 8 Kilometer Stau ab Peine. Okay. Die A7 Flensburg Richtung Hannover zwischen Hamburg-Stellingen und Heimfeld ist der Elbtunnel wieder dicht. Bis morgen 19 Uhr ist gesperrt. Die Umleitungen durch die Stadt führen ab Schnellsen Nord über die Flughafenumgehung B432, die B433 und die Alsterkrug-Chaussee. Und ab Schnellsen und ab Stellingen bitte der Beschilderung Elbbrücken folgen. Wenn ihr schlau seid, macht ihr aber um Hamburg einen großen Bogen. Das geht nämlich wirklich fixer. Ab Neumünster Süd über die B205. Dann auf die A21 und auf die A1 und dann zum Kreuz Maschen, da geht's wieder auf die A7. Die A7 Hannover Richtung Hamburg zwischen Thieshope und Horster Dreieck 5 Kilometer. Die A30 Rheine Richtung Osnabrück zwischen Hörstel und Ibbenbüren West ist wegen LKW-Bergungsarbeiten bis ca. 13 Uhr gesperrt. Deswegen 4 Kilometer ab Rheine-Kanalhafen. Die Umleitung führt über die U21. Und die A352 Richtung A2 zwischen Dreikanufer Nord und Dreikanufer West ist wegen Bauarbeiten bis ca. 15 Uhr gesperrt. Wo es geht, eine gute Fahrt und mit uns ein schönes Wochenende. Hier ist Dirk. Hi.

Hey liebe NDR2-Hörer, ich bin's Mark Atlas und ihr hört meine neue Single You Against My Love. Der Song geht darum, dass ich gemerkt habe, dass ich in einer Beziehung einfach alles gegeben habe und der andere Part einfach emotional komplett dicht gemacht hat und dass diese Beziehung eigentlich von Anfang an zum Scheitern verurteilt war.

0: Die beste Musik hier bei NDR 2. Für euer Wochenende mit Dirk und mit unserem neuen Kopfkino. 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
0: Ja, spielen wir immer samstags mit euch ab sofort. Heute mit Mike aus Hemmelstedt. Heute hat er 60 Sekunden Zeit. Mike, du bist wach, fit, gut drauf, alles ja?
3: Super.
4: Doch, ist er. Bin schon seit 3 Stunden hoch. Blauer Himmel, Sonnenschein.
3: Das Wetter lockt.
0: Das Wetter lockt und jetzt setzt du noch einen drauf.
3: Ja, ich hoffe.
0: Ja, pass auf, wir spielen Kopfkino. Ich gebe dir ein paar Begriffe für einen Film oder eine Serie. Ich habe 3 Wörter für dich und danach musst du mir sagen, nach welcher Serie oder welchem Film gesucht wird.
3: Ich versuch's.
0: Kino, Filme, Serien, so ein bisschen von dir, so ein kleines Highlight?
3: Ja, grundsätzlich schon. Vielleicht eher so ein bisschen die älteren Sachen, vielleicht nicht die ganz neuen. Mal gucken.
0: Ich glaube, wir werden eine Schnittmenge haben, ich sag's mal so.
3: Sehr gut.
0: Okay. Pass auf, dann legen wir einfach mal los.
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0: Ich habe für dich die ersten Begriffe. Undercover, Schule, Cops.
3: Was war das letzte? Cops?
0: Cops, also ne, Polizisten.
3: Ach so, Cops.
0: Undercover und Polizisten. In der Schule. Ich suche eine Serie.
3: Weiß ich nicht, 21 Jump Street vielleicht?
0: Insel, Hochzeit, ABBA.
3: Das müsste ja Mamma Mia sein.
0: Insel, Chaos, Dinosaurier.
3: Jurassic Park.
0: Ja, na klar, natürlich. Stuntman, Pickup Truck, Kopfgeldjäger.
3: Das müsste ein Colt für alle Fälle sein.
0: Ey, du machst mich heute völlig fertig hier. So, und einen habe ich noch.
3: Ja.
0: Ozean, Vater, Clownfisch.
3: Das ist Findet Nemo.
0: Ey, Mike, was soll denn das?
3: Ja,
0: du hast gerade mal 6 Tickets abgereicht hier.
3: Ja, super, freue ich mich, genial.
0: Perfekt, mein Lieber. Guck mal, blauer Himmel, so ein Quiz hingelegt. Der Tag muss ja ein Erfolg werden jetzt.
3: Ja, da gehe ich mal von aus. Na klar.
0: Du hast erstmal die 6 Tickets für deinen nächsten Kinobesuch.
3: Mhm.
0: Und dann wünschen wir dir jetzt noch ein großartiges Wochenende.
3: Das wünsche ich dir auch, Dirk. Vielen Dank, ne?
0: Bis dahin.
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1: Um 11 Uhr mit Claudia Drews. Auf dem Roten Platz in Moskau hat unter massiven Sicherheitsvorkehrungen die große Militärparade zum Tag des Sieges der Sowjetunion über Nazi-Deutschland begonnen. In Russland und in der Ukraine gilt seit der Nacht eine 3-tägige Waffenruhe. Aus der NDR-Nachrichtenredaktion Rainer Glitz.
2: Trotz der Waffenruhe nimmt Kreml-Chef Putin aus Angst vor ukrainischen Drohnenangriffen die Parade diesmal ohne Panzer, Raketen und Militärtechnik ab. Der abgespeckte Aufmarsch mit weniger Gästen gilt auch als Symbol für die Lage im Angriffskrieg auf die Ukraine. Russland ist zunehmend durch Gegenangriffe Kiews unter Druck. US-Präsident Trump hatte gestern Abend eine zwischen Kiew und Moskau vermittelte Waffenruhe und den geplanten Austausch von Kriegsgefangenen bekannt gegeben. Bislang scheint die Waffenruhe zu halten.
1: Bundesgesundheitsministerin Warken hatte Einzelheiten zur geplanten Reform der gesetzlichen Pflegeversicherung genannt. In der Rheinischen Post kündigte sie eine stärkere Belastung für höhere Einkommen an. So soll die Beitragsbemessungsgrenze steigen. Warken schloss aus, Pflegegrade zu streichen. Die Vorgaben sollen aber strenger werden. Die CDU-Politikerin will Einzelleistungen zusammenlegen und ein Budget für Akut- und Notfälle einführen. Ziel sei es, die Beitragssätze trotz eines Defizits in den kommenden Jahren stabil zu halten. Ärztepräsident Reinhardt hat sich dafür ausgesprochen, eine Zuckerabgabe auf Süßgetränke schneller einzuführen als geplant. Ein Startdatum 2028 bezeichnete er als spät. Aus der NDR-Nachrichtenredaktion Jan Busche.
3: Als Grund nannte Reinhardt, dass positive gesundheitliche Effekte nicht sofort, sondern erst nach Jahren eintreten. Ein gutes Beispiel sei Großbritannien. Dort gibt es die Abgabe seit 2018 und, so der Ärztepräsident, der Zuckergehalt von Softdrinks sei deutlich gesunken. Und es gebe inzwischen weniger Karies und weniger Übergewicht bei Kindern. In Deutschland arbeitet das Gesundheitsministerium derzeit an einem konkreten Umsetzungsplan für eine Zuckerabgabe auf Getränke wie Limonaden, Cola, Energydrinks oder gesüßte Eistees.
1: In Venedig beginnt zur Stunde die 61. Kunstbiennale. Zusammen mit der Documenta in Kassel gehört die alle 2 Jahre stattfindende Biennale zu den wichtigsten Veranstaltungen zeitgenössischer Kunst. Sie dauert bis zum 22. November. Überschattet wird die Biennale von einem Streit über die Teilnahme von Russland und Israel. Die Eröffnungsfeier fällt deshalb aus. Die kommende Fußball-Weltmeisterschaft in Mexiko, den USA und Kanada wird mit 3 Eröffnungsfeiern beginnen.

0: Toronto sind deshalb die kanadischen Superstars Michael Bublé und Alanis Morissette Teil der FIFA-Show. In Mexiko wird Popstar Belinda singen.
1: Und jetzt haben wir es 3 Minuten nach 11. Wir kommen zum Wetter und das finde ich eigentlich ganz angenehm. Sonne und Wolken im Mix. Besonders heute Vormittag schien die Sonne noch länger. Zum Nachmittag, na, im Süden von Niedersachsen vielleicht auch dichtere Wolken. Aber auch da bleibt es wie im Rest des Nordens bis auf Ausnahmen dann trocken. Und Richtung Küsten scheint die Sonne auch am Nachmittag schön lange. Und das bei angenehmen Temperaturen zwischen 14 Grad auf Fehmarn und Rügen und bis 20 Grad in Nordhorn. Finde ich gut. Morgen gleiche Temperaturen, sogar bis 21 Grad. Dann wieder Sonne und Wolken im Mix. Vielleicht in Südniedersachsen ein paar Schauer dabei. Insgesamt bleibt es aber freundlich und eher trocken. Der NDR 2 Verkehrsservice für den ganzen Norden. Stau oder stockend ab 3 Kilometern. A1 Lübeck Richtung Bremen. Zwischen Hamburg-Billstedt und Stillhorn inzwischen 5 Kilometer. A1 Osnabrück Richtung Bremen. Zwischen Bremen-Brinkum und Hemelingen 5 Kilometer. Die A1 weiter Richtung Fehmarn dann. Zwischen Bad Schwartau und Rathekau nochmal 5 Kilometer. A2 Berlin Richtung Hannover. Zwischen Hemeler Wald und Lehrte Ost ist wegen Bauarbeiten noch bis ca. 14 Uhr gesperrt. Ab Peine im Moment 8 Kilometer Stau. Die A7 Flensburg Richtung Hannover. Der Elbtunnel ist zwischen Hamburg-Stellingen und Heimfeld wieder dicht wegen Bauarbeiten bis morgen 19 Uhr. Die Umleitungen durch die Stadt gehen ab Schnelsen Nord über die Flughafenumgehung B432, dann die B433 und die Alsterkrug-Chaussee. Und ab Schnelsen und Stellingen könnt ihr den Schildern Elbbrücken folgen. Schlauer ist aber, einen ganz großen Bogen zu machen, denn durch Hamburg wird heute nur gekrochen. Die weiträumige Umleitung geht schon ab Neumünster Süd über die B205. Die A21 und A1 zum Maschner Kreuz. A7 Hannover Richtung Hamburg zwischen Thieshope und Horster Dreieck im Moment auch 5 Kilometer. A21 Kiel Richtung Bargteheide zwischen Schwissel und Bad Oldesloe Nord 5 Kilometer. Wegen Bauarbeiten ist nur eine Spur frei. Die A30 Rheine Richtung Osnabrück zwischen Hörstel und Ibbenbüren West wird ein LKW geborgen, deswegen bis 13 Uhr gesperrt. 4 Kilometer Stau ab Rheine-Kanalhafen und es gibt eine Umleitung, das ist die U21. Und noch die A352 Richtung A2 zwischen Dreieck-Hannover Nord und Dreieck-Hannover West ist wegen Bauarbeiten noch bis ca. 15 Uhr gesperrt. Wo es geht, gute Fahrt.
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1: Ach, ich mag das gerne mal aus dem Fenster schauen. Besonders, wenn es dann frische Luft gibt und ein bisschen blauen Himmel. Herrlich. Was mir dann immer noch fehlt, ist gute Musik. Und dann mache ich immer NDR 2 an. Ich hoffe, ihr auch. Heute habt ihr es gemacht und das lohnt sich. Gleich Alex Warren, Tiffany Harris dabei. Und hier ist der großartige Peter Fox. Und der macht alles neu. NDR 2. Also jetzt auch mal ein bisschen Fenster auf. Dann drehen wir hier mal ein bisschen hoch.

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1: 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Tiffany Harris, Vertigo.
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Stephanie Harris mit Vertigo hier bei NDR 2. Na, das wird auf jeden Fall eine riesige Show. Die Fußball-Weltmeisterschaft startet in gut einem Monat in den USA, in Kanada und Mexiko mit großen Eröffnungspartys in allen drei Ländern, mit großen Stars auf den Bühnen da und mit einem WM-Song, würde ich sagen, von einem Superprofi. Denn Shakira wird den WM-Song auch in diesem Jahr machen. Wir erinnern uns, im Jahr 2010 hatte sie mit Waka Waka den erfolgreichsten WM-Song ever geliefert. Die FIFA hat gesagt, das kriegst du nochmal hin, oder? Und Shakira hat den Song schon mal auf ihrem Instagram-Account zumindest so ein klein bisschen rausgehauen. Da haben wir uns gedacht, den sollt ihr direkt mal mithören. Mit dem nigerianischen Afrobeat-Musiker Burna Boy zusammen. Die Die heißt die Nummer und wir können schon mal so ein klein bisschen reinhören.

Also gut, oder? Ich finde, der bringt in Bewegung auf jeden Fall. Wird passen, richtig schönes Ding. Offiziell kommt der Song am nächsten Donnerstag raus von Shakira. Richtig gute Laune macht er. Ich finde, bei mir passt auf jeden Fall. Kriegt ihr sowieso immer ganz gut hin, oder? Hier ist Shakira, jetzt ein bisschen ruhiger mit Underneath Your Clothes.

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Alex Clear mit Too Close. Und es ist, Moment, Punkt, 11:30 und hier ist der NDR2 Verkehrsservice für den ganzen Norden. Ein bisschen was los, wir haben mal vorsortiert, Stau oder stockend ab 3 Kilometer. A1 Lübeck Richtung Bremen zwischen Hamburg-Billstedt und Stillhorn 5 Kilometer. A1 Osnabrück Richtung Bremen zwischen Bremen-Brinkum und Hemelingen auch 5 Kilometer. A1 weiter Richtung Fehmarn zwischen Bad Schwartau und Rathekau auch 5 Kilometer. Die A2 Berlin Richtung Hannover zwischen Hemeler Wald und Lehrte Ost gibt es eine Baustelle noch bis 14 Uhr, da ist gesperrt. Im Moment immer noch 8 Kilometer und zwar Stau ab Peine. A7 Flensburg Richtung Hannover, gesperrt. Zwischen Hamburg-Stellingen und Heimfeld der Elbtunnel bis morgen Abend 19 Uhr. Es gibt Umleitungen durch die Stadt, die führen ab Schnelsen-Nord über die Flughafenumgehung B432, dann auf die B433 und die Alsterkrug-Chaussee. Ab Schnelsen und Stellingen folgt den Schildern Elbbrücken. Aber viel besser, wenn ihr könnt, macht einen großen Bogen, weil heute quält sich alles durch Hamburg. Die weiträumige Umleitung ist da viel besser. Ab Neumünster Süd auf die B205, dann auf die A21, von der auf die A1 und beim Maschner Kreuz zurück auf die A7. A7 Hannover Richtung Hamburg zwischen Thieshope und Horster Dreieck 5 Kilometer. A21 Kiel Richtung Bargteheide zwischen Schwissel und Bad Oldesloe Nord 5 Kilometer. Wegen Bauarbeiten ist dort nur eine Spur frei. Die A30 Rheine Richtung Osnabrück zwischen Hörstel und Ibbenbüren West. LKW-Bergungsarbeiten noch bis ca. 13 Uhr. 4 Kilometer gibt's dort, weil gesperrt ist, und zwar ab Rheine-Kanalhafen. Und die Umleitung dort ist die U21. Die A352 haben wir noch Richtung A2 zwischen Dreikanufer Nord und Dreikanufer West. Bauarbeiten bis ca. 15 Uhr ist da gesperrt. Wir wünschen eine gute und sichere Fahrt und mit uns ein schönes Wochenende. Hier ist Dirk. Hi.

0: Die beste Musik. Lucane mit Love Bites Back. NDR 2. An eurem Wochenende mit Dirk und mit...
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0: Ich liebe diese British Accent. Freya Ridings kommt für ein ganz besonderes Konzert mit dieser großartigen Stimme.

0: Julia Ridings. Am 18. Mai spielt sie ein kleines und feines Konzert im Imperialtheater in Hamburg. Und ja, sie wird nicht nur ihre neuen Songs und ihre erfolgreichsten mitbringen, sondern sie wird auch ganz viel Zeit zwischen den Songs haben. Sie wird über sich und ihre Musik erzählen. Das ist Songs and Stories. Und wenn ihr dabei sein möchtet, dann könnt ihr euch unter ndr2.de registrieren oder direkt über die ndr2-App. Und dann könnte es sein, dass wir hier so einen kleinen Anruf bei euch machen. Und dann kommt ein Überraschungsanruf, vielleicht wie bei Frank aus Sieke. Schönen guten Tag, hier ist Dirk Böge von ndr2.
1: Hallo.
0: Moin, Frank.
1: Ja, genau.
0: Du hast dich heute bei uns registriert, ist das richtig?
1: Ja, genau, habe ich.
0: Weißt du noch wofür?
1: Für Freya Ridings.
0: Für Freya Ridings. Und du hast gesagt, hier hast du uns geschrieben, schon das erste Mal, als du ihre Stimme gehört hast, hat sie dich in ihren Bann gezogen. Ich kann dir sagen, damals mit ihrem ersten Album, da durfte ich sie interviewen im Rahmen des Reeperbahn-Festivals. Und das ist genau das Gleiche passiert. Die ist richtig groß und wirkt dabei aber auch durch ihre Stimme so verletzlich. Ja. Die ist wirklich besonders. Das ist wirklich eine besondere Künstlerin. Das wollte ich dir nur sagen. Hab ein schönes Wochenende. Nein, natürlich nicht. Du bist dabei.
1: Ja, super.
0: Das wird ein ganz toller Abend. Die Tickets gibt es ja nur zu gewinnen. Die gibt es nicht zu kaufen. Und du würdest deine Frau Brigitte mitnehmen, hast du gesagt.
1: Ja, genau.
0: Ich glaube, es ist auch jetzt die richtige Entscheidung. Hören ja alle mit, ne? Alles andere wäre nicht gut.
1: Ja. Stimmt.
0: Dann wünschen wir euch einen Abend, an den ihr euch lange erinnert.
1: Super, danke.
0: Ja, und wenn wir euch auch was wünschen dürfen, dann, dass ihr euch noch registriert zu Songs and Stories mit Freya Ridings am 18. Mai in Hamburg. Alle Infos haben wir im Netz oder über die App. Und was ihr verpasst, wenn ihr das nicht macht, das hört ihr jetzt. Hier ist Freya Ridings.

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0: Lumidee mit Never Leave.
1: Einen schönen Sonntag. Sonntag? Heute ist Samstag. Kein Schreck, kleinen Schreck gekriegt. NDR 2. Aber ist auf jeden Fall mittags. Und deswegen haben wir für euch den ganz großen Überblick.
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3: 3 Tage Waffenruhe zwischen Russland und der Ukraine. Welche Rolle spielt dabei US-Präsident Trump? Und vorletzter Spieltag in der 1. und 2. Fußball-Bundesliga. Für die Nordclubs steht viel auf dem Spiel. Jedes Jahr am 9. Mai feiert Russland den Sieg der Sowjetunion über Nazi-Deutschland. Auch heute wieder. Die Militärparade in Moskau fand diesmal aber in abgespeckter Form statt, ohne Panzer und Raketen. Und zwar, weil Russland Angst hat vor ukrainischen Drohnenangriffen. Die hatten Russland nämlich zuletzt immer wieder empfindlich getroffen. Seit heute Nacht gilt nun aber doch eine 3-tägige Waffenruhe. Diese Waffenruhe, die hatte US-Präsident Trump verkündet bei Social Media. Er selbst soll die Vereinbarung zwischen Russland und der Ukraine vermittelt haben. Anne Schneider, NDR 2 Washington. 3 Tage bis Montag soll es also keine Angriffe und keine Kämpfe geben. Was wurde noch vereinbart?
4: Es soll einen Gefangenenaustausch geben. Also 1000 Gefangene pro Seite sollen wiederum die Seite wechseln. Das haben auch beide Seiten bestätigt. Russland hat dem zugestimmt, Ukraine die Feuerpause eben auch bestätigt. Aber das ist kein Friedensabkommen, sondern nur eine kurzfristige Pause. Und ob das am Ende der Anfang vom Ende eines langen Krieges ist, wie Trump auch weiter gepostet hat, das weiß im Moment kein Mensch.
3: Trump sagt selbst, dass er Russland und die Ukraine von dieser Waffenruhe überzeugt hat. Woher kommt sein Engagement?
4: Trump greift diese Situation auf und macht daraus eine diplomatisch vermarktbare Vereinbarung. Also mit dem Ziel, sich selbst als Vermittler zu präsentieren und zu zeigen, guck mal, ich bringe da Bewegung rein. Was für ihn ja auch im Moment besonders wichtig ist und gelegen kommt. Denn im Iran-Konflikt gibt es aktuell alles andere als einen Durchbruch. Die Verhandlungen sind festgefahren oder ohne Ergebnis geblieben. Und die Ukraine liefert hier gerade zumindest sichtbare Mini-Erfolge im Gegensatz zum Iran, wo im Moment einfach nichts in Sicht ist.
3: Danke, Anne Schneider, nach Washington. Vielleicht habt ihr euch ja in letzter Zeit auch mal geärgert über die Deutsche Bahn. Zum Beispiel, weil euer Zug verspätet war oder ganz ausgefallen ist, weil das WLAN nicht ging, der Kaffee alle war oder weil ihr die Tickets ganz schön teuer fandet. Dem will die Bahn jetzt was entgegensetzen. Ab heute kann man sogenannte Last-Minute-Sparpreise buchen. Jutta Kaiser aus der ARD-Verbraucherredaktion. Diese Last-Minute-Tickets, was kosten die denn?
5: Die Last-Minute-Sparpreise gibt es ab 6,99 Euro in der 2. Klasse. Man erkennt sie auf bahn.de oder in der DB-Navigator-App an einer kleinen Krone und dem Wort Aktion. Wer eine Bahncard 25 oder 50 hat, bekommt 25% Rabatt. Die Tickets sind buchbar im ICE, Intercity oder Eurocity. Nahverkehrszüge kann man auch nutzen, muss die aber mitgebucht haben. Für den Fernverkehrsteil des Tickets gilt dann eine Zugbindung, im Nahverkehr nicht.
3: Und wann kann man diese Tickets buchen?
5: Immer samstags und sonntags für die kommende Woche von Montag bis Sonntag. Die Tickets gibt es nur für Reisen innerhalb Deutschlands und nur solange der Vorrat reicht. Es gibt also keine Garantie, dass ich ein Ticket für meinen Wunschzug bekomme. Und die Last-Minute-Sparpreise sind auch auf den Sommer beschränkt. Tickets lassen sich Mitte September das letzte Mal buchen.

0: von 6 Milliarden. Nach dem Überfall auf einen Geldtransport in Rheinland-Pfalz sucht die Polizei immer noch nach dem oder den Tätern. In der Stadt Sinzig soll ja gestern Morgen ein Mann einen Geldtransporter abgepasst und dem Mitarbeiter einen Bargeldbehälter abgenommen haben. Danach hat er zwei Personen in einem Tresorraum eingeschlossen. Die Polizei rückte dann mit Spezialkräften an und befreite sie nach mehreren Stunden. Erst da wurde klar, dass der oder die Täter nicht mehr vor Ort, sondern auf der Flucht sind. Es ist der vorletzte Spieltag in der ersten und zweiten Fußball-Bundesliga und das ist wieder die Zeit für die großen Rechenspiele und Blitztabellen. Denn jedes Tor und jeder Punkt kann jetzt entscheiden über Abstieg oder Klassenerhalt oder natürlich auch über die Teilnahme am internationalen Geschäft. Wobei, von dem sind die Nordclubs weit entfernt. Für die meisten geht es ums sportliche Überleben. Schauen wir erstmal in die erste Liga. Thorsten Alles, NDR 2 Sport. Mit Werder Bremen, dem VfL Wolfsburg und dem FC St. Pauli stehen drei Clubs im Fokus. Was kann sich da heute alles entscheiden?
1: Ja, fangen wir mal mit Werder Bremen an. Der Tabellen-15. kann aus eigener Kraft den Klassenerhalt rechnerisch perfekt machen, wenn es denn mindestens einen Punkt in Hoffenheim gibt. Wird aber schwer, denn die Hoffenheimer wollen noch in die Champions League. Und sollte es für Werder keine Punkte geben, müssen sie in Bremen auf die Ergebnisse der norddeutschen Konkurrenz gucken. Sollte dann nämlich beispielsweise der 16. Wolfsburg ab 18.30 Uhr einen Überraschungssieg gegen den FC Bayern holen, würde er den Rückstand auf 3 Punkte verkürzen und könnte den FC St. Pauli fast schon in die zweite Liga befördern. Der Vorletzte aus Hamburg muss beim Tabellendritten Leipzig antreten. Da sind Punkte eher unwahrscheinlich. Also da ist natürlich noch ziemlich viel Konjunktiv im Spiel. Aber das wird ein hochspannender Nachmittag. Auch weiter oben in der Tabelle. Da treffen der 5. Stuttgart und der 4. Leverkusen aufeinander. Beide wollen in die Champions League.
0: Hochspannend auch in der zweiten Liga. Da geht's ja schon um 13 Uhr los. Und auch da sind 3 Nordclubs im Einsatz.
1: So ist es. Und da haben wir zumindest mal einen Nordclub, bei dem die Blickrichtung nach oben und nicht nach unten geht. Der Tabellenvierte Hannover 96 muss in Bochum antreten und könnte mit einem Sieg zumindest bis morgen auf Platz 2 springen. Recht entspannt kann Holstein Kiel in das Saisonfinale gehen. Der Klassenerhalt ist sicher, um den kämpft allerdings noch der Gegner heute, das ist der 14. Magdeburg. Und da könnten die Kieler ein bisschen Schützenhilfe leisten für Eintracht Braunschweig. Die Braunschweiger liegen als 15. direkt hinter Magdeburg und spielen heute zu Hause gegen Dresden. Und die Dresdner haben den Klassenerhalt als 12. auch noch nicht sicher. Ach, das ist so spannend und das Schöne ist, hier bei NDR 2 sind wir überall live dabei.
0: Ja, heute gibt's hier die Bundesliga-Show XL mit allen Partien der zweiten und ersten Liga. Los geht's um 13 Uhr. Vielen Dank, Thorsten Ahles war das, NDR 2 Sport.
2: Und das war auch das NDR 2 Update um 12 mit Julia Meyer. Für euch zum Nachhören entweder über die App oder unsere Seite. Jetzt schauen wir, jetzt können Sie den Knopf wieder ausmachen. Wir schauen da erstmal aufs Wetter. Heute Sonne und Wolken im Mix zum Nachmittag. Ja, kommen auch mal dichtere Wolken durch. Es bleibt aber eigentlich bis auf Südniedersachsen trocken im Norden. Da gibt es auch nur ein paar Tröpfchen. Also eigentlich, okay, bleibt trocken. Und zur Küstenseite hin, da wird es auch ziemlich freundlich. Da scheint die Sonne auch heute Nachmittag länger. Temperaturen, hoch, ganz angenehm. 14 Grad auf den Ostseeinseln bis 20 Grad im Südwesten von Niedersachsen. Morgen dann auch wieder so ein Mix aus Sonne und Wolken. Vielleicht ein paar Wolken mehr. Weiter südlich der ein oder andere Schauer, oft aber trocken und wieder bis 21 Grad warm, geht in Ordnung. So, jetzt aber. 7:07, der NDR 2 Verkehrsservice für den ganzen Norden. Stau oder stockend ab 3 Kilometern. A1 Lübeck Richtung Bremen zwischen Hamburg-Billstedt und Stillhorn 5 Kilometer. A1 Osnabrück Richtung Bremen zwischen Bremen-Brinkum und Hemelingen 5 Kilometer und weiter Richtung Fehmarn dann zwischen Bad Schwartau und Rathekau nochmal 5 Kilometer. Die A2 Berlin Richtung Hannover zwischen Hemeler Wald und Lehrte Ost ist wegen Bauarbeiten bis ca. 14 Uhr gesperrt, deswegen 8 Kilometer Stau ab Peine. Die A7 Flensburg Richtung Hannover. Der Elbtunnel ist mal wieder dicht. Zwischen Hamburg-Stellingen und Heimfeld geht nichts bis morgen Abend 19 Uhr. Die Umleitungen durch die Stadt führen am schnellsten Nord über die Flughafenumgehung B432. Die B433 und die Alster-Krug-Chaussee. Ab Schnelsen und ab Stellingen könnt ihr den Schildern Elbbrücken folgen. Noch schlauer ist aber, um Hamburg einen richtig großen Bogen zu machen. Da spart man dann doch etwas Zeit. Weiträumig schon ab Neumünster Süd auf die B205. Das führt auf die A21, von da auf die A1 und beim Kreuzmaschen wieder auf die A7. A7 Hannover Richtung Hamburg zwischen Thieshope und Horster Dreieck 5 Kilometer. A21 Kiel Richtung Bargteheide zwischen Schwissel und Bad Oldesloe Nord 5 Kilometer. Baustelle dort und nur eine Spur frei. Die A30 Rheine Richtung Osnabrück zwischen Hörstel und Ibbenbüren West. Das ist eine LKW-Bergung, da ist immer noch gesperrt. 4 Kilometer ab Rheine Kanalhafen und eine Umleitung, das ist die U21. Und

A352 Richtung A2 zwischen Dreikanufer Nord und Dreikanufer West. Bauarbeiten bis ca. 15 Uhr ist da noch gesperrt. Wo es geht, eine gute und sichere Fahrt und mit uns ein schönes Wochenende. Hier ist Dirk. Hallo.

Street mit No Diggity. No Diggity, Diggity. Halb eins haben wir es. Hier ist der NDR 2 Verkehrsservice für den ganzen Norden. Bisschen was los, deswegen Stau oder stockend ab 3 Kilometern. A1 Lübeck Richtung Bremen zwischen Hamburg-Billstedt und Stillhorn 5 Kilometer. Die A1 Osnabrück Richtung Bremen zwischen Bremen-Brinkum und Hemelingen 5 Kilometer und weiter Richtung Fehmarn dann an Hamburg vorbei nochmal zwischen Bad Schwartau und Rathenow 5 Kilometer. Die A2 Berlin Richtung Hannover zwischen Hemlerwald und Lehrte Ost ist wegen Bauarbeiten noch bis ca. 14 Uhr gesperrt, im Moment immer noch 8 Kilometer ab Peine. Die A7 Flensburg Richtung Hannover zwischen Hamburg-Stellingen und Heimfeld ist wegen Bauarbeiten bis morgen 19 Uhr gesperrt. Hier ist schon wieder der Elbtunnel. Die Umleitungen durch die Stadt führen ab Schnelsen Nord über die Flughafenumgehung B432, die B433 und die Alsterkrug-Chaussee. Ab Schnelsen und ab Stellingen einfach den Schildern Elbbrücken folgen, aber vielleicht sogar schlauer sein und einen großen Bogen machen um Hamburg. Schon weiträumig ab Neumünster Süd auf die B205, auf die A21 und die A1 zum Maschener Kreuz. Das spart Zeit. Die A7 Hannover Richtung Hamburg zwischen Thieshope und Horster Dreieck 5 Kilometer. A21 Kiel Richtung Bargte Heide zwischen Schwissel und Bad Oldesloe Nord auch 5 Kilometer. Wegen Bauarbeiten ist da nur eine Spur frei. Die A30 Rheine Richtung Osnabrück zwischen Hörstel und Ibbenbüren West ist wegen LKW-Bergungsarbeiten gesperrt. Deswegen 4 Kilometer Stau ab Rheine-Kanalhafen. Die Umleitung geht über die U21. Und die A352 Richtung A2 zwischen Dreikanofer Nord und Dreikanofer West wegen Bauarbeiten bis ca. 15 Uhr gesperrt. Gute und sichere Fahrt und mit uns ein schönes Wochenende. Hier ist Dirk.

0: Die Cookie Gang. Mit Oki Blue hier bei NDR 2. Die beste Musik für euer Wochenende. Und vielleicht ist das doch mal ein Tipp. Eine schöne windgeschützte Ecke auf dem Balkon oder der Terrasse suchen. Und wenn man nicht NDR 2 hört, dann zwischendurch ein bisschen lesen. Das ist eine tolle Jahreszeit dafür. Bei uns gibt es die Büchertipps Eat, Read, Sleep. Der NDR Bücher Podcast hat jede Woche ein paar ganz großartige Empfehlungen. Und Jan aus dem Team hat natürlich auch diese Woche was für uns. Jan, was hast du uns mitgebracht?
1: Ich habe ausnahmsweise mal ein Sachbuch dabei. Und zwar eins, das bei uns im Norden spielt. Die letzten Tage der Diktatur heißt es. Und da geht es um die letzten Kriegstage im Jahr 1945. Und zwar in Flensburg. Da haben sich nämlich Nazis, Holocaust-Überlebende und Kriegsflüchtlinge versammelt, um eine Art Übergangsregierung zu bilden für die Zeit nach dem Krieg. Aber in Flensburg war damals zum Beispiel auch Beate Uhse unterwegs, die dort den Grundstein für ihren weltweiten Erotikkonzern legte in der Zeit. Oder auch der Erfinder von James Bond, Ian Fleming, der hat dort in Flensburg damals als Spion Infos und Eindrücke gesammelt, die er dann auch für seine 007-Romane verwendet hat. Also ganz viele spannende, unterhaltsame, manchmal auch erschreckende Anekdoten. Und das ist nicht geschrieben wie eine historische Studie, sondern die Autorin Svenja Falk, die erzählt hier von Tag zu Tag, von Detail zu Detail. Das ist Geschichte wie ein Krimi. Wirklich toll.
0: Na siehste, Svenja Falk, die letzten Tage der Diktatur im Klett-Cotta Verlag. 256 Seiten, das rauscht mal so schnell durch in anderthalb Stunden, oder? 24 €, das ist einer der Büchertipps, gibt's aber ganz viele von. Unser NDR-Bücher-Podcast Eat, Read, Sleep, alle Infos gibt's bei uns im Netz dazu. Hier ist Kim Wilde, die ist damals nur ins Studio gegangen, um den Song aufzunehmen, weil ihr Bruder nicht konnte. Und da ist eine Weltkarriere draus geworden. Kids in America, schönes Wochenende.

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1: Um 13 Uhr mit Milat Kupay. Präsident Putin hat den Einsatz seiner Truppen in der Ukraine gepriesen. Die russischen Truppen stünden einer aggressiven Macht gegenüber, die vom gesamten NATO-Bündnis bewaffnet und unterstützt werde. Der Schlüssel zum Erfolg liege aber auch in der russischen moralischen Stärke. Zugleich verwies der Präsident auf eine angebliche Fähigkeit, alles zu ertragen und jede Herausforderung zu meistern. Putin äußerte sich auf dem Roten Platz in Moskau, wo er eine Militärparade mit tausenden Soldaten abnahm. Anlass ist der Sieg der Sowjetunion über Nazi-Deutschland. In diesem Jahr wurden bei der Parade erstmals seit fast zwei Jahrzehnten keine Panzer, Raketen und andere schwere Waffen gezeigt. Der traditionelle Überflug von Kampfflugzeugen fand jedoch statt. Bis einschließlich Montag gilt eine Waffenruhe zwischen Russland und der Ukraine. Bundesgesundheitsministerin Wagen hat in der Zeitung Rheinische Post tiefgreifende Veränderungen bei der Pflegeversicherung angekündigt. Dietrich Karlmeurer in Berlin erklärt, warum die Reform überhaupt notwendig ist.
2: Die Gesundheitsministerin macht in dem Interview deutlich, was grundsätzlich bekannt ist. Die Pflegekassen sind praktisch pleite, denn die Ausgaben wachsen seit Jahren schneller als die Einnahmen. Das liegt auch daran, dass immer mehr Menschen als pflegebedürftig eingestuft werden. Nina Wagen macht indirekt frühere politische Entscheidungen verantwortlich dafür. Vor allem die Reform von 2017 habe den Kreis der Leistungsberechtigten stark ausgeweitet. Heute, so sagt sie, beziehen über 6 Millionen Menschen Leistungen aus der Pflegeversicherung. Das übersteige deutlich frühere Erwartungen.
1: Ärztepräsident Reinhardt hat sich dafür ausgesprochen, eine Zuckerabgabe auf Süßgetränke schneller einzuführen als geplant. Ein Startdatum 2028 bezeichnete er als spät. Als Grund nannte Reinhardt, dass positive gesundheitliche Effekte nicht sofort, sondern erst nach Jahren eintreten. Als Beispiel nannte er Großbritannien. Dort sei seit der Einführung einer Abgabe 2018 der durchschnittliche Zuckergehalt von Softdrinks um rund 30% gesunken. Außerdem sei zum Beispiel das Übergewicht bei Kindern gesunken. In Hamburg läuft der zweite Tag des Hafengeburtstags. Die Stadt erwartet wieder mindestens 1 Million Besucher. Am Nachmittag gibt es das traditionelle Schlepperballett, abends ein großes Feuerwerk. Etwa 250 Schiffe sind dabei und bei vielen können Gäste an Bord gehen, so der Sprecher der Wirtschaftsbehörde Helfrich auf NDR Info.
3: Man kann Museumsschiffe besuchen und schauen, wie ging das früher. Aber genauso gut gibt es ganz, ganz, ganz moderne Behördenschiffe mit neuesten Antriebstechnologien. Beispielsweise das Bundespolizeischiff BP-83, die Bad Düben ist da, ein Seenotrettungskreuzer. Die Polizei Hamburg, die Wasserschutzpolizei, tauft ein neues hybrides Patrouillenboot. Ein weiteres also, was nicht mehr mit konventionellen Antrieben fährt, sondern auch elektrisch unterwegs sein kann. Ja, und beispielsweise die ATHER, das Forschungsschiff des Bundesamtes für Seeschifffahrt und Hydrographie ist hier. All das sind ganz moderne Schiffe, die sich auch damit beschäftigen, wie kann maritime Logistik in Zukunft besonders gut funktionieren.
4: 837. Hafengeburtstag. Ich hoffe, ich habe das richtig gesagt. Auf jeden Fall, wenn ihr geht, viel Spaß heute. Jetzt schauen wir mal aufs Wetter, ob das denn auch zum Hafengeburtstag passt. Warm ist es noch nicht, aber ganz angenehm bei 14 bis 20 Grad. Mal Sonne, mal Wolken, kaum Schauer. Davon gibt es dann heute Nacht ein paar mehr im Nordwesten, sonst bleibt es aber trocken, teilweise auch klar bei 11 bis 3 Grad. Morgen leicht unbeständig am Muttertag, ein Sonne-Wolken-Mix und örtlich auch ein paar Schauer dabei, 14 bis 22 Grad. Am Montag geht es dann richtig runter mit den Temperaturen, dann wird es nass und auch kalt. NDR 2 Verkehrsservice für den ganzen Norden, Stau oder Stocken.

0: A24 und A1 zum Maschner Kreuz. A7 Hannover Richtung Hamburg zwischen Thieshope und Horster Dreieck, 5 Kilometer stockend. Die A21 Kiel Richtung Bargteheide zwischen Schwissel und Bad Oldesloe Nord, 5 Kilometer Stau. Dort ist wegen Bauarbeiten nur eine Spur frei. Und die A352 Richtung A2, die ist zwischen Dreieck Hannover Nord und Dreieck Hannover West wegen Bauarbeiten bis ca. 15 Uhr gesperrt. Gute Fahrt, wo es geht.
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0: Ich grüße euch, vorletzter Spieltag. Jetzt geht's wirklich um alles. Später ab 15.30 Uhr in der Bundesliga und jetzt schon eine Etage tiefer in Liga 2. Hannover braucht dringend den Dreier in Bochum, wenn es mit dem Aufstieg doch noch klappen soll. Gleichzeitig kämpft Braunschweig gegen Dresden um den Klassenerhalt. Und das wird noch sehr kompliziert für die Eintracht nach der Niederlage letzte Woche in Kiel. Die Kieler feiern dafür heute ganz entspannt die Rettung beim letzten Heimspiel gegen Magdeburg. Schön, dass ihr wieder alle am Start seid. Und dann geht's auch gleich schon los mit dem langen und spannenden Fußballnachmittag. Viel Spaß dabei.

0: Udo Lindenberg wird 80. 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Lohnt sich voll. Super Typ, super Podcast. Und Stichwort Hannover. 96 will auch wieder nach oben, so wie Udo. Spielt heute in Bochum, tief im Westen bei Armin Lehmann, wo ihr ja, Armin, neulich auch einen runden Geburtstag gefeiert habt, ne?
1: Ja, wir haben ja von Herbert Grönemeyer den großen Geburtstag gefeiert, der ordentlich gesungen hat, hier alle eingeheizt hat. Für Bochum geht es eigentlich um nichts mehr. Also theoretisch wäre da noch was drin mit Relegationsplatz, können wir alles streichen. Praktisch können die nicht mehr absteigen. Und darin liegt die große Gefahr, glaube ich, für Hannover 96, dass die Bochumer ohne jeden Druck hier einfach ein geiles letztes Heimspiel abliefern wollen. Und die Niedersachsen müssen eigentlich gewinnen, also ein Unentschieden, so wie dieses blöde 3-3 aus 96 Sicht gegen Münster im letzten Heimspiel. Das würde sie nicht weiterbringen. Sie sind die beste Auswärtsmannschaft, die Hannoveraner, und wollen das natürlich heute hier untermauern. Aber aktuell gibt es erstmal einen Einwurf für den VfL Bochum.

0: rein in den Strafraum, der 96er Kopfball, Abwehrball ist immer noch heiß und jetzt ist er geklärt, Stürmerfoul. Bleibt hier erstmal beim Torlosen, 0:0.
1: Braunschweig ist abgestiegen, allerdings die Braunschweiger Löwen aus der Basketball-Bundesliga, das steht ja seit Donnerstagabend fest. Jetzt stellt sich die Frage, ob die Fußballer der Eintracht die Klasse halten können, Robert Witt.
2: Ja, ihr habt über Udo gesprochen, ihr habt über Herbert gesprochen. Ich bringe jetzt noch den Eintracht-Chor hier im Eintrachtstadion mit rein. Über 22.000 Fans sind hier heute mit dabei. Peitschen ihre Mannschaft, ihre blau-gelben Löwen nach vorne. Es ist eine tolle Kulisse hier, aber Spielstand jetzt nach 10 Minuten immer noch 0:0. Eine intensive Anfangsphase, wo sich beide Teams nicht wirklich viel abgetastet haben, sondern direkt reingegangen sind in die Zweikämpfe. Allen voran Lino Tempelmann immer wieder mit dabei, versucht da jetzt hinten noch den Gegenspieler abzuräumen. Ist ihm nicht gelungen. Ball ist im Seitenaus. 0:0. Immer noch der Spielstand.
1: Und in Kiel wird heute Sommerfußball gespielt bei Henrik Lückhoff.
3: Ja, kein guter Start der Kieler. Magdeburg mit schon zwei richtig guten Gelegenheiten. Einmal an die Latte, aber da war es in der Abseitsposition. Und dann nochmal ein Nachschuss von Barış Artık aus 20 Metern. Und da war dann Timon Weiner zur Stelle. Keine gute Nachrichten für die Kieler, denn Kaspar Davidson musste schon nach 3 Minuten ausgewechselt werden. Für ihn Stefan Schwab jetzt neu im Spiel. Es ist das letzte Heimspiel für die Kieler und auch das letzte Spiel hier im Stadion in dieser Art und Weise. Denn danach rücken hier die Bagger an. Bis 2030 wird dann ja hier umgebaut. Das dazu, aber aktuell 0:0.
1: Ja, vielen Dank, Henrik Lückhoff. Und nur mal kurz zur Erklärung, durch das 0:2 in Kiel. Vor einer Woche hat sich die Lage für die Eintracht nochmal verschärft. Die Kieler durften durch den Doppelpack von Phil Harris schon frühzeitig den Klassenerhalt feiern und können das letzte Heimspiel gegen Magdeburg jetzt vergleichsweise entspannt angehen.
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0: Enger könnte es im Kampf um den Klassenerhalt gar nicht zugehen in der zweiten Liga. Die Braunschweiger sind als 15. der Tabelle punktgleich mit dem vorletzten Greuther Fürth. Die Niedersachsen liegen gleichzeitig aber auch nur zwei Zähler hinter Platz 13. Robert Witt, jetzt ist aber was passiert. Wie hoch her geht's beim Duell der Eintracht mit Dynamo Dresden?
1: Ja, ich habe ein Tor für Eintracht Braunschweig für euch. 1:0 die Führung. Das kam ein bisschen aus dem Nichts. 20. Spielminute. Florian Flick mit seinem ersten Saisontor für die Eintracht. Der Mittelfeldmann schloss da aus dem kurzer Distanz, aus 15 Metern ab, flach links unten rein ins Tor, nachdem die Dresdner den Ball nicht gut klären konnten, die Situation nicht entschärfen konnten. Und das ist natürlich ein ganz, ganz wichtiges Tor für die Klassenerhaltshoffnungen von Eintracht Braunschweig und sowas wie eine kalte Dusche für Dynamo Dresden. Denn denen würde ja hier ein Punkt reichen, um den Klassenerhalt heute schon klar zu machen. Jetzt aber erstmal die Führung für die Braunschweiger. 1:0 hier in dem Eintrachtstadion.
0: Man, das ist ein geiles Fußballspiel, verzeiht mir die Wortwahl, aber das war irre am vergangenen Sonntag in Hannover. Der Aufstiegsaspirant gegen den Tabellenletzten Münster. 3-3, ein Tor schöner als das andere, aber am Ende leider zu wenig für beide. Und 96 hat damit die gute Ausgangsposition im Aufstiegsrennen verspielt. Wobei einer der beiden Konkurrenten Paderborn nämlich gestern ja auch schon wieder Punkte liegen gelassen hat. Trotzdem, Armin Lehmann, heute zählt für 96 nur ein Dreier beim VfL Bochum.
2: Ja, aber im Augenblick steht es 0-0 und Bochum hat die bislang einzige Torchance und ist schon wieder auf Höhe des Strafraums, kriegt dann einen Einwurf. Quatting, was eben der, da hat der Noll im Tor mal kurz geguckt und den Ball vorbeigebetet. Jetzt nochmal Bochum mit Onyeka, Ball nochmal, dann aber harmlos in die Arme des 96-Keepers, der da eben nochmal den Ball hinterher schaute von Quatting, 17-Meter-Schuss, der strich dann knapp vorbei, aber jetzt Hannover, vielleicht mal mit einer Kontermöglichkeit, sind da schon am gegnerischen Strafraum. Erster Haken, zweiter Haken, das dauert dann zu lange und dann wird es einen Freistoß geben und das Ganze aber dann so einen Meter weg von der 16-Meter-Linie. 0-0 hier immer noch der Spielstand.
0: Braunschweig führt 1-0 gegen Dresden und weil die Kieler ja gerettet sind, schauen wir mal auf Braunschweigs Konkurrenten Magdeburg, der ja bei Holstein an der Förde spielt. Hendrik Lückhoff, der meldet sich von der Kieler Förde.
3: Ja, und die Magdeburger waren ja auch besser ins Spiel gekommen, haben wir geschildert. Aber ja, so die letzten 10 Minuten ist hier Holstein Kiel auch angekommen im Spiel. Trainer Tim Walter hat ja gesagt, es geht um die Haltung, es ist eine Charaktersache. Und sie zeigen Charakter, die Kieler. Hatten hier eben eine gute Gelegenheit durch Kapralik mal mit einem Fernschuss. Danach nochmal Ivesic aus kurzer Distanz, ging dann aber auch vorbei. Jetzt müssen die Kieler aber hinten aufpassen, denn es gibt eine Ecke für die Magdeburger. Barischartig, das ist ja der Mann für die Standards. Rechte Seite kommt rein auf den Elfmeterpunkt, rausgeköpft dann von den Kielern. Und so bleibt es erstmal hier beim 0-0.
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0: Hier ist der NR2 Verkehrsservice für den ganzen Norden mit Stau oder stockendem Verkehr ab 3 Kilometern Länge. A1 Lübeck Richtung Hamburg zwischen Hamburg-Billstedt und Dreieck Norderelbe 5 Kilometer Stau. A1 Osnabrück Richtung Bremen zwischen Bremen-Brinkum und Hemelingen 5 Kilometer stockend. A1 Lübeck Richtung Fehmarn zwischen Bad Schwartau und Rathekau 5 Kilometer stockend. Die A2 Berlin Richtung Hannover ist zwischen Hemelerwald und Lehrte Ost wegen Bauarbeiten bis ca. 14 Uhr gesperrt, dadurch 10 Kilometer Stau ab Peine. Die A7 Flensburg Richtung Hannover ist zwischen Stellingen und Heimfeld wegen Bauarbeiten bis morgen 19 Uhr gesperrt. Die weiträumige Umleitung führt ab Neumünster Süd über die B205, A21 und A1 zum Maschner Kreuz. A7 Hannover Richtung Hamburg zwischen Tiesope und Horster Dreieck 4 Kilometer stockend. A21 Kiel Richtung Bargteheide zwischen Schwissel und Bad Oldesloe Nord 5 Kilometer Stau. Dort ist wegen Bauarbeiten nur eine Spur frei. Und die A352 Richtung A2, die ist zwischen Dreieck Hannover Nord und Dreieck Hannover West wegen Bauarbeiten bis ca. 15 Uhr gesperrt. Jetzt haben wir es aber.
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0: Wir sind in der zweiten Liga. Eintracht Braunschweig hat alles versucht, hat im Abstiegskampf ja auch nochmal den Trainer gewechselt. Auf Heiner Backhaus ist Lars Konetka gefolgt, der einiges verändert hat. Den Punkteschnitt bisher nicht Robert Witt, also zumindest nicht deutlich. Aber heute könnte es was werden gegen Dynamo Dresden.
2: Genau so ist es, denn Lars Konetka hat mir noch am Donnerstag gesagt, Statistiken sind nur so lange gut, bis wir sie verändern können. Und da haben sie auch gleich die Vorarbeit geleistet. 1:0, weiterhin die Führung für die Braunschweiger hier gegen Dynamo Dresden. Florian Flick in der 20. Minute und seitdem Dresden so ein bisschen von der Rolle, haben Schwierigkeiten, sich in der Hälfte der Braunschweiger mal wirklich festzusetzen und immer wieder Eintracht gefährlich über Kontersituationen, vor allem über die linke Seite mit Lino Tempelmann, der jetzt hier schon wieder im Defensivzweikampf gefordert ist. Jetzt aber nicht an die Kugel rankommt. Dresden jetzt mal in der Mitte unterwegs, spielt sich da die Kugel am Mittelkreis hin und her und dann geht's raus auf die linke Seite zu Alexander Rossipal. Der beißt sich aber zunächst fest. Mit Glück landet die Kugel, aber nicht bei einem Dresdner. Gut geklärt von den Braunschweigern. 1:0 weiter in der Spielstand.
0: Und bei den anderen beiden Spielen steht's noch 0:0. Bochum gegen Hannover und Kiel gegen Magdeburg.

0: In der Bundesliga Dreikampf um die Champions League Quali, Dreikampf um Platz 16 und in der zweiten Liga gibt es einen Dreikampf um die Plätze 2 und 3 zwischen Elversberg, Paderborn und Hannover. Paderborn hat gestern nur mäßig vorgelegt mit dem 2:2 gegen den KSC. Morgen sind die Elversberger dran, die ja in der Pole Position sind und jetzt wahrscheinlich auch gespannt verfolgen, wie sich Hannover in Bochum schlägt, Armin Lehmann.
1: Nächste dicke Chance für den VfL Bochum. Und Jecker, der Youngster, mit links direkt an der 16-Meter-Linie. Kleiner Haken rum um seinen Gegenspieler. Und man hört es, das Stadion ist da. 26.000, pickepacke voll. Alle Hannoveraner, alle in Rot. Und die sehen eine 96-Mannschaft, die nicht so allzu viel nach vorne zustande bringt. Sie sind so im Laufe dieser ersten Halbzeit immer mehr ins etwas höhere Pressing gegangen, wenn Bochum in der eigenen Hälfte den Ball hatte. Aber Torchancen, Mangelware. Ein Freistoß von Bundu, das war das Einzige. Und der war so einen knappen Meter dann übers Tor. 17, 18 Meter zentrale Position. Das ist bislang zu wenig, wenn man hier den Dreier holen will. Der eine Punkt würde einen zwar auch auf Platz 3 befördern, aber bei der absoluten Auswärtsstärke der 96er muss hier mehr drin sein beim VfL Bochum. Aktuell immer noch 0-0.
0: Zwei Spiele, die es wirklich in sich haben für Eintracht Braunschweig im Endspurt. Heute Dresden und nächste Woche Sonntag auswärts bei der großen Aufstiegsparty auf Schalke. Stand jetzt immer noch schwierig, eine Prognose abzugeben, ob die Eintracht es tatsächlich schafft. Robert Witt, aktuell wäre es in der Live-Tabelle Rang 14. Wie verdient ist die 1:0-Führung gegen Dresden bisher?
2: Ja, sehr verdient würde ich sogar sagen, weil die Braunschweiger die gefährlicheren Abschlüsse produzieren hier gegen Dynamo Dresden. Dresden zwar mit mehr Spielanteilen insgesamt, aber immer wieder mit Problemen, sich gegen diese gut gestaffelte Braunschweiger Abwehr mal Platz zu verschaffen. Nächstes Anrennen jetzt der Dresdner, schon in der gegnerischen Hälfte. Alle Feldspieler in Schwarz sind in der Hälfte der Braunschweiger, aber es fehlt die Lücke. 40. Minute läuft, es steht immer noch 1:0 für Eintracht Braunschweig und Dresden muss schon wieder abdrehen. Also es ist jetzt nicht so, dass Braunschweig sich da einen Wolf rennt oder einen Löwen rennt beim Pressing, aber sie stehen halt einfach unglaublich gut in dieser Situation und somit ist die 1:0-Führung auch bis hierhin verdient.
0: Es ist ein wichtiges Tor im Abstiegskampf der zweiten Liga gefallen und zwar beim Spiel Kiel gegen Magdeburg. Hendrik Lückhoff.
3: Und dieses Tor ist keine gute Nachricht für Eintracht Braunschweig, denn der 1. FC Magdeburg führt hier in Kiel mit 1:0. Halbfeldflanke von der linken Seite, dann noch einmal quergelegt im 16er, ja im 5-Meter-Raum schon. Und dann ist Hugo Nee, der Innenverteidiger der Magdeburger, da und schiebt ein. Wird gerade noch überprüft, dieses Tor, ob es nicht vielleicht eine Abseitsposition war. Aktuell sieht es aber so aus, als wenn es zählen würde. Allerdings, ja, jetzt sagt der Schiedsrichter Martin Petersen, es zählt also 1:0 für Magdeburg in Kiel.
0: Ja, vielen Dank. Und solange die Eintracht das Heimspiel gegen Dresden gewinnt, ist es auch egal, wenn Magdeburg auch gewinnt. Also egal nicht, aber die Eintracht hat es dann selbst in der Hand, eben am Ende auch den Klassenerhalt perfekt zu machen. Die Schlussphase der ersten Halbzeit beim Spiel Kiel gegen Magdeburg könnt ihr im Audio-Livestream in der Sportschau-App verfolgen oder auch bei sportschau.de. Genau wie die Partie Braunschweig gegen Dresden. Wir nehmen gleich die letzten Minuten der ersten Hälfte aus Bochum mit, ganz einfach, weil es für Hannover 96 um so viel geht im Aufstiegsrennen der zweiten Liga.

0: Hier die Spielstände in der zweiten Liga kurz vor dem Halbzeitpfiff. Eintracht Braunschweig führt im Kellerduell gegen Dresden mit 1:0. Ganz wichtig für die Eintracht diese Führung, denn auch Konkurrent Magdeburg führt und zwar jetzt mit 2:0 bei Holstein Kiel. Und jetzt wie angekündigt die Schlussphase der ersten Halbzeit live aus Bochum. Für den VfL geht's um einen versöhnlichen Ausklang der Saison für 96 um den Bundesliga-Aufstieg. Noch keine Tore bisher bei Armin Lehmann.
1: Das ist eigentlich zu wenig für die Aufstiegshoffnungen und Träume von Hannover 96. 3000 ganz in Rot gekleidete Fans sind hier ins Ruhrgebiet gekommen. Aber es steht torlos. 0:0. Wir sind schon tief in der Nachspielzeit. Der Bochumer Mats Pannewich hat sich schwer am Knie verletzt. Deshalb gab es 4 Minuten obendrauf. Letzte Minute der Nachspielzeit läuft. Vielleicht nochmal 96. Aber schon wieder ein verlorener Zweikampf. Müssen sie wieder neu aufbauen. Sie haben viel Ballbesitz. Lassen den Ball auch ganz gut laufen. Aber sie kommen kaum zu Torchancen. Eine echte Möglichkeit durch Bundus Freistoß aus 17, 18 Metern zentraler Position. Aber der ging so einen knappen Meter drüber. Bochum mit 2, 3 richtig gefährlich Abschlüssen und Angriffen, aber auch noch ohne Tor. Man merkt halt, dass es für 96 um irre viel geht. Da ist der Kopf dann manchmal blockiert und der blockiert die Beine. Du spielst nicht so locker, wie du gerne spielen wolltest. Und für Bochum geht es um nichts mehr. Der Klassenerhalt, der ist praktisch und eigentlich auch theoretisch gesichert. Da kann ihnen nichts mehr passieren und deshalb spielen sie relativ locker auf und machen Hannover 96 im ausverkauften Ruhrstadion Anne Kastropper das Leben mal so richtig schwer. Letzte Sekunde laufen, gibt nochmal einen Einwurf der Bochumer und dann pfeift der gute Schiedsrichter Robert Kampka zur Pause. Hannover muss mehr ins Risiko gehen, wenn sie hier den ersehnten Dreier holen wollen. Aktuell steht es unentschieden. 0:0.
0: Halbzeit in Kiel, 0:2 aus Kieler Sicht gegen Magdeburg und in Braunschweig wird noch ein paar Sekunden gespielt. Die Eintracht führt mit 1:0 gegen Dynamo Dresden.
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0: 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Jetzt ist Halbzeit auch in Braunschweig. 1:0 Führung gegen Dynamo Dresden und Rang 14 in der Live-Tabelle für die Eintracht. Also 3 Punkte wären so wichtig heute aus Braunschweiger Sicht. Halbzeit Halbzeit in Kiel 0:2. Die Kieler ja gerettet, aber Magdeburg, Braunschweigs Konkurrent im Abstiegskampf, führt eben mit 2:0. Insofern darf sich die Eintracht auch keine Blöße geben. Und das darf auch Hannover 96 nicht. Gestern hat Konkurrent Paderborn 2:2 gespielt gegen den KSC. Aktueller Spielstand 0:0 für 96 in Bochum. Bedeutet Rang 3 in der Tabelle aktuell. Aber auch da kann es eben ganz schnell gehen. Spannende Konstellation. Und wir machen jetzt erstmal ein bisschen Luft holen und sind dann gleich bei der zweiten Halbzeit wieder live dabei.

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1: Um 14 Uhr mit Milat Kupay. Russland hat mit seiner traditionellen Militärparade auf dem Roten Platz in Moskau den Sieg über Nazi-Deutschland im Zweiten Weltkrieg gefeiert. Die Zeremonie mit etwa 1000 Soldaten fand unter massiven Sicherheitsvorkehrungen statt. Aus Köln, Björn Blaschke.
2: Unsere Sache ist gerecht. Der Sieg war immer und wird immer auf unserer Seite sein. Das sagte Kreml-Chef Wladimir Putin auf dem Roten Platz in Moskau. Dass die Militärparade in diesem Jahr verkleinert wurde, liegt laut Verteidigungsministerium in Moskau an der operativen Lage. Heißt daran, dass Russland in jüngster Zeit immer wieder von ukrainischen Gegenangriffen mit Drohnen empfindlich getroffen wird. Zwar haben sich Russland und die Ukraine sozusagen in letzter Minute vor der Siegesparade heute unter Vermittlung von US-Präsident Donald Trump auf eine Waffenruhe bis übermorgen verständigt, aber aus Angst vor ukrainischen Drohnenangriffen nahm Putin die Parade heute ohne die sonst zur Schau gestellten Panzer und Raketen ab.
1: Die israelische Armee hat offenbar für mehrere Dörfer Ziele im Süden des Libanon angegriffen. Zuvor hatte das Militär die Bewohner aufgefordert, ihre Häuser zu verlassen. Die staatliche libanesische Nachrichtenagentur NNA berichtete, zudem seien weitere Gebiete aus der Luft und mit Artillerie angegriffen worden. Hier sei nicht vor den Attacken gewarnt worden. Seit dem 17. April gilt eine Feuerpause zwischen Israel und dem Libanon. Dessen ungeachtet setzen Israel und die Hisbollah ihre gegenseitigen Angriffe fort. Beide Seiten werfen einander Verstöße gegen das Waffenruheabkommen vor. Parallel dazu laufen erstmals seit Jahrzehnten direkte Friedensverhandlungen zwischen dem Libanon und Israel. Nach dem Hantavirus-Ausbruch auf einem niederländischen Kreuzfahrtschiff macht die Weltgesundheitsorganisation die Evakuierung zur Chefsache. An Bord befinden sich vor Teneriffa noch etwa 150 Menschen. Sie sollen mit einem kleineren Boot an Land gebracht werden. WHO-Chef Tedros traf in Spanien ein, um eine sichere Ausschiffung zu beaufsichtigen. Laut WHO wurde mittlerweile in 6 von 8 Verdachtsfällen eine Infektion mit dem von Mensch zu Mensch übertragbaren Andes-Virus-Stamm bestätigt. Zu den bisher 3 Todesopfern zählt eine Deutsche. Nach Angaben des Auswärtigen Amtes in Berlin befindet sich eine mittlere einstellige Zahl Bundesbürger an Bord. Bahnkunden können heute erstmals günstige Last-Minute-Tickets für Fahrten in den nächsten Wochen buchen. Die Fahrscheine, die es ab 6,99 Euro gibt, gelten auch im Fernverkehr. Die Bahn bietet ein Kontingent der Tickets bis Mitte September immer jeweils an den Wochenenden an. Zu der Frage, für wen die Angebote attraktiv sein könnten, Jutta Kaiser aus der ARD-Verbraucherredaktion.
3: Die lohnen sich für Menschen, die flexibel sind, also die nicht zu einer festen Zeit an einem bestimmten Ort sein müssen. Zum Beispiel, ich habe nächste Woche Urlaub und möchte einen Tagesausflug machen, aber mir ist egal, in welche Stadt genau oder ob ich jetzt am Dienstag oder am Donnerstag fahre. Oder ich muss am Mittwoch nach Karlsruhe und würde normalerweise mit dem Auto fahren. Dann kann ich ja einfach mal schauen, ob es für den Tag eine besonders günstige Zugverbindung gibt.
4: Ja, 14.03 Uhr haben wir es jetzt. Wir schauen mal aufs Wetter. Nicht warm, aber angenehm. 14 bis 20 Grad, mal Sonne, mal Wolken, kaum Schauer. Davon gibt's dann heute Nacht ein paar mehr, im Nordwesten vor allem. Sonst bleibt's trocken und teilweise auch klar bei 11 bis 3 Grad. Morgen ist es unterschiedlich. Es gibt Sonne, es gibt Wolken. Örtlich sind auch mal ein paar Schauer dabei. Nicht allzu viele, 14 bis 22 Grad. Und am Montag rauscht's dann richtig runter. Dann wird's nass und kalt und ungemütlich. Tut mir leid, euch da keine bessere Mitteilung machen zu können. Heißt dann immer bei der Absage, ne? Von der Bewerbung. NR2 Verkehrsservice für den ganzen Norden. 4 Minuten nach 2 haben wir es. Stau oder stockender Verkehr ab 3 Kilometern Länge. A1 Lübeck Richtung Hamburg zwischen Hamburg-Billstedt und Dreieck Norderelbe 5 Kilometer Stau. A1 Osnabrück Richtung Bremen zwischen Bremen-Brinkum und Hemelingen 5 Kilometer stockend. A1 Lübeck Richtung Fehmarn zwischen Bad Schwartau und Rathekau streckenweise stockender Verkehr. Die A2 Berlin Richtung Hannover ist zwischen Hemeler Wald und Lehrte Ost wegen Bauarbeiten gesperrt, dadurch 12 Kilometer Stau auf Braunschweig-Wartenbüttel. Die A7 Flensburg Richtung Hannover ist zwischen Hamburg-Stellingen und Heimfeld wegen Bauarbeiten bis morgen 19 Uhr gesperrt. Die weiträumige Umleitung

Wieder in der zweiten Liga. Das waren die Pausenstände bei den drei Partien, die um 13 Uhr angepfiffen wurden. Bochum gegen Hannover. 0:0. Möglicherweise ein bisschen wenig für 96 im Aufstiegsrennen. Braunschweig führt gegen Dresden mit 1:0. Wichtig im Abstiegskampf, denn Magdeburg, der Konkurrent, führt mit 2:0 bei Holstein Kiel. Jetzt beginnt die zweite Hälfte und viel spannender könnte es ja kaum sein. Im Aufstiegsrennen und im Abstiegskampf.

0: bis vor kurzem war es ja noch so, dass an den letzten beiden Spieltagen alle Mannschaften zeitgleich gespielt haben, um Ungerechtigkeiten zu vermeiden. Jetzt passiert das nur noch am letzten Spieltag, weil die DFL so mehr Geld kassiert. 96-Trainer Christian Titz findet es das gar nicht witzig und hat das deutlich kritisiert vor dem Spiel heute in Bochum, weil Konkurrent Elversberg ja erst morgen in Düsseldorf spielt und natürlich auf die Ergebnisse von Paderborn und jetzt eben auch Hannover reagieren kann. Armin Lehmann in Bochum, wie reagiert Christian Titz denn auf die ja durchwachsene Vorstellung seiner Mannschaft in Hälfte 1 beim VfL Bochum?
1: Ja, das hast du noch charmant ausgedrückt. Also das war einfach viel zu wenig, wenn du weißt, dass du das Ding gewinnen musst und du schießt nicht ein einziges Mal wirklich aufs Tor des Gegners in diesen ersten 45 Minuten. Dann muss man ganz deutlich sagen, muss was her, hat zweimal gewechselt, er hat vor allem Ilias Saad gebracht, der wieder fit ist und der jetzt vorne mal für ein bisschen Leben sorgen soll. Da sitzt sie jetzt auch schon im Vorwärtsgang, Ball ist im Strafraum, auf der linken Seite, Flanke kommt, Kopfballchance für 96, am Ende knapp vorbeigesprungen, Ball ist immer noch im Fünfer der Bochum. Da wollen sie alle einen Handelfmeter, aber aus kürzester Entfernung haben die sich da gegenseitig angeschossen, die Bochumer Abwehrspieler. Und das haben wir ja jetzt gelernt, wenn der eine Abwehrspieler den anderen an den Arm schießt, dann muss schon ganz viel passieren, dass es da einen Elfmeter gibt. Unter der Woche war das ja bei den Bayern so ein bisschen der Fall. Also hier auch, Schiedsrichter deutet sofort an, Robert Kampka, das war nichts. Hannover muss sich steigern, da muss mehr kommen. Das sieht zumindest in den ersten zwei Minuten der zweiten Halbzeit so ein kleines bisschen besser aus. Immer noch 0-0.
0: Es sollte ein Gute-Laune-Spiel werden in Kiel heute Nachmittag für die Heimmannschaft, Hendrik Lückhoff, aber die Fans haben sich schon was anderes vorgestellt als einen 0-2 Pausenrückstand gegen Magdeburg.
2: Das kann ich mir auch vorstellen, denn die haben ja genug gelitten eigentlich in dieser Saison, die Kieler Fans. Nach dem Abstieg aus der ersten Liga hatte man ja gehofft, zumindest oben irgendwie mitzuspielen. Immerhin dann am vergangenen Spieltag den Klassenerhalt perfekt gemacht. Heute kein schlechter Auftritt, das muss man ganz klar so sagen. Also die Kieler sind hier auf Augenhöhe mit Magdeburg, aber die Gäste waren eben deutlich effizienter mit diesen beiden Toren dann kurz vor der Pause. Jetzt Kiel mal über die linke Seite.

0: Müssen sie aber schon wieder den Rückwärtsgang dort einlegen, denn die Magdeburger pressen früh, gehen früh drauf und so bleibt es hier erstmal beim 0:2 aus Kieler Sicht.
1: Dann geht's wieder nach Braunschweig zum heißen Kellerduell zwischen der Eintracht und Dynamo Dresden. Robert, wird Braunschweig besser in Hälfte 1 und auch verdient mit 1:0 in Front? Welches Team kommt denn besser aus der Kabine?
2: Ja, ich habe schon den Eindruck, dass die Dresdner sich hier ordentlich was vorgenommen haben, mussten verletzungsbedingt auch einmal wechseln. Claudio Kemmerknecht ist jetzt reingerückt in die Innenverteidigung und die Dresdner kommen über die linke Seite mit Bob Zien. Der hatte auch den ersten Abschluss im ersten Durchgang, aber gut aufgepasst wieder von der Braunschweiger Hintermannschaft. Könnte jetzt mal schnell gehen mit einem Konter eingeleitet aus der eigenen Hälfte, aber Erincan Yadimci, der heute für Mijatovic gestartet ist, kommt da nicht mehr ran an die Kugel. Ball landet im Seitenaus und es geht weiter mit einem Einwurf für die Eintracht. Da übrigens kein Wechsel, warum auch? Hat im ersten Durchgang gut funktioniert, was Lars Konetka da seiner Mannschaft mitgegeben hat. Es geht hier nicht um die ganz große Entwicklung in den letzten Spielen, es geht um Effizienz. Und ja, mit einer 1:0-Führung nach gleich 50 Minuten hat da Lars Konetka alle Argumente auf seiner Seite. You love me.

0: schnell zurück nach Braunschweig. Robert, da haben wir zu früh Schluss gemacht bei dir, was?
1: Viel zu früh Schluss gemacht. Tor für Eintracht Braunschweig. Und es ist wieder Ali Du. Der hat doch schon getroffen, als er gegen Kaiserslautern gestartet ist. Tolle Hereingabe von der rechten Seite. Es war Kaufmann. Ausgerechnet Kaufmann, den heute keiner an der Startelf erwartet hat. Und im Beckham-Manier prügelt er diesen Ball von der rechten Seite rein. Ali Du muss aus kurzer Distanz nur noch reinspitzeln. 2:0 die Führung und Braunschweig ist aus dem Häuschen.

0: So, wir haben gerade ein ganz wichtiges Tor im Abstiegskampf beliefert bekommen von Robert Witt, das 2:0 für Eintracht Braunschweig gegen Dresden. Und jetzt haben wir ein wichtiges Tor im Aufstiegsrennen. Armin Lehmann.
1: Und jetzt zählt der Treffer endgültig, wurde noch auf Abseits überprüft, aber man hört 3000 Hannoveraner singen und tanzen in ihrer Kurve. 96 mit der ersten Torchance in Führung gegangen, Flanke von der linken Seite und dann schraubt sich Mike Nawrocki hoch aus einem Meter und wuchtet das Ding rein ins kurze Eck. Und es heißt 1:0 für Hannover in Bochum.

3:0 jetzt für Magdeburg in Kiel und die 2:0 Führung für Eintracht Braunschweig gegen Dresden habt ihr mitbekommen. Genauso wie das Tor für Hannover 96 beim VfL Bochum und das katapultiert die 96er jetzt auf Rang 2 in der Tabelle auf einen direkten Aufstiegsplatz. Aber ihr wisst, Elversberg legt morgen noch nach in Düsseldorf.

0: Das wäre auch ein zu harter Schlag für den norddeutschen Sportstandort Braunschweig, wenn die Basketballer und die Fußballer absteigen würden. Die Fußballer sind aber gerade dabei, dieses Worst-Case-Szenario zu verhindern, Robert Witt.
1: Genau so ist es. 2:0 die Führung hier im Eintrachtstadion. 60. Minute läuft und die Eintracht verteidigt weiterhin mit ganz, ganz viel Leidenschaft. Jetzt geht aber auch mal was über die rechte Seite mit Erencan Yadimci. 16 Meter vom Tor entfernt, nochmal rausgelegt zu Aydin, aber dann sind da gleich drei Dresdner dazwischen gewesen. Aber Fabio Kaufmann in bester Wrestler-Manier stürzte sich da in seinen Gegenspieler, bleibt jetzt auf liegen. Schiedsrichter entscheidet auf Vorteil und der Konter läuft von Dynamo Dresden jetzt über die rechte Seite mit Claudio Kammerknecht. Sieht da zwei Gegenspieler vor sich. Kann er aber zunächst rausspielen auf Chica und dann bleiben sie hängen. Und jetzt gibt es nur den Konter auf der anderen Seite. Schön rausgelegt auf die rechte Seite zu Fabio Kaufmann. Der hat ganz, ganz viel Platz in der Mitte. Erencan Yadimci und Ali Du. Das hat eben gerade schon mal funktioniert. Diesmal bleibt aber die Flanke hängen und er zeigt es an, dass er gleich nicht weitermachen kann. Der Unterschenkel zwickt, bleibt beim 2:0.
0: Wäre man in Braunschweig trotz der 2:0-Führung bis zum letzten Spieltag noch zittern muss, kann der Kieler Sportgeschäftsführer Olaf Rebbe schon seit der vergangenen Woche fest die neue Saison planen. Schon großer Vorteil gegenüber der Konkurrenz, wenn man das frühzeitig machen kann. Der ein oder andere, Hendrik Lückhoff, wird sich aber heute auch nochmal zeigen wollen oder müssen gegen Magdeburg.
2: Ja, und jetzt gerade hat sich Ikem Ugo einmal gezeigt. Der junge Mann, der 20-Jährige, der ja zuletzt viermal in Folge in der zweiten Liga gespielt hat. Seine ersten vier Spiele, heute nicht in der Startelf, aber gerade eingewechselt und gleich zur Stelle per Kopf. Aber relativ ungefährlich, weil zu zentral aufs Tor. Jetzt gibt es gerade auch gerade eine Verletzungsunterbrechung da bei den Magdeburgern. Aber Kiel, ja, heute passt es halt auch defensiv nicht. Sie haben heute schon 3 Tore kassiert in den vergangenen 5 Spielen waren es nur 2, also das zeigt schon, heute sind sie nicht auf der Höhe und liegen deswegen in dieser 64. Minute mit 0:3 zurück.
0: 1:0 geführt und auf einen direkten Aufstiegsplatz geklettert. Die zweite Hälfte ging gut los für Hannover 96 in Bochum, aber inzwischen steht es 1:1 bei Armin Lehmann in Bochum.
3: Ja, das Spiel ist aber deutlich besser geworden von beiden Seiten. Hannover ja sehr verhalten im Durchgang 1 ohne echten Torschuss und dann direkt der allererste und damit eigentlich auch die erste richtige dicke Tormöglichkeit. Die Saas-Flanke von der linken Seite, Kopfball von Nawrocki, der nach vorne gegangen war aus 1-2 Metern und da wuchtet er den Ball per Schädel ins kurze Eck. Das war die Führung, aber sie konnten sich nur 5 Minuten in der Blitztabelle über diesen zweiten Tabellenplatz freuen, weil Bochum sagte sich, nicht mit uns, nicht hier in unserem Stadion. 26.000 sind hier und die wollen, dass wir hier nicht verlieren. Und dann der wunderbare Schlenzer von Alfa Rupprecht, der war auch eingewechselt worden. Von halb rechts im Strafraum, fast genau in den Winkel, absolut unhaltbar für Noll im Tor der Hannoveraner. Tja, und jetzt steht es 1:1 und alles ist wieder offen.
0: Ja, und hier sind nochmal alle Spielstände in der zweiten Liga. Holstein Kiel liegt hinten 0:3 gegen Magdeburg. Bochum gegen Hannover 1:1 und Braunschweig führt 2:0 gegen Dynamo Dresden im Kellerduell.

0: So, wir gehen mal schnell nach Braunschweig, denn da ist gerade ein Elfmeter ausgeführt und gehalten worden, Robert Witt.
1: Genau so ist es. Und Torben Hoffmann, der Elfmeter-Killer hier im Eintrachtstadion. 4 Elfmeter, 2 hat er gehalten in dieser Saison. Und der war ungemein wichtig gegen Stefan Kutschke. Es gab zuvor einen Videobeweis. Fabio Kaufmann hatte im eigenen 16er mit dem Ellbogen so in einer Ausholbewegung Vincent Vermey getroffen, den Stürmer der Eintracht. Wurde gecheckt, aber dann war der Keeper der Eintracht zur Stelle. Es bleibt hier weiter nach 68 Minuten beim 2:0.
0: Hier ist der NR2-Verkehrsservice für den ganzen Norden. Stau oder stockender Verkehr ab 3 Kilometern Länge. A1 Lübeck Richtung Hamburg zwischen Hamburg-Billstedt und Dreieck Norderelbe 5 Kilometer Stau. A1 Osnabrück Richtung Bremen zwischen Bremen-Brinkum und Hemelingen 5 Kilometer stockend. A1 Lübeck Richtung Fehmarn zwischen Bad Schwartau und Rathekau streckenweise stockender Verkehr. Die A2 Berlin Richtung Hannover ist zwischen Hemelerwald und Lehrte Ost wegen Bauarbeiten gesperrt. Dadurch 12 Kilometer Stau ab Braunschweig-Wartenbüttel. Die A7 Flensburg Richtung Hannover ist zwischen Hamburg-Stellingen und Heimfeld wegen Bauarbeiten bis morgen 19 Uhr gesperrt. Die weiträumige Umleitung führt ab Neumünster Süd über die B205, A21 und A1 zum Maschner Kreuz. A7 Hannover Richtung Hamburg zwischen Tieshope und Horster Dreieck 4 Kilometer stockend und die A21 Kiel Richtung Bagdeheide zwischen Schwissel und Bad Oldesloe Nord 3 Kilometer Stau. Dort ist wegen Bauarbeiten nur eine spurfreie Verzögerung etwa eine halbe Stunde.
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0: Aufstiegsaspirant Paderborn hat gestern Abend wieder gepatzt, nur unentschieden gespielt. Das ist die Chance für 96, heute zumindest den Relegationsplatz zu verteidigen und den Vorsprung auf Paderborn auszubauen. Armin Lehmann, dafür müssten die 96er jetzt mehr Risiko gehen in Bochum.
3: Ja, das tun sie auch. Sie spielen deutlich besser als in dem ersten Durchgang, wo sie nicht einen einzigen Schuss aufs Tor der Bochumer zustande gebracht haben. Also überrascht mich immer noch, beste Auswärtsmannschaft der zweiten Liga, Hannover 96. Aber das hat Bochum gut gemacht. Die waren gefährlicher. Jetzt ist es ein Spiel, das rauf und runter geht. Also wer am Ende hier gewinnt, da will ich mich im Augenblick nicht festlegen. Hannover wird mehr und mehr ins Risiko gehen müssen, wenn sie hier gewinnen wollen. Und das ist natürlich das erklärte Ziel. Und das wird schwer genug, weil Bochum will das auch. Aktuell 1-1.
0: Und Holstein Kiel liegt immer noch 0-3 zurück gegen Magdeburg. Hier ist nochmal der NDR2 Verkehrsservice aktuell mit einer dringenden Meldung. Achtung bitte, beide Richtungen auf der A23 Heide Hamburg zwischen Halstenbeek-Rellingen und Halstenbeek-Kruppunder. Da werden Gegenstände von einer Brücke auf die Fahrbahn geworfen. Dort besonders vorsichtig bitte.

0: Hannover 96 hat absolutes Potenzial für die Bundesliga, ist seit 7 Spielen ungeschlagen, braucht jetzt aber vermutlich 2 Siege, um sicher mindestens Dritter zu werden und idealerweise natürlich direkt aufzusteigen. Armin Lehmann in Bochum.
1: Es steht immer noch 1:1. 2 Wechsel gibt es bei den Bochumern. Mit Kevin Vogt kommt einer rein, der seine Karriere nach diesem Spiel oder nach dieser Saison beenden wird. Letztes Heimspiel für ihn. Er kriegt auch gleich die Kapitänsbinde um. Gehen wir wieder auf Hannover. Ja, das ist im Augenblick wieder so ein bisschen zu wenig. Sie hatten eben eine riesen Torchance. Überragende Parade von Timo Horn im Tor aus 3-4 Metern. Der Schuss, aber die Fahne ging dann im Anschluss hoch und sie ging auch zu Recht hoch. Das hätte keiner Prüfung im Kölner Keller Bestand gehabt. Also das war locker mal einen Meter abseits vorher in dieser Szene und deshalb hätte ein mögliches Tor eh nicht gezählt. Beide Mannschaften gehen jetzt hier so mehr und mehr all in. Es wird immer hektischer. Christian Titz hat sich eben mächtig über eine Schiedsrichterentscheidung aufgeregt. Und der Schiri, ganz ruhig, Dr. Robert Kampker, ist zu ihm hingegangen, hat ihm kurz erklärt, warum er da ein Handspiel eines Hannoveraners auf Höhe der Mittellinie gesehen hatte. Danach gab es Shake Hands. So kann man das auch lösen. Man muss nicht gleich immer mit den gelben oder gar roten Karten wedeln. Das hat er aus meiner Sicht großartig gemacht. Der Schiedsrichter nicht so großartig ist Hannover, weil die müssen auch hinten immer aufpassen. Bochum kommt jetzt schon wieder über die linke Seite mit dem eingewechselten Hollmann. Der legt den Ball nochmal schlecht zurück. Am Ende da keine Möglichkeit, den Ball richtig gefährlich zu verarbeiten. Und Bochum muss neu aufbauen über seinen Torschützen, über Alfa Rupprecht. Der flankt rein, Ball geklärt. Es ist ein packendes Spiel. Es wird mehr und mehr hektisch. Aber aktuell gibt es noch keinen Sieger. Es steht unentschieden. 1-1.
0: Armin, wir sind gleich wieder bei dir in Bochum und das ist die aktuelle Situation im Tabellenkeller. 12. Magdeburg, 39 Punkte durch die klare 3:0-Führung in Kiel. Dresden liegt ja hinten in Braunschweig, ist aber jetzt 13. 38 Punkte. 14. Eintracht Braunschweig, 37 Punkte. 15. Bielefeld, 36 Punkte. 16. Düsseldorf, 34 Punkte. Dann kommt Fürth mit 34 und der 18. Münster mit 29 Zählern. Morgen können da noch 3 Mannschaften nachlegen im Abstiegskampf. Düsseldorf gegen Elversberg, Fürth bei Hertha BSC und Schlusslicht Münster zu Hause gegen Darmstadt. Die Lage, Robert Witt, in Braunschweig sieht auf jeden Fall wieder deutlich positiver aus für die Eintracht.
2: Ja, man könnte schon fast sagen, fast schon euphorisch hier im Abstiegskampf. 2:0 weiter in die Führung, 78 Minuten sind gespielt. Und wenn Ronthorm Hoffmann sogar einen Elfmeter von der Legende Stefan Kutschke hält, ja, dann geht hier möglicherweise alles heute im Eintrachtstadion. Nächster Angriff der Braunschweiger, Konter aus der eigenen Hälfte heraus rausgelegt auf die rechte Seite. Der eingewechselte Ranos hat da viel Wiese vor sich, noch 20 Meter bis zum Tor, jetzt schon an der 16er Kante. Spielt ihn nochmal quer und da kommt Mijatovic nicht richtig ran an die Kugel. Vorentscheidung also verpasst, aber Lars Konecka springt da aus seiner Coaching-Zone heraus, zeigt es an. Weiter, weiter, weiter, aber es liegt ein Braunschweiger am Boden. Die Dresdner sehen das auch, spielen ihn jetzt erstmal wieder zurück. Bleibt beim 2:0 für die Eintracht.
0: Ja, in Kiel ist die Vorentscheidung gefallen. Magdeburg führt 3:0 bei Holstein Kiel. Hendrik Lückhoff, was kommt denn noch von den Störchen?
3: Ja, so gut wie gar nichts eigentlich. Und man muss sagen, dass eigentlich schon die PK von Tim Walter vor dem Spiel so ein bisschen symptomatisch war. Da kam er in Badelatschen daher geschlappt und ist gestürzt. Ja, vielleicht so ein bisschen zu locker. Auch heute die Kieler in dieser zweiten Hälfte überhaupt nicht gut drin in der Partie. Sie drücken zwar in Richtung des gegnerischen Tores, aber das ist alles viel zu harmlos. Magdeburg eben mit der Riesenchance aufs 4:0 nach einem Konter. Aber Mateusz Żukowski, der jetzt gerade ausgewechselt wird, der Top-Stürmer der zweiten Liga, 17 Mal hat er schon genetzt. Heute nicht. Und das war Glück für Kiel. 0-3 und das plätschert hier so dem Ende entgegen.
0: Ja, vielen Dank, Hendrik. Die Schlussphase der zweiten Halbzeit beim Spiel Kiel gegen Magdeburg könnt ihr im Audio-Livestream in der Sportschau-App verfolgen oder auch bei sportschau.de, genau wie die Partie Braunschweig gegen Dresden. Wir bleiben gleich bei der Partie in Bochum, weil da gerade für Hannover 96 der Bundesliga-Aufstieg auf dem Spiel steht.

0: Wir sind schon fast auf den letzten Metern. In der zweiten Liga, Hannover kämpft weiter um den Aufstieg und bräuchte dringend noch ein Tor in Bochum, um Konkurrent Elversberg unter Druck zu setzen und sich vom anderen Konkurrenten Paderborn abzusetzen. Reporter Armin Lehmann.
1: Es ist kein hochklassiges Spiel im Ruhrstadion, aber es ist intensiv, es ist packend, es ist spannend. 1:1, das Stadion steht. Die Bochumer Fans feuern ihre Mannschaft an. Wir haben noch 4 Minuten ganz exakt regulär zu spielen und kriegen bestimmt nochmal 3, 4, vielleicht auch 5 Minuten obendrauf. Hannover eben mit 2 ganz guten Angriffen, aber am Ende Nawrocki, der das bislang einzige Tor für 96 erzielte, schraubt sich hoch, aber kommt nicht so ganz hin zum Ball. Und der Sauster, das war eine Ecke von der linken Seite, durch den Fünfer drüben wieder ins Tor aus und es gab Tor ab vom Kasten der Bochum. Aber Hannover kommt nochmal, geht natürlich jetzt so ein Stück weit, wie sagt man so schön, all in, versucht alles. Sie wissen, wir brauchen eigentlich einen Dreier, das 1:1 ist zu wenig. Aber die Torchancen, die fehlen so ein bisschen. 1:1, der Spielstand.
0: Tor in Braunschweig, Robert Witt.
2: Tor für Dynamo Dresden, der Anschlusstreffer in der 86. Minute. Und jetzt hat er sein Tor, Stefan Kutschke, nach einer Ecke von der rechten Seite mit dem Kopf zur Stelle. Da wollte der eingewechselte Gomez noch auf der Torlinie klären, aber es fehlte ihm ein wenig an Körpergröße, da noch an die Kugel heranzukommen. Also, das Zittern geht wieder los hier in Braunschweig. 2 Minuten noch regulär, gibt eine saftige Nachspielzeit, aber noch führen sie hier mit 2:1.
0: Tut mir bitte einen Gefallen, wenn ihr mit der Eintracht jetzt mitzittert, dann ab in die Sportschau-App und hört das Spiel da live zu Ende und zwar ohne Musikunterbrechung. Und wir sind gleich bei Hannover 96, denn es ist so wichtig im Aufstiegsrennen und gleich gibt's die Schlussphase aus Bochum.
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1: Ihr hört die NR2-Bundesliga-Show mit Martin Roschitz und jetzt gleich mit der Schlussphase der Partie VfL Bochum gegen Hannover 96. Vorher sage ich euch nochmal die anderen Zwischenstände. Braunschweig führt knapp 2:1 gegen Dresden und Kiel liegt jetzt nur noch mit 1:3 hinten gegen Magdeburg. Jetzt, wie versprochen, auf nach Bochum zu Armin Lehmann. Armin, die Hoffnung auf das Bundesliga-Comeback von Hannover 96 lebt, aber 96 braucht noch dieses eine verflixte Tor für eine bessere Ausgangsposition im Aufstiegsrennen.
2: 6 Minuten Nachspielzeit sind angezeigt. Die Hälfte etwa ist rum und es steht immer noch 1:1. Mittlerweile merkt man hier schon, die Bochumer wären zufrieden mit dem 1:1 Unentschieden, mit diesem einen Punkt, den sie eigentlich auch nur noch theoretisch brauchen, weil praktisch sind sie gerettet, aber Hannover will mehr. Jetzt kommt aber nochmal der VfL, der eben eine riesen Möglichkeit hat, eigentlich sogar zwei. Und die zweite dann im Anschluss an eine Ecke, die verlängert Hofmann mit seinem Schädel, das Monster davon im Sturm. Und dann ist Kevin Vogt, der ja nach dieser Saison seine Karriere beenden wird und heute sein letztes Heimspiel hat, der hier in Bochum das Kicken gelernt hat, plötzlich im Fünfer frei, schwer zu nehmen der Ball, er setzt ihn knapp am linken Pfosten vorbei und jetzt gibt's Ecke für den VfL Bochum. Die 3000 mitgereisten Hannover-Fans, alles in Rot war deren Motto. Das sieht großartig aus da in diesem Block. Aber sie sind jetzt ein bisschen stiller geworden, weil Bochum eben diese Ecke in der Nachspielzeit und dieses 1:1 Hannover nicht so wirklich hilft. Ecke kommt, Kopfballabwehr und am Ende der Ball dann im Tor aus und damit erst einmal wieder Ballbesitz für Hannover. Kriegen die nochmal diese eine allerletzte Chance. 4 Minuten der Nachspielzeit sind rum. 6 waren angezeigt. Ich denke mal, so ein Minütchen wird es noch drauf geben, weil es auch noch so ein paar Unterbrechungen eben in der Nachspielzeit gegeben hat. Alle Feldspieler jetzt wieder tief in der Hälfte des VfL Bochum, die dann schnell nach der eigenen Ecke zurückgeeilt waren und versuchen jetzt da die Räume eng zu machen. Hannover hat sich insgesamt zu wenige gute Chancen rausgespielt. Vielleicht sind sie auch nicht zu sehr ins Risiko gegangen, aber sie wissen natürlich, dass Bochums ganz große Stärke das Umschaltspiel ist. Und wenn du das weißt, dann hältst du dich halt so ein bisschen mit dem Risiko zurück. Jetzt da Offensivfoul, ja, ein ziemlich blödes von Alfa Rupprecht, der ein Traumtor geschossen hat zum 1:1. Schnell die beiden Tore, 50. Minute. Hannover hatte zweimal gewechselt nach einer ganz mauen ersten Halbzeit. Und dann war es Nawrocki, der Abwehrspieler, der sich nach vorne gemogelt hatte und im 5-Meter-Raum rechts so auf Höhe des Pfostens eine schöne Flanke des eingewechselten Saad per Schädel ins Tor wuchtete. Alles jubelte, was hier Rot trug. Aber 5 Minuten später Alfa Rupprecht mit einem Traumtor zum Ausgleich. Jetzt der Freistoß für Hannover. Kommt rein. Wird erst einmal geklärt. Weiter Ballbesitz für die 96er. Ball jetzt im Strafraum. Kopfball, Abwehr von Masovic. Aber es bleibt jetzt hier bei so einem kleinen Kerzenduell. Bälle senkrecht immer hochgeköpft. Und dann weiter Ballbesitz über Jokota für Hannover 96. Am rechten Strafraumeck. Was macht er? Schießt selber und schlägt entsetzt die Hände vors Gesicht, weil der ist ihm komplett über den Schuh gerutscht und fast Richtung Eckfahne gegangen. Und das hat er sich natürlich ganz anders vorgestellt, der kleine Japaner. Aber am Ende also ein 1:1, das unterm Strich, wenn es dabei bleiben sollte, leistungsgerecht wäre. Momentan 3 Mannschaften hinter Schalke, Elversberg, Hannover und Paderborn, alle mit 59 Punkten. Elversberg spielt morgen noch in Düsseldorf. Wow, wäre das mal in der Bundesliga, nämlich in der ersten, so spannend. Ist es aber nicht. Hier ist es hochspannend. Noch ist nicht zu Ende. Noch versucht Hannover es mal. Bochum schlägt den Ball mal ein bisschen nach vorne. Und am Ende ist aber Hannover über den eigenen Schlussmann in der Lage, das Ganze zu klären. Die letzten Sekunden laufen. Die 6 Minuten Nachspielzeit sind jetzt rum. Viel wird es nicht mehr oben drauf gehen vom guten Schiri Dr. Robert Kampka. Noch einmal über die rechte Seite 96. Kommt aber nicht so richtig durch über Okan. Dann geht der Ball rüber auf die linke. Alle Feldspieler jetzt wieder in der Hälfte des VfL Bochum. Kriegen sie noch diese eine Chance. Ball nochmal vorbeigesetzt. Rein in den Strafraum. Geklärt vom VfL Bochum. Und dann ist Feierabend. Und damit haben wir genau die Konstellation, die ich eben geschildert habe. Und das wäre natürlich ein Drama für den letzten Spieltag in Sachen Aufstieg. Hier ein tolles Spiel und am Ende kein Sieger. Bochum 1, Hannover 1.
1: Ja, vielen Dank, Armin Lehmann. Wir schauen mal auf die Tabelle der zweiten Liga. Armin hat es gerade schon angedeutet, hinter Aufsteiger Schalke jetzt drei Mannschaften punktgleich mit Elversberg, Hannover und Paderborn, alle 59 Zähler. Elversberg kann aber durch die beste Tordifferenz morgen mehr oder weniger den Aufstieg klar machen mit einem Sieg in Düsseldorf. Wir schauen auf die anderen beiden Partien. Kiel verliert mit 1:3 gegen Magdeburg das letzte Heimspiel. Und das Spiel in Braunschweig ist auch gerade zu Ende gegangen. Und jetzt können alle aufatmen, die es mit der Eintracht halten. 2:1 gewonnen. Drei ganz, ganz wichtige Punkte im Kampf um den Klassenerhalt, der sich aber am letzten Spieltag erst entscheidet. Gleich die Bundesliga hier bei NDR 2.
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3: Um 15 Uhr mit Milat Kupay. Auf dem Roten Platz in Moskau hat unter massiven Sicherheitsvorkehrungen die große Militärparade zum Tag des Sieges der Sowjetunion über Nazi-Deutschland begonnen. In Russland und in der Ukraine gilt ab heute eine dreitägige Feuerpause. Aus der NDR-Nachrichtenredaktion Katrin Schirwagen.
4: Trotz der Waffenruhe hat Kreml-Chef Putin aus Angst vor ukrainischen Drohnenangriffen die Parade diesmal ohne Panzer, Raketen und Militärtechnik abgenommen. Präsident Putin gab sich in seiner Rede dennoch optimistisch. Der Sieg war immer und werde immer auf der Seite Russlands sein, so Putin. Die vereinbarte Waffenruhe im Ukraine-Krieg soll bis einschließlich Montag gelten. Außerdem wollen beide Seiten jeweils 1000 Gefangene austauschen.
3: Die Finanzierung der gesetzlichen Pflegeversicherung wird in den kommenden 2 Jahren noch schwieriger als erwartet. Gesundheitsministerin Wagen rechnet laut einem Bericht der Rheinischen Post mit einer Lücke von mehr als 22,5 Milliarden Euro. Wenn nicht gegengesteuert werde, drohe 2027 ein Defizit von mehr als 7,5 Milliarden Euro. Seit Jahren übersteigen die Ausgaben für die gesetzliche Pflegeversicherung die Einnahmen. Unter anderem haben immer mehr Bürger Anspruch auf Leistungen, die zudem ausgeweitet würden. Mitte Mai will die CDU-Politikerin einen Gesetzentwurf für eine Pflegereform vorlegen. Unter anderem soll laut Wagen die Beitragsbemessungsgrenze angehoben werden. Eine Streichung bestehender Pflegegrade schloss Wagen aus. Allerdings sollen wieder strengere Vorgaben gelten, um einen Pflegegrad zu bekommen. In Hamburg läuft der 2. Tag des Hafengeburtstags. Die Stadt erwartet wieder mindestens 1 Million Besucher. Gleich startet das traditionelle Schlepperballett. Etwa 250 Schiffe sind dabei und bei vielen können Gäste an Bord gehen, so der Sprecher der Wirtschaftsbehörde Helfrich auf NDR Info.
5: Man kann Museumsschiffe besuchen und schauen, wie ging das früher. Aber genauso gut gibt es ganz, ganz, ganz moderne Behördenschiffe mit neuesten Antriebstechnologien. Beispielsweise das Bundespolizeischiff BP-83, die Bad Düben ist da, ein Seenotrettungskreuzer. Die Polizei Hamburg, die Wasserschutzpolizei, tauft ein neues hybrides Patrouillenboot. Ein weiteres also, was nicht mehr mit konventionellen Antrieben fährt, sondern auch elektrisch unterwegs sein kann.
3: Der Sprecher der Hamburger Wirtschaftsbehörde Helfrich auf NDR Info. In Venedig ist die 61. Kunstbiennale gestartet. Sie dauert bis zum 22. November. Zusammen mit der Documenta in Kassel gehört die alle 2 Jahre stattfindende Biennale zu den wichtigsten Veranstaltungen zeitgenössischer Kunst. Überschattet wird die Biennale von einem Streit über die Teilnahme von Russland und Israel. Aus Protest trat die Jury in der vergangenen Woche geschlossen zurück. Außerdem ist die große Eröffnungsfeier ausgefallen. Am Abend demonstrierten in Venedig etwa 2000 Menschen gegen die israelische Teilnahme. In der 2. Fußball-Bundesliga haben alle 3 Nordclubs gespielt. Eintracht Braunschweig hat 2:1 gegen Dynamo Dresden gewonnen. Holstein Kiel hat mit 1:3 gegen den 1. FC Magdeburg verloren. Und Hannover 96 hat beim VfL Bochum 1:1 gespielt.
1: Nee, 1:1 war es. Alles klar. Genau, haben wir das auch geklärt. Okay. 1:1 ist es ausgegangen und deswegen ist Hannover auf dem 3. Tabellenplatz und muss jetzt warten, wie Konkurrent Elversberg morgen spielt und wie die Konstellation dann am letzten Spieltag sein wird beim Heimspiel gegen Nürnberg. Jetzt schauen wir mal aufs Wetter. Warm ist es nicht, ganz angenehm, 14 bis 19 oder 20 Grad, mal Sonne, mal Wolken, kaum Schauer. Davon gibt's heute Nacht ein paar mehr im Nordwesten, sonst bleibt's aber trocken und teilweise auch klar bei 11 bis 3 Grad. Morgen leicht unbeständig, am Muttertag ein Sonne-Wolken-Mix und örtlich auch ein paar Schauer dabei, 14 bis 22 Grad und am Montag geht's dann richtig runter mit den Temperaturen, dann wird's nass und kalt. NDR2 Verkehrsservice für den ganzen Norden. Stau oder stockender Verkehr ab 3 Kilometern Länge. A1 Osnabrück Richtung Bremen zwischen Bremen-Brinkum und Hemelingen 5 Kilometer stockend. A1 Lübeck Richtung Fehmarn zwischen Bad Schwartau und Rathekau streckenweise stockender Verkehr. Die A2 Berlin Richtung Hannover ist zwischen Hemeler Wald und Lehrte Ost wegen Bauarbeiten gesperrt. Dadurch 12 Kilometer Stau ab Braunschweig-Wartenbüttel. Die A7 Flensburg Richtung Hannover ist zwischen Stellingen und Heimfeld wegen Bauarbeiten bis morgen 19 Uhr gesperrt. Es gibt eine weiträumige Umleitung. Fahrt ab Neumünster Süd über die B205, A21 und A1 zum Maschner Kreuz. A7 Hannover Richtung Hamburg zwischen Tieshoop und Horster Dreieck 4 Kilometer stockend und die A21 Kiel Richtung Bargteheide zwischen Schwissel und Bad Oldesloe Nord 3 Kilometer Stau. Dort ist wegen Bauarbeiten nur eine Spur frei. Verzögerung etwa eine halbe Stunde.
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0: Als Kind des Nordens, nämlich als gebürtiger Osnabrücker.
1: Die Konstellation wird eintreten, dass mindestens ein Nordclub die Liga verlassen wird. Freue mich über jedes Nordderby und über jede kurze Anreise. Aber am Ende ist es wichtig, dass wir als Werder Bremen in dieser Nordtabelle deutlich vor anderen Mannschaften stehen und mindestens zwei hinter uns noch lassen.
0: Für Daniel Thun und Werder wird es wohl reichen, aber reicht es auch noch für den FC St. Pauli? Im Moment Vorletzter hinter den punktgleichen Wolfsburgern, die ja um 18.30 Uhr gegen Bayern spielen. Der FC St. Pauli spielt in Leipzig und wir sprechen dort mit dem Präsidenten Oke Göttlich über den heißen Endspurt und die Abstiegsangst.
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0: Ihr hört die NDR2 Bundesliga-Show mit Martin Roschitz und mit dem Präsidenten des FC St. Pauli, Oke Göttlich, unser Interview des Spieltages. Wir haben es aus organisatorischen Gründen kurz vor der Sendung geführt und ich habe Oke Göttlich in Leipzig erreicht, vor dem letzten Auswärtsspiel beim Tabellendritten, und habe ihn eingangs gefragt, wie nachdenklich und wie besorgt ihn die letzten beiden wirklich schlechten Spiele gemacht haben gegen Heidenheim und Mainz und natürlich auch das Abrutschen auf den direkten Abstiegsplatz.
1: Wir haben nicht die Leistung abgerufen, die wir uns wünschen. Und das kommt in einer langen Saison vor. Es ist besonders schwierig, wenn es zum Ende der Saison passiert und wir natürlich gerade in den Spielen, wo es jetzt so ein bisschen crunchig wird, uns finden müssen. Wir haben Herausforderungen zu meistern gehabt in dieser Saison, mehr als in der vergangenen Saison. Das gehen wir an, aber wir wissen natürlich, was Sache ist. Und unsere Aufgabe in der Führung ist, die Themen sachlich anzugehen.

0: nicht emotional und aktionistisch zu werden, sondern dem zu widerstehen, was sozusagen an Herausforderungen für uns sich bereithält.
1: Da können wir ja gleich nochmal drüber sprechen. Es hat Pfiffe gegeben letzte Woche am Millerntor, und zwar schon zur Pause, gab es ja lange nicht mehr. Ist es vielleicht auch mal ganz gut, dass die Fans nicht immer alles nur cool finden?
0: Für mich zeigt sich damit, dass man auch etwas schafft, was wir über Jahre, fast Jahrzehnte beim FC St. Pauli versucht haben, nämlich dass wir hinwollen zu, Ergebnisse sind wichtig und uns ist nicht alles drumherum wichtig, sondern sportliche Leistung ist für uns ausschlaggebend. Wir wollen erste Liga Fußball spielen, wir haben Spaß an dieser Liga. Wir wussten aber auch, dass es bis zum letzten Spieltag immer crunchig für den FC St. Pauli sein wird, in der ersten Liga zu spielen. Diesen Schritt haben wir selbst jetzt in der Hand, es bis zum letzten Spieltag spannend zu machen und wir wollen jede Möglichkeit nutzen, die Liga zu halten.
1: Die Situation war ja trotzdem auch irgendwie absehbar. Die Probleme im Angriff auf jeden Fall, da haben wir im Dezember, Januar schon drüber diskutiert. War es im Nachhinein doch ein Fehler, im Winter nicht nachgelegt zu haben und ein größeres finanzielles Risiko einzugehen? Also ist der Abstieg nicht teurer als eine Investition von 15 Millionen Euro für einen bundesligatauglichen Stürmer?
0: Das ist in der Theorie schön gesagt. In der Praxis musst du 15 Millionen natürlich auch liquiditär erstmal auf der Bank liegen haben. Also die Möglichkeit bestand gar nicht, um das mal ganz konkret zu sagen. Und wir werden kein Hasardeurtum betreiben, weil der 15 Millionen Transfer, von dem Sie sprechen, der kann sich auch das Kreuzband reißen und dann nicht zur Verfügung stehen. Dann helfen uns die 15 Millionen Investitionen auch nicht.
1: Sportlich hauptverantwortlich ist der Trainer. Andere Kellerkinder haben den Coach dann gewechselt, zum Teil auch mit Erfolg, wie Mainz, wie Köln, Gladbach, zuletzt auch Wolfsburg. Warum hat der FC St. Pauli trotz 8 Spielen ohne Sieg an Alexander Blessin festgehalten?
0: Weil Alexander Blessin der Trainer ist, der den FC St. Pauli nicht nur letztes Jahr in der Klasse gehalten hat, sondern weil er jemand ist, der dem Spiel eine Struktur verleiht. Und wie gesagt, das, was natürlich immer Teil der Analyse ist, wo kitzeln wir die restlichen Prozente raus, die uns eben bisher oder jetzt gerade in den jüngsten Spielen nicht an das Leistungslimit gebracht haben. Und ein Trainer ist auch niemand, der auf den Knopf drückt und auf einmal sagt, jetzt kann alles funktionieren. Das wäre fatal. Und auch ein neuer Trainer hätte mit demselben Kader zu tun wie Alexander Blessin. Und wir sehen überhaupt keinen Anlass dafür, dass Alexander Blessin nicht das Bestmögliche aus diesem Kader rausholt.
1: Wie kriegt man das jetzt aus den Kleidern, heute in Leipzig, aber vor allem auch nächste Woche gegen Wolfsburg?
0: Es ist immer eine Entwicklung und die Entwicklung und der Trend spricht gerade nicht für uns, aber auch die offene Aussprache, dass es so ist und auch das offene Visier, dass wir Dinge anders machen wollen, anders machen müssen, hoffentlich beim möglichst umfangreich zur Verfügung stehenden Kader. Das ist unsere Aufgabe. Und wenn alle da sind, alle fit sind und wir ein Endspiel am Millerntor haben dürfen, dann freuen wir uns auf das Endspiel, genauso wie wir uns über die Relegation freuen würden, was wir bereits vor der Saison gesagt haben. Ein Relegationsplatz ist für den FC St. Pauli ein Erfolg.
1: Uke Göttlich, ich bedanke mich ganz herzlich fürs Gespräch und wünsche viel Erfolg in Leipzig.
0: Ich danke. Tschüss, tschüss.

0: Ihr hört die Bundesliga-Show mit einem Dreikampf oben und unten. Unten kämpfen Wolfsburg, St. Pauli und Heidenheim um Platz 16 und oben kämpfen Stuttgart, Leverkusen und Hoffenheim um einen Platz in der Champions League. Leipzig hat diesen Platz als Dritter. Fast sicher kann die Champions League-Teilnahme heute mit einem Sieg gegen St. Pauli aus eigener Kraft perfekt machen. Soweit das Sportliche, aber ja, der Schock von Leipzig wirkt auch noch nach. Die Amokfahrt am Montag, bei der in der Innenstadt zwei Menschen gestorben sind, es auch Verletzte gegeben hat. Ina Kastwi, geht RB als Verein heute damit um?
1: Ja, Martin, es wird gleich eine Gedenkminute geben nach dem Seitenwechsel. Die Mannschaft spielt auch heute mit Trauerflor im Stadion. Es ist ein großes Banner zu sehen gewesen. Schon darauf stand, Leipzig steht zusammen in jeder noch so dunklen Stunde. Das war ein großer Schock für die Stadt. Und wie das Banner schon sagt, die Fans wollen heute auch zusammenstehen. Ja, und der FC St. Pauli, der will auch zusammenstehen, muss zusammenstehen im Abstiegskampf. Aber wenn ich mir so mal das Personal angucke, dann habe ich große Fragezeichen, ob St. Pauli da heute überhaupt einen Punkt holen kann bei RB Leipzig. Denn St. Pauli ist ja nicht nur vom Verletzungspech verfolgt. Unter anderem fallen ja Saliakas und Abwehrkante Carol Metz aus. Nein, jetzt ist auch noch eine Krankheitswelle dazugekommen, die dazu geführt hat, dass Mehmet und Shigawa gar nicht erst im Kader sind. Und Hauke Wahl, der eigentlich gesetzt ist hinten in der Dreierkette, der sitzt auch mit einem halben Infekt noch nur auf der Bank. Das also keine guten Vorzeichen. Aber Alexander Blessin, der Trainer, der geht all in, was die Offensive angeht. Erst zum zweiten Mal in dieser Saison bringt er seine beiden Stürmer Untonji und Martin Kaas von Beginn an.
0: Ja, rein rechnerisch braucht Werder Bremen noch einen Zähler, um die Klasse aus eigener Kraft zu halten. Ich denke aber, dass unser Reporter beim Spiel Hoffenheim gegen Werder, Jörg Tegelhütter, und ich uns einig sind, dass für die TSG Hoffenheim heute Nachmittag deutlich mehr auf dem Spiel steht als für Werder, oder Jörg?
2: Ja, definitiv. Champions League ist das Stichwort für die Mannschaft aus dem Kraichgau. Man liegt da wirklich nicht nur in Schlagdistanz, man ist ja punktgleich zum Beispiel mit dem vierten VfB Stuttgart. Das heißt, wirklich für die TSG steht einiges auf dem Spiel. Und machen wir uns ehrlich, Werder wird die Klasse halten. Denn dass sowohl der FC St. Pauli als auch heute Abend der VfL Wolfsburg da ihre Spiele gewinnen und Werder da irgendwie noch Gefahr läuft, vielleicht 16. zu werden. Ich glaube nicht dran. Es geht da vielmehr um das gute Gefühl, dass man diese vermaledeite Saison aus grün-weißer Sicht irgendwie noch gut zu Ende bringt. Am besten natürlich heute mit einem Punkt. Und deswegen hat sich auch der Trainer ein bisschen was einfallen lassen. Daniel Schuhn setzt auf den jungen Musa. Der gibt sein Startelfdebüt vorne im Sturm bei Werder.
0: Stichwort Champions League Dreikampf. Wenn Hoffenheim dabei ist, dann fehlen logischerweise noch zwei. Und die treffen im direkten Duell aufeinander, Stuttgart und Leverkusen. Die Leverkusener haben das Feld von hinten aufgerollt und sind jetzt punktgleich mit dem VfB und drei Tore besser. Daniel Günther, Vorteil Bayer 04 im Kampf um die Königsklasse?
3: Naja, also der Trend spricht schon eindeutig für Bayer Leverkusen. Du hast es gesagt, diese super Serie von Bayer in den letzten Wochen. Und dann gibt es noch etwas, was für die Leverkusener spricht. Eine ganz stolze Serie. Satte 16 Jahre hat Bayer nicht mehr hier in Stuttgart verloren. Also das bringen sie auch noch mit. Wir erwarten ein super attraktives Spiel. Es sind zwei Mannschaften, die im Prinzip nur nach vorne spielen können. Dennis Undav mit 18 Saisontoren auf der Seite des VfB Stuttgart. Patrick Schick schon mit 16 Buden in dieser Spielzeit bei Bayer Leverkusen. Es ist eine tolle Atmosphäre hier in Stuttgart. Und es ist ein Spiel, auf das man sich einfach freuen muss.
0: Außerdem spielt noch Augsburg gegen Mönchengladbach. Die Partie können wir aus sportlicher Sicht heute etwas vernachlässigen. Anders als das Topspiel um 18.30 Uhr zwischen Wolfsburg und Bayern München.
4: Noch 5 Minuten bis zum Anpfiff.

0: Hier ist der NR2-Verkehrsservice für den ganzen Norden mit drei Meldungen. A1 Lübeck Richtung Fehmarn zwischen Bad Schwartau und Rathekau, streckenweise stockender Verkehr. Die A2 Berlin Richtung Hannover ist zwischen Hemelerwald und Lehrte Ost wegen Bauarbeiten gesperrt, dadurch 10 Kilometer Stau ab Peine. Und die A7 Flensburg Richtung Hannover ist zwischen Stellingen und Heimfeld wegen Bauarbeiten bis morgen 19 Uhr gesperrt. Die weiträumige Umleitung führt ab Neumünster Süd über die B205, die A21 und A1 zum Maschner Kreuz. Ich wünsche euch gute Fahrt und jetzt viel Spaß mit der Bundesliga-Show.
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0: 15:30, dann starten wir jetzt mit dem vorletzten Spieltag und zwar mit diesen Spielen. RB Leipzig gegen den FC St. Pauli, stark ersatzgeschwächt heute. Hoffenheim gegen Werder Bremen, Stuttgart gegen Leverkusen, da geht es um die Champions League Quali und Augsburg gegen Mönchengladbach gibt es auch noch. Wie schon gesagt, viel Spaß.
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0: Es ist das erste Tor gefallen. Wir gehen ganz schnell rüber nach Stuttgart, Daniel Günther.
1: Man konnte hier mit einem Spektakel rechnen, aber dass so schnell das erste Tor fällt, ist dann doch überraschend. Und der Treffer für Bayer Leverkusen, der VfB Stuttgart mit dem Anstoß, hat dann den Ball verloren. Und super schnell kam dann Bayer Leverkusen in die Umschaltsituation. Und dann war es am Ende Alex Garcia, der, glaube ich, aus 7-8 Metern traf nach der Vorarbeit von Kofane. Bayer Leverkusen legt vor und führt hier in Stuttgart mit 1:0.
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0: Es ist kein Tor gefallen, aber da müssen wir mal schnell hin. TSG Hoffenheim gegen Werder Bremen. Rote Karte. Wir hatten ein Tor nach 34 Sekunden und eine rote Karte nach wie vielen Minuten, Jörg?
1: Ja, jetzt hat allein die Videoüberprüfung bestimmt 2 Minuten gedauert, da jetzt Sugawara, Bremens Außenverteidiger, gerade vom Platz schleicht. Aber was war das auch für eine dumme Aktion des Japaners? Irgendwo an der Außenlinie tritt der Touré von hinten voll in die Wade. Der krümmte sich, schrie vor Schmerzen. Der Schiedsrichter guckte sich das nach dem Hinweis in Köln an und jetzt Werder nur noch zu 10 rot.

0: Boah, Leute, das ist ein bisschen crazy heute. Was ist denn los in der Bundesliga? Vorletzter Spieltag und schon wieder hat's geklingelt in Stuttgart, Daniel.
1: Wer ein Spektakel erwartet hat hier in Stuttgart, der wird nicht enttäuscht. Es sind schon zwei Tore gefallen in den ersten 6 Minuten. Es steht 1:1 zwischen Bayer Leverkusen und dem VfB. Die frühe Führung für Bayer schon nach 34 Sekunden durch Alex Garcia. Und jetzt war ein paar Augenblicken postwendender Ausgleich. Ermedin Demirovic hat auf eine Art und Weise getroffen, wie es nur ganz wenige können. Da gehört er natürlich dazu, denn seine Stärke ist nun mal im Strafraum. Und aus 7-8 Metern hat er den Ball dann zum 1:1 ins Leverkusener Tor eingeschoben. Also richtig viel los hier in Stuttgart.
0: Was für ein Start. Der FC St. Pauli hat sich ja lange über Wasser gehalten oder zumindest auf dem Relegationsplatz. Erstmals seit dem 22. Spieltag steht St. Pauli jetzt wieder unter dem Strich, ist Vorletzter und muss in den letzten beiden Spielen punkten, um nicht direkt abzusteigen. Vorletzte Chance heute in Leipzig beim Tabellendritten und ersatzgeschwächt, Ina Kast.
2: Ja, extrem ersatzgeschwächt, Martin. Hinten diese Dreierkette mit Ritzka, Smith und Ando hat so in dieser Form auch noch nicht von Beginn an zusammengespielt. Aber bislang steht die Null hinten beim FC St. Pauli. Und das ist auch das große Ziel. Alexander Blessin, der Trainer, hat das vorher gesagt vor diesem Spiel. Wir wollen möglichst lange die Null halten. Ja, und das Spiel, das ich hier sehe, läuft bislang auch so, wie wir das wohl alle erwartet haben. RB Leipzig mit ganz viel Ballbesitz versucht sich da durchzukombinieren. St. Pauli über weite Strecken tief hinten drin, ist jetzt aber ein bisschen offensiver gestanden. Und da müssen die St. Paulianer aufpassen, dass sie da nicht irgendwie jetzt den Ball leichtfertig verlieren und dann doch die Leipziger sich mal durchspielen. Nikola Vasil, der Torwart der St. Paulianer, vor dem eigenen Strafraum, gerade mit der Kugel am Fuß, versucht den Ball jetzt nach vorne durchzugeben auf die rechte Seite. Connor Metcalf, der Australier, heute von Beginn an, verliert den Ball aber leichtfertig. RB Leipzig, da hätte fast der Pass gesessen vorne in den Strafraum rein. Eher die Leipziger, vor allem mit ihrer starken linken Seite mit Yann Diomonde, der ist jetzt am Ball, der passt rein. Baumgartner versucht zum Abschluss zu kommen. Erstmal gehalten, aber nochmal ganz heiße Phase jetzt im 5-Meter Raum direkt vor dem St. Paulianer Tor. Uiuiui, gerade noch mal gut gegangen. Riedle Baku lacht da noch, der Abwehrspieler der Leipziger, der kam da auch noch irgendwie zu einem Torabschluss, aber Kugel ist nicht drin gelandet. St. Pauli verteidigt erstmal weiter die Null, aber es steht eben wirklich brenzlig, spitze auf Knopf für den FC St. Pauli. Riesenglück, dass es da nicht gescheppert hat, es steht weiter 0:0.
0: Werder Bremen kann wirklich von Glück sagen, dass der FC St. Pauli und der VfL Wolfsburg kaum gepunktet haben in der Rückrunde. Sonst hätte das nochmal deutlich enger werden können für die Bremer. Zumal sie jetzt fast das komplette Auswärtsspiel bei der TSG Hoffenheim in Unterzahl bestreiten werden. Sollte nicht noch ein Hoffenheimer runterfliegen, Jörg Tegelhütter?
3: Ja, schlechter kann so ein Spiel ja gar nicht beginnen für eine Auswärtsmannschaft. Aber das war so.
0: Jörg, ich muss dich kurz unterbrechen. Achtung, Kinder auf der B75 in Hamburg. In der Einfahrt Harburg-Mitte sind Kinder auf der Fahrbahn. Vorsicht bitte in beiden Richtungen. Und jetzt geht's weiter mit dir, Jörg, beim Spiel Hoffenheim gegen Werder.
3: Ja, und schlechter kann so eine Partie als Auswärtsmannschaft ja gar nicht beginnen. Aber das war so eine Szene da in der 2. Minute. Je öfter man sie dann gesehen hat in der Wiederholung, desto klarer war es eigentlich, dass das Rot geben müsste. Und Schiedsrichter Sören Stocks wertete das nach Ansicht der Bilder dann auch als gesundheitsgefährdendes Foulspiel. Und deswegen Rot gegen den Japaner Sugawara war korrekt, weil vor allen Dingen das Tor ganz weit weg war. Jetzt Hoffenheim mit der ersten Torschuss. Aslani schön angespielt im 5-Meter-Raum, rutscht ihm aber der Ball dann über den Spann und geht ins Tor aus. Also Hoffenheim klar nach vorne natürlich jetzt orientiert. Hoffenheim in Überzahl und Werder muss richtig kämpfen.
0: Der FC Augsburg schielt noch so ein bisschen auf die Conference League. Borussia Mönchengladbach hat sich aller Abstiegssorgen entledigt und so kann das ein ganz guter Kick werden. Ich sage jetzt mal, ohne den ganz guten Druck, Thomas Kattenbeck.
4: Da kommen schon ein wenig sommerliche Gefühle auf hier im letzten Heimspiel des FC Augsburg. Ein weiteres Jahr, 16. Jahr jetzt dann in Folge in der Fußball-Bundesliga. Und das gibt auch den Fans heute das Motto aus. Sie haben nämlich gesagt, heute kommen wir alle in Weiß, weil es einfach auch ein Tag zum Feiern ist. Und bislang allerdings die Gladbacher häufiger und verstärkt in der Hälfte des FC Augsburg. Jetzt wollen sie ein Foulspiel vorne im Sturm gesehen haben. Rocco Reitz liegt da, aber der Schiedsrichter sagt, weiterspielen Tobias Reich. Und kann man auch drüber diskutieren. Gladbach stört das nicht. Heute übrigens ohne ihren Top-Torjäger Haris Tabakovic. Und wenn die Borussia die Klasse nicht schon gesichert hätte letzte Woche gegen Dortmund, dann bin ich fast sicher, dass er dabei war. Aber so wird er heute geschont.
0: Fulmin dominanter Auftrag. Wir haben zwei Tore erlebt beim Champions League Quali-Duell zwischen Stuttgart und Leverkusen. Steht 1-1. Erstes Tor für Leverkusen schon nach 34 Sekunden durch Garcia und der Ausgleich schon in der 6. Minute durch Demirovic. Und dann haben wir noch eine rote Karte geliefert bekommen. Sugawara hat rot gesehen beim Spiel Hoffenheim gegen Werder. Werder nur noch zu 10.

0: Heute Abend ganz wichtiges Spiel für den VfL Wolfsburg gegen den FC Bayern München. Und da kann man natürlich die Frage stellen, wollen die Bayern, dass Wolfsburg in der Liga bleibt? Das ist ein bisschen ketzerisch, aber wie haben auch die Bayern die Schlappe in der Champions League weggesteckt? Ganz, ganz spannende Frage. Wir beantworten sie dann heute ab 18.30 Uhr, dann ist Anpfiff in Wolfsburg. Der FC St. Pauli geht heute mit dem letzten Aufgebot an den Start in Leipzig. Auch Hauke Wahl ist kurzfristig erkrankt. Ina Kast, wie verteidigen die Hamburger ihr Tor in der Anfangsviertelstunde in Leipzig?
1: Bislang ist hinten alles dicht, aber jetzt mal St. Pauli vielleicht mit einer Torschuss. Martin Kast, der ja so schnell ist, dribbelt da in den Strafraum von der linken Seite rein, wird aber von Xaver Schlager abgedrängt. Ja, der Österreicher Schlager, der hat natürlich körperlich ein bisschen mehr entgegenzusetzen gegen Martin Kast, aber St. Pauli immer noch in Ballbesitz, jetzt im Mittelkreis. Erik Smith, der heute der Abwehrboss in der Dreierkette in der Mitte darstellt, der darf jetzt auch mal mit nach vorne spielen. Lars Ritzka auch aus der Dreierkette, also St. Pauli jetzt sehr hoch, sehr ungewohntes Bild, denn das haben wir in der ersten Viertelstunde nur ganz, ganz selten gesehen beim FC St. Pauli und zack ist der Ball wieder weg, RB Leipzig, die Männer mit den roten Hosen und den weißen Trikots haben die Kugel wieder am Fuß und schnaufen jetzt erstmal durch, lassen die Kugel ganz ruhig durch die eigenen Reihen laufen, denn da waren sie, glaube ich, schon ein bisschen überrascht, die Sachsen, dass der FC St. Pauli wirklich mal nach vorne gespielt hat. Vorhin auch ein gutes Zuspiel von St. Pauli-Stürmer Uton G in den Lauf von Martin Kars, aber ein bisschen zu steil gespielt, deshalb ist Kars dann nicht mehr zu einem Torabschluss gekommen. Jetzt wieder St. Pauli in schwarz gekleidet, ganz tief hinten drin, aber diese Leipziger Flanke von Riedle Baku hat weit und breit keinen Mitspieler gefunden, deshalb kein Problem für St. Paulis Torwart Nikola Vasil, den Ball runter zu pflücken. Und der guckt jetzt erstmal, wo er vorne eine Anspielstation hat. Schlägt den Ball ganz weit in die Hälfte der Leipziger. Aber da wird sein Stürmer Unton G Probleme haben, den Ball zu behaupten. So ist es auch, denn da sind zwei Leipziger und Unton G war ganz allein auf weiter Flur. Es steht weiter 0-0.
0: Dann gehen wir mal weiter nach Sinsheim. Hoffenheim spielt gegen Werder Bremen in der vergangenen Saison eines wirklich der besten Spiele. Die Bremer lagen schon mit 0-3 hinten und gewannen das Ding auswärts noch mit 4-3. Das wird schwer heute mit 10-11, Jörg Tegelhütter.
2: Das wird definitiv schwer, auch wenn der Mann des Spiels damals heute auch wieder auf dem Rasen steht. Der Däne Jens Day mit 3 Treffern leitete er da diesen wirklich sensationellen Bremer Sieg ein. Allerdings zur Wahrheit, Martin, gehört ja auch, dass das Hinspiel in der Bundesliga im Weserstadion sang und klang mit 0-2 aus Bremer Sicht dann verloren gehen. Jetzt gleich die nächste Unterbrechung. Ich sag mal so, Werder arbeitet ein bisschen am numerischen Ausgleich. Denn Justin Ginmar ließ sich da behandeln, nachdem er ja so einen ganz leichten Ellenbogenschlag von Haidari da abbekommen hatte. Aber das ist natürlich dann auch kein Fall für den Videobeweis und schon gar keine rote Karte, auch wenn es da durchaus Kontakt gab. Werder nur noch zu 10 seit der 5. Minute, nachdem Sugawara zu Recht nach einem üblen Wadentritt gegen Touré die rote Karte gesehen hat. Das Ganze nach Videobeweis und Hoffenheim natürlich im Angriff. Touré über Böcher, der flankt den Ball in den 5-Meter-Raum, denn es ist Amos Pieper da und klärt erstmal auf Kosten des nächsten Einwurfs. Natürlich die Hoffenheimer jetzt am Drücker, spielbestimmend. Und Daniel Thun, der Werder-Trainer, hat prompt reagiert, hat mit Isaac Schmidt einen weiteren Verteidiger gebracht. Und das sage ich deshalb, weil es ganz, ganz bitter ist. Salim Musa, der 20-jährige Nachwuchsstürmer, heute mit dem Startelf-Debüt. Und das dauerte gerade mal 12 Minuten, dann musste der junge Stürmer gleich schon wieder runter. Jetzt aber die Ecke, gab keinen Anwurf, sondern Ecke für Hoffenheim. Zufall bringt den Ball hoch an den 5-Meter-Raum, Kopfballabwehr, dann erst einmal der Bremer. Und dann gibt es gleich die nächste Ecke für die Hoffenheimer. Also so richtig zwingend ist das noch nicht, aber das ist natürlich auch jetzt keine Überraschung, dass die Hoffenheimer ihre numerische Überlegenheit, ihre Überzahl natürlich auch ausnutzen, sich immer wieder festsetzen da im Bremer Strafraum und das Spiel klar bestimmen. Nehmen wir vielleicht diese nächste Ecke jetzt auch noch mit für die Gastgeber. Aslani sehe ich da, der lauert da am 5-Meter-Raum. Da wird gezogen, da wird geschoben, Ball segelt rein. Wo ist Backhaus? Mit einer Faust ist er da. Es bleibt beim 0-0.
0: Ja, vielen Dank, Jörg. Stuttgart gegen Bayer Leverkusen. Auch das Duell der Knipser. Dennis Under vom VfB und auf der anderen Seite Patrick Schick. Und der eine hat 18, der andere 16 Mal getroffen. Getroffen haben aber vor allen Dingen zwei andere, nämlich Garcia und Demirovic. Daniel Günther.
3: Der VfB Stuttgart hätte jetzt gerne einen Elfmeter. Und der Unparteiische hat jetzt mal das Spiel ganz kurz unterbrochen. Robert Schröder möglicherweise da im Kontakt mit Köln. Und das war schon ein heftiges Einsteigen da gegen Angelo Stiller. Ich bin mir nicht sicher, ob das sauber war. Es könnte tatsächlich Elfmeter geben für den VfB. Denn da wird ganz sicher nicht der Ball getroffen von Tapsoba. Jetzt wird erstmal Angelo Stiller behandelt. Und das gibt Köln die Möglichkeit, sich mit dem Unparteiischen auszutauschen. Also noch steht's hier 1-1.
0: Ja, dann sagen wir euch gleich, ob es Elfmeter gibt oder nicht. Und schauen dann erstmal zum Spiel RB Leipzig gegen den FC St. Pauli. Pauli-Trainer Alexander Blessin hat ja 8 Jahre in Leipzig gearbeitet, war Trainer der zweiten Mannschaft und im Nachwuchs. Und jetzt steht er ausgerechnet in Leipzig vor seiner wohl schwierigsten Aufgabe, Ina Kast.
1: Ja, wirklich eine schwierige Aufgabe, hier was zu holen. Aber wir kommen genau richtig, Martin, denn es wird gleich einen Freistoß geben für den FC St. Pauli. Sehr interessante Distanz. Ich würde sagen so 17, 18 Meter, relativ zentrale Position noch, denn der Verteidiger der Leipziger, Lükeba, konnte gerade Untonji nur mit einem Foul stoppen. Und deshalb gibt es jetzt also diesen Freistoß. Aber der Schiedsrichter Benjamin Brandt, der hat dann noch Klärungsbedarf mit Erik Schmid, mit St. Paulis Abwehrboss heute. Dauert also noch, bis dieser Freistoß ausgeführt wird. Erik Schmid, der wischt sich da jetzt nochmal die Tropfen von der Nase runter. Das dauert hier noch ein bisschen, bis der Freistoß ausgeführt wird.
0: Und in Stuttgart ist immer noch keine Entscheidung gefallen, ob jetzt Elfmeter gepfiffen wird für den VfB oder nicht. Deswegen machen wir jetzt erstmal Werbung.
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0: So, dann haben wir ein Tor. Und zwar von Gregoritsch. Und wenn ihr Gregoritsch schon mal gehört habt, den Namen, ja, der hat auch mal bei Werder gespielt. Jetzt spielt er aber bei Augsburg. Und deswegen führt der FC Augsburg mit 1-0 gegen Borussia Mönchengladbach. Und kurze Info für euch, kein weiteres Tor, aber auch kein Elfmeter in Stuttgart für den VfB. Weiter 1-1 im Duell mit Leverkusen.

0: Und da ist der nächste Treffer gefallen, und zwar beim Spiel Hoffenheim gegen Werder Bremen. Und ich könnte mir schon vorstellen, wer es gemacht hat, Jörg Teglütter.
1: Ja, nicht André Kramaric, Martin. Da liegst du in diesem Moment einfach verkehrt. Nein, es war Basumana Touré, der Flügelstürmer der TSG 1899 Hoffenheim, weil Werder gepennt hat. Hoffenheim führt eine Ecke ganz schnell aus, kurz gespielt auf Kramaric. Und der hat natürlich mit seiner ganzen Routine, seiner Erfahrung auch noch den Blick für den freistehenden Touré. Und der schießt dann mit dem linken Fuß so aus 8-9 Metern oben links ins Eck. Keine Chance für Mio Backhaus im Werder-Tor. Und jetzt führt eben Hoffenheim mit 1-0.
0: Ja, Werder hat in dieser Spielzeit noch keinen Sieg gegen einen Top-6-Club der Liga eingefahren. Und das wird auch heute sehr schwierig mit 10 gegen 11 und bei 0-1 Rückstand in Hoffenheim. Wir sind wieder beim Spiel Leipzig gegen den FC St. Pauli. Überraschende Statistik. Tatsächlich herrscht zwischen Leipzig und St. Pauli eine ausgeglichene Bilanz. Also von bisher 8 Duellen gewannen beide Teams 3. Zweimal gab es ein Unentschieden. Ina Kasten, Punkt würde St. Pauli heute sicher nehmen.
2: Ja, er würde extrem helfen im Kampf um den Klassenerhalt. Jetzt aber Achtung, das Geburtstagskind von Leipzig, Ouédraogo, im Strafraum kurz zuvor mit einem Zuspiel. Und Leipzig auch jetzt mitten im Abschluss, aber der ist daneben gegangen. Die Leipziger wollen eigentlich eine Ecke haben, aber Benjamin Brandt, der Schiedsrichter, hat das offenbar anders gesehen. Und ich muss sagen, das wird alle St. Pauli-Fans hoffentlich freuen, St. Pauli ist richtig gut in der Partie drin. Jetzt nach knapp 27 Minuten immer noch dieses 0-0. Und warum ist St. Pauli gut drin? Sie nehmen die Zweikämpfe an, vor allem aber finden sie dann doch immer mal wieder im Strafraum der Leipziger auch statt, versuchen da offensiv was auf die Kette zu bringen. Das ist in dieser Saison sehr oft nicht gelungen. Heute sieht das insgesamt besser aus, auch wenn es noch nicht für einen Führungstreffer gereicht hat.
0: Ja, vielen Dank, Ina. Ich habe gerade schon über den Ex-Bremer Gregoritsch gesprochen, der das 1-0 gemacht hat für den FC Augsburg gegen Borussia Mönchengladbach. Und jetzt hat er auch schon wieder getroffen. Thomas Kappenbeck.
3: Augsburg 2, Gladbach 0. Der Fußball-Bundesliga gecheckt. Nein, ja, er ist jetzt schon gecheckt worden. Es soll eine Abseitsposition vorgelegen. Ja, kann man natürlich nicht drüber streiten, weil der VAR das eindeutig halt so belegt hat. Der Gregoritsch knapp im Abseits. Rückpass von Fellhauer mit dem Kopf diesmal. Gregoritsch wieder zur Stelle. Die Augsburger nehmen es mit Fassung. Sie führen immerhin mit 1-0 durch den ersten Treffer von Michael Gregoritsch. Der hat ganz sicher gezählt.
0: Aber jetzt muss ich erstmal Asche auf mein Haupt streuen. Es tut mir wirklich leid. Ich habe den Fest mit Bremen verortet. Aber irgendwie spielt mir mein Gedächtnis hier einen Streich. Also HSV, St. Pauli, aber Werder Bremen nie, habe ich gerade gehört. War tausendmal im Gespräch da, aber hat da nie gespielt. Es tut mir wirklich leid. Was soll ich sagen? Auch ich mache Fehler. Nicht zum ersten Mal, aber auch nicht zum letzten Mal wahrscheinlich. Aber es tut mir leid. Hier an der Stelle aufrichtige Entschuldigung. Wir gehen jetzt wieder zu Ina Kast zum Spiel RB Leipzig gegen den FC St. Pauli. Ich verzichte auf eine Anmoderation, um keinen weiteren Fehler zu machen.
2: Okay, alles klar, Martin. Ich übernehme mal. Yann Diomondé, der Flügelspieler der Leipziger auf der linken Seite, kam da gerade mit schnellen Schrittes in die Hälfte der St. Paulianer. Aber da waren 2, 3 St. Pauli-Spieler zur Stelle und haben ihn daran gehindert, den Ball gefährlich reinzugeben. Zweite Welle aber von RB Leipzig. Hoher Ball rein, rausgeköpft von Erik Smith, vom Abwehrchef der St. Paulianer. St. Pauli jetzt ganz tief hinten drin und Leipzig versucht, die Lücke zu finden, dribbelt sich da einen ab, aber kommt nicht so richtig zu einer Lösung. Es steht weiter 0-0.
0: Aber österreichischer Nationalspieler ist immer noch der Gregoritsch, ja? 1994 geboren, also in Graz. Tut mir leid, Michael Gregoritsch. Auf jeden Fall 2 Tore gemacht für Augsburg heute.
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5: Um 16 Uhr mit Milat Kupay. Russland hat seine traditionelle Militärparade zum Gedenken an das Ende des Zweiten Weltkriegs deutlich bescheidener abgehalten als in den vergangenen Jahren. Wie im Staatsfernsehen zu sehen war, fuhren zum ersten Mal seit fast 20 Jahren keine Panzer oder anderes schweres militärisches Gerät auf. Kreml-Chef Putin verglich den Kampf seiner Armee gegen die Ukraine in seiner Ansprache mit dem damaligen Krieg gegen Nazi-Deutschland. Der heutige Gegner seien aggressive, von der gesamten NATO unterstützte Streitkräfte, so Putin. Die 45-minütige Parade wurde von umfangreichen Sicherheitsmaßnahmen begleitet. Nach Korrespondentenangaben funktionierte im Zentrum der Hauptstadt das mobile Internet nicht und fast alle Straßen wirkten wie ausgestorben. Unterdessen werfen sich Moskau und Kiew erneut gegenseitig vor, die bis einschließlich Montag geltende Waffenruhe nicht einzuhalten. Nach dem Ausbruch des Hantavirus auf dem niederländischen Kreuzfahrtschiff macht die Weltgesundheitsorganisation die Evakuierung zur Chefsache. Das Schiff liegt aktuell noch vor der Kanareninsel Teneriffa. An Bord befinden sich noch etwa 150 Menschen. Sie sollen mit einem kleineren Boot an Land gebracht werden. WHO-Chef Tedros traf in Spanien ein, um eine sichere Ausschiffung zu beaufsichtigen. Laut WHO wurde mittlerweile in 6 von 8 Verdachtsfällen eine Infektion mit dem von Mensch zu Mensch übertragbaren Andes-Virus-Stamm bestätigt. Zu den bisher 3 Todesopfern zählt eine Deutsche. Nach Angaben des Auswärtigen Amtes in Berlin befinden sich eine mittlere einstellige Zahl Bundesbürger an Bord. Bahnkunden können heute erstmals günstige Last-Minute-Tickets für Fahrten in der nächsten Woche buchen. Die Fahrscheine, die es ab 6,99 Euro gibt, gelten auch im Fernverkehr. Die Bahn bietet ein Kontingent des Tickets bis Mitte September immer jeweils an den Wochenenden an. Zu der Frage, für wen die Angebote attraktiv sein könnten, Jutta Kaiser aus der ARD-Verbraucherredaktion.
6: Die lohnen sich für Menschen, die flexibel sind, also die nicht zu einer festen Zeit an einem bestimmten Ort sein müssen. Zum Beispiel, ich habe nächste Woche Urlaub und möchte einen Tagesausflug machen, aber mir ist egal, in welche Stadt genau oder ob ich jetzt am Dienstag oder am Donnerstag fahre. Oder ich muss am Mittwoch nach Karlsruhe und würde normalerweise mit dem Auto fahren, dann kann ich ja einfach mal schauen, ob es für den Tag eine besonders günstige Zugverbindung gibt.
5: In der 2. Fußball-Bundesliga hat Hannover 96 am vorletzten Spieltag den möglichen Sprung auf den 2. Tabellenplatz verpasst. Die Niedersachsen kamen beim VfL Bochum nicht über ein 1:1 Unentschieden hinaus. Aus der NDR-Sportredaktion Thorsten Ahles.
7: Zwar ging Hannover in der 50. Minute mit 1:0 in Führung, die aber hatte nur kurz Bestand. Schon 5 Minuten später gelang Bochum der Ausgleich. Dadurch bleibt 96 Tabellendritter. Einen wichtigen Sieg im Kampf um den Klassenerhalt gab es für Eintracht Braunschweig beim 2:1 gegen Dynamo Dresden. Damit machten die Niedersachsen in der Tabelle einen Platz gut, sind jetzt 14. und haben aktuell 3 Punkte Vorsprung vor dem Relegationsplatz. Außerdem verlor Holstein Kiel sein letztes Heimspiel in dieser Saison mit 1:3 gegen Magdeburg.
0: Und in der 3. Liga hat Hansa Rostock sich die Mini-Chance auf den 3. und damit den Relegationsplatz bewahrt. Im Heimspiel gegen die 2. Mannschaft des VfB Stuttgart gab es einen 5:3 Sieg. Entscheidung fällt also am letzten Spieltag. Und wir schauen mal aufs Wetter. Es ist nicht ganz warm, aber angenehm bei 14 bis 20 Grad, mal Sonne, mal Wolken, kaum Schauer. Heute Nacht ein paar mehr Schauer im Nordwesten, sonst bleibt es trocken und teilweise auch klar bei 11 bis 3 Grad. Morgen leicht unbeständig, ein Sonne-Wolken-Mix und örtlich auch ein paar Schauer dabei bei 14 bis 22 Grad. NR2 Verkehrsservice für den ganzen Norden. A1 Lübeck Richtung Fehmarn zwischen Bad Schwartau und Rathekau streckenweise stockender Verkehr. Die A2 Berlin Richtung Hannover ist zwischen Hemeler Wald und Lehrte Ost wegen Bauarbeiten gesperrt. Dadurch 10 Kilometer Stau ab Peine. Die A7 Flensburg Richtung Hannover ist zwischen Stellingen und Heimfeld wegen Bauarbeiten bis morgen 19 Uhr gesperrt. Die weiträumige Umleitung führt ab Neumünster Süd über die B205, A21 und A1 zum Maschener Kreuz. Und das war's. Ich wünsche euch eine gute Fahrt.
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0: Ja, gleich die Halbzeitkonferenz mit allen 4 Spielen. Vorher die Spielstände. Leipzig gegen St. Pauli 0:0. Also die Hamburger machen das ganz gut. In Leipzig beim Tabellendritten. Stuttgart gegen Leverkusen. Duell um die Champions League Quali 1:1 der Spielstand. Augsburg 1:0 gegen Borussia Mönchengladbach. Was ist mit dem 2. Tor von Gregoritsch? Wieder aberkannt worden? Ja. Abseits, alles klar. Jetzt also 1:0, Gregoritsch gegen Gladbach. 2. Tor aberkannt wegen Abseitsposition. Und Hoffenheim führt 1:0 gegen Werder Bremen. Und die Bremer sind seit der 5. Minute schon nur noch zu 10. Rote Karte gegen Sugawara. Gleich die Halbzeitkonferenz.
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0: Am vorletzten Bundesligaspieltag geht es um den Klassenerhalt und die Champions League Quali. Mit der geht es jetzt auch los in der Halbzeitkonferenz. Und zwar beim direkten Duell der Kontrahenten Stuttgart und Bayer 04 Leverkusen. Detlef Lindner macht den Anfang.
1: Nur Champions League-Erwartungen oder tatsächlich auch sportliche Explosion in diesem Spitzenspiel auf beiden Seiten bei Stuttgart und bei Leverkusen. Es steht 1:1, zwei schnelle Tore, Garcia 1:0 Leverkusen und dann nach 34 Sekunden Leverkusen 1:0 in Führung. Demirovic Ausgleich 1:1 nach 5 Minuten, aber seitdem warten wir auf das Spitzenspiel. Vielleicht jetzt mit einem Eckball von dem VfB Stuttgart, dauert noch ein bisschen und durch die Punkteteilung wäre Flo Winkler Hoffenheim an beiden vorbeigezogen gegen Bremen heute.
2: Jawohl, klopf, klopf aus dem Kraichgau. Champions League Platz 4 aktuell dank eines 1:0. Einer Führung für die TSG gegen Werder Bremen in der 27. Minute. Touré nach Pass von Kramaric aus 11 Metern halb links. Erfolgreich. Bremen aber mit einer ordentlichen Bürde seit der 5. Minute in Unterzahl. Sugawara, der Rechtsverteidiger, mit einer glattroten Karte nach einem heftigen Foulspiel eben am Torschützen an Basumana. Touré ist eine heftige Aufgabe für Bremen, aber aktuell führt eben die TSG auch verdient mit 1:0. Noch keine Tore bei Leipzig gegen Pauli und Thorsten Verbeek.
3: Ja, und die größte Chance hatte der FC St. Pauli. Eine Querlatte stand im Weg beim Schuss von Kaas in der 34. Minute. Leipzig pomadig, Leipzig mit einer starken Anfangsoffensive, aber danach sind sie so ein bisschen eingeschlafen oder eingeschläfert worden von den St. Paulianern, die hier mit dem letzten Aufgebot angekommen sind, weil zu den Verletzten gab es auch noch eine Welle der Grippekranken. Deswegen bei St. Pauli alles, was Beine hat, hier auf dem Platz. Aber das machen sie gut. 0-0, halten das unentschieden und Leipzig fällt nicht allzu viel ein in dieser Partie. Eine große Möglichkeit gab es in der 8. Spielminute. Das war's dann. Ansonsten hat man hier viel im Mittelfeld erlebt. Das war in Augsburg ein bisschen anders. Bei Augsburg gegen Gladbach und André Siems.
2: Absolut. 1:0 der FCA vorne. Torschütze Gregoritsch in der 24. Minute. 34 Tore hat der Kerl schon geschossen. Insgesamt in seiner Karriere für den FC Augsburg. Nur Alfred Finnbogason, der Isländer, mit 37 mehr. Augsburg effizienter. Auf der anderen Seite die Gladbacher mit mehr Spielanteilen, aber bringen nach vorne halt nichts zustande. Ball jetzt gerade im Mittelkreis. Da wird er auf die rechte Seite rausgegeben. Immer noch Höhe der Mittellinie. Hier passiert nicht besonders viel. Spannend ist es bei Stuttgart gegen Leverkusen. Detlef.
1: Und auf Schuss, 20 Meter abgeblockt. Leverkusen steht hinten gut, aber die Chancen beim 1:1 für Stuttgart sind in der Mehrzahl und ich erwarte eigentlich von Leverkusen etwas mehr. Tatsächlich, wenn man nach 34 Sekunden drittschnellstes Tor Garcia in der Fußball-Bundesliga mit 1:0 in Führung geht, dann Demirovic das 1:1. Erwarte ich eigentlich von Leverkusen ein bisschen mehr, aber da kommt relativ wenig, viele Vorsichtsmaßnahmen im Gepäck und die Stuttgarter immer noch auf der rechten Seite. Leveling, Flanke erstmal abgeblockt, aber Ball immer noch heiß. Garcia, der Torschütze, ist da hinten mit drin und Grimaldo mit dem Ball nach vorne. Cofane heute für den angeschlagenen Teller, der hat die Vorlage gegeben, eben in dieser ersten Minute, nachdem Henrichs, der VfB-Spieler, im Aufbau den Ball verloren hatte. Cofane auf Garcia, bums, hieß es 1:0, so schnell geht das. Und seitdem der überragende Spieler für mich, der 1:1 Ausgleich-Torschütze, Demirovic, mit zwei weiteren Möglichkeiten, da Leverkusen jetzt erstmal ganz langsam aufbaut, kann ich das alles erzählen. Also ein 1:1, wie schon gesagt, das wird Hoffenheim glücklich machen, aber Flo Winkler, was macht eigentlich Bremen?
2: Bremen versucht diese Aufgabe in Unterzahl seit der 5. Minute.

0: anzunehmen. Sören Stocks, der Schiedsrichter, war erstmal unsicher bei dem Foul eben von Sugawara. Der hat dann nicht so gut gesehen, war erst der Meinung, gibt Freistoß für die TSG, bekam dann den Hinweis, sich das Ganze bitte nochmal anzusehen, hat er dann auch gemacht an den Videobildern und an den Bildschirmen und hat dann gesehen, der tritt auf die Wade, weit oberhalb, grob gesundheitsgefährdendes Foulspiel vom Japaner an Basumana Touré, den Mann von der Elfmeerküste. Dementsprechend dann hat das durchgegeben. Rote Karte und früh eben dann alles erstmal über den Haufen geworfen bei Werder Bremen.
1: 2:0 für den FCA gegen Borussia Mönchengladbach. Klassisch gekontert im eigenen Stadion. Vorne kriegen die Gladbacher nichts weggemacht. Dann gehen die Augsburger ganz, ganz schnell mal dazwischen. Sind schon im Halbfeld drinnen in der Zentrale von Gladbach über Mert Kömür. Kömür sieht, dass Fellhauer von hinten noch mitgelaufen kommt. Der flüstert ihm was ins Ohr, nämlich bremst mal ein bisschen. Ich lauf vorbei. Macht er dann auch. Spielt den Ball mustergültig vorbei an der Kette rein. In den Strafraum nimmt den Ball an. Legt sich dann von links auf rechts und vorbei an Torwart Nikolas ins rechts lange untere Eck. Gleich hier also 2:0. Nächste Station Leipzig, Thorsten.
2: Also das Gelbe vom Ei spielen sie hier nicht gerade und die Sterne vom Himmel gleich gar nicht. Wie sollten sie auch bei 0-0 Leipzig wirklich mit größeren Problemen? Hier geht man nicht konzentriert genug zu Werke, wenngleich sich die eine oder andere Halbchance ja immer wieder öffnet. Aber dann sind die Sachsen einfach mal nicht präzise genug in ihren letzten finalen Pässen. Jetzt geht vielleicht was über die rechte Seite. Das ist Riedle Baku, der den Ball nach rechts außen bringt auf Gruda. Gruda schon in Höhe der Strafraumgrenze. Sieht jetzt, dass wieder mal kein Mensch mitgelaufen ist. Jetzt gucken sie erst nach, die Leipziger. Deswegen versucht das im 1:1. Bringt dann die Flanke rein an den Pfosten. Sollte der Kopfball kommen von Baumgartner, aber der ging weit neben die Kiste von Keeper Nicolas Vasil, der da nicht eingreifen musste. Deswegen können wir hier beim Stand von 0:0 und noch 3 zu spielenden Minuten, Nachspielzeit wissen wir noch nicht, nach Stuttgart weitergehen.
3: Und hier haben wir noch 2 Minuten. Demirovic schon wieder, Demirovic, Tor, nein, kein Tor, Flecken! Fleckenwahnsinn! Marc Fleckenwahnsinn als Doppelname. Wow, mit einer Hand fischt er den Ball noch irgendwie da raus. Demirovic wühlt sich da, dreht sich nochmal aus 7 Metern, bringt den Ball irgendwie noch aufs Tor, gestupst tatsächlich gegen Tapsoba, vielleicht noch leicht abgefälscht und der Flecken kann den gar nicht erreichen. Und das Wunderbare ist, aus Leverkusener Sicht, er erreicht ihn. 1:1, Eckball. VfB Stuttgart. Stuttgart mit weit besseren Möglichkeiten. Es ist noch kein Spitzenspiel. Manchmal Spitze. Aber der Eckball, der kann jetzt was werden. Langer Ball auf Undav. Undav nochmal an die Box heran. Undav versucht auf Volley zu stellen. Und das halb links. Aber der schießt auf die Gegentribüne. Das kann mal passieren. Aber ich meine, das ist Undav. Du probierst es einfach mal. Es bleibt und wir hängen weiter bei diesem 1:1 nach den frühen Toren. Hoffenheim gegen Bremen. Flo Winkler. Was ist mit Torszenen?
0: Ja, Mangelware. Und das ist ehrlich gesagt auch als Kompliment gemeint für die Bremer Defensive seit der 5. Minute, wie erwähnt, in Unterzahl durch die rote Karte für Sugawara. Aber sie lassen nicht allzu viel zu. Aslani hatte in der 32. nochmal eine ganz gute Möglichkeit, aber seit diesem Treffer in der 27. durch Touré schön rausgespielt. Kurzer Eckball, da hat Bremen hinten in der Defensive gepennt. Von der linken Seite der Hoffenheimer Kramaric legt im Strafraum ab und dann von halb links ein satter Schuss mit über 100 Stundenkilometer vom kleinen Mann von der Elfenbeinküste rechts oben ins Eck. Hoffenheim versucht viel, hat viel Ballbesitz. Klar, viele Spielanteile, 10 Sekunden noch offiziell in dieser ersten Halbzeit plus eine Menge Nachspielzeit, die wird es geben. Touré jetzt im Strafraum auf der linken Seite und der eingewechselte Isaac Schmidt mit einer richtigen Grätsche genau vor den 4000 Werder-Fans. 4 Minuten bekommen wir noch oben drauf. Das ist den Unterbrechungen geschuldet und dementsprechend auch gerechtfertigt. Den Eckball der TSG können wir aber nochmal mitnehmen. Von der linken Seite macht der alte Kroate und das meine ich positiv. André Kramaric mit einer super Saison bislang, zögert aber, will auf kurzem Wege Zufall anspielen. Der Tscheche beschwert sich kurz. Warum brichst du ab? Nix ist. Der Kramaric flach spielt er nochmal rein auf Aslani. Der legt wieder zurück an die Strafraumgrenze und dann die Kontermöglichkeit für Emms.
2: Tor Leipzig. Das ist der, wie heißt das, psychologisch unglücklichste Moment für den FC St. Pauli. 45. Spielminute, erste Ecke für RB von der rechten Seite reingetreten von Raum. Da wird der Ball nicht richtig geklärt und dann ist es Xaver Schlager, dem die Kugel einfach mal vor die Füße fällt und der hält mal dran mit dem rechten Schlappen und von der Lattenunterkante knallt der Ball in den Kasten vom FC St. Pauli. 1:0, glückliche Führung für die Leipziger in dieser Situation, aber die Tore kannst du eben nach einem, auch noch Orban dran war, mit einem Kopfball vor diesem Einschlag. Die Tore kannst du eben nur machen, wenn du drauf hältst und das haben die Leipziger in dieser Situation gemacht. Wir führen hier ein bisschen glücklich mit 1:0 weiter zu André Siems nach Augsburg.
1: Gerade nochmal eine richtig gute Kopfballchance von Mert Kömür. Völlig freigelassen, Höhe des 5-Meter-Raums zentral. Und dann knapp am rechten Torpfosten vorbei ist noch ein, ja, der Torwart ist es gewesen, Nikolas, der sich da richtig lang gemacht hat mit der Hand dran. Kriegt ihn gerade noch so über die Auslinie gezogen. Deswegen jetzt noch einmal die Ecke für die Augsburger, die 2-0 führen. Das macht Rieder, linke Seite mit links in den Fünfer rein. Oh, und dann mit der Faust erstmal rausgehauen. Fellhauer macht da die Kerze, geht aber rein in den Oberrang. Deswegen Abschlag erst einmal vom Kasten von Borussia Mönchengladbach. 0-2 die Fohlen hinten. Warum? Wer die Zweikämpfe gewinnt, gewinnt das Spiel. Das hat nicht nur Vincent Kompany vor dem Kracher gegen Paris Saint-Germain in der Champions League gesagt. Das gilt einfach so. Und die Augsburger haben viel mehr Zweikämpfe gewonnen gegen die Fohlen, die das gar nicht schlecht machen. Bringen die Bälle immer wieder per Eilantrag nach vorne, aber die Rückreisewelle, die fehlt dann. Und wenn du hinten blank stehst, dann spielen die Augsburger das so brutal gnadenlos aus. Teilweise mit zwei Ballberührungen in Richtung gegnerischen 16-Meter-Raum. Und da gibt's den sogenannten Schnackler. Schon wieder der FCA. Baut auf. 10 Meter von der Mittellinie entfernt. Schon wieder tief rein ins Halbfeld von Borussia Mönchengladbach. Vorbei an den beiden Innenverteidigern. Bekümmer gewesen. Nikolas ist auch da. 2-0 steht hier. Eine Minute noch zu spielen. Wie lange noch in Stuttgart, Detlef?
3: Eigentlich jetzt gar nichts mehr. 2 Minuten Nachspielzeit sind rum. Das Publikum unzufrieden. Es steht 1-1. Demirovic am Boden. Schröder, der Referee, für mich ein bisschen überfordert, muss ich ehrlich genug sagen. Demirovic immer noch am Boden, Flecken kümmert sich um ihn, der Leverkusener Torhüter Demirovic, der Mann des VfB Stuttgart, der Mann, der die erste Halbzeit geprägt hat, der Mann, der eben noch mal die Chance hatte zur 2-1-Führung, Kopfball aus 4 Metern, haarscharf vorbei, davor schon 2 weitere Möglichkeiten, okay, das 1-1 hat er gemacht. Spiel läuft, meine ich, ja, läuft immer noch, die Spieler bleiben nämlich da, also es kann nur noch ein paar Sekunden runterticken und ich glaube, da läuft auch noch ein Videobeweis in diesem Moment, ob es da vielleicht elfmeterwürdig war, dieses Demirovic-Foul, der steht im Moment wieder. Ich würde mich melden, wenn sich da was tut. Also Spiel läuft noch hier beim 1-1. Schröder, der tastet sich da irgendwie da unten mal hin und her, der Referee. Also souverän ist was anderes aus Referee-Sicht. Hoffenheim gegen Bremen, da läuft es noch, Flo, oder?
0: Ja, letzten 30 Sekunden dieser 4-minütigen Nachspielzeitball bei Mio Backhaus, bei Werders Keeper. Gerade eben die Gäste mit einer super Konterchance, die zweite durch den schnellen Justin Chinma. Aber dann hat einer auch noch den Turbo gezündet. Albian Haidari, der Innenverteidiger TSG, sprintet den Ball einfach ab im wahrsten Sinne und dann verhindert er überhaupt schon gerade den Abschluss des Bremer Offensivmanns. Noch hat die TSG die Möglichkeit, nochmal eine gefährliche Aktion zu spielen. Einwurf von der linken Seite tief in der Hälfte der Bremer. Die letzten Sekunden laufen. 1-0 weiterhin die Führung durch Basu Manatoré. Aber die Hoffenheimer spielen jetzt viel, viel quer, lassen die Zeit von der Uhr rennen. Doch nochmal die Seitenverlagerung. Ja, geht raus auf die rechte Seite. Zufallflagge kommt rein. Rausgeköpft aber von Amos Pieper. Und jetzt pfeift Sören Storks Richtung Kabine. Daniel Thun, alles andere als happy darüber. Aber der wird sich noch was überlegen müssen für die zweiten 45 Minuten. Knappe Führung für die TSG in Überzahl seit der 5. Minute. Wird noch gespielt in Leipzig?
2: Nee, in Leipzig läuft nur der Rasensprenger und seit 2 Minuten ist hier Feierabend. Zwar die letzte Aktion in der ersten Halbzeit, das Tor für RB durch Xaver Schlager. Glückliche Führung für die Leipziger gegen wirklich diszipliniert spielende St. Paulianer. Aber am Ende liegst du trotzdem aus Sicht von Leipzig vorn, beziehungsweise aus Sicht der Hamburger mit 0-1 hinten. Gespielt wurde noch in Augsburg bei André Siems. Kicken sie noch?
1: Die Rasensprenger in Leipzig und Augsburg, Thorsten, die haben sich abgesprochen. Schluss hier, 2-0 für den FCA. Augsburg effizient und gnadenlos führt. Und in Stuttgart läuft der Ball noch, Detlef?
3: Ja, wobei noch unterbrochen. Videobeweis. Ich bin mal gespannt, was Robert Schröder jetzt sagt, der Referee. Jetzt hat er sich lange angeguckt. Jetzt dauert es immer noch. Jetzt kriegt er noch mal was aufs Ohr gesagt. Also, was ist mit dem Schiri los? Ich weiß nicht. Die Spieler stehen erwartungsfroh da unten. Angeschaut hat er sich's. Ich denke mal, die Technik funktioniert. Jetzt spricht er mit Tabsoba. Tabsoba mit Leveling. Es geht darum, ob es Elfmeter gibt für den VfB Stuttgart. Tabsoba hat Demirovic getreten, als Demirovic auf das Tor von Flecken von Leverkusen zulief. Um diesen Tritt geht es. Jetzt Schröder. Jetzt bin ich gespannt. Es gibt Strafstoß für den VfB, wenn ich das richtig interpretiere. Ich habe ihn jetzt nicht verstanden richtig. Aber wieso man da so lange zu braucht, ist mir ein Rätsel. Aber sei es drum, das sind die Geheimnisse des Schiedsrichterwesens oder vielleicht auch der Technik. Ich möchte da keine Schuldzuweisungen da jetzt an Schröder verteilen. Aber wie gesagt, souverän scheint mir dann da was anderes zu sein. Ja, es gibt Strafstoß. Also ich taste mich da jetzt auch mal heran. Jetzt bittet er den Kapitän zu sich, der Leverkusener. Da besteht natürlich Aufklärungsbedarf, viel Aufregung. Jüllmann, der Leverkusen Sander, Trainer da unten, lange schwarze Hose, Polohemd, beige, Ticker da hin und her, Sebastian Höhne außerhalb seiner Coachingzone, der fragt auch nochmal, was ist denn da jetzt überhaupt los, nochmal Kontakt mit der Leverkusener Bank, Schröder hält sich da immer noch den Knopf im Ohr, was für Aktionen, was für eine Unklarheit, wir zucken mit den Schultern, schauen uns fragend an, was soll das jetzt? Strafstoß, ja, nein oder vielleicht oder überhaupt oder erst nächstes Wochenende oder vielleicht doch auch überhaupt nicht oder gehen wir einen Pausentee zusammen trinken? Ich meine, ja, jetzt hat er die Leverkusener wohl besänftigt, hat sich wohl selbst auch klar gemacht, Robert Schröder, ja, es gibt Strafstoß. Also, zur Klärung, Marc Flecken auf der Linie, das ist der Leverkusener Keeper. Maxi Mittelstädt, der Abwehrspieler des VfB Stuttgart mit dem Strafstoß. Es gibt den Strafstoß, jetzt wissen wir es tatsächlich alle. Und 60.000 werden ganz ruhig vor lauter Anspannung, vor lauter Erwartung. Sie sind hoffnungsfroh, wenn sie VfB-Anhänger sind. Mittelstädt läuft an, der schiebt den Ball rein. Tor! 2:1, wie lässig, wie locker. Ins andere Eck und Hoeneß, der Sebastian sagt, Junge, jetzt lass doch das Spiel mal enden im ersten Abschnitt. Da gibt es noch Diskussionsbedarf. Gullmann, der Leverkusener Trainer, weiß noch nicht so richtig, ob das alles okay ist. Aber es heißt, der Schlusspfiff ist da. Gehört habe ich ihn nicht. Ich nehme das Ganze aus den Szenen, weil alle Spieler in die Katakomben gehen. Das heißt, Halbzeit in Stuttgart mit einem, wow, kuriosen Ende nach 45 Minuten plus XXX. Der Strafstoß 2:1. Und das ist das Wichtige. 2:1 führt der VfB Stuttgart nach gut 45 Minuten gegen Leverkusen. Die müssen sich in der Offensive was einfallen lassen. Was für ein Drama bisher in Stuttgart. Und das war sie, die ARD-Halbzeitkonferenz.
4: So, jetzt haben wir es aber auch geschafft mit der ersten Hälfte. Leipzig führt 1-0 gegen den FC St. Pauli. Stuttgart 2:1 Führung gegen Leverkusen. Augsburg führt 2-0 gegen Mönchengladbach. Und Hoffenheim 1:0 gegen 10 Bremer. Gleich die zweite Halbzeit.

0: Pause in der Bundesliga. In der zweiten Liga hat Eintracht Braunschweig einen ganz wichtigen Sieg gefeiert im Kampf um den Klassenerhalt und mit 2:1 gegen Dresden gewonnen. Kiel hat mit 1:3 gegen Magdeburg verloren, sich aber ja schon in der vergangenen Woche gerettet. Hannover 96 hat es verpasst, auf einen Aufstiegsplatz zu klettern und nur 1:1 gespielt beim VfL Bochum. Unser Reporter Andreas Kramer hat mit 96-Trainer Christian Tietz gesprochen.
1: Was haben Sie der Mannschaft zum Trost gesagt nach dem Spiel im Kreis?
2: Also es geht darum, dass wir nicht aufgeben, dass es weitergeht. Auch wenn wir jetzt heute hier es nicht geschafft haben, das Spiel für uns zu entscheiden und zu gewinnen, haben wir ein Heimspiel und jetzt heißt es einfach den Kopf wieder hochnehmen. Das wirklich auch so ein Stück weg zu sehen. Okay, heute uns hat schon ein Stück weg auch die Anzahl der Torchancen gefehlt. Immer auch mal der eine geht auf den zweiten Pfosten zu, der andere hat einen klaren Abschluss. Aber dass die Mannschaft weiß, wir sind nach wie vor in der Saison drin.
1: Wie bewerten Sie die Situation jetzt, den Kampf um Platz 2 und 3?
2: So wie ich ihn die ganze Zeit nehme, dass wir und unsere Hausaufgaben machen müssen. Und das ist uns jetzt heute nur bedingt gelungen, weil wir unschieden gespielt haben, das Spiel nicht gewonnen haben. Und jetzt geht es zu Hause weiter. Wir sind in der Konstellation drin. Und wir wollen jetzt zu Hause vor unserem eigenen Publikum im letzten Saisonspiel, dass wir uns positiv gestalten und gewinnen. Und dann schauen wir, wo die Reise hingeht.
1: Nichtsdestotrotz muss man ja jetzt auf die anderen Plätze auch gucken. Was trauen Sie der Fortuna aus Düsseldorf zu gegen Elversberg?
2: Also ich bin wirklich nicht so der Typ, der so links und rechts rumschaut. Aber ich weiß, dass das sieht man ja bei allen Spielen momentan oben drin, dass die Spiele sehr eng sind, weil es keine leichten Gegner mehr gibt. Eine Mannschaft, die ein Aufstiegsspiel spielt gegen bei der Fortuna, bei denen um den Abstieg geht. Das heißt, es wird wahrscheinlich auch wieder ein sehr hart umkämpftes Spiel werden.
1: Was erhoffen Sie sich da?
2: Ich will das gar nicht bewerten, sondern klar, für uns wäre es positiv, wenn die Fortuna das für sich entscheidet, was wäre insgesamt auch für die Fortuna natürlich positiv, dass sie es schaffen, in der Liga drin zu bleiben, aber wir haben darauf keinen Einfluss.
0: Danke. Ganz genau, im Moment also 3 Mannschaften hinter Aufsteiger Schalke mit 59 Punkten, Elversberg auf 2, Hannover auf 3 und Paderborn auf 4. Elversberg spielt aber, wie gehört, gerade morgen noch in Düsseldorf und entscheidet sich dann am letzten Spieltag für 96 nächste Woche gegen Nürnberg und natürlich dann auch auf den anderen Plätzen.
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0: Drei Minuten nach 16:30, hier ist der NDR2 Verkehrsservice für den ganzen Norden. A2 Berlin Richtung Hannover. Die Sperrung zwischen Hemeler Wald und Lehrte Ost ist aufgehoben. Aktuell aber noch 10 Kilometer Stau ab Peine. Und dann noch die A7 Flensburg Richtung Hannover. Die ist zwischen Stellingen und Heimfeld wegen Bauarbeiten bis morgen 19 Uhr gesperrt. Die weiträumige Umleitung führt ab Neumünster Süd über die B205, A21 und A1 zum Maschner Kreuz. Gute Fahrt!
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0: Ja, das waren die Pausenstände. Leipzig 1-0 Führung gegen St. Pauli. Stuttgart 2-1 Führung gegen Leverkusen. Augsburg führt 2-0 gegen Gladbach. Und Hoffenheim führt 1-0 gegen Bremen. Der Tag der Heimmannschaften. Vielleicht ist es ja auch für den VfL Wolfsburg so. 18.30 Uhr geht's gegen die Bayern. Mal sehen, wie die das bittere Champions League ausverkraftet haben. Wolfsburgs Trainer Dieter Hecking ist jedenfalls seit 3 Spielen ungeschlagen und hat den Klassenerhalt in eigener Hand. Heute gegen Bayern und nächste Woche beim FC St. Pauli.
2: Es kann alles möglich sein in diesen beiden Spielen. Ja, es sollten keine 2 Niederlagen sein, dann bist du abgestiegen. Ja, also von daher wissen wir um diese Grundvoraussetzungen, aber ich sag, mit mir macht das im Moment gar nichts. Ich freue mich einfach erstmal auf das Spiel gegen die Bayern.
0: Wolfsburg gegen Bayern, Anstoß 18.30 Uhr.
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0: Und los geht's mit der zweiten Hälfte. Wir starten wieder in Leipzig, wo der FC St. Pauli leidenschaftlich um den Klassenerhalt kämpft. Kurz vor der Pause dann aber doch das Gegentor schlucken musste, Ina Kast.
1: Ja, wirklich sehr, sehr bitter, Martin, denn vor allem die letzten 20 Minuten der ersten Halbzeit waren richtig gut vom FC St. Pauli. So sind sie jetzt aber mit einem Rückstand in den zweiten Durchgang gestartet, die St. Paulianer. Es hat keine Wechsel gegeben auf beiden Seiten, also dasselbe Personal wie in der ersten Halbzeit. Und die Leipziger, die haben schon wieder ein bisschen mehr Druck gemacht in diesen ersten gespielten knapp 5 Minuten im zweiten Durchgang. St. Pauli musste schon gegen Ende der ersten Halbzeit ziemlich schnaufen. Das war sehr läuferisch anstrengend für die Mannschaft von Alexander Blessin. Jetzt gibt's ein relativ unnötiges Foul da hinten. Christoph Baumgartner, der vorhin dieses Tor für seinen Landsmann Xaver Schlager vorbereitet hatte, hat da gerade nochmal Ando, St. Paulis Abwehrspieler, umgelegt. Und Jackson Irvine, der Kapitän der St. Paulianer, der ist richtig sauer. Der ist dann nochmal hingegangen, hat gesagt, das war doch völlig unnötig. Und ich sehe jetzt gerade auch nochmal die Wiederholung. Der ist ja wirklich voll reingerauscht, Baumgartner, und senzt den Ando da volle Kanne um, kommt zu spät. Und ja, das war auf jeden Fall schmerzhaft und ziemlich unnötig auch in meinen Augen. Das hat wehgetan. Also es geht ruppig zu in diesem zweiten Durchgang. Und St. Paulis Trainer Alexander Blessin, der guckt gerade auf den Boden und hat gerade so leicht auch den Kopf geschüttelt. So nach dem Motto, was soll das denn? Unsere Verletztenliste ist doch schon ohnehin sehr, sehr lang. Dazu noch diese grippalen Infekte, weswegen ja zum Beispiel Nemeth und Chigawa gar nicht dabei sind und Hauke Wahl, der eigentliche Abwehrboss, weiterhin nur auf der Bank beim FC St. Pauli. Ja, St. Pauli muss irgendwie zu einem Erfolgserlebnis kommen, irgendwie hier in Leipzig ein Tor schießen, um was mitzunehmen. Aktuell noch ein 0:1 Rückstand.
0: Altmeister André Kramaric mit 14 Saisontoren für die TSG Hoffenheim und heute wieder mit einer tollen Vorlage. So einen Scorer hätte den Bremern sicher auch gut zu Gesicht gestanden. So musste ja meistens Jens Day einspringen als verkappter Stürmer. Jörg Tegelhütter, gibt's denn in Unterzahl und bei 0:1 Rückstand in Hoffenheim irgendeine Art von Offensivbemühungen der Bremer?
2: Ja, die gab es ja, Martin, im ersten Durchgang. Also Justin Ginmar war ein ums andere Mal da im Vollsprint wirklich Richtung Hoffenheimer Tor unterwegs und sorgte nicht nur für Entlastung, sondern auch für richtig Gefahr. Also Werder lässt sich da erst einmal nicht unterkriegen von diesem 0:1 und auch von der Tatsache, dass man eben seit der 5 Minuten in Unterzahl spielt. Jetzt der nächste Ball reingegeben und da ist es nämlich Jens Day, der sich da freigestichen hatte am 5-Meter-Raum, aber nicht richtig an diese Reingabe rankommt und deswegen landet der Ball am Ende in den ausgestreckten Armen von Nationalkeeper Oliver Baumann, der eine ganz schwierige Situation da hatte, weil er, du weißt ja als Torwart nicht, kommt da noch der Spieler ran und ändert der Ball die Richtung oder kann ich den einfach aufnehmen? Jetzt schon wieder die Bremer über Ginmar eben angesprochen, ist schon im Strafraum, Haken zieht dann nochmal nach innen, 18 Meter Torentfernung, Abschluss, aber nicht gut getroffen vom Bremer Außenbahnstürmer und der Ball fliegt dann bestimmt 2-3 Meter da wirklich am Tor vorbei, aber es zeigt sich schon, jetzt auch in diesem zweiten Durchgang, Werder hat sich noch nicht aufgegeben. Werder spielt hier tatsächlich aufs Unentschieden, auf das 1:1. Allerdings, eins müssen wir auch mal sagen, um ein Haar, es haben vielleicht so 20 Zentimeter gefehlt, da hätten wir hinter dieses Spiel fast schon einen Haken machen können. 47. Minute, Flanke vom Tschechen, Zufall der TSG Hoffenheim, direkt auf den Kopf von Lemperle. Und dieser ging 20 Zentimeter ungefähr am Werder-Tor vorbei, da die Bremer also im Glück. So weiterhin 1:0 und Werder hat eben noch Hoffnung, hier vielleicht den letzten, den alles entscheidenden Punkt in Sachen Klassenerhalt zu holen. Derzeit steht es 0:1.
0: Ermedin Demirovic war der Mann der ersten Halbzeit beim Spiel Stuttgart gegen Leverkusen. Spielstand 2:1. Hat gerade wieder getroffen, Demirovic, aber dem Tor ist die Anerkennung verweigert worden. Steht also weiter 2:1 in Stuttgart. Borussia Mönchengladbach heilfroh, nachdem der Klassenerhalt ja endlich geschafft ist. Jetzt geht es vor allem darum, sich für die nächste Saison irgendwie besser aufzustellen und natürlich auch das Auswärtsspiel in Augsburg heute irgendwie hinter sich zu bringen. Thomas Kartenbeck ist der Reporter.
3: Ja, man hat schon das Gefühl, dass die Gladbacher jetzt ein bisschen besser in der Partie sind in der zweiten Halbzeit. Da gab es vorhin eine schöne Chance. Lukas Ulrich hatte sich da durchgesetzt und dann Fellauer gerade noch geklärt. Okay, am Ende war es auch abseits, aber als Fan von Borussia Mönchengladbach muss man ja heute Nachmittag, 53 Minuten die Partie halt, über solche Aktionen durchaus dankbar sein. Auch jetzt stehen sie wieder hoch an. Die Gladbacher versuchen da beim Abschlag von Finn Dahmen, dem Torhüter des FC Augsburg, gleich zu pressen. Über über den Wonderboy Varel Moria. Der gilt ja als eines der größten Talente in der Fußball-Bundesliga. Hat auch wirklich eine tolle Ballbehandlung vorhin mal zum Abschluss gekommen. Aber da haben ihn die Augsburger Verteidiger gemeinsam abgeblockt. Keine weiteren Tormöglichkeiten trotzdem in der zweiten Halbzeit. Deswegen verdiente Führung für Augsburger 2:0.
0: Ja, danke Thomas Kartenbeck. Und jetzt wollen wir uns das doch mal einmal fragen, was da los ist. Ist ein Tor gefallen? Da gehen wir ganz schnell hin nach Leipzig zu Ina Kast.
1: Tor für Leipzig, dann 0:2 Rückstand aus St. Pauli, sehe ich ganz, ganz bitter. Das Ganze nach einer Ecke von der rechten Seite und da war einer zur Stelle, der die letzten Jahre geprägt hat bei RB Leipzig, Willi Orban, der Abwehrboss der Leipziger, köpft das Ding rein und damit führt RB jetzt mit 2:0 und für St. Pauli bedeutet das auch, die Tordifferenz ist noch mal schlechter als vor diesem Spiel, jetzt bei minus 30 und die Tordifferenz könnte ja am Ende noch ein entscheidender Faktor werden in diesem Fernduell mit dem VfL Wolfsburg im Kampf um den Klassenerhalt. Also ganz bitterer Nachmittag schon wieder für den FC St. Pauli, erst in der Nachspielzeit der ersten Halbzeit der Rückstand, obwohl St. Pauli gut gespielt hatte. Jetzt nach dieser Standardsituation das 2:0 für Leipzig.
0: Ja, ich hatte es euch gerade schon angekündigt. Demirovic hatte also wieder getroffen. Tor hat aber nicht gezählt. Entscheidung des Schiedsrichters wollen wir jetzt nochmal hinterfragen, beziehungsweise Daniel Günther kann uns einfach erzählen, was da denn genau passiert ist.
4: Knappe 5 Minuten, diese zweite Halbzeit. Als einen Aufreger gab es schon. Ein Tor durch Ermedin Demirovic wurde zurückgenommen. Da musste man ganz genau hinschauen, was da der Grund war. Auf den ersten Blick sah da alles regulär aus. Möglicherweise vielleicht ein Foulspiel oder eine Abseitsposition. Auf jeden Fall so Stuttgart nur in Anführungszeichen mit 2:1 vorne gegen Bayer Leverkusen. Und Bayer hat seit der 20. Minute gefühlt kein einziges Mal mehr auf das Stuttgarter Tor geschossen. Summa summarum, also die Führung für den VfL Stuttgart absolut verdient. Und das heißt auch, Bayer Leverkusen muss hier einen Zahn zulegen. Stand jetzt Stuttgart 2:1 vorne.
0: Seit 10 Jahren spielt Leipzig in der Bundesliga. RB hat sich in diesen 10 Jahren 9-mal für den Europapokal qualifiziert, nur letztes Jahr eben nicht. Und dieses Mal wird's wohl wieder die Champions League sein, Ina Kast, und für St. Pauli die zweite Liga, Fragezeichen.
1: Ja, ich glaube mittlerweile schon, dass es die zweite Liga wird. Noch haben sie eine Chance, die St. Paulianer drin zu bleiben. Aber dieses Spiel heute in Leipzig, so, so schade aus Sicht vom FC St. Pauli. Aber dieser zweite Durchgang ist ja erst 11 Minuten alt. Das heißt, es ist eigentlich noch genügend Zeit, zumindest mal einen Anschlusstreffer zu erzielen. Aber wie um alles in der Welt. Die St. Paulianer, die müssen so viel laufen. In der ersten Halbzeit war es schon so anstrengend. Die pumpen jetzt schon ziemlich. Und die Leipziger natürlich jetzt mit Oberwasser, mit dieser 2:0-Führung im Rücken. Der Kapitän David Raum lässt da ruhig angehen, der ja von oben bis unten tätowiert ist. Raum, der sieht jetzt, wie der Ball mittlerweile auf dem rechten Flügel bei RB Leipzig ist. Die Leipziger versuchen sich da wieder durchzuspielen. Jetzt hat sich St. Pauli ganz gut wieder sortiert. Und sie sehen, wie die Leipziger alles im Griff haben, ganz viel Ballbesitz. St. Pauli, wie gesagt, viel am Hinterherrennen, darum bemüht, die Löcher irgendwie zu stopfen. Das wird brutal anstrengend noch, diese letzten, ja, rund 30 Minuten, ein bisschen mehr sind es ja noch zu spielen. Hier im Leipziger Stadion 0:2 Rückstand aus Sicht des FC St. Pauli.
0: Hoffenheim kämpft um die Champions League, kann mit einem Heimsieg einen großen Schritt in Richtung Königsklasse machen. Bremen braucht den letzten einen Punkt, um die Relegation sicher abzuwenden, wobei sich das durch die sich abzeichnende Niederlage von St. Pauli in Leipzig auch fast schon erledigt hat, Jörg Tegelhütter.
2: Ja, das stimmt natürlich. Wir warten natürlich auch dann noch auf das Spiel des VfL Wolfsburg gegen die Bayern. Die sind da natürlich auch noch mit unten drin. Aber Werder macht das jetzt richtig, richtig gut. Seit der 5. Minute spielt ja die Mannschaft von Trainer Daniel Thun in Unterzahl nach Sugawaras glatt roter Karte. Und Werder hat Chancen. In der 50. Minute Steipers den Mann auf, natürlich Justin Ginma. Und der ist auf einmal ganz frei vor Baumann und schießt ihn dann sozusagen ganz zentral an, muss man sagen. Ich will nicht sagen, das war eine Rückgabe, aber es war ein ganz, ganz schlechter Schuss. Da hatte der Werder-Stürmer wirklich alle Möglichkeiten, den Ausgleich zu machen. Und dann schießt der Baumann den Ball quasi in die Arme. Justin Ginma und die Torchancen, das ist wirklich so ein Thema für sich. 7 Großchancen hatte der schnelle Bremer Außenstürmer ja schon in dieser Saison. 6 hat er vergeben. Und das war eben die sechste hier vor einigen Minuten. Hoffenheim klar feldüberlegen, aber Werder bleibt eben gefährlich. Jetzt vielleicht mit der nächsten Aktion der Hoffenheimer. Da ist Eduardo auf der linken Seite. Der passte nach innen zu Wouter Börcher. Schöner Doppelpass damit Aslani. Aber die Bremer Abwehrspieler jetzt in dieser Situation wirklich sehr aufmerksam. Und vorne startet natürlich Justin Ginmar, kommt aber dann nicht an den Ball, weil das Zuspiel von Romano Schmid in dieser Phase zu ungenau war. Jetzt noch einmal Hoffenheim. Man merkt, es geht hin und her. Kramaric ist am Elfmeter. Und dreht sich einmal um die eigene Achse, zweimal, legt den Ball dann raus auf Fislani und dann ist der Ball weg. Es bleibt beim 1:0 für die TSG.
0: Hoffenheim spielt dann nächste Woche noch in Mönchengladbach und die Gladbacher, die sind heute in Augsburg aktiv unter den Augen unseres Reporters Thomas Kattenbeck, aber kommen nicht so zum Zug.
3: Immer noch 2:0 Führung für den FCA, aber die Borussia wird tatsächlich stärker. Gerade fast ein Slapstick-Eigentor vom Augsburger Verteidigungsduo. Ich glaube, Mazima und Raue Leo waren sich da nicht einig. Ball breit ab, aber geht auch über den Kasten des FCA. Ja, Eugen Polanski musste ja was tun, hat auch in der Pause Lukas Ulrich gebracht. Jetzt soeben ein Dreifachwechsel. Da können sich jetzt auch, Gladbach hat die Liga ja auch gehalten letzte Woche durch den 1:0 Erfolg über Borussia Dortmund. Der ein oder andere ja vielleicht zeigen, der noch um einen Vertrag kämpft. Einer davon ist Reiner oder Hack. Das sind Spieler, die in der Bundesliga durchaus ja schon zu gefallen gewusst haben, aber heute nicht von Anfang an ran durften. Gladbach presst, Gladbach greift hoch an, aber richtig gefährlich sind sie auch noch nicht.
0: Stuttgart gegen Leverkusen, die Stuttgarter noch mit der Titelchance im Pokal und ich glaube auch nicht ganz chancenlos gegen die Bayern. Aber vor Bayern kommt Bayer. Daniel Günther ist unser Mann in Stuttgart. Du kannst ruhig anfangen,
4: es
0: Daniel.
4: Es ist eine spektakuläre Partie nach wie vor hier in Stuttgart. Und es wird einen Eckball geben für den VfB von der linken Seite. Macht das Maximilian Mittelstädt beim Stand von 2:1 für den VfB. Muss sich allerdings noch ein bisschen gedulden. Jetzt ist der Ball ausgeführt. Die Flanke von Mittelstädt genau auf den Kopf. Zumindest hat er den Kopf von Chabot gesucht. Der kommt dann nicht richtig dran. Und dann ist es Dennis Undorf mit dem Abschluss. Da war noch ein Leverkusener dazwischen, so wird es den ersten Eckball geben für den VfB, der verdient hier mit 2:1 führt. Die Stuttgarter kommen sehr konzentriert und fokussiert aus der Kabine, liegen also vorne gegen Leverkusen.
0: St. Pauli-Trainer Alexander Blessin ist ja zurück an seiner alten Wirkungsstätte in Leipzig, hat 8 Jahre dort im Nachwuchs gearbeitet und wird wohl wieder ohne Erfolgserlebnis nach Hamburg zurückkehren. Ina Kast.
1: Ja, aber St. Pauli gibt sich nicht auf, gerade eben schön durchkombiniert, flach wohlgemerkt in den Strafraum der Leipziger, aber der Torabschluss von Luis Oppi vom Flügelspieler zu harmlos. Ja, man merkt eben nicht nur, dass die Beine schwer sind, sondern der Kopf und das Herz der St. Paulianer ist eben auch schwer. Die schwächste Offensive der Liga, die mit Abstand schwächste Offensive, will hier irgendwie zu einem Torerfolg kommen, schafft es aber bislang nicht. Immer noch dieser 0:2 Rückstand bei RB Leipzig. Ja, und diese Torchance von Martin Kaas in der ersten Halbzeit war für mich symptomatisch. Angst fressen Seele auf. Er donnert das Ding freistehend vor dem Tor mit 100 km/h gegen die Latte. Deshalb kein Tor für St. Pauli. Jetzt Leipzig nochmal mit einer Flanke rein. Aber St. Paulis Keeper Nikola Vasil steigt hoch, kann die Kugel sicher fangen. Erstmal keine Gefahr. St. Pauli muss aufpassen, dass man hier keine richtige Packung bekommt. Weiter 0:2.
0: Ja, vor der Konferenz sind wir nochmal schnell beim Spiel Hoffenheim gegen Werder. Jörg Tegelütter, unser Reporter, spricht trotz des 0:1 Rückstandes in den höchsten Tönen von den Bremern.
2: Ja, mir nötigt das wirklich Respekt ab, Martin, muss ich sagen. Da bist du seit der 5. Minute, seit der glattroten Karte gegen den Japaner Sugawara in Unterzahl und machst trotzdem ein ganz ansehnliches Auswärtsspiel. Stehst hinten wirklich kompakt, arbeitest defensiv gut und nach vorne geht immer was. Natürlich haben sie mit Justin Ginmar auch einen wirklich wahnsinnig schnellen Spieler. Das einzige Problem, er nutzt seine Chancen nicht. Jetzt aber erst einmal die Gastgeber. Hoffenheim ist das. Haidari findet auf der rechten Seite den Tschechen Zufall. Der liegt kurz ab auf Kramaric. Der ist schon im Strafraum. Zieht den Ball dann an den 5-Meter-Raum und dann hat Amos Pieper zum Glück für den SV Werder aufgepasst und kann erst einmal die Situation bereinigen mit einem Befreiungsschlag. Aber der hält nicht lange an, Ball ist schon wieder in den Hoffenheimer rein und sie suchen und finden immer wieder André Kramaric, der mit seiner Routine und seiner Übersicht natürlich ein ständiger Gefahrenherd ist. Beim Stand von 1:0 für Hoffenheim.
0: Tor in Leipzig oder doch nicht, Ina Kast?
1: Doch nicht, denn die Fahne des Schiedsrichterassistenten war oben und es war, glaube ich, auch korrekt entschieden, dass da gerade eben eine Abseitsstellung vorlag. Eigentlich hatte Gruder das 3:0 für die Leipziger geschossen, aber eben im Vorfeld stand bei einem Passzuspiel, glaube ich, auch sein Mitspieler Romelu im Abseits. Oh, das war jetzt ganz, ganz knifflig. Der FC St. Pauli wirklich auf der letzten Rille. Jetzt gibt es auch die ersten Wechsel. Steht also nur 2:0 für RB Leipzig. Und Hauke Wahl, der ja eigentlich auch mit einem Infekt geschwächt ist, der wird jetzt doch noch hier eingewechselt, der Abwehrboss der St. Paulianer. Alexander Blessin, der Trainer, versucht irgendwie hier noch was zu bewegen, seine Mannschaft nach vorne zu peitschen, aber es wird schwer. 0:2 der Rückstand.
0: Ja, dann schauen wir mal einmal auf die Zwischenstände in der Fußball-Bundesliga kurz vor der Konferenz. Wir haben die 2:0 Führung von RB Leipzig gegen den FC St. Pauli. Gerade ja eben Tor Nummer 3, das Ina geschildert hat. Dann haben wir FC Augsburg 2:0 gegen Borussia Mönchengladbach. Und es ist ein Tor gefallen in Stuttgart. Da gehen wir schnell hin zu Daniel Günther.
4: Manchmal wird Überlegenheit dann doch belohnt. Der VfB Stuttgart hat getroffen, verdientermaßen zum 3:1. Und es war Dennis Undorf, der eine Flanke von der rechten Seite akrobatisch ins Leverkusener Tor versenkte. Und das war dann doch die ein oder andere Chance zu viel, die Bayer Leverkusen zugelassen hat. Der VfB lag hinten mit 0:1, hat das Spiel nicht nur gedreht, sondern führt jetzt mit 3:1 gegen Bayer Leverkusen.
0: Ja, vielen Dank, Daniel. Das Tor von Leipzig, das dritte, das Ina geschildert hat, zählte ja nicht wegen Abseits. Also 2:0 Leipzig gegen St. Pauli, 3:1 Stuttgart gegen Leverkusen, Augsburg 2:0 gegen Gladbach und Hoffenheim gegen Bremen 1:0.
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0: Und jetzt geht's in die Schlusskonferenz am vorletzten Spieltag mit dem Duell um die Champions League Quali. Stuttgart gegen Leverkusen mit guten Karten für den VfB. Detlef Lindner.
9: Wenn man die Möglichkeiten, die Chancen, die Torchancen des VfB Stuttgart wiegen könnte, die kannst du nicht tragen. Das sind über 100 Kilo an Torchancen und sie führen vollkommen verdient. Was ist mit Leverkusen los? Mit 3:1 gegen teilweise lethargische, nicht wollende Leverkusener, die sich jetzt an der Mittellinie so hin und her tasten. Das sieht teilweise schon fast hilflos aus. Stuttgart derzeit auf Champions League Rang 4 und dahinter die Hoffenheimer. Flo Winkler, gegen Bremen tun sie sich schwer.
10: Ja, in Überzahl, aber Stuttgart spürt den Nacken, denn die Führung hat weiterhin Bestand auf Rang 5 von Hoffenheim. Genauso viele Punkte wie der VfB. 1:0 seit der 27. Minute durch Touré, der ist mittlerweile raus. Alexander Prass in der Partie, aber in der Partie auch besser angekommen sind die Bremer seit der 5. Minute durch die rote Karte für Sugawara, den Japaner, den Rechtsverteidiger. In Unterzahl machen es besser, haben gute Möglichkeiten, wie in der 50. Ein Superkonter, ein Jinma vergibt, aber völlig frei, kläglich gegen Olli Baumann, den Hoffenheimer Keeper. 1:0 hier und bisschen komfortabler sieht das aus in Sachen Champions League für RB Leipzig gegen St. Pauli, Thorsten von Wege.
11: Genau so ist es. Die Leipziger führen mit 2:0 gegen St. Pauli. Die Tore kurz vor der Pause. Da war es Schlager und kurz nach dem Wechsel Orban. Jetzt wieder eine Ecke für die Leipziger. Die geht allerdings an Freund und Feind vorbei. Dann in die Arme des Schlussmanns vom FC St. Pauli. Die St. Paulianer haben hier gut gespielt in der ersten Halbzeit. Hatten hier tatsächlich auch ihre Möglichkeiten. Als Beste wohl einen Lattenschuss in der 30. Minute. Aber sie haben nichts Zählbares draus gemacht. Deswegen führt hier Leipzig und ist drauf und dran, die Champions League klar zu machen für die kommende Saison. Wir gehen weiter zu Augsburg gegen Borussia Mönchengladbach und André Siems.
12: 2:0 für den FC Augsburg. 68 Minuten gleich durch. Ecke, rechte Seite, Kömür, der gerade den Supersprinter gemacht hat, am linken Flügel durch ist und vorbei an allen. Und dann konnte gerade noch mit vereinten Kräften die Gladbacher den Ball über die Auslinie buxieren. Kömür wartet jetzt noch ein bisschen drinnen. Ist natürlich auch Gregoritsch, der 34-Tore-Mann. Insgesamt nicht in dieser Saison für den FCA. Damit fast der beste Ball kommt rein. Kopfballtor!
13: FCA 3:0. Es ist wieder Fellhauer gewesen, der die Birne hinhält. Er spielt auf den kurzen Pfosten. Fellhauer steigt nach oben, köpft ihn rechts oben ins Kreuzeck rein. Nikolas geschlagen. Die drei, die da vorne stehen von der Tankstelle am kurzen Pfosten, kommen nicht hin. Das ist natürlich gar nicht gut gewesen. Dazu noch einer weggeblockt. Ein Gladbacher. Deswegen jetzt 3:0 für den FCA. Aber ich glaube, der Schiedsrichter steht noch da. Es wird noch ein bisschen diskutiert. Ball ist drin gewesen. Tor ist aber nicht gegeben worden. Anscheinend davor Foulspiel gepfiffen vom Schiedsrichterassistenten, der die Fahne oben hat. Und abseits auch noch. Also auf jeden Fall eine ganz, ganz knappe Entscheidung. 2:0 jetzt hier bleibt es bei den FC Augsburg, der wirklich unfassbar effektiv ist. Effektivität, das tritt auf den VfB Stuttgart zu, oder Detlef?
14: Der VfB arbeitet am nächsten Treffer, das wäre das 4:1, aber so weit sind wir noch nicht. Führig auf der linken Seite im Strafraum, gibt mal zurück auf Mittelstädt, Mittelstädt auf Stiller. Stiller nochmal mit dem Querpass an die Box, Flecken ist raus, klebt für meinen Geschmack oft ein bisschen mehr auf der Linie, den Ball hat er, erst rausgekommen, der Keeper von Bayer Leverkusen macht eine gute Partie, hat einige tolle Aktionen gehabt. An dieser 3:1 Führung nach einer knappen Stunde und auf 6 Meter Volley genommen. Und die Flanke von der rechten Seite, Leveling, die saß ganz genau auf dem Fuß von Undav, der hinter der Spitze, hinter dem Mirovic eine starke Partie macht. 2 Auswechslungen, Spiel kurz unterbrochen. Ich kann das alles schildern. Und diese 3:1 Führung, dieser Schwung des VfB Stuttgart könnte den VfB dann nach der Saison helfen, in der Champions League zu spielen. Das alles ja noch sehr unsicher. Aber zurzeit 4. Platz in der Blitztabelle. Punktgleich 61 Punkte mit dem 5. mit Hoffenheim. Und dann auf Rang 6 Leverkusen mit 58 Zählern. Ich habe mich schon gefragt, Leverkusen, Leidenschaft oder Lethargie heute? Meistens ist ja die Unkonstanz die Konstante bei Leverkusen. Nach 2 Siegen und heute sind sie nicht gut drauf. Sie haben kein Rezept gegen diesen schwungvollen VfB. Kommen jetzt aus dem Mittelkreis. Aber auch da müssen sie wieder abstoppen. Tabsoba, der ist hinten nur aufgefallen durch einige gezielte Tritte. Eins hat da gegen Demirovic auch tatsächlich zum Strafstoß. Mittelstädt hat es dann eingeloggt, geführt. Leveling, die Stuttgarter. Schwung, der Sturm kommt wieder. Sie sind jetzt natürlich beflügelt. Leveling versucht alleine, bleibt erst nochmal hängen. Sie kommen nochmal aus dem Mittelfeld. Stiller, immer noch die Gefahr da. Allerdings noch 40 Meter. Ja, jetzt kommt Leverkusen mal ein bisschen raus. Genau, ist eine Idee, mal ein bisschen höher zu pressen. Warum denn nicht früher? Also Leverkusen muss was bieten, sonst läuft das ja nicht mehr. Und Bremen muss auch was bieten in Hoffenheim, Flo Winkler.
10: Liegt weiterhin mit 0:1 zurück. Es ist die Bremer Suche nach dem Schlusspunkt für die Saison. Ein Zähler würde reichen und dann wäre Bremen final gerettet. Aber sie müssen jetzt aufpassen, weil Hoffenheim kommt über die rechte Seite. Wouter Börcher legt ab an der Torauslinie für Zufall. Flanke kommt rein. Kopfball von Isak erstmal raus aus dem 16er. Bremen macht das in dieser zweiten Halbzeit deutlich besser. Sie spielen gefährlicher nach vorne. Aber die Abschlüsse allen voran. Justin Ginma, 5 hat er gehabt. Alle relativ kläglich aufs Tor gebracht oder eben auch mal geblockt, weil die Hoffenheimer dann schnell noch irgendwie hinter den Ball gekommen sind.
13: In Augsburg. Also jetzt musst du noch mal zählen, oder? Gregoritsch, 3:0. Linke Seite, Kömür. Dribbelt sich schön an der 16-Meter-Raumlinie entlang. Es gibt keine hin von den Gladbachern. Sind auf den, wie bei der Hochzeit, fast zu Spalier gestanden. Dann legt er sich den Ball auf rechts. Das ist so eine Mischung aus einem Schuss und einer Flanke gewesen. Nikolas wusste das selbst nicht, hat auch nicht richtig freie Sicht gehabt. Der Schlussmann der Fohlen. Und dann geht der Ball ganz schön unten ins Eck rein. Nikolas mit der Hand noch dran. Direkt vor die Füße von Gregoritsch und der links unten rein ins lange Eck. 3:0. Es ist wie in der ersten Halbzeit. Mehr Ballbesitz für die Gladbacher, mehr gewonnene Zweikämpfe für die Augsburger. Und was die Effektivität angeht, Augsburg brutal stark. 3:0, Doppelpack, Gregoritsch. Insgesamt sein 35. Tor für den FC Augsburg in dieser Saison. Das 6. Damit ist er der beste Torjäger des FCA. Hat sogar 1 mehr als Alexis Claude-Maurice. Der sitzt momentan nur auf der Bank. Wirklich richtig starkes Spiel von den Augsburgern und sehr effektiv. 3:0. Nächste Station ist Leipzig. Thorsten von Wege, da plant man schon für die Champions League.
11: Ja, kann man, glaube ich, machen. Reichliche Viertelstunde noch. 2:0 für RB Leipzig. Die spielen in diesem zweiten Spielabschnitt ein halbes, wie wir es vom Bolzplatz kennen. Also nur eine Mannschaft am Ball, der Rest am Verteidigen. Und die Mannschaft, die am Ball ist, das ist eben RB und die haben jetzt bloß ein Problem. Sie wollen jetzt hier nicht nur schöne oder sie wollen nicht nur Tore schießen, sondern sie wollen auch noch schöne Tore schießen. Deswegen geht das bis in den Strafraum, Hackespitze 1, 2, 3 und dann kommt mal noch eine Ablage und noch ein Rückzieher mit dem Schuh und folgerichtig geht der Ball dann aber eben nicht rein, sondern irgendwann eben immer noch ein Abwehrbein von St. Pauli. 2-0, jetzt wieder Leipzig im Ballbesitz, spielen raus auf die rechte Seite, auf Riedle Baku, der könnte nochmal weiterspielen auf Außen, auf Bruder, der das dritte Tor schon gemacht hat, aber da wurde wegen Abseits weggepfiffen. Jetzt hat Bruder den Ball, ist im 1-1 gegen seinen Abwehrspieler, steht voll in der Sonne, wackelt einmal nach links, einmal nach rechts, tunnelt dann seinen Gegner, muss eigentlich Freistoß geben, weil der einfach nur umgeschoben wurde, dieser Bruder, aber der Parteiische sagt, nö, lassen wir laufen. Deswegen jetzt die Möglichkeit mal zu kontern für die Gäste. Die spielen jetzt erstmal schlau über Irvine auf die rechte Seite, aber dann sind schon wieder drei Leipziger in der Rückwärtsbewegung da. Trotzdem kommt der Ball nochmal in die bedrohte Zone. Jetzt sind sie hier 16 Meter vor dem Strafraum der Leipziger und dann ist die Gefahr vorbei und auf der anderen Seite könnte die Post abgehen. 2-0 bleibt hier nach wie vor für RB Leipzig gegen den FC St. Pauli und deswegen gehen wir weiter nach Stuttgart, zu Stuttgart gegen Leverkusen. Detlef Lindner, bitte.
10: Der Torschütze ist rausgegangen zum 3-1. Dennis Undav, der hat überhaupt keine Lust gehabt, da rauszugehen. Ich habe keine Verletzung gesehen für den Kapitän. Heute zumindest Kapitän, weil Karasor ja gesperrt ist. Der Freistoß jetzt für Leverkusen aus dem Mittelfeld hinein. Zwei Stuttgarter behindern sich da gegenseitig, haben sich da leicht verletzt am Boden. Stiller, Mittelstädt erheben sich aber hoffentlich auch gleich wieder. Und dann kann die Partie mit Einwurf Leverkusen weitergehen. 3-1, noch kurze Unterbrechung. Stiller am Boden, der Mittelfeldspieler des VfB Stuttgart, gleich Einwurf für Bayer Leverkusen. Leverkusen ganz früh in Führung gegangen. In der ersten Minute, was sage ich, 34 Sekunden, drittschnellster Treffer in der Bundesliga ever. Also das muss da erstmal bringen. Aber statt Rückenwind haben sie Gegenwind bekommen. Den haben sie sich selbst gemacht. 1-1 Demirovic, 2-1 Strafstoß Mittelstädt und auf mit dem 3-1 und vor dem 2-1 Strafstoß Mittelstädt. Was für VR-Aktionen. Das alles ab 18 Uhr in der ARD-Sportschau zu sehen. Dieses Drama. Ich habe sowas noch nie gesehen in der Bundesliga. Hin und her und her und hin und Unklarheit und sonst was. Da Leverkusen jetzt noch einmal kommt, die ARD-Sportschau wird das alles aufarbeiten. Und dann bin ich mal gespannt, zu welchem Ergebnis die Sportschau da kommt. Was da passiert ist, das möchtest du in der Bundesliga und international überhaupt nicht im Fußball sehen. Da war ganz viel Sand im Getriebe bei VR und Schiedsrichter Robert Schröder. Jetzt aber Leverkusen, Eckball kurz ausgeführt. 1-3 liegen sie zurück. Sie müssen was bieten. Die Champions League Teilnahme, sie winkt. Aber sie müssen. Grimaldo, auch ein bisschen lasch heute. Ohne Schwung, ohne Flankengenauigkeit, bleibt hängen. Ball nochmal zurück im Mittelfeld. 30 Meter. Leverkusen, Ball hinein in den Stuttgarter Strafraum. Noch einmal Nübel. Ach ja, da spielt er auch noch mit. Nübel fischt sich den Ball runter und hat den Ball 3-1 ungefährdet bisher. Die Führung für den VfB Stuttgart. Und ich wundere mich über die Hoffenheimer, Flo Winkler, dass da wenig kommt gegen Zin Bremer.
15: Ja, da gehe ich mit, Detlef, denn seit der fünften Minute diese rote Karte für Sugawara nach einem üblen Tritt auf die Wade von Basumana Touré war berechtigt. Musste sich Sören Storks kurz mal am Bildschirm nochmal anschauen, um sicher zu gehen. Aber das ging dann auch in Ordnung. Aber was Hoffenheim dann draußen...
0: Kurz Unterbrechung. Ein Falschfahrer auf der A2 Hannover-Berlin zwischen Peine und Braunschweig-Wartenbüttel kommt euch ein Falschfahrer entgegen. Fahrt äußerst rechts, überholt nicht. A2 Hannover-Berlin zwischen Peine und Braunschweig-Wartenbüttel. Falschfahrer unterwegs. Vorsicht in beiden Richtungen.
15: Bei Bremen mit Krüll und auch ein Bangula. Zwei Frische da vorne in der Offensive. Daniel Thun weiß, wir können vielleicht doch noch hier ein Pünktchen mitnehmen. 4000 mitgereiste Bremer hoffen es ebenfalls hier im Kraichgau. Und die Hoffenheimer wollen natürlich diesen Vorsprung über die Zeit bringen. Wären dann weiterhin dran mit 61 Punkten im Rennen um die Champions League. Wenn auch aktuell nur auf Platz 5. Abschlag von Mio Backhaus. Weit nach vorne auf die halblinke Position. Abgefangen von Cole Campbell. Die Blauen, die Hoffenheimer wollen sofort auswerfen, bleiben aber hängen. Mbangula holt sich auf dem linken Flügel die Kugel mit dem Mann im Zusammenverbund und Zusammenspiel. Friedel jetzt auf den eigenen Keeper erstmal, auf Backhaus, der fast schon einen Libero gibt, da raus aus dem 16er. Aber Bremen tut sich schwer im Spielaufbau. Gute Viertelstunde noch offiziell hier. Und Sachen Champions League ist Leipzig mal entspannt auf dem Weg, das alles klar zu machen, Thorsten, heute gegen Leipzig, gegen Pauli.
11: Ja, kann man so sagen. Das liegt tatsächlich daran, dass St. Pauli nicht mehr allzu viel einfällt. Obwohl es die Hamburger jetzt mal in die Leipziger Hälfte geschafft haben mit

0: Das verhält sich da auffallend ruhig im Augenblick. Ich hoffe, dass da nichts passiert ist. Bei den Fans hatten wir ja auch schon oft genug, dass der Support dann eingestellt wurde, weil es irgendeinen gesundheitlichen Notfall gab. Wie auch immer, 2:0 führt Leipzig. Wir haben 78 Minuten gespielt. 12 Minuten fehlen noch bis zur Champions League für RB Leipzig. Augsburg gegen Gladbach. Wie lange ist da eigentlich noch zu spielen, André?
1: 12 Minuten noch. 3:0 für Augsburg. Freistoß Gladbach. Das Ganze so 24 Meter zentrale Mittelstürmerposition. Damen in der Mitte. Relativ gut postiert. Ball über die Mauer drüber. Der kommt knapp über die Querlatte drüber auch ebenfalls. Damen wäre noch dran gewesen, sogar mit der Faust. Ist aber nicht mehr da. Schiedsrichterassistent rechts draußen hat mit großen Augen drauf geguckt. Aber gleich gesehen, dass da alles fair zugegangen ist und es somit keine Standardsituation mehr gibt. Jetzt gibt es einen Wechsel gleich bei den Augsburgern. Zwei stehen parat. Rausgeht Mert Kömür, der wirklich eine Menge gemacht hat und weite Wege gegangen ist. Reinkommen wird gleich Alexi Claude-Maurice und auch noch Rodrigo Duarte Ribeiro. Ein Mann wie ein Säbel. So klingt er wenigstens wie einer dieser guten 5-4 Musketier. Filme. Aber das dauert noch ein bisschen. Hier tut sich wirklich gar nichts. Augsburg hat alles im Griff. Es sind noch 11 Minuten. 3:0 der FCA vorne. Und mächtig Remi Demi bei Stuttgart und Detlef Lindner.
2: Und viele Pausen. Immer wieder Pausen. Eben Kofane, der Leverkusener Kopfverletzung nach Henriks Zusammenprall, ist da einige Zeit liegen geblieben und der Kameruner musste behandelt werden, aber alles okay. Er spielt wieder, aber bringt natürlich wieder Verletzungen mit sich. Wir haben jetzt noch, lasst mich schauen, 16 Minuten zu spielen. Und auch hier würde ich sagen, wie André auch in Augsburg, nein, es ist nicht entschieden, aber der VfB Stuttgart hat die Partie mit 3-1-Führung im Griff. Das kann sich natürlich alles wieder ändern, aber im Moment sehe ich da keine Anzeichen, weil Leverkusen einfach nicht das spielt, was sie spielen können. Ich behaupte das einfach mal, weil gegen Leipzig ging es ja dann tatsächlich. Und heute gegen Stuttgart haben sie keine Lust, haben sie nicht die Kraft, haben sie nicht die Konzentration, haben sie nicht den Willen. Ich weiß es nicht, fließen die Prämien nicht? Keine Ahnung, kann doch alles nicht sein. Ich meine, du spielst um die Champions League-Teilnahme, meine Güte, was darf es denn noch sein? Einwurf vor Julmann, dem Leverkusener Trainer, von Henriks, dem Abwehrspieler des VfB Stuttgart. Ball jetzt in der Abwehr von Leverkusen, Tabsoba, angekommen. Jetzt müssten sie halt mal schnell rausspielen. Auch das ist nicht so ganz einfach, weil Stuttgart will, weil Stuttgart leidenschaftlich ist. Meist einen Schritt schneller, wie jetzt Chabot im Mittelfeld, im Zweikampf. Sie gefallen mir einfach besser, sie sind spritziger. Einwurf, Grimaldo in der eigenen Hälfte. Och, auch da wieder kein Schwung drin. Was ist mit Leverkusen los? Ich kann es so ganz schnell von der Tribüne nicht beantworten. Ich würde gerne mal runtergehen mit dem Leverkusener Trainer sprechen, ob der es weiß. Ich weiß es nicht. Wir sind Florian Winkler, hoffentlich du, mit mehr Schwung von beiden, Hoffenheim gegen Bremen.
1: Tja, ich würde mir auch gerne die Frage stellen, warum macht Hoffenheim mit einem Mann mehr seit der 5. Minute nicht einfach den Deckel drauf? Flanke von Zufall. Genau deswegen. Die kommen einfach wie Streuobst in den 16er der Bremer und keiner kann die irgendwie pflücken, was da an Pässen oder Flanken mal da reinkommt. Es ist zu wenig, bis auf einen Pfostenschuss und in der 61., 62. Minute noch von Börcher. Da eine knappe Kiste. War das bislang sehr, sehr wenig. Vielleicht noch ein Distanzschuss, den wir mit in die Statistik nehmen, von Prass aus 20 Metern, der Backhaus da zu einer guten Parade zwingt. Aber das war es dann. Das ist dann aus meiner Sicht jetzt 79. Minute läuft. Zu wenig und trotzdem bleiben sie im Rennen um die Champions League dicht dran am VfB Stuttgart und Werder Bremen versucht in Unterzahl dieses Spiel noch so ein bisschen offen zu halten. 11 Minuten bleiben ihnen noch, zumindest offiziell plus Nachspielzeit, vielleicht doch hier noch ein Pünktchen mitzunehmen. Das würde reichen, um die Klasse zu halten. Und wenn wir schon bei Rechenspielchen sind, sollte Wolfsburg heute Abend gegen die Bayern dann verlieren und beim Spielstand von Pauli in Leipzig, dann wärst du auf der Couch einfach in der Klasse geblieben. Aber das wollen sie natürlich so nicht. 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Spiel aktuell unterbrochen, gibt einen Wechsel. Isaac Schmidt muss raus. Dementsprechend ist das Spiel unterbrochen. Also weiter nach Leipzig zu Thorsten.
0: 2:0, nach wie vor der Spielstand. 8 Minuten noch auf der Uhr. Große Nachspielzeit wird es nicht geben. Na klar, es gab da seine Tor. Vielleicht eine Minute oder 2 Minuten drauf, aber dann sind sie durch, die Leipziger. Dann sind sie wieder dort, wo sie sich selbst am liebsten sehen. In der Champions League. Gerade gab es noch einen Wechsel. Ich dachte schon, Diomandé geht raus. Nee, dann nahm Bruder vom Platz, der Leipziger Trainer, und wechselte Diomandé von der linken auf die rechte Verbindung. Dort, wo er sich eigentlich am wohlsten fühlt, der Ivora. Jetzt ist er auch schon am Ball, tänzelt mit dem Ball, tänzelt mit seinem Gegner, tänzelt mit zwei Gegner.

0: Serbien hat sich durchgesetzt gegen beide, spielt den Ball dann zurück auf Baku. Baku dann weitergespielt auf Willi Orban. Der verteilt das Spielgerät jetzt auf die andere Seite und demzufolge spielt Leipzig hier nach wie vor so, dass man den Gegner regelrecht einschnürt am eigenen Strafraum, aber selbst eben kaum zu Chancen kommt, weil man es besonders schön machen möchte. Besonders einfach hätte hier vielleicht schon das dritte oder vierte Tor für die Leipziger gebracht, aber auch so scheint die Sache hier 7 Minuten vor Ultimo eigentlich entschieden und Leipzig auf dem Weg in Richtung Champions League. Das heißt, dann wäre es ja eigentlich klar, egal wie die Konkurrenz spielt, Leipzig wäre dann in der nächsten Saison wieder dabei. Und der FC St. Pauli, der müsste warten bis zum 34., zum allerletzten Spieltag, um dann vielleicht im direkten Duell mit den Wolfsburgern doch noch was lösen zu können in Richtung Klassenerhalt. Erste Halbzeit, der St. Paulianer war okay, in der zweiten spielt nur noch RB, deswegen geht die Führung auch in Ordnung. Und wir gehen zum FC Augsburg nach Borussia Mönchengladbach. Machen die Augsburger aus Gladbach eine Puppenkiste?
1: Ja, absolut. So sieht's aus. Momentan 7 Minuten, 3:0 für den FCA, der viel mehr inzwischen auch vom Spiel hat und vor allen Dingen auch spielerisch viel mehr Szenen löst. Bei den Fohlen ist das tatsächlich oft mal nur so Ball in Richtung 16-Meter-Raum des FCA und dann hoffen, dass irgendeiner vorne rankommt. Man merkt einfach, dass Tabakovic nicht dabei ist, der Top-Torjäger von der Borussia, und ohne die haben sie auch nicht diese Durchschlagskraft. Es kommt aber auch gerade auch von einem Rocco Reitz aus dem Mittelfeld viel zu wenig nach vorne. Also die sind heute wirklich alle sehr limitiert und hinten Matsima, der hält zusammen mit Chef Hauwe-Leo die Dreierkette super zusammen. Jetzt mal Spielverlagerung auf die rechte Seite rüber, 10 Meter schon von der Mittellinie entfernt. Dann geht's wieder rein ins Halbfeld des FCA über Massengo. Der Versuch auf die halbrechte Position rüber zu spielen, der eingewechselte Ribeiro im Fallen noch einmal zurückgelegt auf Cesica über Matsima, 5 Meter von der Mittellinie entfernt, noch drinnen in der Hälfte des FC Augsburg, nach vorne wieder gespielt zu Massengo. Massengo zurück auf Matsima. Dann versuchen sie jetzt mal, die Gladbacher ein bisschen rauszulocken. Massengo rein in den Mittelkreis. Jetzt kann es mal schnell gehen. Mit Ribeiro, Alexis Claude Maurice durchgesteckt, vorbei an gleich 3 Innenverteidigern, die sich da hinten zu so einem Pärchen, nein, Pärchen ist es ja nicht, aber zu einem Dreier zusammengefunden haben, in der Hoffnung, dass vielleicht da noch einer durchkommt. Ist aber nicht passiert bei den Augsburgern. Die Gladbacher können wieder umschalten, spielen den Ball über die linke Außenlinie rüber. Das nur mal, damit man so einen kleinen Eindruck bekommt, wie das Spiel momentan verläuft. 5 Minuten sind es ja noch. Augsburg mit 3:0 vorne und so langsam müsste doch eigentlich jetzt auch schon der geneigte Stuttgart-Fan sich sein Feierabendbier gönnen, oder Detlef?
2: Ich glaube, die trauen im ganzen Frieden auch nicht, auch wenn du 3-1 führst. Aber ja, irgendwas Kaltes nach durchaus warmen Temperaturen. Stadion teilweise halb im Schatten, teilweise Sonne. Sieht jetzt zumindest mal auf der Sonnenseite Leverkusen, wie sie angreifen. Gibt einen Eckball ganz selten, ganz, ganz selten. Diese Offensiv, na, ich möchte nicht mal Drang sagen von Leverkusen, die ja 1:3 zurück sind. Tor bei Thorsten in Leipzig.
0: 4 Minuten vor Ultimo. Vielleicht doch nochmal spannend. 2:1, der Anschlusstreffer für die Hamburger. Abdoulaye Cissé, der hier ins Spiel gekommen ist in der zweiten Halbzeit, der macht das Tor aus dem Nichts heraus. Da gab es einen Ball, der mehr oder weniger glücklich zu ihm sprang und dann hat er eben einfach mal draufgehalten und getroffen. War drin das Ding. 2:1, wackelt Leipzig hier etwa nochmal? Oder hat St. Pauli doch noch die zweite Luft, um einen Punkt zu machen im Kampf gegen den Abstieg? Wir werden es erfahren und gehen noch zur TSG nach Hoffenheims Florian Wickler.
3: Ja, weiterhin die knappe Führung und die Frage, hat Bremen noch genug Körner im Tank, um vielleicht doch nochmal hier zurückzukommen. Ein vom eingewechselten Maximilian Wöber gekommen für Isak auf Höhe der Mittellinie. Linke Seite schleudert den Ball nach vorne Richtung Deman. Der kann sich aber durchsetzen. 9-2 Hoffenheimern verfolgt, geht jetzt aber in den Zweikampf und dann gegen Cole Campbell hat er das Nachsehen. Hoffenheim mit dem Ballgewinn will sich jetzt erstmal wieder sortieren. Braucht aber immer sagen. Fehlpass jetzt von Börcher. Aufgepasst von Senelinen und von einem Bangula in der Zentrale. 20 Meter weg, legt den Ball links raus auf Deman. Der hat ein bisschen Platz auf Höhe des 16ers. Flanke kommt rein, aber keiner kommt wirklich dran. Nachgesetzt von Grüll. Legt in die Mitte ab. Bremen versucht nochmal ein bisschen Druck aufzubauen, ohne zu extrem ins Risiko zu gehen, ohne zu weit aufzurücken, weil sie wissen, das hat Hoffenheim mit all seiner Qualität schnell überspielt und den Ball haben sie sich mittlerweile auch wieder geschnappt. Die Kraichgauer 85. Minute läuft, Zufall auf der rechten Außenbahn, ein bisschen Platz, schickt erstmal den gestarteten Cole, aber dann stellt sich eben Wöber mit dazwischen. Ab nach Leipzig zu Thorsten.
0: In Hamburg beim Hinspiel, da führte Leipzig bis in die Schlussphase, ja sogar bis in die Nachspielzeit mit 1:0. Dann gab es einen, ja sagen wir mal, unglücklichen Zweikampf, weil Leipzigs Kapitän Raum da wegrutschte und seinen Gegenspieler im Strafraum traf und den fälligen Strafstoß, den verwandelte der FC St. Pauli zum 1:1, so hieß es am Ende. Hier steht es 2:1 im Duell und Leipzig führt, hat noch 2 Minuten, die man dieses Spiel in der regulären Spielzeit über die Uhr bringen muss. Dann hätte man auf jeden Fall aus eigener Kraft die Qualifikation geschafft. Jetzt wird noch gewechselt auf beiden Seiten. Jetzt versuchen sie natürlich auf der einen Seite alles, was offensiv laufen kann, zu bringen. Damit meine ich die St. Paulianer und die anderen Zeit von der Uhr zu nehmen. Damit meine ich RB Leipzig. Deswegen ruht hier das Spiel. Aber die Ausgangsposition, die ist klar. Gewinnt Leipzig das Ding, ist man definitiv dabei. Und wenn St. Pauli hier noch einen Punkt machen könnte, dann hätte man sich eine gute Ausgangsposition verschafft für den Kampf um den Klassenerhalt am 34. Spieltag. Deswegen gehen wir jetzt, da hier der Ball ruht, zu Augsburg gegen Gladbach. André Siems, bitte.
1: Das Duell der Sorglosen, das gilt heute an den FC Augsburg. 2 Minuten vor dem Ende, der FCA vorne mit 3:0. Zweimal Gregoritsch, einmal Fellhauer. Das sind die Torschützen gewesen. Und wenn ich jetzt einfach mal auf das gucke, was Borussia Mönchengladbach heute zustande gebracht hat. 2 Schüsse aufs Tor von Stöger, einmal noch Bolin in der 64. Minute. Das ist halt dann auch zu wenig, wenn du was mitnehmen möchtest. Wie gesagt, phasenweise mehr Ballbesitz gehabt, vor allen Dingen immer gut gestartet, sowohl in die erste als auch in die zweite Halbzeit. Aber dann auch stark nachgelassen. Warum? Weil die Augsburger sehr gut gestaffelt sind, vor allen Dingen auch sehr nah immer an den Gegenspielern dran, fast so ein bisschen immer auch Manndeckung, was sie da gemacht haben. Vorne wird Joe Skelly gesucht, da passiert aber nichts, Ball geht über die Grundlinie drüber. 3:0 Augsburg vorne, Stuttgart 3:1 vorne. Was haben die Stuttgarter heute so gut gemacht, Detlef?
2: Sie haben einfach den Willen gehabt, sie haben die Leidenschaft gehabt, sie haben den Schwung gehabt, sie wollten unbedingt. Und Leverkusen, ja, ich meine, das kannst du eigentlich auch erwarten. Aber ich habe es nicht gesehen. Ich habe all das nicht gesehen bei Leverkusen, auch jetzt. Ich denke mal, da muss eine Reaktion kommen. Aber stattdessen muss Leverkusen zurückeilen, weil Führig schon wieder Schwung aufgenommen hat auf der linken Seite. Gibt in die Mitte hinein Elchanus. Der Doppelpass war schlampig. Jetzt könnte Leverkusen mal zeigen, dass sie zumindest Geschwindigkeit im Mannschaftsbus mitgebracht haben nach Stuttgart. Freistoß aus dem Mittelkreis. 3:1 Führung. Vollkommen verdient für den VfB. Allein Demirovic, okay, der hat 1-1 gemacht. Der hat noch 4-5 weitere Tore schießen können. Was hatte der Mann für Möglichkeiten? Was hatte der für einen Einsatz? Was hat er gekämpft? Was heißt er gelaufen? Was hat er geköpft und gespielt? Was hat er sich in den Gegner reingedreht? Hat Leverkusen nichts entgegenzusetzen gehabt. Aber diese Chancen, boah, das hätte noch dicker kommen können für Bayer Leverkusen. Die jetzt auf der linken Seite Grimaldo ankommen. Jetzt hat er mal die Flankenmöglichkeit unbedrängt in die Mitte. Schick, schick, schick. Ja, der ist auch noch dabei. Schuss aus dem Hinterhalt. Abgeblockt. Nübel ist da. Und um nochmal die Klärung reinzubekommen, das Restprogramm. Stuttgart derzeit auf Rang 4. Am letzten Spieltag auswärts in Frankfurt. Leverkusen zu Hause gegen Hamburg. Das ist die Verteilung. Und Hoffenheim vermeintlich Flo Winkler gegen Bremen in Führung. Das leichteste Restprogramm, hat man vor dem Spieltag gesagt.
3: Ja, aber Bremen packt hier jetzt mal die Crunchtime aus. Eben eine knifflige Situation. Handspiel von Ranac, ja oder nein. Aber es ist erstmal Eckball für Bremen von der linken Seite. Die machen mehr Druck, gerade eben Kopfball von Grüll. Gerade noch im letzten Moment geblockt von Haidari. Und jetzt schwärmen sie aus, die Blauen. Mögliche Konterchance, aber da ist Mio Backhaus, Bremens Keeper, an der Mittellinie. Der will mitmachen, der will nochmal antreiben in dieser jetzt 89. Spielminute. Hoffenheim wechselt nochmal, bringt Loschek und Prömel dann rein in die Partie. Also was Hoffenheim in dieser zweiten Halbzeit gezeigt hat, ist deutlich eher offensiv gefühlt im Minusbereich. Und gerade eben muss man wirklich sagen, Glück. Ranac, da war eine knifflige Situation. Nacht auf der linken Seite, der zieht den Arm weg. Ich dachte auch Hand, aber Schiedsrichter Sören Storks im Verbund mit Nicolas Winter im Kölner Keller gesagt, nee, war nix. Auf den Bildern ganz schwer zu erkennen. Bremen natürlich außer sich, allen voran Daniel Thun. Bremens Keeper hat dafür auch für seine Aufregung die gelbe Karte gesehen von Sören Storks. Spiel aktuell unterbrochen, Wechsel weiter hierhin. Knappes Ding, 1-0 nur für die TSG. Und knapp ist es auch bei Leipzig gegen Pauli, Thorsten.
0: Ja, die hätten aber längst den Deckel drauf machen können, die Leipziger, auch nach dem 2-1 noch. Da war es der eingewechselte Nusa, der 2 Möglichkeiten hatte. Einmal glänzend pariert vom Pauli-Keeper, einmal einfach schwach geschossen. So bleiben die Hamburger hier noch in der Verlosung, da wir schon tief in der Nachspielzeit sind. 4 Minuten gab es insgesamt, 2 davon sind schon weg. Leipzig würde den 2-1 hier die Champions League klar machen. Aber wir gehen nach Augsburg, André.
1: Giovanni Reyna mit dem 1:3 aus Sicht von Borussia Mönchengladbach. Die Augsburger haben es jetzt aber wirklich gar nicht mehr richtig gut verteidigt. Einmal schnell über die linke Seite, schön nach vorne gekommen. Dann über Umwege kommt der Ball direkt ins Zentrum rein zu Reitz. Der leckt nochmal ab in die Mitte. Und dann aus 8 Meter zentrale Mittelstürmerposition Giovanni Reyna vorbei an Finn Damen. Rein ins Tor, 1:3. Trotzdem glaube ich, das Ding ist hier durch. Weiter geht's, Stuttgart, Detlef.
2: Auswechslung. Asignon kommt unter anderem beim VfB Stuttgart. Führig geht runter. Marc Numan ist mit dabei. wir sind hier in den letzten drei Minuten und es gab wieder einige Unterbrechungen. Es gab auch nochmal VAR, weil Demirovic hatte ja noch ein Tor geschossen nach der Pause. Da hieß es schon vermeintlich 3:1, aber vorher hat wohl Cema Tapsoba umgestoßen. VAR hat es dann gezeigt. Demirovic steigt jetzt zum Kopfball hoch, über seinen erblondeten Scheitel drüber. Nochmal Wagnermann, der eben eingewechselt auf der linken Seite des Strafraums von Leverkusen. Nochmal zurückgespielt des VfB Stuttgart. Cema Stiller, der hat auch schon was abbekommen von Tapsoba. El Hanous eingewechselt. Kluger Pass auf die rechte Seite auf Asignor. Flanke nach innen. Flecken ist zur Stelle. An ihm lag es nicht, wenn diese Partie da heute verloren geht. Es lag mehr an der Geschwindigkeit und an der vielleicht auch taktischen Ausrüstung von Bayer Leverkusen, die auch mit dem hohen Pressing von Stuttgart auch jetzt wieder nicht zurechtkommt. Die letzten Minuten von Hoffenheim gegen Bremen, Flo Winter.
3: Nachspielzeit läuft, 5 Minuten, davon ist eine knappe Minute rum und die große Frage, was wagt Werder noch? 0-1 weiter aus Gästesicht. Hoffenheim hat also das Gefühl, die nehmen lieber mal Zeit von der Uhr, wagen nicht mehr allzu viel. Ball bei Oliver Baumann, raus aus seinem Kasten, wird angelaufen von Ginmar. Bloß jetzt kein Fehlpass aus Sicht der TSG, rechts rausgespielt auf Ranac. Hier ist ein Handspiel, vermeintliches, wurde auch nochmal überprüft aus dem Kölner Keller. Kein Handspiel, also kein Strafstoß, sehr zum Frust von Werder Bremen, Ball mittlerweile im Tor aus, gibt Abstoß für die Hoffenheimer. Knappe Führung und das, wohlgemerkt, seit der 5. Minute durch die rote Karte für Sugawara in Überzahl. Also da gibt es definitiv noch Luft nach oben, das schneller und klarer zu Ende zu spielen. Nächster Angriff der Hoffenheimer über die linke Seite. Aftulau bricht lieber nochmal ab im Duell gegen Marco Grüll. Bremen schmeißt sich nochmal in die Zweikämpfe. Friedel auf Höhe der Mittellinie. Ja, da kommt er nicht richtig ran. Im Mittelkreis jetzt Prömel, hat versehen seine Verabschiedung bekommen. Wird ja wahrscheinlich zum VfB Stuttgart wechseln. Der souveräne 31-jährige Mittelfeldstratege bei den Hoffenheimern. 1-0 weiter hier. Nachspielzeit läuft knapp 2 Minuten rum. 3 Minuten haben wir noch. Wie lange in Leipzig bei dir beim 2-1 gegen Pauli?
0: Gar nicht mehr in Leipzig. 2-1 ist der Endstart und damit das Spiel rum. Leipzig in der kommenden Saison wieder in der Champions League. Und die Gäste von St. Pauli, die müssen es am 34. Spieltag irgendwie richten, wenn sie denn auch in der Klasse bleiben wollen. Die hatten noch die Möglichkeit in der 3. Minute der Nachspielzeit, aber Irvine Schuss war zu zentral. Kein Problem für Leipzigs Keeper Pantefort. Ein verdientes 2:1 für die Leipziger, denn in der 2. Halbzeit waren sie klar überlegen und hatten bloß vergessen, noch ein paar Tore zu machen. Tore gab es aber dafür reichlich auch bei Augsburg gegen Gladbach, André.
3: Hier ist das Spiel auch vorbei. 3:1 gewinnt der FC Augsburg verdientermaßen gegen Borussia Mönchengladbach. Der Treffer von Rehner, übrigens der erste im vollen Trikot, kam zu spät. Die Augsburger damit nur noch einen Punkt hinter Platz 7. Geht da noch was in Richtung Europa? Fragezeichen. Hier feiert Augsburg. Weiter geht's zu Stuttgart gegen Leverkusen und Detlef.
2: Und hier die ersten Wadenkrämpfe. Stiller, der VfB-Mittelfeldspieler, 6 Minuten Nachspielzeit am Boden. 3:1 die Führung für den VfB Stuttgart gegen Leverkusen. Also 6 Minuten Nachspielzeit. Das ist ein dickes Ding, was uns dann auch erwartet zeitmäßig. Deswegen Florian Winkler, Hoffenheim gegen Bremen.
3: Letzten 2 Minuten der Nachspielzeit, gerade eben wieder so ein Angriffsversuch der Bremer über Marco Grüll, den Österreich, über die rechte Seite, bei dessen Flanke zu unpräzise. Jetzt wieder Hoffenheim über den eingewechselten Adam Logic. So lange war er verletzt, der tschechische Stürmer, verliert aber den Zweikampf-Einwurf nochmal für Werder. Die versuchen nochmal irgendeinen Funken mit so einem Stöckchen und ein bisschen Holzwolle zu entfachen. Geht hier noch was beim Spielstand von 0:1 aus ihrer Sicht? So eine knappe Nummer, so lange in Unterzahl, alles reingeworfen, aber wenn ich die Körpersprache jetzt von Justin Ginmar sehe, der abwinkt, weil Mio Backhaus den Ball sehr weit nach vorne gedroschen hat, Bremens Keeper. Das willst du nicht sehen und er kriegt auch den Anpfiff seines Keepers zurecht. Also da muss er sich dann doch in dieser Schlussphase ein bisschen mehr reinpfeifen und reinweisen und reinkämpfen. 4.000 mitgereiste Bremer Fans machen nochmal Stimmung, versuchen nochmal dran zu glauben. Während er aber jetzt Hoffenheim an den Angriff fährt, in der Zentrale ist Logic. Rechts raus wäre Zufall, sein tschechischer Landsmann mit ein bisschen Platz unterwegs am Strafraum. Eck spielt wieder zurück auf Aftulau und sie lassen es so ein bisschen austrudeln. Die letzten 60 Sekunden dieser Nachspielzeit. Jetzt Börcher, Walter Börcher zieht mal ab aus 25 Meter zentral mit dem linken Fuß, knapp rechts oben am Knick vorbei. Also das war nochmal so ein kleiner nordbadischer Aha-Moment in dieser 2. Halbzeit. Viel zu wenig davon gesehen. 40 Sekunden noch hier, nochmal nach Stuttgart, auch da mit hohem Prickelfaktor die Partie noch, Detlef.
2: Ich habe so das Gefühl bei 3-1 Führung Stuttgart, eben Grimaldo, endlich mal eine Torchance Leverkusen. Sie sind ja kaum vorhanden, diese Möglichkeiten. Grimaldo, Torchance, 20-Meter-Schuss, endlich mal satt, ein bisschen Raum gehabt. Stuttgart wird müde. Nübel im Kasten des VfB, klasse gehalten. Die Leverkusener kommen noch einmal, aber das ist behäbig. Auch sie haben wenig Räume, obwohl Stuttgart immer jetzt noch mal versucht, trotz Wadenkrämpfen, Stiller eben am Boden, die Räume eng zu machen. Also Stuttgart kämpft um die Champions League, das kann ich von Leverkusen nicht behaupten. Hier haben wir noch dicke Zeit. Flo, bei dir weiter in Hoffenheim.
3: Nachspielzeit in diesen Sekunden abgelaufen. Den Atem spüren die Schwaben. Und jetzt ist auch Schluss. 61 Punkte hat sich die TSG erkämpft heute mit einem knappen, wirklich knappen und auch ganz ehrlich ein bisschen schmeichelhaften Sieg über so lange dezimierte Bremer, die sich ärgern und die heute Abend wahrscheinlich dem FC Bayern die Daumen drücken gegen Bayern München. Die letzten Worte in dieser Konferenz natürlich aus Stuttgart.
2: Die Hoffenheimer, noch ein Wort dazu, am letzten Spieltag dann in Mönchengladbach. Bin mal gespannt, ob sie das wuppen. Fünfter Platz derzeit Hoffenheim, 61 Punkte, 5 Tore schlechter dazu gegenüber dem VfB Stuttgart. Stuttgart auf Rang 4, 61 Punkte auch, aber eben besseres Torverhältnis auch noch. Und die Stuttgarter eben am letzten Spieltag dann in Frankfurt. Das ist in dieser Saison auch nicht unbedingt ein Gigant. Nächste Krämpfe da hinten. Ich glaube, Chabot hat es erwischt. Also Stuttgart hat alles gegeben, hat sich ausgepowert, hat alles rausgeholt. Schiedsrichter schaut auf die Uhr und sagt, das lasse ich natürlich alles weiter und nachspielen, Robert Schröder. Aber was soll er denn auch sagen? Ich meine, Stuttgart führt 3-1. Die machen, glaube ich, jetzt nicht auf Zeitspiel, weil Leverkusen kann das eh nicht nutzen. Ich sage es mal so ein bisschen boshaft, weil sie irgendwie den roten Faden zu Hause gelassen haben. Grimaldo nochmal, 40 Meter Torentfernung. Wo soll er denn hinspielen? Meine Güte, bietet euch doch an, lauft mal ein bisschen, zeigt euch. Viel zu wenig in dieser Partie. Breite Brust, das hätte ich eigentlich haben müssen. Abwehr da hinten. Thiago Tomás, der Stürmer in der Abwehr. Und er hat tatsächlich den Ball geblockt. Einwurf Leverkusen. Das sind die letzten 2 Minuten der Nachspielzeit. Sebastian Hoeneß musste auch ein bisschen eingebremst werden. Der VfB-Trainer, der hippelt sich da herum, ist ja ganz klar. Der war lässig und locker vor dem Spiel, hat gesagt, er hat ein gutes Gefühl. Auf der anderen Seite Kasper Juhlmann, der kommt mir ratlos, der kommt mir sprachlos vor. Der denkt sich ganz bestimmt in seinem Kopf, was haben wir denn heute gemacht? Was habe ich meiner Mannschaft da mitgegeben, was sie nicht verstanden hat? Habe ich ja nicht gesagt, dass Stuttgart immer wieder sehr hoch pressen wird, dass die aufgeladen sind. Asignor ganz alleine jetzt im Strafraum der Stuttgarter, in den Leverkusener Strafraum wird den Ball noch abgelaufen. Grimaldo, der läuft wenigstens, ist nach hinten geeilt, hat geklärt. Und das ist ärgerlich, weil das hätte der nächste Treffer sein können. Asignor mit zu wenig Geschwindigkeit. Aber der VfB hat den Ball und das ist natürlich aus Sicht des VfB bei 3-1-Führung eine sehr angenehme Sache. Undorf da unten geht nochmal zum Trainer Sebastian Hoeneß. Ich glaube, Undorf ist leicht verletzt, muskelverletzt, humpelt ein bisschen. Hoeneß und er haben kurz geredet, kurz ausgeführt die Ecke. Das VfB, Elhanusch, die haben es nicht mehr eilig. Stuttgart spielt kurz, klein, klein, bisschen Show-Element dabei. Jetzt ist der Ball zum Einwurf bereit und es gibt auch nochmal einen Einwurf für den VfB Stuttgart. Ich kann nicht sagen, was gut gelaufen ist an diesem Tag für Leverkusen. Vielleicht das frühe Tor nach 34 Sekunden, Garcia. Ja, aber mehr fällt mir nicht ein. Ansonsten steht auf meinem Zettel immer wieder, und jetzt gibt es Handgreiflichkeiten. Die Leverkusener gegen Tomasch. Und es ist nicht nur verbal, da gibt es Handgreiflichkeiten. Es sind alle Spieler an der rechten Eckfahne. Es wird nicht mehr gekämpft, es wird geredet und gerangelt. Dimirovic dort auch in der Mitte. Immer gespannt, was Schröder sagt, der Schiri, der keinen Spitzentag erwischt hat. Ich habe das schon mehrfach angedeutet. Er beobachtet das aus einigem Abstand. Das macht er relativ gut. Ich wollte aber noch sagen, bevor sich das erklärt, Demirovic, für mich der Mann dieser Partie, der hatte so viel auf dem Fuß. Der hat sich so viel herausgearbeitet, auch so viel Unmögliches. Alle Achtung. Wow. Was für ein Spieler heute vor Undorf spielen. Tomasch sieht gelb. Und dann noch ein Leverkusener, der sieht dann auch nochmal gelb. Ich weiß nicht, ob Palacios es ist. Aber gut, das ist noch relativ glimpflich da abgegangen. Also die waren mit den Händen, ich möchte sagen Fäusten, Körpereinsatz sowieso zugange. Die VfB-Bank ist aufgesprungen. Undorf und Leveling, alle vorne ran. Die haben aber nicht mitgemacht. Jetzt hat Robert Schröder das Ganze ein bisschen beruhigt. Er hat, ich möchte ihm da nicht den ganzen Schuld geben, aber er hat auch für viel Hektik gesorgt. Eben von mir schon angesprochen, vor diesem Strafstoß 2-1 vor der Pause, Mittelstädt verwandelt. Er hat für viel Hektik und Unruhe gesorgt, sehr unsouverän mit diesem VAR, mit diesem Entscheid, mit Bastian Dankert im Kölner Keller. Es hat ewig gedauert und war unklar. Leverkusen noch einmal mit dem weiten Ball, Schick, der hat so toll gespielt, hat 3 Tore gemacht gegen Leipzig und heute überhaupt nicht zu sehen. Und jetzt sagt Leverkusen, danke. Danke, Robert Schröder, dass du abpfeifst. Der VfB Stuttgart beendet aus seiner Sicht einen großartigen Bundesliga-Tag, gewinnt mit 3:1, hat nun alles in der eigenen Hand, die Champions League-Teilnahme in der nächsten Saison dort tatsächlich auch einzutopfen am letzten Spieltag. Stuttgart besiegt harmlose Leverkusen am Ende vollkommen verdient mit 3:1. Und das war sie, die ARD-Bundesliga-Schlusskonferenz.
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7: Hier ist der NR2-Verkehrsservice für den ganzen Norden. Zwei Meldungen. Die A2 Berlin Richtung Hannover ist zwischen Hemeler Wald und Lehrte Ost wegen Bauarbeiten gesperrt. Dadurch 9 Kilometer Stau auf Braunschweig-Wartenbüttel. Und dann haben wir noch die A7 Flensburg Richtung Hannover. Die ist zwischen Hamburg-Stellingen und Heimfeld wegen Bauarbeiten bis morgen um 19 Uhr gesperrt. Die weiträumige Umleitung führt ab Neumünster Süd über die B205, A21 und A1 zum Maschener Kreuz.
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7: Und mit diesen 4 Ergebnissen, Leipzig schlägt den FC St. Pauli, der aufopferungsvoll kämpft, aber eben keine Punkte mitnimmt, mit 2:1. VfB Stuttgart gewinnt das Duell um die Champions League Quali gegen Bayer 04 Leverkusen mit 3:1, hat jetzt die besten Karten und alles in eigener Hand, das am letzten Spieltag klar zu machen. Augsburg besiegt Borussia Mönchengladbach mit 3:1 und die TSG Hoffenheim gewinnt mit 1:0 gegen 10 Bremer, die sich ja früh dezimiert haben, in der 5. Minute schon rote Karte gegen Sugawara. Also muss Bremen noch weiter zittern und jetzt warten, wie Wolfsburg gegen Bayern München spielt. Und das passiert ja schon in 55 Minuten. 18.30 Uhr ist Anpfiff. Wir reden gleich mit unserem Reporter in Wolfsburg über diese Partie.
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0: Ihr hört Johannes Oerding, ihr hört die NDR2-Bundesliga-Show mit Martin Roschitz. Der FC St. Pauli hat keine Punkte geholt heute in Leipzig. Das ist die Chance für den VfL Wolfsburg, schon heute ja einen großen Schritt zu machen, um mindestens Platz 16 abzusichern oder sogar noch Werder Bremen zu attackieren auf Platz 15. Dafür müssten die Wölfe allerdings die Bayern besiegen. Holger Gersker, spannende Frage. Wie viele Spieler aus der Startelf gegen Paris sind denn heute dabei in Wolfsburg und welche sind das?
1: 5 sind's. Das klingt erstmal wenig, aber wenn man sich diese Startelf anschaut, dann weiß man, wie schwer das wird für den VfL Wolfsburg. Denn diese 5, das sind Stanisic, Kimmich, Musiala, Olise und Kane. Kein neuer, aber natürlich, da kommen noch ein paar Koryphäen dazu, wie Leon Goretzka beispielsweise. Es fehlte im Prinzip so einer wie Upamecano, der sicherlich von zentraler Bedeutung auch war im Spiel gegen Paris. Aber hier für dieses Spiel würde ich mal sagen, es ist auch eine gewisse Auffrischung, denn einige waren ja sicherlich auch ein bisschen leer im Kopf, wie man so sagt. Und deswegen ist es ganz gut aus Sicht der Bayern, dass so Spieler wie Tom Bischofs beispielsweise auf der linken Seite heute zum Einsatz kommen.
0: Die Frage wird sein, wie die Bayern das bittere Champions League aus dann verkraftet haben und wie kämpferisch der VfL Wolfsburg ins Spiel geht. Denn einigen Schlüsselspielern von Trainer Dieter Hecking droht eine Gelbsperre. Eriksen, Wimmer, Sousa meine ich auch. Und die würden dann im Zweifel fehlen beim Finale nächste Woche auf St. Pauli. Sind die trotzdem dabei?
1: Die sind trotzdem dabei. Alle drei stehen in der Startelf, die unverändert ist gegenüber dem 1:1 vor Woche Sonntag in Freiburg. Und das ist auch gar nicht die Denkweise von Dieter Hecking. Das hat er in den zurückliegenden Stunden und Tagen immer wieder betont. St. Pauli ist ganz weit weg. Es fehlt einfach nur dieses Spiel gegen den FC Bayern. Und sie haben ja zuletzt gar nicht so schlecht gespielt unter seiner Ägide, die Mannschaften. Denn Hecking hat ja mit Bochum zum Beispiel in München gewonnen. Andererseits, der VfL Wolfsburg selbst hat ja 1:8 verloren im Hinspiel. Da gab es aber noch keinen Dieter Hecking hier.
0: Ja, das wird spannend, was das denn für ein Spiel wird. Holger, danke dir erstmal für deine Einschätzung. Live aus Wolfsburg, Anpfiff ist um 18.30 Uhr. Wir sind live dabei hier bei NDR2. Und ich habe es ja eingangs schon gesagt, die Frage wird eben auch sein, kann der VfL Wolfsburg unter Umständen sogar noch Werder Bremen auf Platz 15 attackieren? Ihr habt es mitbekommen, die Werderaner haben verloren mit 0:1 bei der TSG Hoffenheim, haben 85 Minuten der regulären Spielzeit in Unterzahl gespielt, weil Sugawara in der 5. Minute die rote Karte gesehen hat. Und mein Kollege Stefan Sander hat gerade eben die Gelegenheit, mit Marco Friedl von Werder Bremen zu sprechen.
2: Marco Friedl, ein 0:1 gegen die TSG Hoffenheim. Inwieweit wurde heute das Spiel nach der roten Karte, nach 5 Minuten, auf den Kopf gestellt? War es da schon entschieden?
3: Nee, war es nicht. Ganz und gar nicht. Dass es dann nicht einfacher wird und noch viel schwerer wird, ist auch klar. Maximal unglücklicher Start in einer Situation, wo es auch maximal unnötig ist, so in Zweikampf zu führen. Klar war das dann extrem unglücklich, dass er ihn so trifft. Aber trotzdem über die 90 Minuten muss man sagen, dass man ein sehr, sehr gutes Auswärtsspiel gemacht haben. Wirklich unglaublich gut verteidigt haben, auch umgeschalten haben gut. Deshalb war ich erstaunt, wie viele Chancen wir bekommen im Umschaltspiel. Und ja, trotzdem die Art und Weise, wie wir das Gegentor kriegen, ist maximal amateurhaft.
2: Sie sprechen es gerade an, das Gegentor nach einer schnell ausgeführten Ecke. Wie sehr muss ich Ihre Mannschaft vorwerfen, dass man da einfach nicht wach war?
3: Natürlich, es darf in keiner Situation und in keiner Phase der Saison in der Bundesliga passieren, dass du so neben der Spur stehst, dass du keine Ahnung was im Kopf hast. Aber in dem Moment war es nicht Fußball und nicht die Aktion. Wir haben unter der Woche Analysen gehabt, dass die Hoffenheimer auch teilweise Freischüsse unglaublich schnell ausführen. Dann ist es ein Eckball und drei Spieler schauen irgendwo hin und so läufst du dann ins Hintertreffen, weil bis dato und auch das restliche Spiel, klar waren die Hoffenheimer am Drücker und waren die ganze Zeit um den 16er herum, aber trotzdem hatten wir in der zweiten Halbzeit unfassbar viele Möglichkeiten und es darf sich dann keiner beschweren, wenn du den Ausgleich machst oder vielleicht sogar ein zweites Tor schießt. Und wenn wir dann 2 oder 3-0 verlieren, weil sie die bessere Mannschaft sind und es herspielen, dann ist okay, aber nicht durch so eine Kacke. Darfst du nicht in den Rückstand geraten.
2: Letzte Frage, wie sehr drückt man heute vielleicht den Bayern die Daumen, weil die gegen Wolfsburg spielen und ist man dann bereit? Es kann ja noch ein Endspiel geben, theoretisch.
3: Klar, das wussten wir aber auch vor dem Spiel. Deshalb wollten wir es auch schon gegen Augsburg fertig machen. Wir wollten es heute fertig machen. Klar hoffen wir auf die Bayern. Jetzt halt, trotzdem wäre mir lieber gewesen, wir hätten heute den Punkt, der absolut möglich war, auch in Unterzahl, dass wir den geholt hätten. Dann hätte ich gar nicht das Spiel schauen müssen. Klar drücke ich meinen Ausbilderverein, wo ich ewig war, die Daumen. Und ich hoffe, dass sie dann noch ein bisschen Frust haben vom Mittwoch.
2: Sagt Marco Friedl, vielen Dank.

0: das war die NDR2 Bundesliga-Show mit Martin Roschitz. Geht gleich weiter ab 18.30 Uhr mit dem Spiel Wolfsburg gegen Bayern. Und Jonas Hanst ist für euch da und hält euch da auf dem Laufenden. Viel Spaß dabei.
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1: Um 18 Uhr mit Reza Waffa. Die 16-jährige Ära von Viktor Orbán in Ungarn ist Geschichte. Das Parlament in Budapest hat am Nachmittag den Chef der bürgerlichen Tiso-Partei, Modjom, zum Ministerpräsidenten gewählt. Der 45-Jährige legte anschließend den Amtseid ab und hielt seine Antrittsrede, die auf dem Platz vor dem Parlament übertragen wurde. Aus Budapest, Andreas Bachmann.
2: Inzwischen strömen immer mehr hier auf diesen Platz, wie gesagt, Zehntausende, wahrscheinlich sogar Hunderttausende. Und sie haben diese Rede jetzt von Peter Modjo, jetzt gerade fertig geworden, über eine Stunde hier auf dem Platz in sengender Hitze verfolgt. Man stelle sich sowas mal in Deutschland vor, ich kann es mir ehrlich gesagt nicht vorstellen in Deutschland. Also es ist schon sehr, sehr besonders, diese Stimmung, die Menschen, die hier wirklich gekommen sind, um diesen Regierungswechsel nochmal zu feiern, hier auf diesem Platz vor dem Parlament. Und jetzt im Moment singen sie ja auch gemeinsam die Hymne. Also das ist ein wirklich bewegender Moment gerade hier in Budapest vor dem Parlament.
1: Nach dem vorläufigen Stopp der Entlastungsprämie im Bundesrat hat Kanzler Merz angekündigt, dass die Koalition über andere Lösungen beraten wird. Die Regierung versuche, den Bürgern und Beschäftigten etwas Erleichterung zu verschaffen. Der Bundestag hatte dem Gesetzentwurf über eine steuerfreie Unterstützung von bis zu 1.000 Euro für Beschäftigte schon zugestimmt. Im Bundesrat hatte die Prämie gestern dann nicht die nötige Mehrheit bekommen. Nach dem Ausbruch des Hantavirus auf einem niederländischen Kreuzfahrtschiff macht die Weltgesundheitsorganisation die Evakuierung zur Chefsache. Das Schiff liegt aktuell noch vor der Kanareninsel Teneriffa. An Bord befinden sich etwa 150 Menschen. Sie sollen mit einem kleineren Boot an Land gebracht werden. Laut WHO wurde mittlerweile in 6 von 8 Verdachtsfällen eine Infektion mit dem von Mensch zu Mensch übertragbaren Virus bestätigt. Zu den bisher 3 Todesopfern zählt eine Deutsche. Bei der Bahn gibt es heute erstmals Last-Minute-Tickets im Fernverkehr. Damit sollen Reisende kurzfristig besonders günstig fahren können. Die Tickets kosten ab 6,99 Euro. Sie können immer samstags und sonntags für die darauf folgende Woche gebucht werden. Laut Bahn werden die Tickets vor allem abseits der Hauptreisezeiten angeboten. Profitieren könnten also vor allem Reisende, die flexibel sind und nicht zu bestimmten Zeiten fahren wollen. In der Fußball-Bundesliga hat es für die abstiegsbedrohten Nordclubs Werder Bremen und den FC St. Pauli am vorletzten Spieltag Niederlagen gegeben. Die Bremer verloren bei der TSG Hoffenheim mit 0:1, die Hamburger in Leipzig mit 1:2. Aus der Sportredaktion Thorsten Alles.
3: Damit ist für St. Pauli maximal noch der Relegationsplatz möglich. Der Tabellenvorletzte war in Leipzig zwar bemüht, mehr als der Anschlusstreffer sprang aber nicht raus. Die Leipziger machten durch den Sieg die Champions-League-Teilnahme perfekt. Noch nicht perfekt ist der Klassenerhalt für Werder Bremen. Der Tabellen-15. Musste bei der TSG Hoffenheim nach einer frühen roten Karte gegen Sugawara lange in Unterzahl spielen und sich trotz einer ordentlichen Leistung knapp geschlagen geben. Im direkten Duell der Champions-League-Kandidaten überholte Stuttgart Leverkusen durch einen 3:1-Sieg und ist jetzt Vierter. Ebenfalls mit 3:1 gewann Augsburg gegen Mönchengladbach.
4: Ja, nach dem schönen Tag ist das auch ein toller, oft sonniger Abend bei uns im Norden. Es bleibt weiter trocken, bis zu 20 Grad hier und da noch. Die Nacht, die wird dann so ein Ticken wechselhafter, mehr Wolken kommen dazu. Und im Nordwesten kann auch mal ein Schauer mit dabei sein. Temperaturen gehen langsam runter, dann auf 11 bis 3 Grad. Und wie wird dann der Sonntag? Boah, insgesamt dann doch wechselhafter. Sonne ist mit dabei, aber auch dickere Wolken, auch mal ein Schauer. Aber in den meisten Regionen bekommen wir morgen keinen Regen. Und es wird auch wieder warm. 14 bis 22 Grad. Das klingt auch ganz gut, oder? Ah. Gleich 4:04. Hier ist der NDR2 Verkehrsservice für den ganzen Norden. Einmal die A2 Berlin Richtung Hannover. Die ist zwischen Helmeler Wald und Lehrte Ost wegen Bauarbeiten im Moment gesperrt. Dadurch 9 Kilometer Stau ab Braunschweig-Wartenbüttel. Dann die A7 Flensburg Richtung Hannover ist zwischen Hamburg-Stellingen und Heimfeld wegen Bauarbeiten bis morgen 19 Uhr gesperrt. Es wird umgeleitet weiträumig ab Neumünster Süd über die B205, A21 und A1 zum Maschener Kreuz. Und dann habe ich noch die 38 für euch Göttingen Richtung Halle. Der Heidkopftunnel, der ist gerade gesperrt. Hier steht ein defekter LKW. Das war's, gutes Ankommen für euch.
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4: Macht euch einen tollen Samstagabend. Vielleicht steht noch Grillen an bei euch mit Freunden. Oder vielleicht, wenn es doch noch zu frisch ist, ein Spieleabend drinnen. Oder ihr habt keine Lust auf Menschen. Einfach mal einen Abend für euch. Auch nicht schlecht. Und egal, was ihr macht, wir sind bei euch. Immer mit der besten Musik. Jetzt gibt's eine Runde Michael Schulte for a second. Mein Name ist Jonas Hans. Schön, dass ihr mit dabei seid. Moin.

für den FC Bayern ist das nicht ganz so wichtig alles. Klar, die wollen auch gewinnen, ja, aber sind ja auch schon deutscher Meister. Für Wolfsburg geht es aber um alles. Hier ist euer NDR2-Wochenende und wir haben gleich das Bundesliga-Abendspiel für euch. Wolfsburg gegen Bayern und da ist Druck drauf. Ja, zumindest eben für den VfL Wolfsburg. Die stehen gerade auf dem Relegationsplatz. Nach oben oder unten ist da mit ihren 26 Punkten tatsächlich alles möglich. Also sauwichtiges Match heute. Gleich ab 6:30 gucken wir da ganz genau drauf. Sind immer wieder live dabei im Stadion. Hier bei NDR2 verpasst ihr da gar nichts. Könnt ihr euch also schön drauf freuen. Und dazwischen immer die beste Musik. Ihr kennt das jetzt auch wieder. Hier kommt ein richtiger Klassiker von Madonna. Papa, don't preach. Euer Samstagabend mit NDR2 gleich wieder mit Bundesliga live.

Einen schönen Samstagabend. Hier ist NDR 2, 18.28 Uhr. Wir haben den NDR 2 Verkehrsservice für euch. Für den ganzen Norden einmal die A2 Berlin Richtung Hannover. Es ist zwischen Hemeler Wald und Lehrter Ost wegen Bauarbeiten immer noch gesperrt. Dadurch 9 Kilometer Stau nach wie vor Braunschweig-Wartenbüttel. Die A7 Flensburg Richtung Hannover ist zwischen Hamburg-Stellingen und Heimfeld wegen Bauarbeiten bis morgen 19 Uhr noch gesperrt. Die weiträumige Umleitung führt ab Neumünster Süd über die B205, A21 und A1 zum Maschener Kreuz. Und dann noch die A38 Göttingen Richtung Halle. Der Heidkopftunnel ist wegen eines defekten LKW immer noch gesperrt. Gutes, sicheres Ankommen für euch. Hier ist Jonas Hans, einen tollen Abend für euch.

0: Wolfsburg will da heute 3 Punkte mitnehmen. Sie wollen in der ersten Liga bleiben. Und das ist natürlich eine ziemlich fette Aufgabe gegen die mächtigen Bayern. Hier ist NDR 2 jetzt mit der Bundesliga live. Wolfsburg gegen Bayern, Spiel eben losgegangen. Es steht noch 0:0. Wir schalten rein ins Stadion. Holger Gersker für uns da. Und Holger, das war unerwartet. Wolfsburg hatte recht schnell schon eine richtige Chance, oder?
1: Ja, die erste, wenn man es genau nimmt. Das hat zwar erst einmal noch nichts mit Spielanteilen zu tun, denn davor haben eigentlich nur die Bayern gespielt, aber schon der erste vernünftige Konteransatz über die linke Seite führte zu einer Kopfballchance. Schlussendlich für de Sousa keine große Aufgabe für Jonas Obig, aber da waren zum ersten Mal 3-4 Wolfsburger im gegnerischen Strafraum und auch im Ballbesitz. Und das war so aus Wolfsburger Sicht so ein kleiner Wachmacher, denn davor hatte ich so ein bisschen das Gefühl, sieht so ein bisschen aus wie Pokal erste Runde. Der Viertligist erste Mal sich hinten reinstellen, null Ballbesitz. Die Bayern haben sich das erste Mal so hingespielt, aber jetzt sieht es ein bisschen anders aus, denn jetzt werden die Wolfsburger sicherlich auch mit ein bisschen mehr Mut nach vorn spielen. Sie selber in der Startelf wie vorige Woche gegen Freiburg aus disziplinarischen Gründen, weil es da wieder Handgreiflichkeiten wohl gegeben hat, nicht dabei der heute 26 werdende Mohamed Amoura und auf der anderen Seite die Bayern mit einer A2-Elf. 5 Spieler vom Mittwoch sind noch mit dabei beim Stand von 0:0.
0: Danke dir, Holger, für das Update. Und gleich sind wir auch wieder live im Stadion mit dabei. Die Bundesliga mit NDR 2. Jetzt eine Runde Lady Gaga. Richtiger Klassiker mittlerweile. Pokerface.

0: Letztes Wochenende hatte Wolfsburg-Trainer Dieter Hecking sein Jubiläum. 450 Bundesligaspiele als Coach. Heute steht also Spiel 451 an. Und es ist ein verdammt wichtiges Wolfsburg gegen Bayern. Vor allem für die Wolfsburger geht es ja um viel. Stichwort Klassenerhalt. Es steht in der ersten Hälfte noch 0:0 für NDR 2 im Stadion. Ist Holger Gerska. Holger, wie läuft Spiel Nummer 451 bisher für Dieter Hecking?
1: Ja, er hatte gerade richtig Glück. Einmal tief durchatmen. Bis dahin waren die Wolfsburger, ich will nicht sagen auf Augenhöhe, aber sie hatten die Offensivakzente. Aber gerade hat einmal richtig Bumm gemacht vor der Wolfsburger Fankurve. Ein Schuss von Tom Bischoff aus knapp 20 Meter Entfernung landete mit viel Schmackes am Querbalken. Sprang zurück, Leon Goretzka setzte den Nachschuss dann links am Pfosten vorbei. Da wäre Grabara, der Torhüter der Wolfsburger, chancenlos gewesen. Das war so das erste Signal, dass die Bayern diese erste Halbzeit anders angehen als bei ihren Spielen in der Bundesliga zuletzt. Da lagen sie ja 0-3 hinten in Mainz, 0-2 zu Hause gegen Heidenheim, haben das dann so ein bisschen reparieren können. Aber hier geht's jetzt ab mit Jackson, dann kommt Musiala in Ballbesitz, sind noch 25 Meter vom Tor entfernt, Mittelstürmerposition. Jackson könnte abschießen mit links, schießt rechts am Pfosten vorbei. Das sind jetzt Offensivaktionen des FC Bayern mit Gefahr und jetzt wird es langsam heiß für den VfL Wolfsburg. Aber wir sind in der 21. Minute und es steht immer noch 0:0.
0: Danke, Holger. Und gleich um kurz vor 7 schalten wir nochmal live.

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0: Hier ist euer NDR2-Wochenende. Gleich um 7 haben wir die Nachrichten für euch. Davor schalten wir nochmal flott rein in die Bundesliga. Wolfsburg gegen Bayern. Es steht noch 0:0. Reporter im Stadion ist Holger Gerska. Holger, wie kommen die Wolfsburger bisher mit den Bayern klar?
1: Es ist ein wirklich gutes Fußballspiel. Also wenn der VfL Wolfsburg auch nur annähernd in einigen der Spiele dieser Saison so agiert hätte, dann würden wir jetzt über andere Dinge sprechen, aber nicht um den Kampf um Platz 16. Das ist eine heiße Nummer, nur fehlt dem VfL das Fortune beim Abschluss. Es steht tatsächlich noch 0:0. Die Chance vorhin hatten wir mit Tom Bischoff für die Bayern, aber dazwischen hatte der VfL jetzt zwei große Möglichkeiten. Kumbedi stand frei vor Obig aus spitzem Winkel. Ja, aber das hätte er machen können. Der legt den Ball nochmal zurück. Dann war die Chance vorbei, die gut war, und jetzt gerade ein Rieseneinsatz von Jonas Obig. Aber das sage ich gleich, denn erst einmal kommt schon wieder Patrick Wimmer. Aber das ist abgegrätscht von Leon Goretzka. Und Goretzka ist das Stichwort. Denn nach einem ziemlichen Tobabo, einem Flipperspiel im Torraum vor Jonas Obig, sprang der Ball von der Brust von Leon Goretzka in Richtung Tor. Und ein Riesenreflex mit der linken Hand von Jonas Obig verhinderte das 1:0 für den VfL Wolfsburg. Also ziemlich viele Chancen, hüben wie drüben. Und ein ausgeglichenes Spiel. Der VfL Wolfsburg nicht die schlechtere Mannschaft hier, aber steht immer noch torlos 0:0.
2: 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Um 19 Uhr mit Resa Waffa. Die 16-jährige Ära von Viktor Orbán in Ungarn ist Geschichte. Das Parlament in Budapest hat am Nachmittag den Pro-Europäer Peter Modja zum Ministerpräsidenten gewählt. Der 45-Jährige legte anschließend den Amtseid ab und hielt seine Antrittsrede. Aus Budapest, Andreas Bachmann.
3: Also in seiner Rede hat er tatsächlich Europa wenig bis gar nicht erwähnt. Das war eine sehr innenpolitisch geprägte Rede eben. Aber hier weht seit heute wieder die europäische Fahne am ungarischen Parlament. Diese Fahne wurde vor über einem Jahrzehnt von der Orbán-Regierung heruntergenommen. Und das Parlament hat heute mit der Zweidrittelmehrheit der Tisza-Partei von Peter Modja beschlossen, dass diese Fahne wieder aufgehängt wird. Das ist also schon ein sehr sichtbares Signal, dass dieser Kurs von Peter Modja, dieser proeuropäische Kurs, auch ein glaubwürdiger Kurs ist.
2: Das Scheitern der 1.000 Euro Entlastungsprämie hat der Bundesregierung auch Kritik aus den eigenen Reihen eingebracht. Bayerns Ministerpräsident Söder rief die Koalition in der Welt am Sonntag auf, weniger zu zerreden und mehr Ergebnisse zu liefern. Söder hatte bei den Verhandlungen über die Entlastungsprämie mit am Tisch gesessen. Im Bundesrat stimmte Bayern aber gegen das Vorhaben. Bei der Bahn gibt es ab heute erstmals Last-Minute-Tickets im Fernverkehr. Damit sollen Reisende kurzfristig besonders günstig fahren können. Die Tickets kosten ab 6,99 Euro. Sie können immer samstags und sonntags für die darauffolgende Woche gebucht werden. Laut Bahn werden die Tickets vor allem abseits der Hauptreisezeiten angeboten. Profitieren könnten also vor allem Reisende, die flexibel sind. In der Fußball-Bundesliga hat es für die abstiegsbedrohten Nordclubs Werder Bremen und den FC St. Pauli am vorletzten Spieltag Niederlagen gegeben. Die Bremer verloren bei der TSG Hoffenheim mit 0:1, die Hamburger in Leipzig mit 1:2. Aus der Sportredaktion Thorsten Alles.
4: Damit ist für St. Pauli maximal noch der Relegationsplatz möglich. Der Tabellenvorletzte war in Leipzig zwar bemüht, mehr als der Anschlusstreffer sprang aber nicht raus. Die Leipziger machten durch den Sieg die Champions-League-Teilnahme perfekt. Noch nicht perfekt ist der Klassenerhalt für Werder Bremen. Der Tabellen-15. Musste bei der TSG Hoffenheim nach einer frühen roten Karte gegen Sugawara lange in Unterzahl spielen und sich trotz einer ordentlichen Leistung knapp geschlagen geben. Im direkten Duell der Champions-League-Kandidaten überholte Stuttgart Leverkusen durch einen 3:1-Sieg und ist jetzt Vierter. Ebenfalls mit 3:1 gewann Augsburg gegen Mönchengladbach.
0: Ja, nach dem tollen Tag ist das heute auch ein toller, oft sonniger Abend, und es bleibt auch weiter trocken, bis zu 20 Grad, auch jetzt am Abend noch. Also unterm Strich, das ist doch eigentlich was ganz Nettes heute, oder? Ja, wir gucken mal auf die Nacht, die wird ein Ticken wechselhafter, mehr Wolken kommen dazu und im Nordwesten kann auch mal ein Schauer mit dabei sein. Temperaturen gehen in der Nacht runter auf 11 bis 3 Grad. Und wie wird dann der Sonntag? Boah, wechselhafter, Sonne ist mit dabei, ja, aber eben auch dickere Wolken, hier und da auch mal ein Schauer. Aber, das ist auch schön, in den meisten Regionen morgen dann doch eher kein Regen. Und es wird auch wieder warm, 14 bis 22 Grad. Denn der A2-Verkehrsservice für den ganzen Norden, einmal die A2 Berlin Richtung Hannover, die ist zwischen Himmelerwald und Lehrter Ost wegen Bauarbeiten immer noch gesperrt, dadurch 9 Kilometer Stau ab Braunschweig-Wartenbüttel. Die A7 Flensburg Richtung Hannover ist zwischen Hamburg-Stellingen und Heimfeld wegen Bauarbeiten bis morgen 19 Uhr gesperrt. Die weiträumige Umleitung führt ab Neumünster Süd über die B205, A21 und A1 zum Maschener Kreuz und noch die A38 Göttingen Richtung Halle. Der Heidkopftunnel ist wegen eines defekten LKW immer noch gesperrt. Gutes Ankommen.
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0: Gleich haben wir wieder Bundesliga für euch. Sehr wichtiges Spiel läuft da gerade. Wolfsburg gegen Bayern. Vor allem die Wolfsburger brauchen ja dringend Punkte, denn klar ist, sie wollen auch in der nächsten Saison in Liga 1 spielen. Es steht aktuell noch in der ersten Halbzeit 0:0 und wie das im Stadion klingt, das hören wir gleich in wenigen Minuten wieder live. Ich bin Jonas Hans, tollen Abend für euch.

0: Ihr seid bei NDR 2, wir gucken mal rein. Wolfsburg
1: gegen... drüber! Ja, gibt's das denn? Was passiert denn heute Abend hier in Wolfsburg? 24 Mal getroffen, beim 25. Mal nicht. Harry Kane vergibt einen Elfmeter, nachdem Olise gefoult worden war im Strafraum. Ging zunächst die Abseitsfahne hoch, aber der Videoassistent Tobias Stieler hat die Schiedsrichter hier überstimmt und gesagt, es war kein Abseits, es kam zu diesem Elfmeter. Aber das alles ist jetzt null und nichtig, denn es bleibt beim 0:0. Harry Kane schießt übers Tor.
0: Ihr seid hier bei NDR 2. Das ging gerade alle so schnell. Ich konnte euch gar nicht mehr sagen, um was es geht. Ihr habt es mitbekommen. Wolfsburg gegen Bayern in der Bundesliga. Elfmeter. Gleich sind wir auch wieder live im Stadion mit dabei.

0: Einen schönen Samstagabend. Hier ist NDR 2 und in Wolfsburg, da ist das Stadion voll. Die erste Hälfte Wolfsburg gegen Bayern in der Bundesliga geht gleich zu Ende. Es steht nach so rund 45 Minuten 0:0. Wir springen rein in die Schlussphase live mit Reporter Holger Gerska.
1: Steht 0:0, aber es sind unglaublich viele Dinge passiert, auch ungewöhnliche Dinge, da hier die Nachspielzeit dieser ersten Halbzeit begonnen hat. Insgesamt wird sie 3 Minuten lang sein, also die erste Minute dieser Nachspielzeit, die läuft schon 0:0 mit einem überragenden Spieler auf dem Platz. Und das ist der Torhüter des FC Bayern München, Jonas Obig. Wer hätte das gedacht? Im Stile einer Krake hat er 3 große Chancen des VfL Wolfsburg vereitelt, zuletzt von Christian Eriksen. Das war in der 38. Minute, davor auch einmal gegen den eigenen Mann, gegen Leon Goretzka, von dessen Brust der Ball in Richtung Torlinie sprang. Aber auf der anderen Seite gab es eigentlich noch größere Chancen. Aber erst einmal schauen wir mal, was Patrick Wimmer da macht mit Ball am Fuß. Bleibt aber hängen am ersten Bayern-Spieler und die bauen den nächsten Angriff auf, sind schon am gegnerischen Strafraum. Kane, auf den komme ich gleich noch zu sprechen, rübergelegt zu Kimmich. Jetzt sind sie am Strafraum und dann haben die Wolfsburger aber aufgepasst, können die Situation klären und eigentlich auch kontern, aber dieser Ball ist ins Niemandland geschickt worden. Da steht jetzt keiner. Und das ist aber nicht so oft passiert, weil die Konter des VfL Wolfsburg waren wirklich gut und hätten einfach schlicht und ergreifend mal zu einem Tor führen müssen. Es war nicht immer die volle Präzision und es war die Klasse von Jonas Obig, die das verhindert haben. Aber auf der anderen Seite gab es eben auch die Bayern mit einem Lattenschuss von Tom Bischoff in der 20. Minute und vor allem mit einem Elfmeter. Olise war gefoult worden. Elfmeter für Harry Kane, 24 Mal in der Bundesliga hat er bislang aufs Tor gezielt vom Elfmeterpunkt, 10 Mal in dieser Saison. Und er hat immer getroffen, bis jetzt. Er hat den Ball ganz unglücklich getroffen, sich selbst auch noch ein bisschen. Und der Ball ging hoch übers Tor hinaus beim 25. Mal. Die erste Niete, hier war ein Riesenjubel in der Arena. Und so blieb es beim 0:0. Währenddessen ich das alles erzählt habe, sind die Bayern an den Strafraum wieder herangerückt. Aber Kimmich verliert den Ball und Christian Eriksen könnte den nächsten Angriff aufbauen. Aber jetzt fehlt die Präzision beim eröffnenden Pass, auch beim dänischen Rekordnationalspieler. Und über Ito kommt der Ball sofort wieder an den Strafraum der Wolfsburger. Ganz schnell jetzt gespielt über Kimmich, über Kim. Zurück auf die linke Seite, das wieder Ito und da wartet ganz außen auch Olise, der diesmal auf links steht in dieser Situation. Letzten 30, 40 Sekunden haben begonnen. Olise mit Ball am Fuß gegen 2 Wolfsburger, spielt den Ball schnell weiter auf Musiala, der viel auf eigene Faust versucht und der auch jetzt wieder den Ball verliert. Und so noch einmal der VfL Wolfsburg über den schnellen Adam Dagin, aber er hat 3 Gegenspieler. Dagin allein gegen 3 und dann ist das Bein von Kim zur Stelle und klärt noch bevor der Däne den gegnerischen Strafraum erreichen konnte. Das geht atemlos hin und her, diese Partie von der ersten Minute an. Und wie gesagt, das Kurioseste ist eigentlich das Resultat von 0:0 und dass jetzt ein Einwurf gibt im Mittelfeld für den FC Bayern und die 3 Minuten Nachspielzeit abgelaufen sind, gehe ich davon aus, dass es dabei auch bleibt. Genau das, was der Halbzeitpfiff von Schiedsrichter Jöllenbeck. Ein aufregendes Spiel, das viel, viel Lust macht auf die zweite Halbzeit. Steht nach 45 Minuten zwischen Wolfsburg und Bayern München 0:0.
0: Danke, Holger. Und wenn es dann gleich in Halbzeit 2 geht, sind wir hier bei NDR 2 wieder live.

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Ihr seid genau richtig, euer NDR2-Wochenende. Es ist genau 7:30. Wir haben den NDR2-Verkehrsservice für den ganzen Norden für euch. Einmal die A2 Berlin Richtung Hannover ist zwischen Hemeler Wald und Lehrte Ost wegen Bauarbeiten noch gesperrt. Dadurch 9 Kilometer Stau ab Braunschweig-Watenbüttel. Dann die A7 Flensburg Richtung Hannover ist zwischen Hamburg-Stellingen und Heimfeld wegen Bauarbeiten bis morgen 19 Uhr gesperrt. Es wird umgeleitet. Und die Umleitung führt ab Neumünster Süd über DB 205, A21 und A1 zum Maschener Kreuz. Und schwupps, auch schon letzte Meldung, A38 Göttingen Richtung Halle. Der Heidkopftunnel, der ist, da haben wir gerade eine Sperrung, da steht ein defekter LKW. Steht auch schon eine ganze Zeit da, also nach wie vor ist es hier leider dicht. Gutes, sicheres Ankommen für euch. Ich bin Jonas Hans, einen tollen Abend für euch.

0: Und da ist die zweite Halbzeit auch schon wieder ein paar Minuten alt. Bundesliga live jetzt hier mit NDR 2 Wolfsburg gegen Bayern. Die Bayern hatten diese Woche ja schon ein richtiges Hammerspiel vor der Brust. Da war das Rückspiel in München in der Champions League. Halbfinale Bayern gegen Paris. Leider am Ende mit ausgeschiedenen Bayern. Und das Spiel scheint den Bayern auch schon in den Knochen zu stecken. Was Holger Gerska? Bislang haben die Bayern zumindest nicht getroffen. Oder Holger, sind die Jungs aus Wolfsburg einfach super stark heute?
1: Sie sind es, aber Grabara muss jetzt tatsächlich wieder in höchster Not retten, denn der VfL Wolfsburg gerät jetzt doch ganz schön unter Druck. Musiala hatte zwei Chancen und jetzt kommt die nächste vielleicht mit Stanisic, der legt den Ball nochmal zurück und Musiala kann den Ball nicht kontrollieren. Und dann ist das Sousa zur Stelle, aber auch der kann erst einmal keinen Gegenzug einleiten oder nur wenigstens einen Befreiungsschlag setzen. Stattdessen sind die Bayern fast in Handballmanier durch diese ersten 10 Minuten der zweiten Halbzeit unterwegs gewesen. Auf der rechten Seite schon wieder Ulisse im 1-1 gegen Mele. Ulisse, Linkschuss, Tor! Tor für Bayern München und großer Jubel. Damit natürlich vor allem in Bremen, aber auch ein bisschen beim FC St. Pauli. Das war die Führung in der 56. Minute durch einen sehenswerten Linkschuss von Michael Ulisse ins linke äußere Eck. Ich denke, unhaltbar für Kamil Grabara. Hat sich angebahnt. In dieser zweiten Halbzeit waren die Bayern tatsächlich drückend überlegen und machen dank der Qualitäten von Michael Ulisse das 1:0.
0: Soweit das Update aus Wolfsburg. Danke, Holger.

0: Ihr seid genau richtig. NDR 2 am Samstagabend gleich um 8 haben wir natürlich wie gewohnt die News für euch. Davor noch ein bisschen Bundesliga. Wir hören nochmal flott ins Stadion in Wolfsburg rein. Wolfsburg gegen Bayern. Bring uns mal bitte auf den aktuellen Stand, Holger Gerska. Immer noch 0-1, oder?
1: Immer noch 0-1 und wir schauen immer wieder zu Dieter Hecking, was er seiner Mannschaft sagt. Volles Risiko, versuchen ein 1-1 zu machen oder die Niederlage in solchen Grenzen zu halten, dass der 16. Platz erst einmal gesichert ist bis zur nächsten Woche und dann gegebenenfalls ein Unentschieden reicht zur Relegation mit dem Auswärtsspiel beim FC St. Pauli. Momentan waren die Wolfsburger erst einmal damit beschäftigt, ein paar Verletzungen auszukurieren. Patrick Wimmer musste ausgewechselt werden. Erst jetzt ist das Spiel nach einer längeren Pause fortgeführt worden. Und ganz viel Offensive gibt's nicht mehr in Sachen VfL Wolfsburg. Sie geraten mächtig unter Druck. Es gab noch nach dem Treffer von Ulisse weitere Chancen. Die größte von Harry Kane. Da hat Grabara sein ganzes Können aufbieten müssen, um den Ball aus seiner Sicht am rechten Pfosten nochmal vorbei zum Eckball zu lenken. Die Bayern sind schon wieder im Strafraum mit Musiala. Da liegt nochmal Querschuss von Bischof. Grabara hält. Es bleibt beim 0-1.
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3: Um 20 Uhr mit Reza Waffer. Die 16-jährige Ära von Viktor Orban in Ungarn ist Geschichte. Das Parlament in Budapest hat am Nachmittag den Chef der bürgerlichen Tiso-Partei, Matja, zum Ministerpräsidenten gewählt. Was der 45-Jährige in Ungarn verändern will, erzählt uns Andreas Bachmann aus Budapest.
4: Also an erster Stelle steht einmal die Tatsache, dass der Rechtsstaat hier wieder hergestellt werden muss. Das heißt, er muss an die Institutionen ran, muss die Unabhängigkeit der Institutionen wiederherstellen. Und dann gibt es auf ganz vielen Gebieten Reformbedarf. Im Bildungsbereich, im Gesundheitsbereich ein ganz großer Punkt, vor allem auf dem Land hier in Ungarn, aber dann auch beispielsweise beim Thema Wirtschaft. Die Wirtschaft hier in Ungarn liegt am Boden und hier sozusagen wieder einen Aufschwung herzustellen, wir merken das ja auch gerade in Deutschland, wie schwierig das ist, ist auch hier in Ungarn eine Mammutaufgabe für die neue Regierung.
3: Das Scheitern der 1.000 Euro Entlastungsprämie hat der Bundesregierung auch Kritik aus den eigenen Reihen eingebracht. Bayerns Ministerpräsident Söder rief die Koalition in der Welt am Sonntag auf, weniger zu zerreden und mehr Ergebnisse zu liefern. Söder hatte bei den Verhandlungen über die Entlastungsprämie mit am Tisch gesessen. Im Bundesrat stimmte Bayern aber gegen das Vorhaben. Bei der Bahn gibt es ab heute erstmals Last-Minute-Tickets im Fernverkehr. Damit sollen Reisende kurzfristig besonders günstig fahren können. Die Tickets kosten ab 6,99 Euro. Sie können immer samstags und sonntags für die darauffolgende Woche gebucht werden. Laut Bahn werden die Tickets vor allem abseits der Hauptreisezeiten angeboten. Profitieren könnten also vor allem Reisende, die flexibel sind. In der Fußball-Bundesliga hat es für die abstiegsbedrohten Nordclubs Werder Bremen und den FC St. Pauli am vorletzten Spieltag Niederlagen gegeben. Die Bremer verloren bei der TSG Hoffenheim mit 0-1, die Hamburger in Leipzig mit 1-2. Aus der Sportredaktion Thorsten Alles.
5: Damit ist für St. Pauli maximal noch der Relegationsplatz möglich. Der Tabellenvorletzte war in Leipzig zwar bemüht, mehr als der Anschlusstreffer sprang aber nicht raus. Die Leipziger machten durch den Sieg die Champions-League-Teilnahme perfekt. Noch nicht perfekt ist der Klassenerhalt für Werder Bremen. Der Tabellen-15. Musste bei der TSG Hoffenheim nach einer frühen roten Karte gegen Sugawara lange in Unterzahl spielen und sich trotz einer ordentlichen Leistung knapp geschlagen geben. Im direkten Duell der Champions-League-Kandidaten überholte Stuttgart Leverkusen durch einen 3-1-Sieg und ist jetzt Vierter. Ebenfalls mit 3-1 gewann Augsburg gegen Mönchengladbach.
0: Ihr seid bei NDR 2. Wetter machen wir gleich. Erstmal eine ganz wichtige Meldung für euch Autofahrer. Falschfahrer haben wir gerade reinbekommen. Hier eine Meldung A28 Oldenburg-Bremen zwischen Delmenhorst-Adelheide und Delmenhorst-Harsport. Da kommt euch ein Falschfahrer entgegen. Fahrt hier rechts. Überholt bitte nicht. Achtung, Falschfahrer A28 Oldenburg-Bremen zwischen Delmenhorst-Adelheide und Delmenhorst-Harsport. Da ist ein Falschfahrer unterwegs. So, den restlichen Verkehr machen wir gleich. Wir gucken ganz schnell aufs Wetter bei uns im Norden. Und ja, hier und da ist noch so ein bisschen Restsonne unterwegs. Also wenn sie noch da ist, gerne genießen bei 16 bis 18 Grad immer noch bei uns im Norden. Die Nacht wird dann ein Ticken wechselhafter, mehr Wolken kommen dazu. Und im Nordwesten kann auch mal ein Schauer mit dabei sein. Temperaturen gehen langsam runter auf 11 bis 3 Grad. Wie wird dann der Sonntag? Wechselhafter wird er. Sonne ist zwar mit dabei, aber auch dickere Wolken, auch mal ein Schauer. Aber in den meisten Regionen bekommen wir morgen auch keinen Regen. Kann aber eben auch mit dabei sein. Es ist weiter warm, 14 bis 22 Grad. Und jetzt der NDR2-Verkehrsservice für den ganzen Norden. Gleich 8:04. Ich sag euch noch einmal diesen Falschfahrer, der hier gerade auf meinem Bildschirm steht. Der 28 Oldenburg-Bremen zwischen Delmenhorst, Adelheide und Delmenhorst-Harsport. Da kommt euch ein Falschfahrer entgegen. Fahrt hier rechts, überholt bitte nicht. Die A2 Berlin Richtung Hannover zwischen Himmelerwald und Lehrte Ost wegen Bauarbeiten gesperrt. 8 Kilometer Stau ab Braunschweig-Wartenbüttel. Die A7 Flensburg Richtung Hannover ist zwischen Hamburg-Stellingen und Heimfeld wegen Bauarbeiten bis morgen 19 Uhr gesperrt. Die weiträumige Umleitung führt ab Neumünster Süd über die B205, A21 und A1 zum Maschener Kreuz. Letzte Meldung, die A38 Göttingen Richtung Halle ist zwischen Friedland und Ahrenshausen wegen eines defekten LKW nach wie vor gesperrt. Gutes, sicheres Ankommen.
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0: Ja, da geht langsam die heiße Phase los. Wolfsburg gegen den FC Bayern in der Bundesliga. Es steht aktuell noch 0:1 und wir hören in ein paar Minuten wieder live ins Stadion rein in die zweite Halbzeit. Mein Name Jonas Hanst. Toll, dass ihr mit dabei seid. Moin.

0: spielen die beiden Mannschaften gegeneinander. Wolfsburg gegen Bayern 0-1 und wir hören kurz vor Schluss nochmal live ins Stadion rein. Holger Gerska, wie viel Kraft ist denn noch in dieser Partie drin?
1: Ja, ich habe das Gefühl, dass den Wolfsburger nicht mehr allzu viel gelingen will. Die letzte wirklich große Chance ist schon eine Weile her. Das war noch in der ersten Halbzeit der Schuss von Christian Eriksen. Seit es hier 0-1 steht, ist irgendwo die Zuversicht raus aus dem Wolfsburger Spiel. Es ist nicht so, dass sie jetzt dieses 0-1 verteidigen. Sie versuchen ja dann und wann mal einen Gegenzug anzusetzen. Gerade waren sie mal rechts auf der Seite am Strafraum. Der Ball in den Strafraum rein wurde dann von Stanišić aufgehalten mit dem Arm. Aber der war sowas von angelehnt. Da haben auch alle Proteste des Wolfsburger Trainers Dieter Hecking nicht gereicht. Jetzt kommt ein Ball über den ganzen Rasen zu Pečinović. Obich ist draußen und ist erst im zweiten Zupacken zur Stelle. Also es gibt immer noch diese Momente. Man hat aber auch das Gefühl, die Bayern wollen noch was. Kane, nach dem verschossenen Elfmeter habe ich das Gefühl, der möchte in jedem Falle noch sein 34. Saisontor erzielen. Dann sind so ein paar eingewechselt worden, die eh immer ehrgeizig sind. Wie der gerade gekommene Lennart Karl, der auch gerade den Ball hat auf der rechten Seite. Sind noch 11 Minuten und es wird sicherlich 4-5 Minuten Nachspielzeit geben. Aktuell steht es 1-0 für die Bayern.
0: Danke dir, Holger, für das Update aus der Bundesliga. Ihr seid bei NDR 2. Macht euch einen gemütlichen Abend. Lasst es euch gut gehen, egal wobei wir euch gerade erwischen. Tolle Zeit für euch.

0: hier uns gleich, ist auch schon Abend für im Bundesliga-Abendspiel VfL Wolfsburg gegen den FC Bayern. Hier ist NDR 2. Kurz vor Schluss steht's noch 0:1 und ob da noch was geht in den letzten Minuten, hören wir jetzt von Reporter Holger Gerska.
1: Das gibt noch eine spannende Schlussphase, denn der VfL Wolfsburg ist nochmal richtig wach geworden. Wach geküsst auch das Publikum hier, denn in der 90. Minute klatschte der Ball an den rechten Pfosten des Tores von Jonas Urbig. Und das ist der Torhüter des FC Bayern München. Matthias Swornberg war völlig freigespielt worden und schob den Ball an Urbig vorbei. An den rechten Pfosten. Das war die einzige ganz große Chance für den VfL, der aber jetzt in den letzten 10 Minuten von Minute zu Minute nochmal aufmüpfiger geworden ist und das 0:1 endlich mal verdaut hat. Insgesamt gesehen führen die Bayern hier aber verdient. In der ersten Halbzeit war das ein ausgeglichenes Spiel. Die Wolfsburger hatten mehr Chancen. Die Bayern hatten die größeren Möglichkeiten. Harry Kane hat ja einen Elfmeter verschossen in der 36. Minute zum ersten Mal in der Bundesliga beim 25. Anlauf. Aber jetzt kommen wieder die Wolfsburger, sind am Strafraum mit Yannick Gerhardt. Der legt den Ball nochmal quer und da ist Harry Kane persönlich genau an der Stelle, wo er vorhin den Elfmeter vergab und klärt erst einmal, aber nur erst einmal, weil nochmal eine Flanke in den Strafraum reinsegelt. Also Wolfsburg wehrt sich so sehr, wie sie es selten getan haben in dieser Saison. Es ist ein gutes Heimspiel und dennoch werden sie keines in der Rückrunde gewinnen. Auch nicht gegen die Bayern, aber vielleicht schaffen sie noch das 1:1. 56. Minute, das war der Zeitpunkt des einzigen Treffers. Marco Lisse mit einem Schlenzer von der rechten Strafraumkante ins linke äußere Eck. Das war klasse, aber jetzt kommt Lindström und jetzt kommt nochmal Pečinović im Strafraum. Aber Stanisic ist einen Schritt schneller am Ball und klärt die Situation. Aber nicht weit genug, da sind sie nochmal da mit Swornberg und kriegen nochmal einen Ball. Die Wolfsburger, der Schiedsrichter Jöllenberg hier wegrutscht, aber das hat keinen Einfluss auf den Spielverlauf. Wolfsburg macht jetzt mal richtig Druck. Ist jetzt auch egal, ob 0:1 oder 0:2. Nächste Flanke in die Mitte und wieder Kopfballabwehr der Bayern. Aber zu kurz. Nachschuss vorbei am Tor. Dieser Nachschuss, der geht dann vorbei am Tor von Jesper Lindström, der gerade eingewechselt wurde. Und jetzt schaffe ich es auch mal, wieder auf die Uhr zu gucken, denn es sind nur noch 30 Sekunden übrig von den 5 Minuten Nachspielzeit. Also gleich ist die Nummer hier durch. Und wenn ich vorhin sagte, dass die Bayern das verdient gewinnen, dann bezieht sich das vor allem auf die zweite Halbzeit, denn da waren sie stellenweise drückend überlegen, ohne ein zweites Tor nachzulegen. Jonas Urbig, der in der ersten Halbzeit ganz, ganz viele starke Paraden zeigen musste, legt sich jetzt in aller Ruhe den Ball hin und die 5 Minuten nach Spielzeit sind auch abgelaufen und dann kommt auch der Schlusspfiff. Bayern München gewinnt in Wolfsburg mit 1:0. Glückwünsche gehen raus von hier nach Köln und nach Bremen zum Klassenerhalt. Wolfsburg gewinnt kein einziges Heimspiel in der Rückrunde, kann sich nur noch über die Relegation retten, hatte aber eine ganz gute Ausgangsposition. Vielleicht reicht da nächste Woche im Auswärtsspiel beim FC St. Pauli im großen Endspiel am Millerntor schon ein Unentschieden, wenn morgen beispielsweise Heidenheim in Köln verliert. Das ist die Ausgangsposition, da die Bayern ziemlich relaxed ihren nächsten Saisonsieg hier feiern. Sie gewinnen hier 1:0 in Wolfsburg.
0: Danke, Holger. Und Bilder und Eindrücke vom Spiel findet ihr auch gleich online bei uns. Klickt euch gerne mal rein in die Sportschau-App. Das war sie, die Bundesliga live mit uns in NDR 2. Toll.

gemütlichen Samstagabend für euch. Hier ist NDR 2 jetzt mit dem NDR 2 Verkehrsservice. Für den ganzen Norden erstmal die Entwarnung. Sehr gut für die A28 Oldenburg-Bremen. Kein Falschfahrer mehr zwischen Delmenhorst-Adelheide und Delmenhorst-Asport. Hier also die Entwarnung. Die A2 Berlin Richtung Hannover ist zwischen Himmelerwald und Lehrte Ost wegen Bauarbeiten immer noch gesperrt. 8 Kilometer Stau ab Braunschweig-Watenbüttel. Die A7 Flensburg Richtung Hannover ist zwischen Hamburg-Stellingen und Heimfeld wegen Bauarbeiten bis morgen 19 Uhr gesperrt. Die weiträumige Umleitung führt ab Neumünster Süd über die B205, A21 und A1 zum Maschener Kreuz. Und die A38 Göttingen Richtung Halle ist zwischen Friedland und Ahrenshausen wegen eines defekten LKW gesperrt. Das war's. Gutes, sicheres Ankommen für euch.

echter Klassiker. Genesis hier bei NDR 2 Invisible Touch. Und Hälfte vom Wochenende ist damit auch schon wieder fast durch. Heißt aber auch, morgen der Sonntag, der liegt noch, hey, ist das nicht geil? Der liegt noch komplett vor uns. Also vielleicht macht er ja auch was Schönes, ne? Vielleicht grillen im Garten oder vielleicht mal wieder, habe ich mal überlegt, mal wieder auf den Flohmarkt gehen. Kann doch irgendwie auch ganz nett sein, ein bisschen rumstöbern oder auch einfach ein bisschen mit Freunden treffen. Macht euch bitte in jedem Fall ein tolles Restwochenende. Das mache ich jetzt auch. Mein Name ist Jonas Hanst. Toll, dass ihr heute mit dabei wart. Und es geht auch schön musikalisch weiter bei uns. Gleich ab 9 starten wir rein in NDR 2 Pop, die Abendshow. Heute mit Michael Röschteck. Wir hören uns, wenn ihr mögt, ganz bald wieder. Und jetzt noch Teddy Swims, die Band Dreams. Macht's gut, bis bald. Ciao, ciao.

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1: Um 21 Uhr mit Reza Waffa. Ungarn hat einen neuen Regierungschef. Das Parlament hat den Vorsitzenden der bürgerlichen Tiso-Partei, Péter Modja, zum neuen Ministerpräsidenten gewählt. Damit endet die Ära des Rechtsnationalisten Orbán, der Ungarn 16 Jahre lang regiert hatte. Nach der Vereidigung hielt Modja seine Antrittsrede. Aus Budapest, Sarah Bär.
2: Der neue Ministerpräsident wandte sich direkt an die Zehntausenden Ungarinnen und Ungarn, die vor dem Parlament die Vereidigung auf Bildschirmen mitverfolgten. Péter Modja sagte: Willkommen im freien, demokratischen Ungarn. Das Parlament gehöre wieder dem Volk. Es sei ihr Regimewechsel. Die Ungarn hätten ein Wunder geschaffen. Und die ganze Welt sei jetzt etwas neidisch. Die Korruption wolle Modja mit seiner Tisza-Regierung bekämpfen und das Land vereinen. Dafür forderte er alle Ungarinnen und Ungarn auf, mitzumachen.
1: Das Scheitern der 1.000-Euro-Entlastungsprämie hat der Bundesregierung auch Kritik aus den eigenen Reihen eingebracht. Bayerns Ministerpräsident Söder rief die Koalition in der Welt am Sonntag auf, weniger zu zerreden und mehr Ergebnisse zu liefern. Söder hatte bei den Verhandlungen über die Entlastungsprämie mit am Tisch gesessen. Im Bundesrat stimmte Bayern aber gegen das Vorhaben. Nach dem Hantavirus-Ausbruch auf einem Kreuzfahrtschiff wachsen die Sorgen vor weiteren Infektionen, Experten beruhigen aber. Morgen soll das Schiff Teneriffa erreichen und vor einem Hafen im Süden der Kanareninsel anlegen. Die Ausschiffung der Menschen soll dann bei Tageslicht beginnen. Seit dem Ausbruch des Hantavirus sind bisher 3 Menschen gestorben, ein niederländisches Ehepaar und eine Deutsche. In der Fußball-Bundesliga hat der VfL Wolfsburg gegen Bayern München verloren. Die Niedersachsen unterlagen dem deutschen Meister mit 0:1. Aus der Sportredaktion Jörg Tegelhütter.
3: Nach ausgeglichener erster Hälfte, in der Kane für die Bayern einen Elfmeter verschoss, geriet der VfL nach dem Wechsel durch das Tor von Ulisse auf die Verliererstraße, bleibt aber als 16. auf dem Relegationsrang. Am letzten Spieltag müssen die Wolfsburger nun beim punktgleichen vorletzten St. Pauli antreten. Die Hamburger unterlagen in Leipzig mit 1:2. Durch die Wolfsburger Niederlage haben Bremen trotz eines 0:1 in Hoffenheim und Köln den Klassenerhalt geschafft. Nach Bayern und Dortmund ist Leipzig sicher für die Champions League qualifiziert. Gute Chancen hat auch Stuttgart als 4. nach einem 3:1 Erfolg gegen Leverkusen. Augsburg gewann gegen Mönchengladbach ebenfalls mit 3:1.
1: Das waren die Nachrichten. Das Wetter in Norddeutschland. Es ist oft bewölkt und trocken. Höchstwerte 10 Grad in Zinnowitz bis 15 Grad in Bremen. In der Nacht sind örtlich Schauer möglich. Tiefstwerte 10 bis 4 Grad. Morgen mal Sonne, mal Wolken, gelegentlich etwas Regen. Maximal 13 bis 21 Grad. Und am Montag ist es wechselhaft, vor allem in der Südosthälfte Niedersachsens, weitere Schauer bei bis zu 14 Grad. Es ist 21.03 Uhr.
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4: Die A2 Berlin Richtung Hannover ist zwischen Hämelerwald und Lehrte Ost wegen Bauarbeiten gesperrt. Dadurch 7 Kilometer Stau ab Braunschweig-Watenbüttel. Die A7 Flensburg Richtung Hannover ist zwischen Hamburg-Stellingen und Heimfeld wegen Bauarbeiten bis morgen 19 Uhr gesperrt. Die weiträumige Umleitung führt ab Neumünster Süd über die B205, A21 und A1 zum Maschener Kreuz. Die A38 Göttingen Richtung Halle ist zwischen Friedland und Ahrenshausen wegen eines defekten LKW gesperrt.
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5: Mit Michael Reufsteg, hallo zusammen. Seid ihr in der Laune für ein nagelneues Spiel? Das möchten wir heute Abend gerne zum ersten Mal mit euch ausprobieren. Wer ist unser Versuchskaninchen? Macht ihr mit? Das Spiel heißt Deutschlandachter. Die schlechte Nachricht ist, es ist ein Quiz. Die gute Nachricht ist, es geht überhaupt nicht um Allgemeinwissen. Ihr müsst überhaupt keine formale Bildung oder irgendwas haben. Ihr müsstet eigentlich nur Dinge wissen, die mit euch selbst zu tun haben. Von nichts anderem handeln die Fragen. Seid ihr dabei und spielt ihr mit uns zum ersten Mal Deutschlandachter? Dann gerne jetzt unter 07221 2011. Wer wird Premierenkandidatin oder Kandidat? Hier ist Michael Patrick Kelly.
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0: Das ist unser Spiel, das wir jetzt zum allerersten Mal spielen. Und Tina aus Langenhagen bei Hannover hat sich gemeldet, um die Premierenkandidatin zu sein. Hallo Tina.
1: Hi.
0: Schön, dass du dich traust. Danke, dass du nach vorne getreten bist. Und prima, dass wir das jetzt mit dir spielen können. Wir müssen gar nicht so lange plaudern, denn wir werden dich gleich im Quiz ein bisschen kennenlernen. Denn alle Fragen, die ich dich gleich bitten werde zu beantworten, handeln von dir. Dadurch erfahren wir ein bisschen was über dich. Es ist quasi so ein schnelles Quiz, bei dem alle Fragen nur du beantworten kannst. So ein bisschen Speed Smalltalk. Es gibt natürlich eine Herausforderung dabei. Es geht darum, am Ende alle 8 Fragen zu beantworten und auch alle Antworten zu geben, die ich gerne hören möchte. Denn ich möchte auf jede weitere Frage eine Antwort mehr als auf die vorherige. Und das alles hätte ich gerne in 108 Sekunden. Wir nennen es Deutschland Achter, weil wir abends für fast ganz Deutschland senden. Wir sind zusammen in SWR3, NDR2, MDR Jump, HR3, SR1. Und es geht eben darum, bis in den Achter zu kommen, sprich bis in die 8. Frage mit 8 Antworten. Das ist das Ziel. 108 Sekunden Zeit und wir legen jetzt los, okay?
1: Ich versuch's.
0: Tina, nenne mir ein Gedicht, das du in deinem Leben auswendig gelernt hast.
1: Weiter.
0: Weiter gibt's nicht, du musst doch irgendein Gedicht auswendig gelernt haben.
1: Sag das war von Goethe, Faust.
0: Na also, kein Gedicht, aber lassen wir einfach es mal gelten. 2 deiner bisherigen Urlaubsziele.
1: Thailand, Griechenland.
0: 3 Spielzeuge, die du als Kind hattest.
1: Puppe, Auto, Lego.
0: 4 Dinge, die du diesen Monat gegessen hast.
1: Thailändisch, Italienisch, Deutsch, Griechisch.
0: 5 Geschenke, die du anderen schon gemacht hast.
1: Eine Kette, ein Ring, Blumenstrauß. Schuhe und Gutscheine.
0: 6 Fächer, die du in der Schule hattest.
1: Deutsch, Mathematik, Chemie, Physik, bildende Kunst und Hauswirtschaft.
0: 7 Wörter, die du korrekt buchstabieren könntest. Nenn einfach 7 Wörter.
1: Physik, Chemie, Psychologie, Physiologie, Mathematik, wow.
0: 8 Tiere, die du in deinem Leben gesehen hast.
1: Bitte?
0: 8 Tiere, die du in deinem Leben gesehen hast.
1: Affe, Hund, Katze, Vogel, Ameise, Biene.
0: 1 noch.
1: Scheiße, ich wollte gerade noch was sagen. Ich wollte noch Regenwurm, wollte ich sagen.
0: Es scheitert an einem Tier am Ende. Das darf doch nicht wahr sein. Okay, Tina, aber wenigstens haben wir ein bisschen was über dich erfahren. Und wenn du am Anfang einfach irgendein Gedicht gesagt hast, ich kann es ja nicht überprüfen. Ich muss ja davon ausgehen, dass das stimmt, was du mir sagst.
1: Ja, tatsächlich.
0: Insofern, wir stellen keinen Faktencheck für dieses Spiel an. Aber
1: Der Witz ist, ich heiße Schiller und ich musste Faust lernen von Goethe.
0: Aber Faust ist doch kein Gedicht. Du musstest doch nicht den ganzen Faust auswendig lernen.
1: Doch, tatsächlich.
0: Das darf nicht wahr sein. Schlimme Zeiten.
1: Oh, ist es jetzt wirklich an dem Regenwurm gescheitert?
0: Es ist am letzten Regenwurm gescheitert. Ja, manchmal scheitert es einfach an einem Regenwurm. Oh. So ist das Leben. Tina, vielen Dank fürs Mitmachen. Aber ganz groß, dass du bereit warst, den Anfang zu machen und uns mal zu zeigen, wie dieses Spiel überhaupt geht.
1: Okay, danke auch.
0: Habt ein schönes Wochenende. Danke, dass du dabei warst. Alles Gute. Ja. Tschüss.

Michael Schulte und 5am. So, jetzt wissen wir, wie es geht. Jetzt spielen wir gleich noch eine Runde und versuchen mal, ob die Hektik vielleicht doch gerade so weit reichen kann, dass die Zeit reicht bei unserem Spiel Deutschland Achter. Wenn ihr Zweitkandidat sein möchtet, wenn ihr die Zweiten sein möchtet, 07221 2011. 07221 2011. Hier sind Sisters of Mercy und This Corrosion.

Hier kommt neue Musik von Paul Kalkbrenner. Er hat sich zusammengetan mit Norma Jean Martini. Der Song heißt Time to Dance. Und wo hört Paul Kalkbrenner seinen eigenen Song am liebsten? In seinem grünen Oldtimer Maserati, am besten durch Berlin mit Lederhandschuhen an. So jedenfalls sieht man's in seinem Musikvideo. Da kommt sein Song aus dem Radio. Wenn ich im Auto bin, kommt immer Michael Schulte aus dem Radio. Aber jetzt ist es doch Paul Kalkbrenner und Norma Jean Martini und Time to Dance.

0: Lord und Royals, Halbzeit in der zweiten Fußball-Bundesliga, Nürnberg gegen Schalke, 2:0.
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4: In der Nacht zeigt sich der Himmel über Deutschland oft klar. Nur im Norden ist es wolkig mit ein paar Tropfen. Die Tiefstwerte liegen zwischen 12 Grad in der Pfalz und 4 Grad in der Lausitz. Am Sonntag wird es neben Sonnenschein im Verlauf wolkiger. Erst gibt es einzelne gegen Abend im Süden und Südwesten häufige Schauer und Gewitter. Es werden zwischen 13 und 26 Grad am Inn erreicht.
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5: Vorsicht bitte auf der A23 Heide Richtung Hamburg. Zwischen Albersdorf und Schafstedt liegt ein Reh. Die A2 Berlin Richtung Hannover ist zwischen Hämelerwald und Lehrte Ost wegen Bauarbeiten gesperrt. Dadurch 7 Kilometer Stau ab Braunschweig-Watenbüttel. Die A7 Flensburg Richtung Hannover ist zwischen Hamburg-Stellingen und Heimfeld wegen Bauarbeiten bis morgen 19 Uhr gesperrt. Die weiträumige Umleitung führt ab Neumünster Süd über die B205, A21 und A1 zum Maschener Kreuz. Die A38 Göttingen Richtung Halle ist zwischen Friedland und Ahrenshausen wegen eines defekten LKW gesperrt.
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0: Pussycat Dolls und Snoop Dogg Buttons.
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0: Deutschland Achter. Wir spielen eine weitere Runde unseres nagelneuen Spiels mit Fabienne aus Konstanz. Hallo Fabienne.
2: Hallo.
0: Bist du bereit, mir alles aus deinem Leben zu erzählen und das in 108 Sekunden?
2: Ich bin bereit.
0: Falls ihr gerade erst dazugekommen seid, wir haben heute ein ganz neues Spiel am Start, ein Quiz, in dem es eigentlich überhaupt nicht darum geht, Wissensfragen zu beantworten. Es geht einfach nur darum, aus dem eigenen Leben zu erzählen, aber auf Zeit. Und es geht darum, es bis zum Achter zu schaffen. Deswegen nennen wir es den Deutschland-Achter, weil wir ganz Deutschland sind. Wir sind zusammen und erzählen uns aus unserem Leben auf Zeit und in 8 Fragen, bei denen jede Frage eine Antwort mehr erfordert als die vorherige. Die Achter also 8 Antworten. Und sie müssen alle in der Zeit sein. Du musst dich an genug aus deinem eigenen Leben erinnern, um rechtzeitig fertig zu werden. Legen wir los?
2: Ja.
0: Mit unserem Speed Small Talk auf Zeit, ein Aufzählspiel über dich selbst. Dann kommt hier der Deutschlandachter. Nenne mir ein Konzert, auf dem du warst.
2: Black Eyed Peas.
0: 2 Ausreden, warum du mal zu spät gekommen bist.
2: Ich muss mich noch schminken und ich habe verschlafen.
0: 3 Verwandte von dir.
2: Mit Vornamen oder?
0: Ja.
2: Roland, Miriam, Hannelore.
0: 4 Lieblingsfarben.
2: Rot, Blau, Gelb, Grün.
0: 5 Orte, die du gerne mal besuchen würdest.
2: Griechenland, Japan, Bangkok, Australien und Italien.
0: 6 Wörter, die zu den ersten gehörten, die du gelernt hast.
2: Hunger, Milch, Schlafen, Müde, Essen, Pasta.
0: 7 Kinder, die in deiner Klasse waren.
2: Yannick, Lena, Laura, Lisa, Johannes, Julius, Moritz.
0: 8 deiner liebsten Körperteile.
2: Arme, Beine, Augen, Kopf, Bauch, Haare, Mund.
0: Ich glaube, es fehlt noch eins.
2: Augen. Backe.
0: Hatten wir Augen nicht schon?
2: Ich weiß, Mund, Zähne.
0: Es war noch reichlich Zeit übrig, Fabian. Also da hätten wir noch einiges aufzählen können. Sei mir nicht böse, aber kann es sein, dass du ein bisschen verfressenes Kind warst?
2: Ja, auf jeden Fall.
0: Denn andere haben Mama und Papa bei den ersten Wörtern. Du hast nur Dinge zu essen aufgezählt.
2: Ja, so war das. Hat sich nicht verändert.
0: Sehr gut. Ja, klasse. Prima. Gut gelöst. Bist locker bis zum Achter gekommen. Wir schicken dir als Dankeschön einen kleinen Überraschungspreis. Vielen Dank, dass du dabei warst.
2: Dankeschön.
0: Schönen Abend. Tschüss.
2: Tschüss.

Na, haben eure Nachbarn unter euch jetzt noch ein kleines bisschen lieber, weil ihr gerade auf ihren Köpfen rumgehüpft seid zu Jump von Criss Cross? Hier ist euer Soundtrack für den Samstagabend. Pop, die Abendshow. Mit Bleu Soleil und Soleil Bleu.

Tame Impala und Jenny mit Dracula. Hier ist Pop, die Abendshow, falls ihr noch ein paar Meter gute Laune braucht. Sucht mal im Netz nach dem Video von Jack Black und Jack White, die zusammen Seven Nation Army bei Saturday Night Live performen. Das hebt die Laune sehr. Allein die Idee, Jack Black und Jack White auf dieselbe Bühne zu stellen, ist schon grandios. Dann die beiden mit diesem Kulthit und neuem Text. Mua.

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1: Um 22 Uhr mit Lydia Wagner. Der Bundestag soll ein bereits beschlossenes großes Neubauprojekt aufgeben. Dafür setzen sich gerade Bundestagspräsidentin Klöckner von der CDU und Vizepräsident Nuripur von den Grünen ein. Wie der Spiegel berichtet, wollen sie damit Geld sparen. Details aus dem ARD-Hauptstadtstudio von Dietrich Karl Meurer.
2: Auf einem Gelände nahe dem Spreeufer sollte das Projekt Luisenblock Ost 2 zusätzliche Flächen für den Bundestag schaffen. Durch einen Verzicht ließen sich mindestens 600 Millionen Euro an reinen Baukosten sparen. Über den Vorschlag soll Ende Mai die Bau- und Raumkommission des Bundestags entscheiden, der Nuripur vorsitzt. Einsparungen hat das Gremium bereits bei einem anderen Bauprojekt beschlossen. Beim Vorhaben Luisenblock Ost 1 kürzte die Kommission die Kosten im April um rund 135 Millionen Euro, obwohl die Bauarbeiten dort demnächst beginnen sollen.
1: Nach dem vorläufigen Aus für die geplante Entlastungsprämie in der Energiekrise sucht Bundeskanzler Merz nach neuen Lösungen. Das hat er am Rande seines Besuchs in Schweden angekündigt. Von dort berichtet Arne Bartram.
3: Wir werden in der Koalition darüber diskutieren, was wir noch tun können, hat Merz bei einer Pressekonferenz in Stockholm gesagt. Bereits am Dienstag wollen CDU, CSU und SPD über das Thema Entlastungsprämie im Koalitionsausschuss beraten. Man werde weiter versuchen, den Bürgern und den Beschäftigten in den deutschen Unternehmen etwas Erleichterung zu verschaffen, hat der CDU-Politiker betont. Die Bundesregierung hatte eine steuerfreie Prämie von bis zu 1.000 Euro für Beschäftigte geplant. Im Bundesrat gab es dafür aber keine Mehrheit. Auch SPD-Vizekanzler Lars Klingbeil hat bei einer Auslandsreise gesagt, man wolle weiter an einer Entlastung der Bürger festhalten.
1: Der Berliner Läufer Arda Sace hat sein Ziel in 96 Stunden 600 Kilometer durch das kalifornische Death Valley zu laufen verfehlt. Nach Ablauf der Zeit hatte er gut 458 Kilometer geschafft. Er will aber trotzdem die volle Strecke bis zum Santa Monica Pier weiterlaufen. Der FC Bayern hat in der Fußball-Bundesliga mit 1:0 in Wolfsburg gewonnen. Damit muss Wolfsburg weiterhin um den Klassenerhalt kämpfen. Entsprechend enttäuscht ist Stürmer Patrick Wimmer.
4: Natürlich sehr bitter. Ich glaube, wir haben eine sehr, sehr gute Leistung auf den Platz gebracht. Haben vielleicht einfach das Quäntchen Glück dann am Schluss nicht gehabt. Wir müssen ehrlich zu uns sein. Ein Punkt hätte uns dann vielleicht auch nicht recht viel mehr gebracht. Also wir hätten das Spiel schon gewinnen müssen. Aber ich glaube, die Chancen waren heute auf jeden Fall da, dass wir es machen.
1: Auf den VfL wartet jetzt am letzten Spieltag ein Abstiegsendspiel beim punktgleichen vorletzten St. Pauli. Das Wetter: in der Nacht im Norden teils dichte Wolken, sonst eher locker bewölkt. Am Sonntag im Osten und Südosten länger sonnig, sonst mehr Wolken und Gewitter. Die Zeit: es ist gleich 22 Uhr und 3 Minuten.
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5: Die A1 Bremen Richtung Osnabrück ist zwischen Bremen-Hemelingen und Arsten wegen Bauarbeiten bis Mitternacht gesperrt. A2 Berlin Richtung Hannover zwischen Hämelerwald und Lehrte Ost 6 Kilometer Stau. Hier ist wegen Bauarbeiten nur eine Spur frei. Die A7 Flensburg Richtung Hannover ist zwischen Hamburg-Stellingen und Heimfeld wegen Bauarbeiten bis morgen 19 Uhr gesperrt. Die weiträumige Umleitung führt ab Neumünster Süd über die B205, A21 und A1 zum Maschener Kreuz. Die A30 Bad Oeynhausen-Osnabrück ist zwischen Bad Oeynhausen-Ost und Dehme wegen Wartungsarbeiten bis 6 Uhr in beiden Richtungen gesperrt. Die A38 Göttingen Richtung Halle ist zwischen Friedland und Ahrenshausen wegen eines defekten LKW gesperrt.
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6: Mit Michael Reufschneck, hallo. Und mit Joe jetzt und End of Beginning.
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Dirty Gold und Disparate Youth. Hier ist Pop, die Abendshow. Es ist Zeit für eine Runde unseres Spielchens Skip, mit dem wir ein Jubiläum feiern werden. 20 Jahre 2006. Ja, so alt ist dieses Jahr schon. Und es gab ein paar Hits in dem Jahr, von denen wir euch ein paar zur Auswahl stellen und ihr entscheidet, welcher laufen soll. Das ist unsere kleine Spezialausgabe von Skip, ein Spiel, in dem ihr entscheidet, was läuft und vor allem, in dem ihr entscheidet, welche Songs nicht laufen sollen im Radio, denn ihr könnt sie skippen, wenn ihr euch jetzt entscheidet, anzurufen. Unter 07221 2011, unsere 2006er Ausgabe von Skip. Was mögt ihr nicht? Tut's weg. Was mögt ihr?

0: Drive Safe von Miles Smith und Niall Horan. Hier ist Pop die Abendshow mit Michael Räufsteg und wir spielen Skip mit Tanja aus Frankenthal. Hallo Tanja.
1: Hi, guten Abend.
0: Wo treibst du dich gerade rum?
1: Auf der Autobahn bei Hockenheim.
0: Ist alles ruhig soweit? Lassen Sie dich durch.
1: Sie lassen uns durch. Ich muss nur hier sitzen, mein Mann fährt.
0: Ah, sehr gut. Dann ist er für die Route zuständig und du jetzt für die Musik. Denn wir spielen genau. Skip und feiern das Jahr 2006. Es wird 20 und es ist ein rundes Jubiläum, das uns den Anlass gibt, jetzt 5 Songs aus dem Jahr 2006 zur Auswahl zu stellen. Allerdings nicht alle auf einmal, sondern einen nach dem anderen. Und du entscheidest in jedem Einzelfall, ob das schon der ist, den du hören möchtest, oder ob du ihn lieber skippst. Dann ist er weg und kommt nicht zurück. Und das kannst du so lange machen, bis wir beim 5. Song angekommen sind. Bei dem würden wir in jedem Fall hängen bleiben, denn dann ist die Auswahl am Ende. Vorher, deine Abwägung, kommt da noch was Besseres oder kann es besser gar nicht mehr werden als das, was da läuft? Das ist das Spielchen, okay?
1: Ja.
0: Angebot 1 ist von Pohlmann.
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0: Wenn jetzt Sommer wäre von Pohlmann.
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0: 2006.
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0: Was hältst du davon?
1: Den skippen wir mal.
0: Den skippen
1: Pohlmann
0: wir?
1: Skippen wir mal.
0: Okay, gut. Hast gerade eine Rücksprache gegeben mit deinem Mann?
1: Nö, nee, brauche ich nicht. Er mag den Song auch nicht. Wenn es Sommer wäre, magst du auch nicht.
0: Gut. Dann Angebot 2. Das sind die Fratellis und Chelsea Dagger. Gerne bei Sportveranstaltungen gespielt. In vielen Soundtracks zu hören seitdem.
1: Deshalb kennen wir den nicht und skippen den auch.
0: Gut, weg mit den Fratellis. Oh, es war ein Fußballsommer 2006. Es gab eine Weltmeisterschaft. Und wo war die doch gleich?
1: In Deutschland.
0: So ist es. Und Herbert Grönemeyer hat den offiziellen Hit gemacht, Zeit, dass sich was dreht. Das wäre das Angebot.
1: Ja, der darf sich mal bitte weiterdrehen.
0: Weiterdrehen, okay. Der dritte kommt weg, 2 sind noch übrig. Oder meintest du mit weiterdrehen, den möchtest du voll in voller Länge gedreht bekommen?
1: Nein, nein, nein, bloß nicht.
0: Nee, also es gibt. Okay, gut. Nur, dass wir uns nicht missverstehen. Dann ist das hier Angebot 4. Die Black Eyed Peas und Pump It.
1: Und wir schmeißen die Black Eyed Peas auch raus.
0: Die schmeißen wir auch raus. Du weißt, es ist nur noch einer übrig. Der käme dann in jedem
1: Fall.
0: Ja,
1: ich weiß.
0: Alles klar. Gut, wenn du es sagst, dann ist das hier dein Song.
1: Das passt doch.
0: Ja? Ja, du hast es ja gut durchgespielt. Gut. Wenn du jetzt wirklich alle 5 zur Auswahl gehabt hättest, wäre das der, den du genommen hättest?
1: Ja.
0: Na, dann hast du alles richtig gemacht. Dann kommt hier für dich Rosenstolz. Ich bin ich. Wir sind wir. Gute Weiterfahrt. Danke fürs Mitspielen.

0: Ich bin ich, wir sind wir. Von Rosenstolz für Tanja. Falls ihr gerade euer Radio angeschrien habt, wie kann man denn die Fratelli skippen? Wie kann man denn Herbert Grönemeyer skippen? Nutzt eure eigene Chance, wenn die Auswahl noch wesentlich freier ist am kommenden Donnerstag. 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

Eine Eilmeldung aus dem Verkehrszentrum. Achtung, auf der A5 Frankfurt-Kassel zwischen Nordwestkreuz Frankfurt und Bad Homburger Kreuz wären Steine auf die Fahrbahn geworfen. A5 Frankfurt-Kassel zwischen Nordwestkreuz Frankfurt und Bad Homburger Kreuz, Gefahr durch Steinewerfer.

Green Day und Basket Case, gleich der neue Hit von Teddy Swims. Vorher um 22.31 Uhr das Neueste aus dem Verkehrszentrum. Achtung, auf der A5 Frankfurt-Kassel zwischen Nordwestkreuz Frankfurt und Bad Homburger Kreuz werden Steine auf die Fahrbahn geworfen. Vorsicht auf der A2 Hannover Richtung Berlin zwischen Braunschweig-Watenbüttel und Braunschweig-Hafen steht ein defektes Fahrzeug und es sind Menschen auf der Fahrbahn. Vorsicht auf der A3 Frankfurt Richtung Köln zwischen Siebengebirge und Kreuzborn-Siegburg, auch hier steht ein defektes Fahrzeug. Vorsicht in beiden Richtungen auf der A20 Lübeck-Kreuz-Uckermark zwischen Rostock Südstadt und Dummersdorf sind Menschen auf der Fahrbahn. Vorsicht in Hannover-Bult auf der B3 Messe-Schnellweg statt einwärts zwischen Pferdeturm und Bischofshohl steht ein defektes Fahrzeug. Auf der A61 Speyer Richtung Koblenz bitte Vorsicht zwischen Boppard und Waldesch. Hier sind Rehe und es hat sich schon ein Unfall ereignet. Die A1 Bremen Richtung Osnabrück ist zwischen Bremen-Hemelingen und Arsten wegen Bauarbeiten bis Mitternacht gesperrt. In Fahrtrichtung Bremen wird die Fahrbahn zwischen Bremen-Arsten und Hemelingen dann von 2 bis 4 Uhr gesperrt. A2 Berlin Richtung Hannover zwischen Hämeler Wald und Lehrte Ost, 3 Kilometer Stau. Hier ist wegen Bauarbeiten nur eine Spur frei. Die A7 Flensburg Richtung Hannover ist zwischen Hamburg-Stellingen und Heimfeld wegen Bauarbeiten bis morgen 19 Uhr gesperrt. Die A30 Bad Oeynhausen-Osnabrück ist zwischen Bad Oeynhausen-Ost und Dehme wegen Wartungsarbeiten bis morgen früh in beiden Richtungen gesperrt. Die A38 Göttingen Richtung Halle ist zwischen Friedland und Ahrenshausen wegen eines defekten LKW im Tunnel bis etwa 22.30 Uhr gesperrt. Das wäre so grob jetzt, könnte also jeden Moment freigegeben werden. Und die A81 Heilbronn Richtung Würzburg ist zwischen Weinsberg-Ellhofen und Kreuz-Weinsberg wegen Fahrbahnerneuerung bis Montag früh gesperrt. Kommt gut an! Michael Räufschleck hier in Pop, der Abendshow. Neues jetzt von Teddy Swims. Sein frischer Hit heißt Mr. Know-It-All.

Das war schon Classic, als er ganz neu erschienen war. MKTO und Classic. Hier ist Pops, die Abendshow, hallo. Und hier kommt ein Song, der ist ganz neu erschienen. Er ist von den Chainsmokers. Das ist deshalb interessant, weil die Chainsmokers eigentlich gar keine neue Musik machen wollten. Sie waren wohl der Auffassung, die gebrauchte ist noch ganz gut. Lasst uns das gerne überprüfen. Ja. Stimmt. Stimmt auch, ja. Mhm. Ja. Auch noch in Ordnung. Haben Sie bisher recht, ja. Ja, tatsächlich. Die gebrauchten Songs der Chainsmokers sind alle noch ganz gut. Aber dann haben sie so ein bisschen aus Langeweile im Studio rumgejammt, zusammen mit der schwedischen Sängerin Oaks, und waren davon so angetan, dass sie beschlossen haben, na gut, dann veröffentlichen wir es halt doch. Und so ist gestern eine ganze EP von den Chainsmokers neu rausgekommen, namens Love is Kind, und darauf dieser Song, Echo, Chainsmokers und Oaks. Ach,

0: Hatten sich wohl ein paar Beats per Minute angestaut in der Zeit, in der sie nichts gemacht haben, was? Bitte nicht alle auf einmal verbrauchen. Das ist neu von den Chainsmokers zusammen mit Oaks. Echo.
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1: In Hüfingen im Schwarzwald-Baar-Kreis in Baden-Württemberg brennt eine Lagerhalle. Die Feuerwehr Reutlingen bittet alle Menschen aus der Region, das Gebiet zu meiden und Fenster und Türen zu schließen. Corinne Pilo aus unserem Aktuell-Team. Es ist ein großes Feuer. Was ist bisher bekannt?
2: Die Polizei und die Feuerwehr, die sind schon vor Ort. Die Straße direkt an der Lagerhalle ist gesperrt. Und auf Videos und Bildern von regionalen Zeitungen sieht man echt hohe Flammen und eine dicke schwarze Rauchwolke. Bei der Halle handelt es sich wohl um ein Logistikzentrum von Lidl. Laut Unternehmensseite werden von da aus 81 Filialen in der Region beliefert.
1: Ein großer Brand in Hüfingen in Baden-Württemberg. Danke für diese ersten Informationen.
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1: Um 23 Uhr mit Lydia Wagner. Unter anderem Patientenschützer kritisieren die Reformpläne von Bundesgesundheitsministerin Wagen. Sie will bei der Pflegeversicherung sparen, wegen eines wachsenden Milliardenlochs in der Pflegekasse. Dietrich Karl-Meurer fasst die Reaktionen zusammen.
2: Die Gesundheitsministerin hatte gesagt, seit der Reform des Pflegebegriffs bekämen heute auch Gruppenleistungen, an die damals niemand gedacht habe. Dazu zählten viele Kinder und Jugendliche mit ADHS. Die Stiftung Patientenschutz wirft der CDU-Politikerin deshalb vor, pflegebedürftige Kinder für die Finanzprobleme mitverantwortlich zu machen. Auch die Linke kritisiert die Reformpläne. Fraktionschef Sören Pellmann wirft Wagen vor, bei besonders schwachen Menschen sparen zu wollen. Zustimmung kommt dagegen vom Verband der privaten Krankenversicherung. Die Pflegeversicherung müsse sich stärker auf Menschen mit hohem Pflegebedarf konzentrieren.
1: Der Bundestag soll ein schon beschlossenes Neubauprojekt in Berlin aufgeben. Das fordern Bundestagspräsidentin Klöckner von der CDU und Vizepräsident Nuripur von den Grünen. Weil Geld fehlt, sollten stattdessen vorhandene Gebäude saniert werden. Durch einen Verzicht ließen sich mindestens 600 Millionen Euro an reinen Baukosten sparen. Großbritannien hat einen Zerstörer zum Schutz von Handelsschiffen in die Nähe der Straße von Hormus geschickt. Das hat das britische Verteidigungsministerium bestätigt. Es beteiligt sich an einer französisch-britischen Mission im Persischen Golf, die wichtige Schifffahrtswege sichern soll, sobald die Kampfhandlungen dort zu Ende sind. Deutschland will das unterstützen und Minenjagdboote in die Region schicken. Dafür ist allerdings noch ein Bundestagsmandat nötig. Der FC Bayern hat in der Fußball-Bundesliga mit 1:0 in Wolfsburg gewonnen. Damit muss Wolfsburg weiterhin um den Klassenerhalt kämpfen. Sportreporter Holger Gerska hat das Spiel gesehen.
3: Trotz einer starken Leistung kann der VfL Wolfsburg nur noch über die Relegation den Klassenerhalt schaffen. Vor allem in der ersten Halbzeit hatte der Tabellen-16. Zahlreiche gute Chancen. Der Bayern-Torhüter Jonas Obig zeigte einige herausragende Reflexe. Die Bayern hatten aber noch bessere Möglichkeiten. So schoss Harry Kane in der 36. Minute einen Elfmeter übers Tor. Im 25. Anlauf der erste Fehlschuss des Engländers in einem Bundesligaspiel. Aber Michael Olise zeigte seine Weltklasse und traf in der 56. Minute mit einem genialen Schlenzer von der rechten Strafraumkante ins linke obere Toreck. Das war der Unterschied zwischen Wolfsburg und den Bayern.
1: Und in der zweiten Liga hat Nürnberg mit 3:0 gegen Schalke gewonnen. Das Wetter. In der Nacht im Norden teils dichte Wolken, sonst eher locker bewölkt. Tiefstwerte 11 bis 2 Grad. Am Sonntag im Osten und Südosten länger sonnig, sonst immer mehr Wolken und dann auch Schauer und Gewitter bei 15 bis 26 Grad. Es ist 23.03 Uhr.
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4: Die A1 Bremen Richtung Osnabrück ist zwischen Bremen-Hemelingen und Arsten wegen Bauarbeiten bis Mitternacht gesperrt. A2 Berlin Richtung Hannover zwischen Hämelerwald und Lehrte Ost 1 Kilometer Stau. Hier ist wegen Bauarbeiten nur eine Spur frei. Die A7 Flensburg Richtung Hannover ist zwischen Hamburg-Stellingen und Heimfeld wegen Bauarbeiten bis morgen 19 Uhr gesperrt. Die weiträumige Umleitung führt ab Neumünster Süd über die B205, A21 und A1 zum Maschener Kreuz. Die A30 Bad Oeynhausen-Osnabrück ist zwischen Bad Oeynhausen-Ost und Dehme wegen Wartungsarbeiten bis 6 Uhr in beiden Richtungen gesperrt. Die A38 Göttingen Richtung Halle ist zwischen Friedland und Ahrenshausen wegen eines defekten LKW im Tunnel bis Mitternacht gesperrt.
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5: Mit Michael Räufsteck, hallo. Und Mark Amber zuerst und Belong Together.
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Eine Eilmeldung aus dem Verkehrszentrum. Achtung, ein Falschfahrer auf der A661 Egelsbach-Bad Homburg zwischen Langen und Offenbach-Taunusring kommt ein Falschfahrer entgegen. Bitte äußerst rechts fahren, nicht überholen. Auf der A661 Egelsbach-Bad Homburg zwischen Langen und Offenbach-Taunusring ein Falschfahrer. Bitte Vorsicht in beiden Richtungen.

0: Oscar-Preisträger für den besten Song im Jahr 2003. Lose Yourself von Eminem. Hier ist Pop, die Abendshow. Es gibt ein Thema, über das alle reden nach dem Fußball-Bundesligaspiel Bayern gegen Wolfsburg. Wolfsburg gegen Bayern. Die Bayern haben in Wolfsburg mit 1:0 gewonnen. Das ist nicht das Thema. Das ist nicht das Thema. Es geht um einen Elfmeter. Harry Kane hat einen Elfmeter verschossen. Ja, das geht doch gar nicht. Harry Kane hat einen Elfmeter verschossen. Zum ersten Mal überhaupt in der Bundesliga. Das wäre so, als hätte Meryl Streep einen schlechten Film gedreht. Oder Lana Del Rey ein fröhliches Lied veröffentlicht. 24 Mal vorher hat er geschossen und getroffen. Beim 25. Mal nix. Kane ist beim Schuss leicht weggerutscht und der Ball ist rechts am Tor vorbeigeflogen. Da sagen jetzt alle, das kann nicht sein. Das geht nicht mit rechten Dingen zu. Da muss was faul sein. Und ja, vielleicht war da auch was faul. Einige reden von einer Sabotage am Elfmeterpunkt, denn tatsächlich zeigen Bilder des Fernsehsenders Sky, wie der Wolfsburger Spieler Januel Belosian irgendwie auf dem Elfmeterpunkt rumtrampelt, ohne dass der Schiri das bemerkt. Bayerns Sportdirektor Christoph Freund sagte dazu.
1: Ja, habe jetzt auch kurz gesehen, diese Bilder, ja, gehört sie grundsätzlich nicht, dass er irgendwann einmal einen Elfmeter verschießt, glaube ich, ist menschlich. Aber gut, hat er 1:0 gewonnen, dann können wir es verkraften.
0: Okay, dann reden wir darüber nicht mehr. Aber wir haben jetzt tatsächlich den Beweis, Harry Kane ist ein Mensch.

0: Die Ärzte und Westerland. Eine Entwarnung aus dem Verkehrszentrum auf der A661 Egelsbach-Bad Homburg. Kein Falschfahrer mehr zwischen Langen und Offenbach-Taunus-Ringen. Gleich ADMT mit seinem neuen Hit Turn the Page. ADMT habt ihr vielleicht bei North schon mal kennengelernt. Oder mit seinem Hit Without You. Englischer Singer-Songwriter, der gute und ehrliche Texte schreibt. Was man ihm nicht unbedingt glauben sollte, ist, was er vielleicht sonst so erzählt. Denn Kirsten Hauser aus unserer Musikredaktion hat ihn in München zum Interview getroffen und hat er behauptet, dass er das schöne Wetter mitgebracht hat. Aus England. Ja, genau.
1: We brought it from England. No, we didn't. Yeah, it's beautiful outside. We've been in Spain and Italy and it rained.
2: Als ADMT letztens im sonnigen Spanien und Italien war, hat's ausgerechnet dort geregnet. Aber hier in Deutschland ist bestes Frühlingswetter. Er ist nämlich als Support Act von Louis Tomlinson quer durch Europa gereist und hat zum ersten Mal in Arenen gespielt. Wie hat es sich angefühlt, in der Olympiahalle vor 15.000 Menschen zu spielen?
1: It has been insane. Yeah, the best thing I've ever done in my career. It's been mental.
2: ADMT ist einfach nur überwältigt. Es ist das Beste, was er bis jetzt in seiner Musikkarriere machen durfte. Louis Tomlinson war Teil von One Direction, einer der erfolgreichsten Boybands ever. Und ADMT kommt sogar aus derselben Stadt wie Louis, nämlich aus Doncaster in Nordengland.
1: Louis actually messaged me a while back just saying it's good to see a Donny lad doing well, which meant the whole world to be honest. Obviously someone I've looked up to for a long time.
2: Adams Vorbild Louis Tomlinson ist stolz auf ihn, dass noch ein Sänger aus Doncaster erfolgreich ist. In seinem neuen Song Turn the Page schaut ADMT in die Vergangenheit und trauert seinen ersten Beziehungen hinterher, die sich damals noch magisch angefühlt haben.
1: Turn the Page is me looking back on loves that I've had throughout my story and you know like oh this is it, I'm in love forever, this is magical when you're like you know 16 or younger or whatever and you're like oh I'm gonna get married and this is my person and then it not working.
2: Er war sich sicher, dass er seine damalige Freundin heiraten wird. Der Traum ist aber dann zerplatzt. Ein trauriger Song, der sich aber gar nicht so anhört. Die treibende Gitarrenmelodie klingt im Gegensatz zum traurigen Text fröhlich. Das hat ihn auch selbst irritiert.
1: That confused me a little bit when I listened back to it at the end. I was like, is this happy or sad? This is me, it's confused. Sad, happy. It's a new genre.
2: Mit Turn the Page hat ADMT einfach ein neues Genre erfunden. Traurig und glücklich in einem.
0: Das ist der Song.

0: Red Bull und Neo. Give me everything. 23.32 Uhr.
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2: In der Nacht zeigt sich der Himmel über Deutschland oft klar. Nur im Norden ist es wolkig mit ein paar Tropfen. Die Tiefstwerte liegen zwischen 12 und 4 Grad in der Lausitz. Am Sonntag wird es neben Sonnenschein im Verlauf wolkiger. Erst gibt es einzelne gegen Abend im Süden und Südwesten häufige Schauer und Gewitter. Es werden zwischen 13 und 26 Grad am Inn erreicht.
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3: Vorsicht bitte in beiden Richtungen auf der B51 Diepholz-Osnabrück. Zwischen Lehmden und Lembruch sind Personen auf der Fahrbahn. Die A1 Bremen Richtung Osnabrück ist zwischen Bremen-Hemelingen und Arsten wegen Bauarbeiten bis Mitternacht gesperrt. Die A7 Flensburg Richtung Hannover ist zwischen Hamburg-Stellingen und Heimfeld wegen Bauarbeiten bis morgen 19 Uhr gesperrt. Die weiträumige Umleitung führt ab Neumünster Süd über die B205, A21 und A1 zum Maschener Kreuz. Die A30 Bad Oeynhausen-Osnabrück ist zwischen Bad Oeynhausen-Ost und Dehme wegen Wartungsarbeiten bis 6 Uhr in beiden Richtungen gesperrt. Die A38 Göttingen Richtung Halle ist zwischen Friedland und Ahrenshausen wegen eines defekten LKW im Tunnel bis Mitternacht gesperrt.
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eine Eilmeldung aus dem Verkehrszentrum. Achtung, Falschfahrer auf der A81 Würzburg-Stuttgart zwischen Kreuz, Weinsberg und Heilbronn unter Groppenbach kommt ein Falschfahrer entgegen. Bitte fahrt äußerst rechts und überholt nicht. Auf der A81 Würzburg-Stuttgart zwischen Kreuz, Weinsberg und Heilbronn unter Groppenbach ein Falschfahrer. Bitte Vorsicht in beiden Richtungen.

0: Just Might, aktueller Hit von Bruno Mars. Hier ist Pop, die Abendshow. Schön, dass ihr dabei seid. Vielen Dank fürs Zuhören. Wir sind zusammen in WDR 2, MDR Jump, NDR 2, HR 3, Bremen 4, SR 1, gemacht von SWR 3. Und manchmal kämpfen wir dafür, vergessene Hits wieder zurück in die Erinnerung zu holen. Es gibt die vernachlässigten Songs aus früheren Jahrzehnten, die damals große Hits waren, aber aus irgendeinem Grund trotzdem später in der Versenkung verschwunden sind.
1: Das Omen.
0: Das ist keiner davon. Das Omen Teil 1 von Mysterious Art war 1989 einer der großen Sommerhits. 6 Wochen auf Platz 1 in Deutschland. Den hört man heute noch ab und zu. Nicht. Der Klammerzusatz Teil 1 suggerierte schon, dass da noch was kommt. Im selben Jahr kam noch Karma Omen 2 von Mysterious Art, wurde sogar nochmal ein Top 10 Hit. Dann kam 5 Jahre nichts. Und dann kam das, was wir jetzt aus der Versenkung holen. Mittlerweile veröffentlicht unter dem Namen Magic Affair, aber 1994 nochmal ein Nummer 1 Hit. Und seitdem kaum noch gehört. Jetzt aber Magic Affair, Omen 3.

0: geil. Omen 3, 1994. Ich war 16 und fand super. Grüße von Anja und Jens. Danke euch beiden. Magic Fair und Omen 3 aus der Versenkten zurück ins Radio. Olaf Schubert ist auf Tour. Ich weiß gar nicht, ob er eine abgeschlossene Ausbildung zum Humoristen hat, aber das ist ja heute in vielen Berufen egal.
1: Man kann ja jetzt hier in Sachsen als Quereinsteiger Lehrer werden. Ja, ich muss dazu sagen, die nehmen jetzt nicht jeden, aber ich glaube, wenn man 50% der Buchstaben beherrscht und den Rest sinnvoll mit Zahlen ergänzt, ja, dann ist man ja quasi schon überqualifiziert. Also es war ja, Lehrer war lange Zeit ein pädagogischer Hochschulabschlussberuf. Mittlerweile braucht man keinen Abschluss oder man braucht nur einen Abschluss. Als Lehrer muss man abgeschlossen haben mit seinem Leben. Und man sucht natürlich vor allem Lehrer eben für diese Problemschulen, ja, also an den Gymnasien, Grundschule, da sieht's noch gut aus. Man will das an den Problemschulen so lösen, dass man sagt, die Schüler, die an dieser Schule dreimal sitzen geblieben sind, die müssen dort direkt als Lehrer weitermachen. Ja? Motivation durch Abschreckung. Das muss man natürlich auch dazu sagen. Also wer diesen Schritt gehen will in die Pädagogistik, der sollte wissen, es ist ein harter Beruf, ja, der Lehrerberuf. Denn du latschst dann jeden Morgen in diese abgerockte Hütte und dann siehst du diese Kunden. Ja? Die sind unmotiviert, die sind vorlaut, die sind stellenweise ungepflegt. Ja? Manche riechen sogar noch nach Alkohol. Und dann weißt du, das sind erstmal nur deine Kollegen.
2: Ja?

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1: Um 0 Uhr Mitternacht mit Olaf Knapp. Ungarn hat einen neuen Regierungschef. Das Parlament hat den Vorsitzenden der bürgerlichen Tiso-Partei, Péter Modrý, zum neuen Ministerpräsidenten gewählt. Damit endet die Ära des Rechtsnationalisten Orbán, der Ungarn 16 Jahre lang regiert hatte. Nach der Vereidigung hielt Modrý seine Antrittsrede. Aus Budapest Sarah Beham.
2: Der neue Ministerpräsident wandte sich direkt an die Zehntausenden Ungarinnen und Ungarn, die vor dem Parlament die Vereidigung auf Bildschirmen mitverfolgten. Péter Modrý sagte: Willkommen im freien, demokratischen Ungarn. Das Parlament gehöre wieder dem Volk. Es sei ihr Regimewechsel. Die Ungarn hätten ein Wunder geschaffen. Und die ganze Welt sei jetzt etwas neidisch. Die Korruption wolle Modrý mit seiner Tisza-Regierung bekämpfen und das Land vereinen. Dafür forderte er alle Ungarinnen und Ungarn auf, mitzumachen.
1: Russlands Staatschef Putin hat sich zu einem möglichen Ende des Ukraine-Kriegs geäußert. Nach der traditionellen Militärparade zum Gedenken an das Ende des Zweiten Weltkriegs in Moskau sagte er, er denke, der Konflikt neige sich dem Ende zu. Scharfe Kritik übte der Kreml-Chef an der Unterstützung westlicher Länder für die Ukraine. Als Vermittler zwischen Russland und der EU brachte Putin den ehemaligen deutschen Bundeskanzler Schröder ins Gespräch. Unterdessen warfen Russland und die Ukraine einander vor, gegen die seit Freitagabend geltende Waffenruhe zu verstoßen. Nach dem Hunter-Virus-Ausbruch auf einem Kreuzfahrtschiff wachsen die Sorgen vor weiteren Infektionen. Experten beruhigen aber, morgen soll das Schiff Teneriffa erreichen und vor einem Hafen im Süden der Kanareninsel anlegen. Die Ausschiffung der Menschen soll dann bei Tageslicht beginnen. Seit dem Ausbruch des Hunter-Virus sind bisher 3 Menschen gestorben, ein niederländisches Ehepaar und eine Deutsche. Die Kassenärzte erwarten wegen der geplanten Einsparungen im Gesundheitswesen im kommenden Jahr deutlich weniger Behandlungen in den Praxen. Nach Berechnungen der kassenärztlichen Vereinigungen wären durch den geplanten Sparkurs rund 46 Millionen Behandlungsfälle nicht finanziert. Das Bundeskabinett hatte Ende April ein Sparpaket für das Gesundheitswesen auf den Weg gebracht, das noch durch den Bundestag und Bundesrat muss. Das Wetter in Deutschland. Nachts ist es meist trocken, bei Tiefstwerten von 11 bis 3 Grad. Am Tage im Osten und Südosten heiter über den Mittelgebirgen und im Norden, später vor allem auch im Südwesten, Schauer und Gewitter. 18 bis maximal 26 Grad, im Norden bleibt es kühler. Montag etwas Regen, im Süden Gewitter bei 10 bis 20 Grad. Es ist 0:03 Uhr.
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3: Entwarnung auf der A81 Würzburg-Stuttgart. Kein Falschfahrer mehr zwischen Kreuz Weinsberg und Heilbronn unter Gruppenbach. Die A1 Dortmund Richtung Münster ist zwischen Kreuz Dortmund, Unna und Carmenzentrum wegen Bauarbeiten bis Montag früh gesperrt. Die A2 Dortmund Richtung Oberhausen ist zwischen Dreieck Bottrop und Kreuz Oberhausen wegen Bauarbeiten bis Montag früh gesperrt. Die A4 Köln Richtung Aachen ist zwischen Elsdorf und Merzenich wegen einer Fahrbahnerneuerung bis morgen 4 Uhr gesperrt. Die A7 Flensburg Richtung Hannover ist zwischen Hamburg-Stellingen und Heimfeld wegen Bauarbeiten bis morgen 19 Uhr gesperrt. Die weiträumige Umleitung führt ab Neumünster Süd über die B205, A21 und A1 zum Maschener Kreuz. Die A30 Bad Oeynhausen-Osnabrück ist zwischen Bad Oeynhausen-Ost und Dehme wegen Wartungsarbeiten bis morgen 6 Uhr in beiden Richtungen gesperrt. Die A81 Heilbronn Richtung Würzburg ist zwischen Weinsberg-Ellhofen und Kreuz-Weinsberg wegen Fahrbahnerneuerung bis Montag früh gesperrt. Die A671 Wiesbaden Richtung Mainz ist zwischen Wiesbaden am Möhneburg und Mainz-Kastell nach einem Unfall gesperrt.
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4: Mit Dennis Tienert. Hallo Deutschland, hallo Welt.
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0: Was ist das denn schon wieder für ein herzlicher Empfang hier am 10. Mai 2026, Muttertag. Achtung, Muttertag, hier in der Popnacht. Hallo, schön. Hallo Dennis, schön, dass du da bist. Schönes Wochenende, bleib gesund, kommt hier von Alex schon. Wie lieb! Und liebe Menschen wie Tommy, Jörg und Mario erinnern mich auch schon wieder brav ans Ausschließen hier der Popnacht. Hereinspaziert. Und alles, was zwischen Mitternacht und 6 geschah, bleibt unter uns, ist doch klar. So, und dann zu Sascha aus Bonn. Sascha aus Bonn ist schon ganz aufgewühlt und hat direkt die wichtigste Info der Sendung. Hau raus.
1: Ja, genau. Also ich wollte ganz SWR3ler natürlich mitteilen und der ganzen ARD-Popnacht und ganz Deutschland.
0: Und der Welt.
1: Und der Welt. Ja, ja gut, ich weiß nicht, ob die Welt so wichtig ist, genau. Aber der Manuin hat Deutschland sucht den Superstar gewonnen.
0: Ach ja.
1: Vor der Konstanze, ne?
0: Und das hat dich jetzt sehr überrascht, aufgewühlt. Deswegen musst du drüber reden mit uns.
1: Ja, aufgewühlt würde ich nicht sagen, aber ich hätte mir gewünscht, dass die Konstanze gewinnt, weil ich fand sie wirklich von der Stimme her und von der Performance her doch besser, aber der Manuin hat natürlich ein paar Pluspunkte, weil er halt vor, ich glaube, 15 oder 16 Jahren war das jetzt, glaube ich, schon mal im Finale von DSDS stand.
0: Ja, und da nur Zweiter geworden.
1: Und da ist er noch Zweiter geworden, genau.
0: Ja,
1: ja, ich wollte das einfach nur mal kurz im Radio gesagt haben.
0: Okay, ne? Da sind wir einfach auch up to date jetzt. Das ist ja auch eine wichtige Info für diesen Sonntag, dass wir einfach informiert sind. Vielen Dank, Sascha. Dank dir. Das
1: ist total aktuell, ne?
0: Ja. Wollen wir dich denn ein bisschen gemeinsam jetzt von diesem Schock erholen mit einem wirklich großartigen Song von Harry Styles, American Girls?
1: Oh nein, bitte nicht.
0: Ja, okay.
1: Entschuldigung.
0: Dann wünsche ich mir den, okay?
1: Alles klar, ich danke dir. Ne? Schönen Abend euch allen und schöne Grüße an ganz SWR3-Land.
0: Ne? Ist angekommen und ganz Deutschland. Hab eine schöne Nacht,
1: jo,
0: Sascha.
1: Danke,
0: liebe Grüße nach Bonn.
1: Ciao. Jo, ciao.

Leute, ich fühl's. Heute ist wieder eine Popnacht-Bürgermeisternacht. Bevor wir uns hier 3 Wochen wieder nicht hören, und weil ihr euch das ja immer wieder wünscht, spielen wir heute nochmal den Popnacht-Bürgermeister. Das Spiel, bei dem ihr berühmt und wichtig sein könnt für eine Nacht. Das ist der schönste Ruhm, den man überhaupt haben kann. Denn den könnt ihr jetzt einfach aufsammeln hier an der 07221 2011 und direkt danach wieder ablegen. Ja, und dafür brauchen wir wieder jemanden, der genau darauf Bock hat und der den gerade schlafenden, echten Bürgermeister eurer Stadt hier vor Deutschland und der Welt vertreten will und ein bisschen Werbung macht für euren Ort, den Tourismus ankurbelt, uns mal dahin mitnehmt, an den möglicherweise schönsten Fleck in Deutschland. Aber zuerst soll das Spaß machen und das machen wir so. Ihr meldet euch jetzt hier an der 07221 2011 und sagt wie immer erstmal nicht, wie euer Ort heißt, aus dem ihr kommt und für den ihr ja als Nachtbürgermeister antretet. Und dann stellt ihr euch 5 Fragen von Popnachthörern. Gebt also dann mit diesen Antworten auf diese Fragen 5 Hinweise auf euren Ort und danach spielen wir 2 Songs. Und das ist genau die Zeit, in der alle anderen vom Radio die Zeit haben, herauszufinden, aus welchem Ort ihr kommt anhand der 5 Hinweise. Schafft das irgendjemand vom Radio, dann gibt es für sie oder ihn das Popnacht-Goodie. Falls es aber niemand schafft, dann bekommt ihr als Popnacht-Bürgermeister nicht nur den Titel Popnacht-Bürgermeister offiziell, sondern auch das Popnacht-Goodie. Wer hat Bock, heute sich hier anzumelden als Popnacht-Bürgermeister 07221 2011?

0: Da sind wir doch schon und begrüßen unseren Popnachtbürgermeister Joachim. Hey, guten Morgen oder hallo.
1: Guten Morgen.
0: So, du bist gerade im Auto unterwegs, hast eine sehr lange Strecke hinter dir. Du kommst gerade aus Polen, ne? Was hast du denn da gemacht?
1: Eine berufliche Schulung für Produkte.
0: An einem Sonntag? Samstag, nein. Entschuldigung.
1: Nein. Da das eine Donnerstag-Freitag-Schulung war und der Weg recht lang ist, haben wir natürlich nach dem Arbeitstag gesagt, wir machen eine Übernachtung.
0: Ah, cool. Nur ein bisschen Polen angeguckt. Und wo genau wart ihr denn da?
1: In der Nähe von Katowice.
0: Ah ja. Okay. Und war schön? Was hast du mitgenommen so an Eindrücken und Gedanken?
1: Ja, wie immer bei solchen Sachen, technische Produktschulungen, eine Menge Input. Und,
0: ach so, ich meinte eher so von Land und Leute, weißt du?
1: Ja, aber erster Polenaufenthalt war sehr interessant, sehr viele Eindrücke. Sehr schönes Land.
0: Schön. Ich habe damit schon mal deine diplomatischen Fähigkeiten getestet, denn, das muss man drauf haben als Bürgermeister, ja, du bist, das muss ich, weil manchmal wird es von den Leuten, die das zum ersten Mal hören, missverstanden, du bist kein echter Bürgermeister, sondern du bist jetzt der Popnacht-Bürgermeister, vertrittst also den Bürgermeister deiner Heimatstadt, da wo du jetzt gerade hinfährst. So, und jetzt ist quasi der Job von allen vom Radio, von Deutschland und der Welt, so viele Fragen zu schicken an den lieben Joachim, wie möglich, um herauszufinden mit diesen Fragen, aus welchem Ort er denn kommt. Es sind halt so Fragen verboten wie lautet deine Postleitzahl, wie ist deine Telefonvorwahl oder wie heißt dein Ort, ne? Dann ist es natürlich witzlos, dann ist das Spiel sofort vorbei. Die Frage, die muss dich nicht dazu bringen, den Ort selber zu verraten, sondern nur Hinweise zu geben, ja? Und du hast gerade zu Recht gesagt, weil du das auch zum ersten Mal hörst, jetzt bist du mal auf die Qualität der Fragen gespannt. Joachim, das hängt von Nacht zu Nacht, ist das unterschiedlich. Es kommt immer drauf an, wer da gerade so zuhört und wer Bock hat mitzumachen. Manchmal sind die Fragen wirklich echt schlau und echt gut. Und manchmal sind sie auch ein bisschen low. Aber wir gucken mal. Ich hab ein gutes Gefühl. Ich habe ja gesagt, ich fühle das. Heute ist eine Popnacht, Bürgermeisternacht. Und ich glaube, heute sind wirklich gute Fragen dabei, Joachim. Bist du bereit, dich diesen Fragen zu stellen?
1: Bin bereit.
0: Sehr gut. Dann Leute, schickt eure Fragen an Joachim jetzt per WhatsApp oder Signal an die 0722120011 und ich weise nochmal darauf hin, es ist nicht schlau, eine Ja-Nein-Frage zu stellen, sondern fragt konkret. Na? Weil Ja-Neins bringen uns in der Regel hier nicht weiter. Das ist mein nett gemeinter Tipp an euch. Jetzt her mit euren Fragen. 0722120011. Bis gleich. 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

0: 0.32 Uhr ist es.
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2: Heute wird es neben Sonnenschein im Verlauf wolkiger. Erst gibt es einzelne, gegen Abend im Süden und Südwesten häufige Schauer und Gewitter. Es werden zwischen 13 Grad auf Sylt und 26 Grad am Inn erreicht. Der Wind kommt aus unterschiedlichen Richtungen und weht schwach bis mäßig. In Gewitternähe sind einzelne Sturmböen möglich. Die neue Woche beginnt zeitweise nass, windig und mit sinkenden Temperaturen. Dienstag und Mittwoch verlaufen ähnlich wechselhaft und kühl mit vielen Wolken. Etwas Sonne und einigen Schauern.
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3: Vorsicht bitte auf der A24 Berlin Richtung Hamburg. Zwischen Kremmen und Fährberlin steht ein defektes Fahrzeug. Die A7 Flensburg Richtung Hannover ist zwischen Hamburg-Stellingen und Heimfeld wegen Bauarbeiten bis 19 Uhr gesperrt. Die weiträumige Umleitung führt ab Neumünster Süd über die B205, A21 und A1 zum Maschener Kreuz. Die A30 Bad Oeynhausen-Osnabrück ist zwischen Bad Oeynhausen-Ost und Dehme wegen Wartungsarbeiten bis 6 Uhr in beiden Richtungen gesperrt. A270 Blumenthal Richtung Ilpol. Die Ausfahrt Bremen-Fegesack-Mitte ist wegen Bauarbeiten bis 29. Mai gesperrt.
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0: Also ich muss euch direkt mal loben hier. Heute kamen wirklich außergewöhnlich viele Fragen rein und die sind qualitativ auch sehr hochwertig, finde ich. Wir gehen zurück zu unserem Popnacht-Bürgermeister Joachim. Hallo Joachim, du bist noch da?
1: Aber ja.
0: Und siegessicher? Hast du deine...
1: Ja? Ich freue mich auf die Fragen.
0: Du freust dich auf die Fragen? Hast du deine rhetorischen Fähigkeiten noch mal ein bisschen geübt? Weil dein Ziel muss es ja sein, so auf diese Fragen, die ich dir jetzt gleich stelle, zu antworten, dass niemand rausfindet, aus welchem Ort du kommst. Die einzige Vorgabe von mir ist, die Frage muss wahrheitsgemäß beantwortet werden. Du musst aber auch nur so viel auf diese Frage antworten, wie die Frage von dir verlangt. Das ist alles. So, Frage 1 ist von Eileen. Die möchte wissen, hatten wir auch noch nie die Frage, finde ich sehr kreativ. Welche Supermarktketten gibt es in deiner Stadt?
1: Come on, Eileen. Lidl und Edeka.
0: Lidl und Edeka. Es gibt aber natürlich auch noch viele andere Marken, muss ich hier, glaube ich, dazu sagen. Okay, Tipp Nummer 2. Kommt von Verena die Frage. Wie heißt die Hauptstadt des Bundeslandes, in dem dein Ort liegt? Grüß dich. Ach ja, Verena war auch mal Popnacht-Bürgermeisterin. Liebe Grüße zurück, Verena. Wie heißt die Hauptstadt?
1: Grüße an die Ex-Bürgermeisterin Mainz.
0: Mainz? Okay. Dann haben wir den Jonas. Falls deine Stadt keine 100.000 Einwohner hat, was ist dann die nächstgelegene 100.000 Einwohnerstadt?
1: Das ist Bonn.
0: Okay. Pascal aus Bochum noch. Habt ihr einen bekannten Sportverein? Es muss nicht unbedingt Fußball sein.
2: Ah, Pascal.
1: Das ist wohl eher eine Ja-Nein-Frage. Die würde ich definitiv mit Ja beantworten.
0: Okay, und bringt uns leider kein Stück weiter. Das ist das, was ich gemeint habe. Stellt keine Ja-Nein-Fragen, sondern fragt sowas wie, habt ihr einen bekannten Sportverein und wenn ja, wie heißt der oder sowas? Nein, schade, verschossen. Gut, letzte Frage. Vielleicht kreist das noch besser ein. Hier von Christian aus Kehlberg. Was ist der populärste Touristenpunkt in deiner Nähe?
1: Eine spannende Frage zur jüngsten Geschichte. Ja. Ein Bauwerk, das nicht mehr existiert.
0: Ein Bauwerk, was nicht mehr existiert, ist trotzdem heute noch der populärste Touristenpunkt.
1: Ja, Bauwerke hinterlassen Spuren.
0: Aha. Okay, Leute, ich hoffe, ihr könnt was damit anfangen. Das sind eure 5 Hinweise auf den Ort von Popnacht-Bürgermeister Joachim. Ihr habt jetzt wie immer 2 Songs Zeit, eure Tipps rauszuhauen. Wenn ihr also eine Idee habt, aus welchem Ort er kommt, meldet euch jetzt an der 07221 2011. Die 2 Songs laufen ab jetzt.

0: Das ist aber auch immer ein Stress hier. Falls ihr versucht, gerade anzurufen, wie wild, auf der 0722211. Ich bin alleine hier. Ihr ruft nicht in einem Callcenter an auf dieser Nummer. Und zwei Songs ist doch sehr sportlich, wenn ungefähr 3000 Menschen auf einmal hier anrufen. Aber gut, ich glaube, wir haben eine würdige Finalrunde zusammengebaut. Unser Popnacht-Bürgermeister Joachim ist auch noch da. Joachim, bist du da?
1: Ja.
0: Ja, sehr gut. So, du bist ja hoffentlich jetzt gespannt, was es da so für Tipps gibt, oder?
1: Ich habe schon ein bisschen Grummeln, weil ich habe es selber probiert mit KI-Hilfe, ging sehr schnell.
0: Oh, oh, oh, oh. Na, wir werden mal sehen. Wir schauen mal. Wir werden erstmal hier Ladies First die Uta aus Königswinter vorstellen. Hallo Uta.
2: Hallo.
0: Du bist mit in der Finalrunde. Dann haben wir den Timmy aus Salzgitter.
3: Hi.
0: Und den Boris aus Bad Dürkheim.
4: Guten Morgen.
0: Guten Morgen. Ihr drei habt alle eine unterschiedliche Idee auf den Ort von Joachim und ihr dürft jetzt wie immer in der Finalrunde eine letzte Frage richten an den Popnacht-Bürgermeister. Wir fangen von hinten quasi an. Boris, frag doch mal, was würdest du noch wissen, um deinen Tipp abzusichern?
4: War in deinem Ort mal etwas zur Energiegewinnung gestanden?
0: Joachim?
1: Gibt es dazu irgendwie einen historischen Zusammenhang? Mir ist aktuell dazu nichts bekannt.
0: Was schwebt dir denn da vor, Boris?
4: Ich hätte ihn jetzt gefragt, ob bei ihm mal ein Kraftwerk gestanden hat, was jetzt außer Betrieb ist.
1: Eine Ja-Nein-Frage, die definitiv mit Nein beantwortet werden
0: okay.
1: kann.
0: Finde ich sehr gut. Er antwortet schon wie ein richtiger Bürgermeister, der Joachim. Du gewöhnst dich schnell an diese Rolle, ne? Sehr gut. Dann Timmy aus Salzgitter. Was ist deine letzte Frage?
3: War dein Ort vor ein paar Jahren im Sommer durch eine Naturkatastrophe groß in den Schlagzeilen?
0: Oh.
1: Erneut eine Ja-Nein-Frage, die ich definitiv mit Nein beantworten kann.
0: Auch nicht. Ach.
3: Schade.
0: Uta.
2: Sollte dein Ort an einem Fluss liegen, an welchem?
1: Es war leise, ich habe den Rest nicht verstanden.
0: An welchem Fluss liegt dein Ort?
1: An einem Strom.
0: Naja. Nee. Ja, aber da war es schon, also da muss ich schon ein bisschen strenger sein. Da ist schon der Name gefragt.
1: Muss ich einen Namen nennen?
0: Ja. Du musst nur nicht den Ortsnamen verraten, aber du musst sagen.
1: Oder soll ich zwei Namen nennen?
0: Nein. Also es sei denn, er liegt tatsächlich an zwei Flüssen. Direkt.
1: Ich sag mal nur einen und bleib bei dem Strom und sage Rhein.
0: Okay. So, Uta, hat dir das weitergeholfen?
2: Ja.
0: Sehr gut. Dann fangen wir auch wieder von hinten an. Boris, was ist dein Tipp?
4: Ja, mein Tipp war Mülheim-Kärlich, aber das wird nicht mehr so passen.
0: Ja, was sagst du, Joachim?
1: Ja, das war mir klar, dass das in Richtung Mülheim-Kärlich zielt. Der Kühlturm ist nicht mehr.
0: Nein. Timmy, ja. Dein Tipp?
3: Mein Tipp war Bad Neuenahr-Ahrweiler.
0: Joachim?
1: Ist auch eine valide Antwort, aber definitiv ein gutes Stück weit entfernt, solange man zu Fuß unterwegs ist.
0: Und ich habe ein sehr gutes Gefühl bei Uta. Du auch, Joachim? Ja.
1: Leider nein. Ich glaube,
0: Uta weiß ja wohl,
1: wovon sie spricht.
0: Sag es, Uta, sag es.
2: Rehmagen.
0: Und?
1: Ja.
0: Ja.
1: Ich
0: weiß,
2: ah,
0: Glückwunsch.
2: Danke.
0: Uta, damit bist du die Goodie-Gewinnerin und der Joachim darf noch ganz schnell Werbung für seinen Ort machen. Warum müssen wir unseren nächsten Urlaub auf jeden Fall in Rehmagen verbringen?
1: Weil wenn man an der richtigen Stelle sich in Rehmagen bewegt, kann man nach Königswinter rüberschauen. Glückwunsch an Uta. Und ansonsten Mittelrheintal. Und um auch den Tipp Bad Neuenahr-Ahrweiler noch einen kleinen Kick zu geben, das Ahrtal, die Ahr mündet bei Rehmagen in den Rhein. Und das Ahrtal freut sich natürlich auf jeden Touristen, der an der Stelle mit seinem Besuch den Wiederaufbau fördert.
0: Das war wirklich jetzt eine staatsmännische Antwort. Joachim, du solltest dich als echter Bürgermeister bewerben. Wir drücken dir alle Daumen. Ja? Dann liebe Grüße nach Rehmagen, Königswinter, Salzgitter und Bad Dürkheim. Danke, dass ihr mitgemacht habt. Gute Nacht.
2: Danke auch.
3: Gute Nacht.
0: Ciao.
3: Danke ebenso.
0: Ciao.

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1: Um 1 Uhr mit Olaf Knapp. Auf der spanischen Kanareninsel Teneriffa wird am Morgen die Ankunft der MV Hondius erwartet. An Bord des niederländischen Kreuzfahrtschiffs war das Hunter-Virus ausgebrochen. 3 Menschen waren daran gestorben, darunter eine Deutsche. Katrin Schirrwagen erklärt, wie die Behörden nun vorgehen.
2: Zunächst werden alle Passagiere und Besatzungsmitglieder an Bord auf Krankheitssymptome getestet. Erst dann werden sie an Land gebracht, in versiegelten und bewachten Fahrzeugen auf direktem Weg zum Flughafen. Dort warten dann schon Evakuierungsflugzeuge. Überwacht wird die Aktion von WHO-Chef Tedros. Er beruhigte die besorgten Menschen auf Teneriffa. Das Hunter-Virus sei nicht mit Corona vergleichbar. Das Risiko, sich anzustecken, sei gering.
1: Ungarns neuer Regierungschef Magyar hat sich nach seiner Vereidigung in einer Ansprache vor dem Parlament an die Bürger gewandt. Gemeinsam werde man Ungarn wieder aufbauen, so Magyar. Im Parlament hatte er zuvor gesagt, er werde nicht über Ungarn herrschen, sondern seinem Land dienen. Der 45-Jährige prangerte Korruption unter seinem Vorgänger Orbán an und will eine unabhängige Behörde schaffen, die veruntreute Gelder zurückholen soll. Die Kassenärzte erwarten wegen der geplanten Einsparungen im Gesundheitswesen im kommenden Jahr deutlich weniger Behandlungen in den Praxen. Nach Berechnungen der kassenärztlichen Vereinigungen wären durch den geplanten Sparkurs rund 46 Millionen Behandlungsfälle nicht finanziert. Das Bundeskabinett hatte Ende April ein Sparpaket für das Gesundheitswesen auf den Weg gebracht, das noch durch Bundestag und Bundesrat muss. In der Fußball-Bundesliga hat der VfL Wolfsburg gegen Bayern München verloren. Die Niedersachsen unterlagen dem deutschen Meister mit 0:1. Aus der Sportredaktion Jörg Tegelhütter.
3: Nach ausgeglichener erster Hälfte, in der Kane für die Bayern einen Elfmeter verschoss, geriet der VfL nach dem Wechsel durch das Tor von Ulisse auf die Verliererstraße, bleibt aber als 16. auf dem Relegationsrang. Am letzten Spieltag müssen die Wolfsburger nun beim punktgleichen vorletzten St. Pauli antreten. Die Hamburger unterlagen in Leipzig mit 1:2. Durch die Wolfsburger Niederlage haben Bremen trotz eines 0:1 in Hoffenheim und Köln den Klassenerhalt geschafft. Nach Bayern und Dortmund ist Leipzig sicher für die Champions League qualifiziert. Gute Chancen hat auch Stuttgart als 4. nach einem 3:1 Erfolg gegen Leverkusen. Augsburg gewann gegen Mönchengladbach ebenfalls mit 3:1.
1: Das Wetter in Deutschland. Nachts ist es meist trocken bei Tiefstwerten von 11 bis 3 Grad. Am Tage dann im Osten und Südosten heiter, über den Mittelgebirgen und im Norden, später vor allem auch im Südwesten Schauer oder Gewitter, bei 18 bis 26 Grad, im Norden kühler. Montag örtlich etwas Regen, im Süden Gewitter bei 10 bis 20 Grad. Es ist 1:03 Uhr.
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4: Die A7 Flensburg Richtung Hannover ist zwischen Hamburg-Stellingen und Heimfeld wegen Bauarbeiten bis 19 Uhr gesperrt. Die weiträumige Umleitung führt ab Neumünster Süd über die B205, A21 und A1 zum Maschener Kreuz. A7 Hannover Richtung Hamburg. Die Anschlussstelle Hamburg-Hausbruch ist wegen Bauarbeiten bis zum 14. Mai gesperrt. Die A30 Bad Oeynhausen-Osnabrück ist zwischen Bad Oeynhausen-Ost und Dehme wegen Wartungsarbeiten bis 6 Uhr in beiden Richtungen gesperrt.
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0: Und jetzt der Schocker der Nacht. Spannender als jeder Thriller. Wir setzen auch heute wieder auf die totale Überraschung.
1: Chartroulette.
0: Und ziehen einen Zufallshit aus den vergangenen 46 Jahren deutscher Chartgeschichte. Das ist eine Menge Musik. Und da war nicht nur Gutes dabei, wie wir hier immer wieder feststellen. Und manchmal tut Erinnerung auch weh. Aber es ist auch ganz oft sehr lustig, was wir hier auskramen. Songs, die lange vergessen waren, manchmal zu Recht, manchmal aber auch traurig. Und da haben wir auch manchmal so einen Aha-Moment, wo wir denken, wow, echt? Eigentlich eine geile Nummer. Gestern zum Beispiel Enigma, Return to Innocence, war doch ein geiler Song. Hat viele Leute glücklich gemacht. Okay, Andreas aus Hamburg, glaube ich, war es. Ne? Der Andreas aus Hamburg, der sich immer meldet hier bei diesem Spiel. Dem war es so unspektakulär. Aber mal gucken, Andreas, vielleicht holen wir dich heute ab. Wir haben es nicht in der Hand. Es ist der Zufall, der entscheidet. Es ist quasi unser Schicksalssong heute für den Tag. Und wir alle sind gemeinsam beteiligt, denn wir machen alle

Wenn ihr euch noch nie festgelegt habt, was euer Lieblingsmonat ist, ist jetzt die perfekte Gelegenheit dazu, eine Entscheidung zu treffen. Ich brauche nämlich jetzt euren Lieblingsmonat, den ihr bitte rüberschickt an die 0722 1 20 11 für unser Chartroulette.

Ja-Jahren. Und Dalton, versprich mir, ganz neu in der Popnacht. Wichtigste Zahl jetzt, die ich von euch brauche. Wir losen ja unser Chartroulette gleich aus, ne? Zufallshit. Das Jahr, aus dem der Song sein soll, den ihr hören wollt. Alles von 1980 bis heute, also 2026, ist erlaubt. Schickt euer Lieblingsmusikjahr jetzt rüber per WhatsApp an die 07 221 2011. Signal geht auch.

Startet ihr aber jetzt wirklich viel Zeit in euch zu gehen, was euer Lieblingsmusikjahr ist hier. Fast 5 Minuten Madonna, Justify My Love in der Popnacht. Eine einzige Zahl brauche ich jetzt noch für euch, von euch, während David Guetta und Sia laufen mit Let's Love. Und zwar die Zahl für die Chartplatzierung. Eine Zahl von 1 bis 10, also jetzt bitte rüberschicken an die 07221 11.

10 Sekunden könnt ihr noch beeinflussen. Schickt eure Zahl schnell rüber noch an die 07221L. 1 bis 10. 4, 3, 2, 1. Fertig. So, alle Zahlen sind da. Hoffentlich. Ich warte nochmal 2 Sekunden, weil wenn ihr jetzt gerade erschrocken seid. Ah, okay, jetzt mache ich Stopp. Also, alle Zahlen sind da, die wir brauchen, um uns jetzt ein Datum zusammenzubauen und eine Chartplatzierung. Und dann schauen wir, was war an diesem Tag Platz so und so der deutschen Singlecharts. Und egal, was es wird, wir spielen diesen Song gleich. Mal gucken, wo es heute, ob es heute eine positive oder eine negative Überraschung gibt. Ich bin selber immer ganz gespannt hier an dieser Stelle. Und wir machen es wie immer. Ich habe die Augen zu, während die Roulette-Kugel sich dreht. Fällt die Kugel, bleibt der Mauszeiger auf irgendeiner Zahl stehen bei euch, hier von euch im Postfach. Und das ist dann die Auswahl. Wir beginnen mit dem Tag. Und landen auf dem Dustin. Tag 13. Aha. Im Monat 11. November kommt von André hier. Wichtigste Entscheidung. In welches Jahr geht's heute Nacht? Das schickt uns Dani ins Jahr 2002. Da habe ich, glaube ich, meinen Führerschein gemacht. Oh, müssen wir mal kurz nachgucken. Ich glaube, das war mein Führerscheinjahr, oder? Habe ich hier? Führerscheinjahr 2002, genau. 1.11.2002 habe ich meinen Führerschein gemacht. Hey, sogar krass. Also quasi nur 2 Wochen später nach meinem Führerschein. Müsste ich doch eigentlich wissen, was da so im Radio lief. Bin sehr gespannt. Okay, Chartplatzierung noch. Wir landen final auf Katja. Es ist Platz 8. Was war also am 13.11.2002 auf Platz 8 der deutschen Singlecharts? Und wir fragen unsere schlaue Datenbank. Okay. Ah, heute sind wir wieder in der Abteilung. Gut, dass das schon sehr lange her ist und eigentlich bereits vergessen war. Wir reißen alte Wunden auf. Hier sind Broses mit Hot Temptation. Unser Chartroulette heute Nacht. Moment.

0: Ja. Sowas kann eben auch passieren, wenn man mit dem Feuer spielt. Aber ich bin total überrascht. Keine Schmerzreaktion von euch hier im Studio-Postfach oder an der 07221 2011. Scheint nicht so sehr wehgetan zu haben. Ach doch, mal Andreas aus Hamburg schreibt wieder. Holt mich leider auch nicht ganz ab. Müssen wir wohl bald nochmal spielen. Ja, Bros is Hot Temptation. Insgesamt ein kurzes Gastspiel in den deutschen Singlecharts. Nur 11 Wochen, aber Höchstposition immerhin Platz 4 für eine Woche. Nächstes Chartroulette, Andreas, kannst du dir den Kalender eintragen? Ist erst wieder am 30. Mai. Ist ein Samstag. Okay.
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0: 1.31 Uhr.
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4: Heute wird es neben Sonnenschein im Verlauf wolkiger. Erst gibt es einzelne, gegen Abend im Süden und Südwesten häufige Schauer und Gewitter. Es werden zwischen 13 Grad auf Sylt und 26 Grad erreicht. Der Wind kommt aus unterschiedlichen Richtungen und weht schwach bis mäßig. In Gewitternähe sind einzelne Sturmböen möglich. Die neue Woche beginnt zeitweise nass, windig und mit sinkenden Temperaturen. Dienstag und Mittwoch verlaufen ähnlich wechselhaft und kühl mit vielen Wolken, etwas Sonne und einigen Schauern.
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5: Die A7 Flensburg Richtung Hannover ist zwischen Hamburg-Stellingen und Heimfeld wegen Bauarbeiten bis 19 Uhr gesperrt. Die weiträumige Umleitung führt ab Neumünster Süd über die B205, A21 und A1 zum Maschener Kreuz. A20 Lübeck Richtung Rostock. Die Anschlussstelle Neukloster ist wegen Bauarbeiten bis zum 31. Mai gesperrt. Die A30 Bad Oeynhausen-Osnabrück ist zwischen Bad Oeynhausen-Ost und Dehme wegen Wartungsarbeiten bis 6 Uhr in beiden Richtungen gesperrt.
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Wer hat das denn hier geplant? Black Wonderful Life und danach Hurts mit Wonderful Life. Okay, dazwischen werfen wir. Mein Wurfarm ist für euch aufgewärmt und kann zum Einsatz kommen für eine neue Runde Deutschland-Dart. Das Spiel, bei dem ich den schwarz-rot-goldenen Deutschland-Pfeil auf die imaginäre Deutschland-Karte werfe und damit wieder irgendeine besondere Einzigartigkeit aufspieße, von denen dieses Land so viele wunderbare hat, wie wir hier immer wieder feststellen. Wir lernen wirklich in jeder Runde unser Land noch besser kennen und sind überrascht, was es alles Tolles, Einzigartiges gibt. Auch heute wird das wieder passieren. Und euer Job ist es, jetzt gleich wieder, wenn der Pfeil steckt, rauszufinden, euch ranzufragen, wo er denn steckt. Das funktioniert wie immer mit Ja-Nein-Fragen. Also ihr dürft so lange Ja-Nein-Fragen stellen an mich, bis ihr drei Neins euch verdient habt. Dann ist der Nächste dran oder die Nächste. Und irgendwann haben wir es dann hoffentlich gelöst. Wir haben ja eine lange Nacht. Moment, kommt erst eine Eilmeldung aus dem Verkehrszentrum gerade frisch rein. Achtung, Falschfahrer auf der A46 Wuppertal-Heinsberg zwischen Düsseldorf-Wersten und Dreieck Neuss-Süd kommt euch ein Falschfahrer entgegen. Fahrt äußerst rechts, nicht überholen. Auf der A46 Wuppertal-Heinsberg zwischen Düsseldorf-Wersten und Dreieck Neuss-Süd ist ein Falschfahrer unterwegs. Vorsicht hier in beiden Richtungen. So, wir haben die lange Nacht, die geht bis kurz vor sechs. Bis dahin solltet ihr das spätestens hinbekommen haben. Ansonsten freue ich mich natürlich über sehr viele tolle, kreative Anrufe an der 07221211. Aber erstmal müssen wir jetzt entscheiden, wo es hingeht. Achtung, Köpfe runter! Aha. Ihr kriegt natürlich auch wieder einen Hinweis für mich. Der Hinweis heute ist Mogelpackung. Mogelpackung. Da ist unser Dartpfeil gelandet. Wer ist mutig und fängt an, die ersten Fragen zu stellen, sich langsam vorzutasten, mal so nach Bundesland, Region, Autobahn, Flüssen zu fragen, Gewässern. 07221 2011. Wir spielen natürlich für denjenigen, der es löst, um ein Popnacht-Goodie hier in der Popnacht.

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1: Um 2 Uhr mit Olaf Knapp. In den frühen Morgenstunden soll die MV Hoddius, an deren Bord es bisher zu 8 Infektionen mit dem Hunter-Virus gekommen ist, vor Teneriffa ankern. Die Passagiere und ein Teil der Crew sollen unter hohen Sicherheitsvorkehrungen von Bord gebracht und in ihre Herkunftsländer ausgeflogen werden. Aus Barcelona, Julia Macher.
2: Die MV Hoddius legt nicht direkt am Kai an, sondern ankert im Hafenbecken von Granadilla im Südosten Teneriffas. Und von dort werden die 86 Passagiere und ein Teil der Crew nach einer gründlichen Untersuchung dann in Beibooten an Land gebracht. Am Hafen werden sie dann in speziell ausgestatteten Militärfahrzeugen zum 10 Minuten entfernten Flughafen gefahren, wo bereits von den jeweiligen Herkunftsländern gecharterte Flugzeuge und Militärmaschinen bereitstehen. Während der gesamten Transportzeit werde es zu keinem Zeitpunkt zu Kontakt mit der Inselbevölkerung kommen. Das hat die spanische Regierung gestern mehrfach betont.
1: Russlands Staatschef Putin hat sich zu einem möglichen Ende des Ukraine-Kriegs geäußert. Nach der traditionellen Militärparade zum Gedenken an das Ende des Zweiten Weltkriegs in Moskau sagte er denke, der Konflikt neige sich dem Ende zu. Scharfe Kritik übte der Kreml-Chef an der Unterstützung westlicher Länder für die Ukraine. Als Vermittler zwischen Russland und der EU brachte Putin den ehemaligen